Das BBC Concert Orchestra unter Rebecca Miller mit einer sinfonischen Dichtung der englischen Komponistin Dorothy Howell, The Rock. Über den berühmten 426 Meter hohen Kalksteinfelsen von Gibraltar am Eingang zum Mittelmeer. Berühmt für seine Höhlen, Tunnel und Berberaffen. Sie hören das ARD-Nachtkonzert, Viertel nach zwei, Zeit für Gabriel Fauré. Sein viersätziges Klavierquartett Nummer 1 C-Moll entsteht in einer bewegten Lebensphase. Während der junge Komponist in Paris schon erfolgreich ist, zerbricht seine Verlobung. Doch statt eines düsteren Seelendramas entsteht Musik voller Eleganz und Energie. Hier ist das Aperto Piano Quintett.

Das Aperto Piano Quartett mit einem der frühen großen Kammermusikwerke von Gabriel Fauré, dem Klavierquartett Nummer 1 C-Moll Opus 15. Und bei der Uraufführung 1880 spielte Fauré selbst den Klavierpart, das Publikum war begeistert. Und jetzt ein Werk des niederländischen Komponisten und Dirigenten Jan van Gilze, der gegen die deutsche Besatzung kämpfte. 1940 schrieb er für ein Opernprojekt das Stück Trauermusik beim Tode Till Eulenspiegels als Erinnerung an den unbequemen Volkshelden und Freiheitsgeist. Musik als Gedenken an Widerstand und unterdrückte Freiheit. Es spielt das Netherlands Symphony Orchestra unter David Porcelain.

Das Netherlands Symphony Orchestra unter David Porcelein spielte Trauermusik beim Tode Eulenspiegels für Orchester von Jan van Gilze. Sie hören das ARD-Nachtkonzert, das Ihnen BR Klassik, die Klassikwelle des Bayerischen Rundfunks, präsentiert. Es ist 3:30. Zeit für Vokalmusik aus dem 16. Jahrhundert, genauer gesagt von Francisco Guerrero, einem der größten spanischen Renaissance-Komponisten. Zu hören ist seine Missa de la Battaglia Escutes, eine von zahlreichen Messvertonungen der populären Schlachtenchanson La Guerre von Clément Jeannequin. Militärische Signale und Marschrhythmen werden zu Kyrie, Gloria, Credo, Sanctus, Benedictus und Agnus Dei. Hier ist der Chor The Sixteen unter Harry Christophers.

Meisterhafte Polyphonie, das war der Chor The Sixteen unter Harry Christophers mit Musik von Francisco Guerrero aus Sevilla mit seiner Missa de la Battaglia Escutés. Und jetzt werden wir heiter symphonisch. Camille Saint-Saëns schrieb seine erste Sinfonie bereits mit 18 und doch klingt sie souverän, hell, klar gebaut und formal sicher. Das viersätzige Werk spielt für uns das Sinfonieorchester Radio Luxemburg unter Louis de Fromont.

Das Sinfonieorchester Radio Luxemburg unter Louis de Fromont mit der Sinfonie Nummer 1 S-Dur Opus 2 von Camille Saint-Saëns. Es geht auf 4 Uhr zu und in der nächsten Stunde starten wir mit einer Salzburger Sinfonie von Mozart. Bis gleich. Musik.

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1: Um 4 Uhr mit Wolfgang Berger. Argentinien steht im Finale der Fußball-Weltmeisterschaft. Der Titelverteidiger hat sich im Halbfinale

0: Spanien. England trifft im Spiel um Platz 3 auf Frankreich.
1: Die USA haben die fünfte Nacht in Folge Ziele im Iran angegriffen. Laut Militär sollte dies verhindern, dass der Iran Handelsschiffe in der Straße von Hormuz bedrohe. Zudem habe ein US-Kampfflugzeug auf einen Öltanker geschossen und ihn außer Gefecht gesetzt, als dieser versucht habe, die US-Blockade gegen iranische Häfen zu durchbrechen. Der Iran reagierte offenbar mit neuen Angriffen auf die Golfstaaten. Kuwait teilte mit, dass die Luftabwehr gegen iranische Drohnen im Einsatz sei. Auch in Bahrain wurde Luftalarm ausgelöst. Der Bund will stärker gegen Steuerbetrüger vorgehen. Bundesfinanzminister Klingbeil und Justizministerin Hubig stellen dazu einen Aktionsplan vor. Aus der NDR-Nachrichtenredaktion Thorsten Lange.
2: Einige Punkte sind schon bekannt. Wer sich selbst wegen eines Steuervergehens anzeigt, soll nicht mehr generell straffrei bleiben. Überhaupt sollen die Strafen für Steuerbetrug verschärft werden. Ein wichtiges Feld ist auch die Zusammenarbeit von Bundes- und Landesbehörden und der Austausch von Daten. Der Finanzminister hofft so auf höhere Einnahmen. Von 1 Milliarde Euro ist die Rede. Dazu gehört aber auch eine neue Abgabe. Wer Kryptowährungen verkauft, soll künftig auf den Gewinn immer Steuern zahlen müssen. Bisher ist ein Verkauf nach einem Jahr steuerfrei.
1: US-Vizepräsident Vance hat Fehler beim Umgang mit den Akten über den verstorbenen Sexualstraftäter Epstein eingeräumt. Die Regierung habe die Veröffentlichung schlecht gehandhabt, sagte er in einem Podcast. Verantwortlich dafür machte der Vizepräsident die inzwischen abgesetzte Justizministerin Bondi. Vance betonte aber, dass die US-Regierung nichts vertuschen wollte. Kritiker werfen der US-Regierung vor, die Epstein-Akten nur zögerlich und unvollständig zu veröffentlichen. Unklar ist nach wie vor, wie US-Präsident Trump mit dem Missbrauchstäter in Verbindung stand. Das waren die Nachrichten. Das Wetter in Deutschland. Tagsüber teilweise heiter, später Schauer und Gewitter, Starkregen und Hagel. Höchstwerte 22 Grad auf Fehmarn bis 33 Grad am Oberrhein. Am Freitag teils kräftige Schauer und Gewitter, teils trockene Phasen bei 22 bis 30 Grad. Es ist 4.03 Uhr.
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4: Schön, dass Sie dabei sind. Ich bin auch in dieser frühen Morgenstunde Ihr Begleiter im Radio. Mein Name ist Patrick Zeilhofer. Los geht's mit einer der letzten Salzburger Sinfonien von Mozart. Im November 1773 schreibt er die Sinfonie C-Dur, Köchelverzeichnis 200. 17 Jahre war er da. Unbeschwerte, meisterhafte Klänge. Präsentiert von der Staatskapelle Dresden unter Colin Davis.

Die Staatskapelle Dresden unter Colin Davis mit Mozarts C-Dur-Sinfonie der Nummer 28, Köchelverzeichnis 200, eine Aufnahme aus dem Jahr 1981. Wir sind mitten im ARD-Nachtkonzert, präsentiert von BR Klassik. Es ist 16:57. Zeit für puren Klaviergenuss mit dem Pianisten Igor Levit. Er spielt jetzt Beethovens Sonate C-Moll Opus 10 Nummer 1, später als Nummer 5 gezählt, gewidmet der Gräfin Anna Margarete von Brown Camus, einer Förderin und Freundin des Komponisten in seiner frühen Wiener Zeit.

Igor Levit mit Beethovens C-Moll-Klaviersonate Nummer 5, eine der drei Sonaten, die der Komponist um 1796 in Wien komponiert und dann gemeinsam veröffentlicht hat in seinem Opus 10. Und jetzt zu Oskar Böhme, einem Deutschen, der seine Karriere als Trompeter in Sankt Petersburg machte und dort sogar Russe wurde. Sein Trompetenkonzert F-Moll Opus 18, erst für Klavier, später für Orchester, gehört heute zu den Lieblingsstücken der romantischen Trompetenmusik. Deutsche Romantik gewürzt mit russischem Flair. Hier ist der Trompeter Matthias Höfs mit der Deutschen Kammerphilharmonie Bremen unter Tamo Peltokoski.

Matthias Höfs Trompete mit der Deutschen Kammerphilharmonie Bremen unter Leitung des finnischen Dirigenten Tarmo Peltokoski. Es geht auf 5 Uhr zu, gleich nach den Nachrichten starten wir mit munteren Oboenklängen von Karl Philipp Emanuel Bach. Zum Ausklang dieser Stunde noch ein paar Takte Filmmusik von John Williams aus dem Film The Fabelmans. Bis gleich.

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1: Um 5 Uhr mit Wolfgang Berger. Bei der Fußball-Weltmeisterschaft hat Argentinien die Chance zur Titelverteidigung. Die Argentinier stehen nach einem 2:1-Sieg gegen England im Finale. Aus dem ARD-WM-Team Hendrik Lückhoff.
2: England hatte durch das Tor von Gordon geführt, sich danach aber weit zurückgezogen. Wie schon im Achtelfinale gegen Ägypten drehte Argentinien dann ganz spät das Spiel und gewann auf dramatische Art und Weise. Durch den Ausgleich von Fernandes kurz vor Schluss und den Siegtreffer von Lautaro Martinez in der Nachspielzeit. Mit dem am Ende verdienten Sieg spielt Argentinien im Finale gegen Spanien. England muss weiter auf den zweiten Finaleinzug nach 1966 warten, hat aber gegen Frankreich noch die Chance auf Platz 3.
1: Die USA haben die fünfte Nacht

0: Kosten lange.
1: Einige Punkte sind schon bekannt. Wer sich selbst wegen eines Steuervergehens anzeigt, soll nicht mehr generell straffrei bleiben. Überhaupt sollen die Strafen für Steuerbetrug verschärft werden. Ein wichtiges Feld ist auch die Zusammenarbeit von Bundes- und Landesbehörden und der Austausch von Daten. Der Finanzminister hofft so auf höhere Einnahmen. Von 1 Milliarde Euro ist die Rede. Dazu gehört aber auch eine neue Abgabe. Wer Kryptowährungen verkauft, soll künftig auf den Gewinn immer Steuern zahlen müssen. Bisher ist ein Verkauf nach einem Jahr steuerfrei.
0: US-Vizepräsident Vance hat Fehler beim Umgang mit den Akten über den verstorbenen Sexualstraftäter Epstein eingeräumt. Die Regierung habe die Veröffentlichung schlecht gehandhabt, sagte er in einem Podcast. Verantwortlich dafür machte der Vizepräsident die inzwischen abgesetzte Justizministerin Bondi. Vance betonte aber, dass die US-Regierung nichts vertuschen wollte. Kritiker werfen der US-Regierung vor, die Epstein-Akten nur zögerlich und unvollständig zu veröffentlichen. Unklar ist nach wie vor, wie US-Präsident Trump mit dem Missbrauchstäter in Verbindung stand. Das waren die Nachrichten. Das Wetter in Deutschland. Tagsüber teilweise heiter, später Schauer und Gewitter, Starkregen und Hagel. Höchstwerte 22 Grad auf Fehmarn bis 33 Grad am Oberrhein. Am Freitag teils kräftige Schauer und Gewitter, teils trockene Phasen 22 bis 30 Grad. Samstag vor allem im Süden und Osten Schauer und einzelne Gewitter. Es ist 5.03 Uhr.
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3: Am Mikrofon ist Patrick Zeilhofer. Guten Morgen, schön, dass Sie auch dabei sind. Wir beginnen mit dem ersten Satz aus einem Oboenkonzert von Karl Philipp Emanuel Bach, zum Leben erweckt vom Trompeter Frank de Bruyne und der Hannover Band unter Roy Goodman.

Die Barockoboe von Frank de Bruyne, unterstützt von The Hanover Band unter Roy Goodman, mit dem ersten Satz aus Carl Philipp Emanuel Bachs Oboenkonzert S-Dur, Wortkennverzeichnis 165. Und jetzt um gleich 10:50 machen wir im ARD-Nachtkonzert einen kleinen Ausflug nach Andalusien. Camille Saint-Saëns, großer Reisender und Klangsammler, schreibt 1904 seinen Caprice Andalou in G-Dur. Zuerst für Violine und Klavier, später eine Fassung für Violine und Orchester, die wir jetzt hören. Der Komponist verarbeitet darin Eindrücke aus Cadiz, südliche Wärme, spanische Rhythmen und eine Volksmelodie, die er dort 1889 notiert hat. Hier ist Stargeigerin Tianba Yang mit dem Sinfonieorchester Malmö unter Marc Soustrot.

Camille Saint-Saëns, das war sein Caprice Andalou für Violine und Orchester G-Dur Opus 122 mit dem Sinfonieorchester Malmö und mit der aus Peking stammenden Ausnahmegeigerin Tianhua Yang, die seit 2018 in Würzburg als Professorin Geige lehrt und die gerade erst beim Würzburger Mozartfest wieder für Begeisterung gesorgt hat. Und jetzt im ARD-Nachtkonzert zu Wenzel Birk, geboren 1718, einem kaum bekannten Barockkomponisten. Höchste Zeit für seine fünfsätzige Partita Nummer 2 G-Moll. Hier ist die Kapelle Agostino Stefani unter Lajos Rovatkai.

Die Kapelle Agostino Stefani unter Leitung von Lajos Rovatkai mit der Partita Nummer 2 G-Moll von Wenzel Birk. ARD-Nachtkonzert, es ist 5:30, Zeit für Munteres von Felix Mendelssohn Bartholdy. Sein Rondo Brillant S-Dur Opus 29 schrieb er 1834 für Klavier und Orchester. Es wirkt leicht und unbeschwert, ist aber gleichzeitig hochvirtuos. Hier ist die Pianistin Ragna Schirmer, begleitet vom Rundfunksinfonieorchester Saarbrücken unter Günther Herbig.

Das Rundfunksinfonieorchester Saarbrücken unter Günter Herbig und die Pianistin Ragnar Schirmer mit dem Rondo Brillant S-Dur Opus 29 von Felix Mendelssohn Bartholdy. Perfekte Musik zum Wachwerden an diesem Donnerstagmorgen. Am Hof der Würzburger Fürstbischöfe holte man sich Anfang des 18. Jahrhunderts italienische Musiker ins Haus. Einer davon war Giovanni Benedetto Platti. Hier ist sein Concerto Grosso Nummer 4 in F-Dur, das er nach einer Violinsonate von Arcangelo Corelli geformt hat.

Die Akademie für Alte Musik Berlin unter Georg Kalweit mit dem Concerto Grosso Nummer 4 F-Dur von Giovanni Benedetti Platti nach einer Violinsonate von Arcangelo Corelli. Und jetzt um 6:08 nehmen wir uns noch Zeit für die schmissige Ouvertüre zur Oper Ruslan und Ludmilla von Michael Glinka. Es spielt die Deutsche Radiophilharmonie Saarbrücken Kaiserslautern unter Christoph Poppen.

Applaus während des Neujahrskonzertes 2010 in der Mainzer Rheingoldhalle für die Deutsche Radiophilharmonie Saarbrücken-Kaiserslautern, Leitung Christoph Poppen und ihre Interpretation von Michael Glinkas Ouvertüre zur fantastischen Oper Ruslan und Ludmilla. Und das war das ARD-Nachtkonzert, präsentiert von BR Klassik. Danke fürs Zuhören. Am Mikrofon verabschiedet sich Patrick Zeilhofer. Ich wünsche Ihnen einen möglichst angenehmen Donnerstag. Hier noch Maurizio Pollini mit ein paar Takten Chopin. Bis bald.

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1: Argentinien steht im Finale der Fußball-Weltmeisterschaft. Der Titelverteidiger gewann das Halbfinale gegen England in Atlanta mit 2:1. Das Tor für England schoss Anthony Gordon in der 55. Minute. Für Argentinien traf Enzo Fernandez in der 85. Minute zum Ausgleich. Den Siegtreffer erzielte Lautaro Martinez in der Nachspielzeit. Damit trifft Argentinien im Finale auf Spanien, das sich davor gegen Frankreich durchgesetzt hatte. Das Endspiel wird am Sonntag um 21 Uhr deutscher Zeit angepfiffen. Frankreich und England stehen sich übermorgen im Spiel um Platz 3 gegenüber. Die USA haben in der Nacht wieder Ziele im Iran angegriffen. Iranische Staatsmedien berichteten von mehreren Einschlägen in Städten entlang der Küste am Persischen Golf. Erstmals seit dem Ende der Feuerpause wurden auch Explosionen in der Nähe der Hauptstadt Teheran gemeldet. Markus Wolf.
2: Daneben hätten die amerikanischen Angriffe die Provinz Semnan getroffen, in der die Produktion ballistischer Raketen sowie das iranische Raumfahrtprogramm angesiedelt sind. Landesweit sollen bei den Attacken hunderte Menschen verletzt worden sein. US-Angaben zufolge soll auch ein unbeladener Öltanker in der Straße von Hormuz beschossen und manövrierunfähig gemacht worden sein. Das Schiff, das unter der Flagge Curaçaos unterwegs gewesen sei, soll versucht haben, die Blockade von iranischen Häfen zu durchbrechen.

0: Ministerpräsidentin Svyrydenko solle eine andere Aufgabe übernehmen. Ihr designierter Nachfolger Kurecki leitet bisher den Konzern Naftogaz. Inzwischen hat Verteidigungsminister Fedorow seinen Rücktritt erklärt. Hintergrund ist laut Medienberichten unter anderem ein Konflikt mit dem Armeechef. Die EU-Staaten streben für 2027 einen gemeinsamen Haushalt in Höhe von knapp 192 Milliarden Euro an. Darauf haben sich Vertreter der Mitgliedsländer in Brüssel verständigt. Die EU-Kommission hatte einen Etat von rund 200 Milliarden Euro vorgeschlagen, also 8 Milliarden mehr. Das meiste Geld soll demnach in die Landwirtschaft fließen und in die Unterstützung strukturschwacher Regionen. Jetzt müssen sich die EU-Staaten mit dem Europaparlament auf einen Etat verständigen. Er wird vor allem durch Beiträge der Mitgliedsländer finanziert. Deutschland steuert als größter Nettozahler der Union fast ein Viertel der Mittel bei, profitiert aber gleichzeitig stark vom EU-Binnenmarkt. Der Waldbrand im Müritz-Nationalpark breitet sich weiter aus. Inzwischen sind rund 270 Hektar betroffen, wie der Landkreis Mecklenburgische Seenplatte mitteilte. Er bittet bundesweit um sogenannte Kreisregner, um eine weitere Ausdehnung des Feuers zu verhindern. Landwirte sollen Wassertanks an Feldrändern bereitstellen, um Brände notfalls schnell selbst bekämpfen zu können. Die Löscharbeiten sind kompliziert, weil es auf einem ehemaligen Truppenübungsplatz brennt, auf dem Altmunition liegt. Nach einem tödlichen E-Scooter-Unfall in Berlin-Kreuzberg hat der Unfallforscher Brockmann davor gewarnt, die Gefährlichkeit der Roller zu unterschätzen. Durch die kleinen Räder seien die Scooter instabil. Das sei zum Beispiel an Bordsteinkanten besonders gefährlich, sagte Brockmann der rbb24 Abendschau.
1: Wir haben im Unfallgeschehen sehr, sehr viele Alleinunfälle, also fast 50%. Beim Rad zum Vergleich sind es rund 25%. Da sieht man schon, wie irre viel das ist. Und beim Leihscooter ist es ja so, ich kenne den nicht. Vielleicht habe ich sogar zum ersten Mal einen oder seit Monaten wieder einen und weiß nicht, was passiert, wenn ich über diesen Bordstein fahre. Und wenn man natürlich mit 20 km/h stürzt auf den harten Asphalt, dann ist das immer lebensbedrohlich.
0: Der Unfallforscher Siegfried Brockmann. Bei dem Unfall in der Nacht zu gestern ist ein 50-jähriger E-Scooter-Fahrer mit einem Auto zusammengestoßen und tödlich verletzt worden. Soweit die Nachrichten. 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Das Wetter. Heute nach letzten Schauern im Norden ein freundlicher und meist trockener Wechsel aus Sonne und Wolken bei maximal 28 bis 31 Grad. Zur Stunde in Berlin am Müggelsee 14 und in Steglitz 18 Grad, in Beirutmark 13 und in Fürstenberg-Havel 17 Grad. Die Zeit 6.05 Uhr.
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3: Wie schön, dass Sie dabei sind zur frühen Stunde. Willkommen. Wir haben die perfekte Musik zum Wachwerden. Sie kommt von Alice Phoebe Lou. Lately.

0: Alice Phoebe Lou kommt aus Südafrika, lebt schon seit einigen Jahren in Berlin und hat angefangen als Straßenmusikerin, gern auf der Warschauer Brücke stehend und singend. Und ich habe gehört, dass es wohl möglich ist, sie da immer noch ab und zu mal zu erleben, obwohl sie inzwischen international erfolgreich ist. Hier haben wir sie gehört mit Lately. Gestern Abend war das eine klare Angelegenheit beim WM-Halbfinale. Argentinien hat England geschlagen mit 2:1. Die Zeitung La Clarín schreibt von einem epischen Sieg. La Nación schwärmt von einem Sieg für die Ewigkeit. Und Lionel Messi, der hat nun wohl endgültig den Status eines Heiligen in seinem Heimatland. In Buenos Aires jedenfalls herrschte Ausnahmezustand gestern Abend am Obelisken. Für uns berichtet Oliver Neuroth.
1: So klingt der Schlusspfiff im Zentrum von Buenos Aires. Ausnahmezustand rund um den Obelisken, die berühmte weiße Steinsäule, das Wahrzeichen der Stadt. Hunderttausende Fans stehen dicht gedrängt, viele tanzen, fallen sich in die Arme. Das ist so wunderbar, dafür gibt es keine Worte. Wir dachten schon, dass alles verloren ist und dann dreht sich das Spiel doch noch. Ohne Worte, wunderbar. So etwas sind wir gewohnt. Wir sind schließlich schon Weltmeister. Und das haben wir England gezeigt. Ganz ehrlich, ich habe Argentinien heute zum ersten Mal auf Weltklasse-Niveau spielen sehen, als Champion. Argentiniens größte Zeitung Clarín schreibt von einem epischen Spiel. Die Zeitung La Nación von einem Sieg für die Ewigkeit. Bei Messis Ehefrau Antonella Roccuzzo fließen die Tränen, als sie auf einer Tribüne steht. Ein Mädchen sagt, wir heulen alle in dieser Nacht. Wer nicht leidet, ist kein Argentinier. Wir haben einen einmaligen Moment erlebt, der so nicht wiederkommt. Da kommen mir schon die Tränen. Schon vor diesem Halbfinale gegen England war klar, bei diesem Fußballspiel schwingt auch Geschichte mit. Der Falklandkrieg, der auch nach mehr als 40 Jahren für Diskussionen sorgt. Aus Sicht vieler Argentinier gehört die Inselgruppe, die sie Malvinas nennen, nicht zu Großbritannien, sondern zu Argentinien. Die argentinische Mannschaft hält nach dem Spiel auf dem Platz ein Transparent hoch mit dem Schriftzug »Die Malvinas sind argentinisch«. Ich weiß nicht, so etwas gehört nicht auf den Fußballplatz. Aber die Malvinas sind unsere Inseln. Doch das hier ist nur ein Fußballspiel. Jetzt blicken die argentinischen Fans auf Sonntag, das Endspiel dieser WM gegen Spanien. Und die Chance, zweimal hintereinander Fußball-Weltmeister zu werden. Zuletzt hat das Brasilien geschafft im Jahr 1962. Dieser Spanier sagt, wir werden gewinnen, die Spanier. Aber ich fände es gut, wenn Argentinien gewinnt. Ich wohne hier. Möge der Bessere gewinnen. Wir gewinnen, auch wenn ein Finale gegen Spanien eine Zitterpartie wird. Aber für den Moment sind wir schon überglücklich. Und er wünscht sich einfach den nächsten WM-Titel.
0: Argentinien steht Kopf nach dem gestrigen Fußballabend und hofft das Beste für den Sonntagabend. Dann stehen sich im WM-Endspiel Argentinien und Spanien gegenüber. Beide Teams werden sich jetzt schon überlegen, wie umgehen mit der längeren Halbzeitpause. Die soll ja zum Charity-Konzert umfunktioniert werden. Dazu wird Star Power aufgefahren. Spendengelder sollen eingeworben werden. Und die Fußballer, die müssen derweil aufpassen, dass ihre Muskeln in dieser Zeit nicht auskühlen, dass das Energielevel nicht sinkt. Diese Neuerung, also das Konzert mitten im WM-Endspiel, soll Thema bei uns sein in der halben Stunde nach 7 Uhr.

0: Soll ich meinem Verlangen nachgeben oder doch Impulskontrolle walten lassen? Offenbar auch ein Thema für Maya Fadeva. Die haben wir hier gehört mit I shouldn't, I wouldn't.
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0: Und bei dem handelt es sich um den 16. Juli 1956, also heute vor 70 Jahren, da kam in New York Tony Kushner zur Welt. Der war später vor allem als Dramatiker am Theater erfolgreich. Katrin Krämer berichtet.
2: Was für ein Theater. Nach der Uraufführung von Tony Kushners Drama Angels in America 1991 in San Francisco verfallen die Kritiker in einen kollektiven Begeisterungsrausch. Der zweite Teil des Bühnenepos folgt ein Jahr später. Danach hagelt es eine Auszeichnung nach der anderen.
3: It's my pleasure to present the Paul Selvin Award to Tony Kushner.
2: Auch den Pulitzer-Preis bekommt Kushner für sein Stück, das Ende der 80er Jahre in New York City spielt. Eine Gesellschaftsanalyse, in der es um Homosexualität geht, um die AIDS-Krise und um Ronald Reagans politischen Rigorismus, weil er die Krankheit als Folge mangelnder Moral betrachtet. Mike Nichols, als Regisseur unter anderem bekannt für die Reifeprüfung mit Dustin Hoffman, verfilmt Angels in America 2002 mit Al Pacino und Meryl Streep.
4: Mom!
5: Joe?
4: Hi.
5: You're calling from the street.
4: Mama, I'm a homosexual, Mama.
2: Die Szene, in der Joe seine Mutter von einer Telefonzelle aus anruft und ihr gesteht, homosexuell zu sein, hat Tony Kushner selbst so erlebt.
6: Called my mother collect and said I'm homosexual.
7: Ich habe meine Mutter angerufen und ihr gesagt, dass ich homosexuell bin. Daraufhin hat sie 6 Monate lang geweint.
6: She cried for 6 months.
2: 1956 kommt Tony Kushner in New York zur Welt. Seine Mutter spielt Fagott im Orchester der Oper. Vater William ist Klarinettist und Dirigent. Auch er ist schockiert, als sein Sohn ihm eröffnet, dass er Männer liebe.
8: Ich habe ihm einen Brief geschrieben. Ich sagte, ich wäre nicht stolz darauf, Tschaikowskis Vater zu sein. Tschaikowski war, wie Sie wissen, homosexuell.
2: Später wird er sagen,
8: schließlich schrieb ich ihm, wenn ich Tschaikowskis Vater wäre, wäre ich vor Stolz ganz benommen. Und nun ja, im Grunde bin ich tatsächlich Tschaikowskis Vater geworden.
2: 2003 heiratet Kushner einen Journalisten. Der Vater ist unter den Gästen und lässt das Paar hochleben. Tonys Mutter ist schon vor Jahren gestorben. Kushner kommt aus einem reformerisch-liberal-jüdischen Elternhaus, das den Kindern früh die Liebe zur Literatur und Musik vermittelt. 1974 studiert Tony unter anderem Bühnenregie und schreibt Theaterstücke. Kushner erhebt als linker politischer Aktivist immer wieder seine Stimme, heute gegen Donald Trump. In seinem Musical Caroline or Change erzählt er die Geschichte einer afroamerikanischen Hausangestellten.
9: Nothing ever happened underground in Louisiana.
2: Kushner schreibt auch Drehbücher. In Zusammenarbeit mit Steven Spielberg entstehen die Filme München, Lincoln und 2022 die Fablemans.
10: Kunst, das reißt dich in zwei.
2: Schreiben sei für ihn eine Zumutung, sagt Kushner. Über Kushner.
7: Ich werde des Schreibens nie müde, aber ich hasse das Schreiben, weil ich das Schreiben einfach unglaublich schwer finde. Man ist allein mit seinem eigenen, eigenartigen Verstand und das ist beängstigend.
2: Heute wird der erfolgreiche Dramatiker, der sich beim Schreiben so fürchterlich quält, 70, denn geboren wurde Tony Kushner am 16. Juli 1956.
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Alvaro Soler auf Radio 3 mit Santa Alegria. Stellen Sie sich eine Wüste vor, auf die es regnet und gleichzeitig keimen Millionen von Wildblumensamen. Das Ganze ergibt dann einen gelben oder orangen oder manchmal auch rosafarbenen Teppich. Und in der Botanik wird dieses Phänomen als Superbloom bezeichnet. Das schien Jessie Ware der passende Name zu sein für ihr neues Album im April des Jahres 2026, also relativ frisch erschien Superbloom, und hier hören wir den Titelsong. Musik von Jessie Ware.

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1: Von und mit Henrike Leisner am Donnerstagmorgen. Willkommen.
2: Hallo.
1: Der Journalist und Schriftsteller Heinz Knobloch, der hat fast sein gesamtes Leben in Berlin verbracht, genauer gesagt in Pankow. Und da soll bald eine neue Gedenktafel an ihn erinnern.
2: Das hat das Bezirksamt Pankow gestern bekannt gegeben. Heinz Knobloch gilt als einer der großen Vertreter der deutschen Zeitungsfeuilletons. 20 Jahre lang hat er unter der Rubrik »Mit beiden Augen« in der DDR-Zeitschrift Wochenpost Beiträge verfasst. Mal ging es um den Berliner Alltag, mal um historische Entdeckungen, mal um scheinbare Nebensächlichkeiten. Alles wirklich ganz wunderbar geschrieben, mit viel Humor und mit der Gabe, die Missstände der DDR subtil und zwischen den Zeilen zu offenbaren. Ich kann da auch sehr eine Ausstellung empfehlen, die es gerade über sein Werk gibt, und zwar in der Staatsbibliothek unter den Linden. Läuft noch bis Ende September. Lohnt sich wirklich, dahin zu gehen. Für sein Schaffen ist Heinz Knobloch schon geehrt worden. Der Platz, an dem er gewohnt hat in Pankow, der heißt schon Heinz Knoblochplatz. Und dann gibt es auch schon eine Gedenktafel. Am 24. Juli wird dort eine neue Gedenktafel angebracht. Es gibt eine große Veranstaltung. Neben einer Lesung aus Werken Knoblochs wird auch die Bezirksbürgermeisterin Cordelia Koch von den Grünen eine Rede halten. Ich finde, das ist ein Termin, zu dem kann man hingehen.
1: Wie soll mit der deutschen Kolonialgeschichte umgegangen werden? Das war ein zentrales Thema der Arbeit von Kulturstaatsministerin Claudia Roth. Ihr Nachfolger Wolfram Weimer, der will sich auch damit beschäftigen.
2: Er hat angekündigt, er wolle im Herbst dieses Jahres ein Papier zur Aufarbeitung des Kolonialismus vorlegen. Das hat die Bundesregierung mitgeteilt auf Anfrage der Linksfraktion. Die hat offensichtlich bei Wolfram Weimer nachgefragt, wie es denn aussieht. Das Papier werde, so heißt es, unter Einbeziehung unabhängiger Experten erarbeitet und in engem Austausch mit Vertretern der Zivilgesellschaft, Wissenschaft und Kultur. Laut Antwort der Bundesregierung fördert das Auswärtige Amt aktuell Projekte zur Aufarbeitung der deutschen Kolonialgeschichte mit Fördergeldern in Höhe von über 2,5 Millionen Euro. Und aus Weimers Haushalt kommt eine Summe in ähnlicher Höhe.
1: Jetzt noch eine Kinoempfehlung von dir. Du empfiehlst einen Dokumentarfilm mit vielversprechendem Titel Was haben wir gelacht?
2: Der Film von Eva Müller und Isabel Schneider erzählt die deutsche Fernsehunterhaltung der 90er und frühen 2000er Jahre. Achtung, aus konsequent weiblicher Perspektive. Im Mittelpunkt stehen Maren Kreumann, Hella von Sinn, Bettina Böttinger, Gabi Köster und Esther Schwein. Sie berichten von einer Branche, in der Frauen häufig auf stereotype Rollen reduziert wurden und einiges vor laufender Kamera aushalten mussten. Hier mal ein schlagendes Beispiel aus Wetten, dass.
3: Noch einmal vielleicht die Schuhe zeigen. Mit sowas hat meine Mutter früher gebügelt. Guck mal, ist das nicht schön? Danke. Bye, Baby. Ah, oh, richtig, voll auf die Lippe und in Slow Motion noch einmal.
4: No. No.
2: Ja, unangenehm. Das waren die Spice Girls zu Gast bei Thomas Gottschalk. Gestern Nachmittag konnten wir mit der Regisseurin von Was haben wir gelacht, Isabel Schneider, über ihren Film sprechen. Sie hat uns erzählt, dass sich viele Menschen an diesen Umgang mit Frauen im Fernsehen gar nicht mehr so richtig erinnern können.
5: Man sieht sich ganz stark in diesen jungen Frauen in den 90ern wiedergespiegelt. Und andererseits kriegen wir aber auch ganz oft die Reaktion, dass das ein Stück weit nicht mehr präsent war, was damals alles möglich war, was über den Sender gegangen ist. Also je nach Generation gibt es dann auch, glaube ich, eine unterschiedliche Reaktion darauf. Und ich glaube aber auch, dass das eine totale Möglichkeit sein kann, dass der Film eben verschiedene Generationen ins Gespräch miteinander bringt. Also wir bekommen ganz oft die Rückmeldung auch, dass man den Film dann jetzt mit seiner Mutter schauen möchte, oder hatten auch schon Mutter-Töchter-Gespanne quasi im Kinopublikum, die dann erzählt haben, dass sie den ganzen Nachhauseweg noch über den Film gequatscht haben und ja auch über unterschiedliche Erfahrungen in unterschiedlichen Zeiten tatsächlich.
2: Die Regisseurin Isabel Schneider über ihren Dokumentarfilm Was haben wir gelacht? Das komplette Gespräch gibt's auf radio3.de. Und wer den Film jetzt sehen will, diverse York-Kinos in Berlin zeigen ihn heute zum Beispiel. Das Kapitol in Dahlem, da läuft der Film um 17.40 Uhr oder um 16 Uhr. Da gibt's den Film im Filmtheater am Friedrichshain.
1: Und um kurz nach 19:30 werden wir hier auf Radio 3 erfahren, ob unsere Filmkritikerin Christine Degau diesen Film ebenfalls empfehlen kann. Dir schönen Dank.
2: Gerne.
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0: ganz speziellen Sound hat sich das Shygon Soul Revival verschrieben. Da geht's um den Sound, der sich in der Zeit des Vietnamkrieges entwickelt hat. Parallel zum katastrophalen Kriegsalltag gab's da nämlich eine sehr lebendige Musikkultur in den Bars und in den Cafés. Und der hat sich das Shygon Soul Revival verschrieben, hier auf Radio 3 gehört. Wir erzählen uns seit Jahrtausenden von Odysseus. Und Chris Nolan erzählt uns jetzt in einer spektakulären Ausstattung per Film eine neue Version dieser Geschichte. Darin spielt Matt Damon diesen Odysseus, König von Ithaka. Passt irgendwie, finde ich, nach den Actionrollen, die er sonst immer so hatte. Aber weil sich ja in der griechischen Mythologie einiges an Personal tummelt, kommt hier ein Überblick zum Film und zu seinem Stoff von Nils Dams.
1: Worum geht's?
2: König Odysseus und seine Truppe sind ganz schön kaputt, aber zufrieden. Sie haben gegen die Trojaner gekämpft und am Ende mit Hilfe eines großen Holzpferdes gewonnen.
3: Wir haben den Krieg gewonnen.
2: Dem trojanischen Pferd. Jetzt will Odysseus einfach nur nach Hause, zu seiner Frau Penelope.
3: Hilf mir heimzukehren.
2: Die Reise wird aber noch härter als eine Fahrt mit dem ICE am Freitagnachmittag. Sie dauert 10 Jahre lang. Dabei trifft er auf ein einäugiges Monster, einen wütenden Meeresgott, eine Zauberin, die seine Leute zum Teil in Schweine verwandelt. Und wer übrig bleibt, muss sich Wachs in die Ohren stopfen, um dem letztendlich ungesunden Gesang der Sirenen zu entkommen.
1: Wer betrügt wen?
2: Penelope hat die ganze Zeit diverse Männer auf Abstand gehalten. Die haben ihr ständig unmoralische Angebote gemacht, vor allem um König zu werden.
4: Ithakas König wird zurückkehren.
3: Nein, wird er nicht.
2: Ihr Mann Odysseus war da weniger konsequent. Allein 7 Jahre lang hat er auf der Insel der Nymphe Kalypso gelebt, die ihn allerdings dazu gezwungen hat. Alles aus Liebe.
1: Wer spielt mit?
2: Die Hauptfigur Odysseus spielt Matt Damon.
3: Niemand stellt sich zwischen mich und meine Heimat.
2: Anne Hathaway ist seine Ehefrau Penelope.
4: Glaubst du wirklich, das Leben wird wieder so wie früher?
2: Außerdem mit dabei sind Robert Pattinson, Zendaya, Lupita Nyong'o, Charlize Theron, Elliot Page oder auch Tom Holland. Der Aufwand für den Film war
1: episch.
2: Er soll eine 250 Millionen Dollar gekostet haben. Gedreht wurde in 6 Ländern. Regisseur Christopher Nolan hat auch ein echtes großes Holzpferd bauen lassen. Alles sollte so echt aussehen wie möglich.
5: They learn how to row the boat. They learn how to raise the sails. So they're out there on the waves with him and we're really trying to burrow into that.
2: Die Schauspieler mussten für ihre echten Boote auch das Rudern lernen. Und Segelhissen, sagt Nolan und Matt Damon.
6: And if there's 1,000 people
2: fighting, wenn da 1,000 Soldaten kämpfen sollten, dann haben da auch 1,000 Statisten gekämpft.
6: It was incredible.
2: Zum Schluss noch
1: Ein Quiz.
2: Es heißt Homer oder Homer Simpson.
4: Juhu!
2: Die Frage, von wem stammt dieses Zitat? Ja, ich bin jetzt ein griechischer Mann und meine Brust weiß genau, was von ihr erwartet wird. Homer oder Homer Simpson? Homer Simpson.
7: Ja, ich bin jetzt ein griechischer Mann und meine Brust weiß genau, was von ihr erwartet wird.
2: Staffel 27, Folge 10.
4: Aber Bunga!
0: Offenbar hat unser Korrespondent Nils Dams eine Schwäche für die Simpsons. Ich kann es verstehen. Eigentlich hat er aber berichtet über Chris Nolans Verfilmung von Homers Odyssee. Und wir hören jetzt, obwohl wir ja mitten im Sommer sind, obwohl uns ein schöner Tag bevorsteht, Sonne und Wolken am Himmel, 28 bis 31 Grad, hören wir jetzt ein Stück, das winterliche Stimmung verbreitet. Wir sitzen am Kamin, haben es wahnsinnig gemütlich. Draußen regnet's.

0: Ein Satz aus Antonio Vivaldis Vier Jahreszeiten, allerdings intoniert am Klavier von Olga Scheps. Hier folgen jetzt die Worte für den Tag, die kommen in dieser Woche von Pfarrer Frank Städler von der Evangelischen Kirche.
1: Am Morgen im Bad meide ich den Blick in den Spiegel. Ich denke, ich weiß schon, wie ich aussehe. Kaum ein Übergang ist schleichender, unmerklicher und langsamer als der des Älterwerdens. Erst einmal Kaffee und Frühstück, dann sehen wir weiter. Aber dann beim Zähneputzen und Rasieren kann ich dem Spiegel nicht ausweichen. Wer ist es, der mich da anschaut? Bin ich noch derselbe? Im Allgemeinen denke ich nicht viel darüber nach. Doch neulich brauchte ich ein Passfoto für den neuen Führerschein. Ich nahm meinen alten Führerschein zur Hand und erschrak. Denn ich hatte mich kaum wiedererkannt. Auch ein Polizist, der mich anhielte, würde mich nicht erkennen. Meine Haare sind grau und nicht mehr schwarz. Im Psalm 71 heißt es: Auch im Alter, Gott, verlass mich nicht, und wenn ich grau werde. In 24 kunstvoll gesetzten Versen beschreibt dieses Gebet, wie ein Mensch, der an der Schwelle zum Alter steht, um Gottes Beistand bittet: Verlass mich nicht, wenn ich grau werde. Hier geht es nicht um das Färben der Haare, um etwas Frische in die äußere Erscheinung zu bringen. Ein altes Mittel, um die Krise am Übergang zum Alter ein klein wenig zu kaschieren. Hier geht es insgesamt um den Wunsch, nicht nur in der Zeit der Jugend und der kräftigen Taten behütet und gesegnet zu sein, sondern auch im Alter, wenn die Spannkraft nachlässt und die Ausdauer sich verringert. Die erste Frage ist, ob ich mir mein reales Alter eingestehen kann. Kann ich mich ansehen und annehmen mit meinen Spuren des Lebens, die sich in meinem Gesicht, in meinem Körper, in meiner Seele eingegraben haben? Kann ich mir am Morgen sagen, du siehst zwar nicht mehr aus wie damals, aber du bist immer noch ein klasse Typ. Ach Gott, auf dich habe ich seit meiner Jugend vertraut. Verlass mich nicht, wenn ich grau werde. Danke.
0: Das waren die Worte für den Tag von Pfarrer Frank Städler aus Beeskow, eine Sendung der Evangelischen Kirche.

Seit gestern Abend wissen wir, am Sonntag werden Argentinien und Spanien aufeinandertreffen im WM-Endspiel. Die Partie gestern Abend, Argentinien-England, die war ähnlich eindeutig wie die am Abend davor. England konnte nicht ankommen gegen Messis Truppe. Wir werden sehen, wie diese beiden starken Mannschaften, also Argentinien und Spanien, sich am Sonntagabend begegnen. Derweil aber diskutiert Fußball-Deutschland. Ist das überhaupt noch Fußball? Ist das noch Sport? Wenn in der Halbzeit des Finales der Herren-WM plötzlich Stars der Musikbranche auf der Bühne stehen, um ein Konzert zu geben. Andererseits, when in Rome, do as the Romans do, lautet ein altes Sprichwort. Und da die WM jetzt halt nicht in Rom, sondern in Nordamerika stattfindet, bedeutet das wohl auch, zum Sportgroßereignis gehört dort eben auch Musikbombast, Show, Entertainment. Wir schauen uns das gleich genauer an, nach den 7 Uhr Nachrichten.

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2: Argentinien hat das Halbfinale der Fußball-Weltmeisterschaft gegen England mit 2:1 gewonnen. Im Finale am Sonntag trifft der Titelverteidiger auf Spanien. Der Siegtreffer gegen England fiel in der Nachspielzeit. ARD-WM-Reporter Thomas Kunze.
3: Die erste Hälfte verlief von beiden Seiten aus extrem kontrolliert. Echte Torchancen gab es im Prinzip gar nicht. Nach dem Wechsel kam England mit sehr viel Schwung aus der Kabine. Und in der 55. Minute traf dann Gordon aus 6 Metern Entfernung zur englischen Führung. Lionel Messi und Argentinien brauchten eine Weile, um das Ganze zu verarbeiten. Trainer Lionel Scaloni aber setzte die richtigen Impulse von der Bank. Und so traf in der 85. Minute zunächst Enzo Fernandes sehenswert von der Strafraumgrenze zum 1:1, ehe der eingewechselte Lautaro Martinez in der 2. Minute der Nachspielzeit per Kopf das Siegtor erzielte. Argentinien zieht damit verdient ins Endspiel ein. England bleibt der Trostpreis, die Partie um Platz 3.
2: Die Berliner Familiensenatorin Günther Wünsch kritisiert die Pläne im Bund, den staatlichen Unterhaltsvorschuss zu kürzen. Kinder dürften nicht die Leidtragenden sein, wenn ein Elternteil sich seiner Verantwortung entziehe, sagte die CDU-Politikerin. Bundesfamilienministerin Prien, ebenfalls CDU, hat angekündigt, dass der Vorschuss nur noch bis zum 16. Lebensjahr gezahlt werden soll. Bisher gibt es die staatlichen Mittel bis zum 18. Geburtstag. Sie sind für Kinder von Alleinerziehenden, für die der andere Elternteil keinen Unterhalt zahlt. Günter Wünsch unterstützte aber den Vorschlag Priens, schärfer gegen die Eltern, zumeist Väter, vorzugehen, die nicht zahlen wollen. Nach Angaben des Senats haben im vergangenen Jahr mehr als 47.000 Kinder und Jugendliche den Unterhaltsvorschuss bekommen. Die Bundesregierung will härter gegen Steuerbetrug vorgehen. Entsprechende Pläne stellen Finanzminister Klingbeil und Justizministerin Hubich heute vor. Aus dem Hauptstadtstudio Lissi Kaufmann.
4: Im Haushaltsentwurf für das kommende Jahr heißt es, dass Bund und Länder stärker zusammenarbeiten sollen bei der Nutzung von Daten. Auch soll stärker auf IT gesetzt werden. Künftig soll außerdem die

0: Die US-Streitkräfte haben die fünfte Nacht in Folge Ziele im Iran angegriffen. Iranische Staatsmedien berichteten von mehreren Einschlägen in Städten entlang der Küste am Persischen Golf. Auch in der Nähe der Hauptstadt Teheran habe es Explosionen gegeben. Außerdem wurde demnach die Provinz Semnan getroffen, in der die Produktion ballistischer Raketen und das iranische Raumfahrtprogramm angesiedelt sind. Darüber hinaus hat das US-Militär nach eigenen Angaben einen unbeladenen Öltanker beschossen. Er habe versucht, die US-Blockade gegen iranische Häfen zu durchbrechen. Der Iran hat im Gegenzug wieder Kuwait und Bahrain angegriffen, die mit den USA verbündet sind. Dort wurde Luftalarm ausgelöst. Der Hebammenverband Brandenburg warnt davor, dass infolge der Gesundheitsreform die Versorgung werdender Mütter gefährdet wird. Die Vorsitzende des Verbands Manke sagte am Abend in RBB 24 Brandenburg, schon jetzt gäbe es zu wenige Geburtskliniken, die bei einer Geburt rechtzeitig erreicht werden können. Nach ihren Angaben können die empfohlenen Fahrtzeiten von höchstens 30 bis 40 Minuten nicht mehr überall eingehalten werden. Das betreffe besonders Frauen, die an der Landesgrenze wohnen. Laut Manke könnte die Lage künftig noch dramatischer werden, weil Geburtshilfe nicht ausreichend finanziert werde. Der Waldbrand im Müritz-Nationalpark breitet sich weiter aus. Inzwischen sind rund 270 Hektar betroffen, wie der Landkreis Mecklenburgische Seenplatte mitteilte. Er bittet bundesweit um sogenannte Kreisregner, um eine weitere Ausdehnung des Feuers zu verhindern. Landwirte sollen Wassertanks an Feldrändern bereitstellen, um Brände notfalls schnell selbst bekämpfen zu können. Die Löscharbeiten sind kompliziert, weil es auf einem ehemaligen Truppenübungsplatz brennt, auf dem Altmunition liegt. Drei Viertel des Waldes im Nationalpark bestehen aus Kiefern. Soweit die Nachrichten. 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Das Wetter. Heute noch kräftige Wolken im Norden, im Verlauf aber ein freundlicher und meist trockener Wechsel aus Sonne und Wolken bei maximal 28 bis 31 Grad. Morgen zunächst freundlich, dann von Südwesten her kräftige Schauer und Gewitter bis 30 Grad. Die Zeit 7.05 Uhr.
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2: Schönen guten Morgen.

0: The Cactus Channel mit Chet Faker singend mit Kill the Doubt. Am Sonntagabend findet das Finale der FIFA-Fußball-WM der Männer statt in New Jersey bei New York. Seit gestern Abend wissen wir, Spanien wird gegen Argentinien antreten. Es soll aber im Folgenden hier nicht darum gehen, was wir sportlich zu erwarten haben, sondern musikalisch. Denn zum ersten Mal bei so einem Finale wird zusammengebracht, was nicht zwingend zusammengehört: Fußball und Musik. Natürlich, es gibt einen gemeinsamen Nenner: Entertainment. In der Halbzeitpause soll eine Show der Superlative stattfinden, ähnlich wie beim Super Bowl des American Football. Und mein Kollege Vukas Tomaszewski hat sich das Line-up genauer angeschaut. Guten Morgen.
1: Hallo.
0: Also Shakira, Burna Boy, Madonna, BTS, Coldplay, solide Mischung, oder?
1: Ja, das muss ich auch sagen. Also ich bin wirklich angenehm überrascht. Das liegt daran, dass ein gewisser Chris Martin, also der Sänger der britischen Popband Coldplay, dieses Event kuratiert. Angeblich hatte die FIFA da nichts zu melden. Ja, man muss nicht wirklich Fan seiner Musik sein, aber es ist bekannt, er kann Leute, Akteure wirklich zusammenbringen und das hat er geschafft mit ganz großen Namen. Spannend finde ich, dass der Fokus da nicht etwa auf US-Pop liegt, das könnte man ja denken, sondern Global Pop, also von allen 5 Kontinenten. Die Vorbereitungen haben angeblich ganze 4 Jahre gedauert.
0: Die haben wir jetzt hier nicht Zeit, aber lass uns versuchen, das Line-up der Reihe nach durchzugehen. Wen haben wir da?
1: Naja, ganz oben, du hast es schon gesagt, ist die Kolumbianerin Shakira und der Nigerianer Burna Boy, also der bekannteste Musiker dieser Afrobeats-Bewegung aus Nigeria. Die beiden haben ja zusammen den offiziellen WM-Song Die Die geschrieben. Ja, für Shakira ist es schon ihr 3. offizieller WM-Song. Sie ist zwar schon seit über 20 Jahren im Geschäft, aber in diesem Jahr hat sie wirklich alle Publikumsrekorde geknackt. Sie hat vor 2 Millionen Menschen in Rio de Janeiro an der Copacabana gespielt, im Herbst vor den Gizeh-Pyramiden in Ägypten. Und zwischendurch mal eben das WM-Finale. Also mehr geht wirklich nicht.
0: Nee, Tatsache. Dann stehen noch BTS auf der Bühne aus Südkorea. Also K-Pop ist was für die jüngeren und weiblichen Zuschauer, oder?
1: Ja, die 7 Sänger sind ja gerade auf Welttournee, nachdem einige von ihnen in der Heimat diesen obligatorischen Militärdienst ableisten mussten. Jahrelang übrigens. BTS haben vergangenes Wochenende erst in München gespielt, in der Allianz Arena. An 2 Tagen sind da 140.000 Menschen hingekommen, also wirklich groß. Sie repräsentieren ihren Kontinent Asien und es gibt auch tatsächlich keine andere Band aus der Region, die wirklich mehr Menschen anzieht. Außerdem auf dem Line-up ist ein gewisser Justin Bieber aus Kanada. Er wurde nachnominiert.
0: Und dann ist die einzige US-Künstlerin am Sonntag also Madonna.
1: Genau, aber auch hier hatte Kurator Chris Martin wirklich einen guten Riecher, denn Madonna hat ja gerade erst ihr lang erwartetes Album Confession Tour rausgebracht und stürmt damit gerade die US-Charts.
0: Bring it on.
1: Yes, Madonna, die bringt Generationen und Stile wirklich zusammen. Auf die 67-jährige Pop-Diva können sich irgendwie alle einigen. Natürlich wird auch Chris Martins Band Coldplay eine Rolle spielen. Sie wird mit einem Kinderchor aus New York auftreten und hier ist scheinbar auch Gustavo Dudamel mit eingebunden. Star, Dirigent aus Venezuela, musikalischer und künstlerischer Direktor des Los Angeles Philharmonic Orchestras. Bestens natürlich auch unserem Berliner Publikum bekannt. Erst letztes Jahr hat er beim Saisonabschlusskonzert der Philharmoniker in der Waldbühne dirigiert.
0: Also für jung und alt und quer durch die Sparten und quer über die Kontinente, für jeden was dabei. Klingt nach einem regelrechten Festival, das du uns jetzt gerade geschildert hast. Soll aber, so hieß es zumindest mal, innerhalb von gut 10 Minuten rum sein. Wie soll das alles so dermaßen komprimiert werden? Spielen und singen die dann alle ein bisschen schneller?
1: Ja, das wäre eine Option. Das ist wirklich eine richtig gute Frage, Katja, denn das kann ich mir auch nicht erklären. Wie ist das alles möglich in 11 Minuten? Also 11 Minuten reine Spielzeit. Set von 4 Minuten Auf- und Abbau. Also seit gestern ist dann auch wirklich klar, das klappt doch nicht so richtig in dieser Zeit. Nach Medienberichten wird die Halbzeitpause jetzt doch 20 bis 30 Minuten dauern. Eigentlich hatten die Veranstalter immer gesagt, nee, schaffen wir in 15 Minuten. Ja, und das wird halt eben auch von Sportmedizinern und Sportverbänden total kritisiert. Einfach, weil die Athleten nach mehr als 15 Minuten total runterkühlen. Die Körper werden dann kalt und die Verletzungsgefahr wird damit größer.
0: Also den Ausrichtern geht es nicht nur um Music und Entertainment, sagen sie. Das Ganze soll auch den Aspekt Charity bedienen, die Wohltätigkeit. Die FIFA will 100 Millionen Dollar einsammeln für Bildung von Kindern weltweit. Wie soll das funktionieren?
1: Ja, dahinter steht der australische Humanist und offizielle Veranstalter dieser Halbzeitshow, nämlich Hugh Evans von der Hilfsorganisation Global Citizen. Evans hat es geschafft, dass die FIFA und alle teilnehmenden Künstler übrigens sich dazu verpflichten, $1 pro verkauftes Ticket an die Organisation zu spenden. Also von der WM, von Einspielen und auch von den Konzerten, die zum Beispiel BTS und Shakira machen. Also wie das Geld dann an die bedürftigen Kinder kommt, das hat Hugh Evans dem Sender France 24 erklärt. Zunächst habe man Graswurzelinitiativen von der ganzen Welt eingeladen, sich mit den eigenen Projekten zu bewerben.
2: We have invited grassroots NGOs all over the world to apply for grants. And so we've had
1: over 6,500 Bewerbungen, die sich um das Geld aus unserem Topf bemüht haben. Das Geld wird an Projekte in Europa, Nord- und Südamerika, Afrika und Asien gehen. Es ist ein Moment der Einheit und wir sehen ja jetzt auch, dass sich auch Regierungen beteiligen. Kanada hat 5 Millionen Dollar gespendet, aber auch Portugal und Belgien haben sich verpflichtet, sagt er hier. Ja, Hugh Evans sagt, die Spendenaktion wird wohl die größte seit dem legendären Live-Aid-Konzert im Wembley-Stadion vor 41 Jahren.
0: Und damals haben Queen aufgespielt, David Bowie, Eric Clapton, eine gewisse Madonna war auch dabei, die hält sich schon etwas länger im Showgeschäft. Und diesen Spendenaspekt dieses Hochgeschwindigkeitsfestivals zwischen den beiden Halbzeiten, den wollen wir gleich hier auf Radio 3 nochmal genauer unter die Lupe nehmen. Besten Dank dir für den Blick aufs Line-Up.
1: Gerne.

0: Yusuf Days ist hier am Schlagzeug zu hören gewesen mit Raisins Under the Sun. Shakira, Madonna und die koreanische Popband BTS, das sind nur einige der Namen, die auftreten sollen bei der Halbzeitshow des WM-Finales am Sonntagabend. Die Wohltätigkeitsorganisation Global Citizen, die diese Show organisiert, posaunt im Vorfeld in die Welt, das Ganze sei die größte Ansammlung von Künstlern für einen guten Zweck seit dem Konzert von Live Aid im Jahr 1985. 100 Millionen Dollar sollen dabei zusammenkommen für Bildungsprojekte. Über das Musikalische dieser Halbzeitpause haben wir eben schon gesprochen auf Radio 3. Jetzt wollen wir uns mal verstärkt diesem Aspekt des Spendens widmen. Und zwar mit Christel Neff. Die ist die stellvertretende Geschäftsführerin des Deutschen Zentralinstituts für soziale Fragen. Sie beraten zum Thema Spenden und das DZI vergibt auch das Spendensiegel. Guten Morgen, Frau Neff.
1: Guten Morgen, Frau Wieber.
0: Mir leuchtet vollkommen ein, dass Katastrophen, nehmen wir letztlich das Erdbeben in Venezuela, dass sowas Menschen zum Geldspenden motiviert. Ich finde es weniger naheliegend, Stars und Spenden zusammenzudenken. Wieso soll ich jetzt mein Portemonnaie öffnen, weil da Madonna oder BTS auf der Bühne stehen?
1: Ja, das ist interessant, aber es funktioniert in der Regel eben doch, weil Stars eben eine wichtige Rolle spielen, wenn es darum geht, Menschen zu erreichen, die klassische Spendenaufrufe vielleicht gar nicht wahrnehmen würden. Stars, Prominente schaffen eben Aufmerksamkeit und können dadurch emotionalisieren und viele dazu bewegen, sich überhaupt mit einem Thema auseinanderzusetzen und dann schließlich auch zu spenden.
0: Jetzt kennen wir hier in Deutschland, in Europa keine Halbzeitkonzerte mit Spendenabsicht, aber Testimonials kennen wir ja schon, also Promis, berühmte Menschen, die sind dann Schirmherrin für eine Organisation oder leihen ihr Gesicht für die entsprechenden Kampagnen. Ist das ein ähnlicher Effekt?
1: Genau. Ja, also die Prominente stehen sozusagen stellvertretend und das Engagement der Prominenten wirkt natürlich dann noch umso glaubwürdiger, wenn es da einen Bezug gibt. Also wenn sich Prominente für ein bestimmtes Thema einsetzen, eine persönliche Verbindung erkennen lassen, wirkt das eben noch überzeugender. Und Prominente, Schirmherren, Ähnliches öffnen eben Türen. Und und schaffen auch Vertrauen.
0: Shakira ist natürlich eine globale Marke, also die öffnet Türen auf allen Kontinenten. Jeder kennt sie. Sie hat 100% der Gage für ihren Weltcup-Song gespendet. Zahlt das auch wiederum auf sie, auf Shakira ein als Marke?
1: Genau, das ist natürlich ein Win-Win sozusagen oder ein Shared Value, ein gesellschaftlicher Nutzen und gleichzeitig ein Reputationsgewinn für Shakira. Das ist ganz bestimmt so, dass diese Stars auch von ihrem Engagement profitieren, positiver wahrgenommen werden, einen Vertrauensgewinn, ihre eigene gesellschaftliche Positionierung damit auch noch weiter stärken. Und Reputation spielt ja bei solchen Stars eben eine ganz wichtige Rolle.
0: Wo Sie Reputation sagen, lassen Sie uns mal auf die der FIFA schauen. deren Ruf ist, ich sag mal, doch stark eingedellt und ihr eilt nicht der Ruf voraus, vor allen Dingen an wohltätigen Zwecken interessiert zu sein. Ist das Social Washing?
1: Also sicherlich hat die FIFA ein Interesse daran und so muss man das auch ganz klar sehen, ja, ihre eigene sich besser zu positionieren, als sie das in der Vergangenheit getan hat, einen Imagegewinn zu erreichen und möchte natürlich von so einer Aktion ganz klar in dieser Hinsicht auch profitieren, indem sie sich auch ein Stück weit als Wohltäter hier darstellt.
0: Jetzt ist das die erste Spendengala dieser Art überhaupt bei einer Fußball-WM. In Deutschland wird das heiß diskutiert unter Fans. Finden Sie das sinnvoll, diese große Reichweite des Events so zu nutzen, man könnte auch sagen auszunutzen?
1: Also erstmal finde ich das natürlich ganz positiv und auch legitim, die so eine Reichweite für ein soziales Ziel, ein soziales Anliegen zu nutzen. Ja, das ist erstmal positiv, weil was ist die Alternative in der Halbzeitpause, dass ich eben Werbung für, weiß ich nicht, Kartoffelchips und Mobilfunkunternehmen sehe? Also da auf soziale Anliegen, Probleme in der Welt, Benachteiligungen aufmerksam zu machen, so eine Plattform zu bieten, finde ich erstmal sehr nachvollziehbar und ich verstehe es auch gut, dass Spendenorganisationen sich an so einem Ereignis beteiligen. Mhm. Ja, man erreicht eben doch Menschen auf der ganzen Welt, die man vielleicht mit klassischen Spendenkampagnen nie erreichen würde. Und Aufmerksamkeit zu schaffen und zu mobilisieren, Mittel zu akquirieren für wichtige soziale Ziele, das ist erstmal schön. Es wäre natürlich wünschenswert, dass eine solche Initiative mehr ist als ein emotionaler Moment in einer Halbzeitpause. Ja, also entscheidend ist eben auch, und das zählt am Ende, was bei den Kindern und den Bildungsprojekten, die dort beworben werden, auch tatsächlich ankommt.
0: Jetzt steht hinter dieser Gala die US-Organisation Global Citizen, die habe ich schon benannt. Und ich habe eingangs auch gesagt, dass Sie und Ihre Organisation, Frau Neff, bestimmte Kriterien abprüfen bei Organisationen, dass sie ihr Spendensiegel vergeben. Was haben Sie für einen Eindruck von der Arbeit von Global Citizen? Ist das seriös oder konkreter gefragt, würden Sie Fußballfans raten, da zu spenden oder sehen Sie andere Wege, das Geld sinnvoll in Bildungsprojekte zu stecken?
1: Also ob eine Organisation tatsächlich seriös arbeitet, beurteilt man natürlich nicht an ihrer Bekanntheit oder ihrer Reichweite, sondern vor allem daran, wie transparent stellt sie sich da, wie sind Leitungen und Strukturen aufgebaut und ist die Mittelverwendung auch nachvollziehbar. So bei der Global Citizen Organisation, Spendenorganisation, stellt sich das zunächst mal dar, dass die auf ihrer Website einige Informationen liefert, auch einen Finanzbericht veröffentlicht. Das ist nicht selbstverständlich, zumindest in Deutschland nicht. Aber sie ist halt noch relativ jung, die Initiative. Die ist erst im April 2025 gegründet worden. Und wie langfristig die Wirkung der Projektmaßnahmen ausfällt, also eine abschließende Bewertung kann man da noch gar nicht abgeben. Dafür ist die Zeit viel zu kurz.
0: Also ein eindeutiger Tipp oder eine Empfehlung klingt anders, Frau Neff.
1: Ja, also für deutsche Spenderinnen gibt es hier zwei Sachen zu beachten. Das eine ist ein Aspekt des deutschen Steuerrechts. Ich möchte es mal so sagen, gute Absicht trifft auf Steuerrecht. Es ist eine amerikanische Organisation und für deutsche Spenderinnen und Spender bedeutet das, dass die Spende nach aktuellem Stand nicht eben zum Beispiel steuerbegünstigt ist. Ich also diese Spende, mein Engagement, wenn ich mehr geben möchte auch, nicht von der Steuer absetzen kann, was man sonst machen kann, wenn man gemeinnützige Zwecke unterstützt. Das geht hier nicht, weil es eben keine deutsche Organisation ist. Und darüber hinaus ist natürlich die Frage, ja, wie sehr vertraue ich diesem Konstrukt, ja, eben auch mit der FIFA im Boot und ob ich meine Spende für diesen Zweck, für diesen Bildungsaspekt nicht doch vielleicht eher an eine Organisation, eine etablierte, gemeinnützige, vertrauenswürdige Organisation, die in Deutschland ihren Sitz hat, geben. Da habe ich kurze Wege, um zu sehen, ob die auch wirklich seriös ist. Ich kann meine Spende absetzen und ich kann mich relativ gut vor Ort hier schlau machen, ob die Projekte auch wirklich wirksam sind und die Mittel den Kindern und Projekten zugutekommen.
0: Wie sehr vertraue ich diesem Konstrukt? Das ist die Frage, die Christel Neff aufgeworfen hat. Beantworten müssen wir sie selbst. Sie ist die stellvertretende Geschäftsführerin des Deutschen Zentralinstituts für soziale Fragen. Und mit ihr sprechen konnte ich über die Halbzeitshow zur Fußball-WM und die daran angeknüpfte Spendenaktion. Vielen Dank für Ihre Zeit heute früh.
1: Sehr gerne.

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1: Von und mit Henrike Leisner. Und es geht los, Henrike, mit einer Meldung rund um die Schriftstellervereinigung Pen Berlin. Die setzt sich ein für die Förderung von Literatur, verteidigt die freie Meinungsäußerung und spricht sich aus gegen politische oder religiöse Verfolgung von Kolleginnen und Kollegen. Und jetzt schlägt Pen Berlin Alarm. Es geht um die Situation von Kolleginnen in Marokko.
2: Ausschlaggebend dafür ist die Festnahme des französisch-marokkanischen Journalisten Ali Almrabet. Almrabet wurde am 12. Juli, also am Sonntag, bei seiner Einreise am Flughafen in Tanger inhaftiert. Die marokkanischen Behörden haben ihm die, Zitat, Verbreitung falscher Informationen in den sozialen Medien vorgeworfen. Jetzt muss man dazu sagen, dass Ali Almrabet seit Jahrzehnten zu den bekanntesten regierungskritischen Journalisten Marokkos gehört. Pen Berlin hat dazu aufgerufen, ihn unverzüglich freizulassen. Das ist mittlerweile glücklicherweise passiert. Aber die Situation ist natürlich trotzdem besorgniserregend. Erregend, sagt Pen Berlin. Der Journalist und Pen Berlin-Stipendiat Imad Situ hat gesagt, die Festnahme von Ali Almrabet ist das jüngste Kapitel einer langjährigen Kampagne, die darauf abzielt, die verbliebenen unabhängigen Stimmen in Marokko zum Schweigen zu bringen.
1: Bei den Bayreuther Festspielen wird in diesem Jahr nicht nur Richard Wagner gespielt. Gestern wurde bekannt, dass auch ein Berliner Produzent und DJ eingeladen worden ist. Alle Farben.
2: Nur mal für einen kleinen Klangeindruck. So klingt das, was Alle Farben, bürgerlich Franz Zimmer, so macht.
1: Ja, schon ein bisschen weiter weg von Richard Wagner.
2: Ein bisschen weiter ist freundlich formuliert. Ich finde, das hat wirklich überhaupt nichts mit Wagner zu tun. Und das ist auch ein großes Novum, dass es das in Bayreuth geben wird. Man kann sich natürlich fragen, was um alles in der Welt macht er da? Alle Farben ist gebucht für die große Party am 2. August. Das ist der Tag des 150. Jahrestag des Richtsfests des Festspielhauses. Dieses Jahr ist ja großes Jubiläum. Und anlässlich dieses Jubiläums soll auch eine Feier stattfinden, nämlich genau in diesem Festspielhaus. Und da wird Alle Farben auftreten, tatsächlich auf der Bühne. Es wird eine Party in der Hinterbühne geben, mit geplant sind um die 1000 Besucherinnen und Besucher. Also alle dabei können dabei sein, die ein Ticket ergattern können. Und was Alle Farben machen wird, ist, er wird ausgewählte Motive und Elemente aus den Werken Richard Wagners in seine Musik integrieren. Mhm. Das klingt aufregend, finde ich. Und er ist auch schon relativ erfahren damit, klassische Musik in seine Tracks zu integrieren. Er sagt aber, mit Richard Wagner hat er noch nie gearbeitet. Die Festspielintendantin Katharina Wagner hat ihn wohl recht kurz angefragt. Ihr Ziel ist es, sagt sie, Leute neugierig zu machen, die normalerweise nicht zu unserem Stammpublikum zählen. Das ist ja ein Unterfangen, das gerade von vielen eher traditionellen Spielstätten angegangen wird und was auch durchaus kontrovers diskutiert wird. Ich denke, wir lassen uns überraschen, wie das in Bayreuth läuft.
1: Gerade findet wieder das Durchlüften-Festival statt im Berliner Humboldt-Forum. In 4 Wochen im Sommer gibt es jeweils am Wochenende, das geht dann von Donnerstag bis Samstag, ein erweitertes Wochenende, gibt es dann im Schlüterhof, also das ist der Innenhof des Forums, abends Konzerte, großartigerweise for free. Wer wird heute zu Gast sein?
2: Es gibt gleich mehrere Acts. Der Opening Act, das ist der Sänger und Songwriter Massa Dembele aus Burkina Faso. Er wird mit seiner Band auftreten und er hat ein ganz besonderes Instrument dabei, eine sogenannte Kamele Ngoni. Übersetzt heißt das Harfe der Jugend. Ich finde, das klingt ganz toll. Die spielt er. Das Instrument sieht eher so aus wie so eine Langhalslaute, also eine Gitarre mit einem sehr langen Hals. Und der Körper seines Instruments ist lustigerweise ein ausgehöhlter Kürbis. Und das klingt so. Da hört man das im Hintergrund so ein bisschen dudeln. Im zweiten Konzert des Abends gibt es auch ein spannendes Zupfinstrument. Das scheint heute das große Motto zu sein. Der Leadsänger der Band Yala Miko aus der Schweiz und Eritrea singt nicht nur, er spielt auch eine Krare. Eine fünf- oder sechsseitige Leier ist das, die für Eritrea und Äthiopien ganz typisch ist. Sieht so ein bisschen aus wie eine kleine Harfe. Im Kontext dieser Post-Punk-Afro-Funk-Band, das ist nämlich Yala Miko, klingt das so. Das klingt so ein bisschen wie eine E-Gitarre. Das ist tatsächlich die Krar, die man da am Anfang hört. Heute Abend gibt es diese beiden Bands zu hören beim Durchlüften-Festival im Schlüterhof im Humboldt-Forum. Um 19 Uhr geht es mit Massa Dembele los. Yala Miko starten um 20.30 Uhr. Und du hast schon gesagt, der Eintritt ist frei.
1: Ein Abend, um Entdeckungen zu machen. Danke dir.
2: Gerne.
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Stacey Kent hören wir hier, I Can't Help It. Und bei der Gelegenheit ein Hinweis, so sie die zweite Hälfte des Monats Juli in Berlin verbringen. Das Zigzag, der fabelhafte Friedenauer Jazzclub, geht raus, zieht mal um für ein paar Tage, für ein paar Wochen. Und zwar ins Gasometer nach Schöneberg, also in eine ganz beeindruckende Kulisse. Und veranstaltet dort das Zigzag Jazz Festival mit einem beeindruckenden Line-Up. Didi Bridgewater wird da sein. 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

0: Caroline Kebekus, Anke Engelke, Martina Hill, das sind nur drei große Namen von Frauen, die heute ihren festen Platz haben in der deutschen Fernsehunterhaltung. Das war lange Zeit ganz, ganz anders. Wir wollen einen Blick werfen zurück auf den Humor im deutschen Fernsehen der 80er, 90er und Nuller Jahre. Ich würde sagen, ich war dabei. Und zwar wirft diesen Blick die Dokumentation Was haben wir gelacht? Da erinnern sich fünf prominente Unterhaltungskünstler an ihre Anfänge und Christine Deggau kennt den Film. Willkommen im Studio.
1: Guten Morgen.
0: Was waren das für Zeiten für Frauen, die lustig sein wollten im Fernsehen?
1: Das waren Männerzeiten. Das waren harte Zeiten für Frauen. Man kann das nicht anders sagen. Und ich muss auch sagen, es ist wirklich hart, sich diese Dokumentation noch einmal, diese Zeit noch mal vor Augen zu führen. Fünf Frauen kommen hier zu Wort. Die Comedians Esther Schweins, Maren Kreumann, Gabi Köster, Hella von Sinnen und die Moderatorin Bettina Böttinger. Man kann sie, glaube ich, schon alle als Wegbereiterin eines neuen weiblichen Selbstverständnisses im deutschen Fernsehen bezeichnen und damit nämlich auch gleich für den weiblichen Humor, der nämlich bis in die 80er Jahre gar nicht existierte. Humor war männlich, anzüglich, ging auf Kosten der Frauen, die, und auch das macht diese Doku deutlich, mitgespielt haben. Die haben alles weggelächelt. Und als diese fünf Frauen sich vor 30 Jahren auf den Weg vor die Kameras gemacht haben, betraten sie absolutes Neuland, ein Terrain, das von Männern abgesteckt war.
0: So, das deutsche Fernsehen spiegelt natürlich auch in dieser Hinsicht die Realität drumherum. Da hat alles seinen Platz vor und hinter der Kamera.
1: Genau. Und die Frauenbewegung zum Beispiel hat da gar nichts zu suchen. Viel zu anstrengend. Ja. Frauen hatten schön zu sein, durften wenig sagen, mussten sich betatschen lassen. Und das von den vermeintlich großen Unterhaltungskünstlern des Fernsehens vor den Augen eines Millionenpublikums am Samstagabend. Das prägt uns alle. Allen voran war das natürlich der große Unterhaltungsstar Thomas Gottschalk, der gut gelaunte Sunny Boy von Wetten, dass.
2: Das ist tatsächlich das Frauenbild, wie wir es so ein bisschen auch vorgefunden haben in der Recherche. Also, dass die Frau oft einfach Objekt oder Beiwerk war in diesen Shows, gerade in Unterhaltungsshows. Und Maren Kreumann sagt das ja auch sehr schön, die Frau als Autorin von Witzen, also die Frau, die selbst denken kann, die Frau, die selbst ihre Witze schreibt sozusagen, die war lange Zeit eben nicht möglich, weil das war sozusagen den männlichen Kollegen vorbehalten. Mhm.
3: Thomas Gottschalk hatte eine Lockerheit, die kein anderer hatte. Im Grunde war Entertainment definiert, ist das, was Thomas Gottschalk macht. So, und dann kann man das ja nicht angreifen, weil viel mehr anderes gab es ja nicht, was die Nation so vereint hat.
4: Das war nichts Besonderes. Es ging uns Frauen damals so. Er war nicht anders als andere.
5: Erstmal herzlichen Glückwunsch. Ja, Sie haben viel Glück gehabt, wunderschöne Haare.
6: Danke.
5: Schöne Zähne.
1: Ach, das wird einem schlecht, oder? Es ist wie bei Pferdebeschau. Also, das hier war Rudi Carrell, aber Harald Juntke, Wim Tölke, sie alle haben Frauen als Vorlage für ihre Herrenwitze benutzt. Und das war das Niveau, das deutsche Fernsehen.
0: Wann und wie sind dann Frauen ans Ruder gekommen?
1: Das war dann Ende der 80er Jahre, als das Privatfernsehen kam. Ganz entscheidend war da auch ganz sicher Hella von Sinnen mit Alles, Nichts, Oder, die ja auch als Person so ganz und gar nicht den gängigen Klischees entsprochen hat. Dann gab es ein paar Jahre später Samstagnacht, in der Esther Schweins böse und schön sein durfte, auch das ein Novum. Diese Frauen segelten unter der Flagge von RTL, von dem öffentlich-rechtlich geprägten Fernsehpublikum, und ich will mich da gar nicht ausnehmen, spöttisch als ein bisschen minderwertiges Fernsehen beäugt. Das passte, also da passten die Frauen rein, weil beim ARD und ZDF hatten weibliche Comedians überhaupt keine Chance. Das kam dann mit Maren Kreumann, Ende der 90er mit Nachtschwester Kreumann. Und was diese Frauen in dieser Zeit sich anhören mussten, zeigt ein Ausschnitt aus einer Talkshow, in der Hella von Sinnen zu Gast war.
7: Sind Sie wirklich einer dieser Kommentatoren des Rosenmontagszug im Fernsehen?
8: Verehrte Frau von Sinnen, ich mache das seit 6 Jahren.
7: Weil das ist wirklich unglaublich fad. Also das
8: Karneval ist auch gescheitert.
7: Ich bin gescheitert.
8: Im Karneval als Putzfrau. Ich kenne noch die Zeit, wo sie als Putzfrau auf.
7: Also pass auf. Ja, ich war in der Session 83, 84 in der Bütt als Putzfrau Schwitz. Und habe über 60 Mal in der Bütt gestanden.
8: Ich wollte gerade erklären,
7: warum
8: Sie gescheitert
7: sind. Davon bin ich mindestens 5 Mal ausgepfiffen worden. In der Regel auf Herrensitzung. Kann sein, dass Sie sich da aufgehalten haben. Aber ich habe...
1: Da versucht also ein Mann einer Frau zu erklären, dass sie gescheitert ist.
0: Die Aber das lässt sich Hella von Sinnen nicht
1: Gott sei
0: sagen.
1: Dank, Gott sei Dank, die schlägt sich tapfer, ja.
0: Und wie ist jetzt dieser Film aufgebaut? Also wie und wo begegnen sich die Frauen und geben Auskunft?
1: Die Frauen begegnen sich gar nicht. Die sitzen alle vor einer schwarzen Wand und gucken sich Filmaufnahmen an. Das sind Archivaufnahmen, die in mühsamer Kleinarbeit zusammengetragen wurden. Und sie kommentieren diese Ausschnitte aus Wetten, dass oder Harald Schmidts Sendung, der übrigens den Vogel an Geschmacklosigkeit abschießt. Es ist wirklich, wenn man das sieht, es läuft einem kalt den Rücken runter. Die Idee ist eben, diese prominenten Frauen nur reden zu lassen und ihre spontanen Reaktionen auf Bilder und Sprüche einzufangen. Oder sie werden auch ein bisschen, manchmal sagt man, aber Hella von Sinnen hat in dem Interview gesagt, und dann sagt Maren Greumann, ach so, da muss ich nochmal nachdenken. Also das hat schon eine große Spontanität und eine große Unmittelbarkeit. Es wäre wahrscheinlich sehr interessant gewesen, Harald Schmidt oder auch Thomas Gottschalk mal mit ihren Auftritten zu konfrontieren. Aber darum geht es hier nicht. Hier geht es wirklich nur um die Frauen, um ihre Perspektive. Und das ist aufrüttelnd genug.
0: Und ist es heute noch aktuell oder ist es ein Blick in die Vergangenheit?
1: Nee, ich würde sagen, wer definiert, was Humor ist, hat die Macht. Und das macht diese Doku klar. Und es ist heute ja nicht anders. Es geht damit ja auch um mehr. Es geht ja nicht nur um Humor. Es geht hier auch um die Wut und die Verletzung, die Jahrzehnte später diese fünf Promi-Frauen ja immer noch in sich tragen. Und ihre große Frage, die sie sich stellen, wieso haben wir uns das alles gefallen lassen? Und diese Frage geht auch wieder an uns Zuschauerinnen. Auch ich habe mich gefragt, wieso habe ich das so lang ertragen? Wieso habe ich das damals überhaupt nicht kapiert, was hier vor sich geht? Wie sexistisch, wie herablassend, wie selbstgefällig und natürlich vor allen Dingen, wie männlich das deutsche Fernsehen damals war. Und wenn wir ehrlich sind, manchmal ist es das ja heute immer noch.
0: Das klingt nach einer großen Empfehlung, die Christine Degau da ausspricht, wenn wir uns die von ihr formulierten Fragen mal selbst stellen wollen. Was haben wir gelacht? So heißt diese Dokumentation, die sie uns vorgestellt hat, von Isabel Schneider und Eva Müller. Vielen Dank.
1: Ja.

0: Diane Birch besingt Boys on Canvas. Gestern hat der Bundeskanzler zur Sommerpressekonferenz geladen und Friedrich Merz hat da die Notwendigkeit einschneidender Reformen für Deutschland beschworen.
1: Das sind Vorhaben, die nötig sind, zum Teil seit vielen Jahren überfällig sind. Wir packen das an und wir sind nach meiner Einschätzung da auch auf einem guten Weg. Aber noch einmal, das alles ist noch nicht ausreichend, um wieder dahin zu kommen, wo ich uns gerne sehen möchte, nämlich als eine der leistungsstarken Volkswirtschaften in Europa. Das alles erfordert weit mehr und da sind wir, wie Sie alle wissen, ja auch an der Arbeit.
0: Diskutiert werden auch die Pläne der Bundesfamilienministerin, zum Beispiel beim Unterhaltsvorschuss zu kürzen. Das sorgt für Kritik, nicht nur beim Koalitionspartner. Jetzt melden sich auch Stimmen aus der eigenen Partei zu Wort. Gleich Thema bei uns in unserer Frage des Tages.
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4: Die Berliner Familiensenatorin Günther Wünsch kritisiert die Pläne der Bundesregierung, den sogenannten Unterhaltsvorschuss zu kürzen. Kinder dürften nicht die Leidtragenden sein, wenn ein Elternteil sich seiner Verantwortung entzieht, sagte die CDU-Politikerin. Sie unterstützte aber, dass Bundesfamilienministerin Prien schärfer gegen zumeist Väter vorgehen will, die nicht zahlen. Die Vorsitzende des Bundesverbands Alleinerziehender Mütter und Väter Jaspers betonte im rbb24-Inforadio, die Pläne von Prien bedeuteten massive finanzielle Einbußen. Gerade Alleinerziehende hätten häufig keine Möglichkeit, ihre Situation zu verbessern.
5: Alleinerziehende sind meistens in Beschäftigungen, Verhältnis, wo sie gar nicht so viel verdienen oder sitzen in der Teilzeitfalle fest, wo sie gar nicht rauskommen, um mehr Geld zu verdienen bei ihrem Arbeitgeber, der ihnen nicht die Möglichkeit gibt, mehr zu arbeiten.
4: Daniela Jaspers, Vorsitzende des Bundesverbands Alleinerziehender Mütter und Väter. Argentinien steht im Finale der Fußball-Weltmeisterschaft. Der Titelverteidiger gewann das Halbfinale gegen England in Atlanta mit 2:1. Das Tor für England schoss Anthony Gordon in der 55. Minute. Für Argentinien traf Enzo Fernandez in der 85. Minute zum Ausgleich. Den Siegtreffer erzielte Lautaro Martinez in der Nachspielzeit. Damit trifft Argentinien im Finale auf Spanien, das sich davor gegen Frankreich durchgesetzt hatte. Das Endspiel wird am Sonntag um 21 Uhr deutscher Zeit angepfiffen. Frankreich und England stehen sich übermorgen im Spiel um Platz 3 gegenüber. Die US-Streitkräfte haben die 5. Nacht in Folge Ziele im Iran angegriffen. Iranische Staatsmedien berichteten von mehreren Einschlägen in Städten entlang der Küste am Persischen Golf. Auch in der Nähe der Hauptstadt Teheran habe es Explosionen gegeben. Außerdem wurde demnach die Provinz Semnan getroffen, in der die Produktion ballistischer Raketen und das iranische Raumfahrtprogramm angesiedelt sind. Darüber hinaus hat das US-Militär nach eigenen Angaben einen unbeladenen Öltanker beschossen. Er habe versucht, die US-Blockade gegen iranische Häfen zu durchbrechen. Der Iran hat im Gegenzug wieder Kuwait und Bahrain angegriffen, die mit den USA verbündet sind. Dort wurde Luftalarm ausgelöst. Die EU-Staaten streben für 2027 einen gemeinsamen Haushalt in Höhe von knapp 192 Milliarden Euro an. Darauf haben sich Vertreter der Mitgliedsländer in Brüssel verständigt. Die EU-Kommission hatte einen Etat von rund 200 Milliarden Euro vorgeschlagen –

0: hervor. Patrick Buchmüller, RBB 24.
1: Innerhalb von 10 Jahren ist die Zahl solcher Deals an den Strafgerichten von 120 auf 235 im vergangenen Jahr gestiegen. Trotzdem ist der Anteil insgesamt sehr klein. An den Strafgerichten gab es nämlich jährlich zwischen 12.000 und 16.000 Prozesse. Bei Deals einigen sich Gericht, Staatsanwaltschaft und Verteidigung über den Prozessverlauf. Da geht es meist um ein Geständnis des Angeklagten. Dafür sagt das Gericht, welche Strafe zu erwarten ist. Das spart Zeit und Geld und in manchen Fällen auch den Opfern vor Gericht nochmal Aussagen zu müssen. Die Berliner SPD-Politiker Schlüsselburg und Lehmann warnen allerdings, dass Geständnisse nicht zur Ware verkommen dürften und Schuld nicht verhandelbar sei.
0: Der Waldbrand im Müritz-Nationalpark breitet sich immer weiter aus. Inzwischen sind rund 270 Hektar betroffen, wie der Landkreis Mecklenburgische Seenplatte mitteilte. Er bittet bundesweit um sogenannte Kreisregner, um eine weitere Ausdehnung des Feuers zu verhindern. Landwirte sollen Wassertanks an Feldrändern bereitstellen, um Brände notfalls schnell selbst bekämpfen zu können. Die Löscharbeiten sind kompliziert, weil es auf einem ehemaligen Truppenübungsplatz brennt, auf dem Altmunition liegt. 3/4 des Waldes im Nationalpark bestehen aus Kiefern. Soweit die Nachrichten. Weitere Meldungen aus Berlin und Brandenburg auf rbb24.de. Das Wetter. Heute zunächst kräftige Wolken im Norden, im Verlauf dann aber ein freundlicher und meist trockener Wechsel aus Sonne und Wolken bei Höchstwerten zwischen 28 und 31 Grad. Zur Stunde in Berlin-Dahlem 16 Grad und in Marzahn 19, in Rathenow 14 Grad und in Frankfurt-Oder 19 Grad. Die Zeit 8.05 Uhr.
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3: Ich wünsche einen schönen guten Morgen.

0: Die Gabriels auf Radio 3, Love and Hate in a Different Time. Die Wirtschaft schwächelt, die Haushaltslage ist angespannt, die Bundesregierung muss das Geld zusammenhalten und will unter anderem bei den familienpolitischen Leistungen sparen. Familienministerin Karin Prien schlägt vor, den Unterhaltsvorschuss für die Kinder von getrennt lebenden Eltern künftig nur noch bis zu deren 16. Lebensjahr zu zahlen. Für Bund, Länder und Kommune ergibt sich durch diesen Entwurf ein Einsparpotenzial von mehreren 100 Millionen Euro, rechnet Karin Prien vor. Allein auf Bundesebene könnten so 245 Millionen Euro eingespart werden. Noch in diesem Monat soll der Gesetzentwurf in die Abstimmung gehen im Kabinett. Allerdings sorgen die Pläne für Kritik. Die kommt nicht nur aus den Reihen der SPD. Auch Priens Parteikollegin, CDU-Familiensenatorin Katharina Wünsch aus Berlin sagt, Kinder dürfen nicht die Leidtragenden sein, wenn ein Elternteil sich seiner Verantwortung entzieht.
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0: Sie ist Schriftstellerin. Frau Bosson, gehen diese Reformpläne der Bundesregierung, gehen die auf Kosten von Frauen, von Kindern?
2: Guten Morgen, Frau Weber. Ja, das kann man deutlich so sagen. Und nicht nur von Kindern und Frauen, sondern vor allem von denen, die ohnehin recht weit unten stehen. Also bei den Frauen, die Alleinerziehenden, die das natürlich trifft, die bereits jetzt die am stärksten von Armut betroffene Familienform darstellen. Also da sehe ich wenig soziale Gerechtigkeit vorherrschen. Mit 16 wird sozusagen soll der Unterhaltsvorschuss gestrichen werden. Wenn man sich anschaut, wie viel die Kinder bekommen, dann sehen wir, dass sie bis 5 Jahre 227 Euro bekommen, bis von 12 bis 17 Jahren 394 Euro. Also das heißt, man geht hier schon davon aus, dass Jugendliche mehr kosten als kleine Kinder. Da ist die Frage, eine alleinerziehende Mutter, wie soll sie das noch tragen? Oder wäre dann die andere Überlegung, sollen die Kinder dann einfach ausziehen, früh in eine Ausbildung gehen, vielleicht einen schlecht bezahlten Job mit geringer Qualifikation machen? Das heißt, diese Reform würde nicht nur für 2 Jahre die Familien treffen, sondern hätte auch weitere Konsequenzen. Eine große Bildungsungleichheit, die hier weiter sich auffächert. Der Unterhaltsrückgriff soll verbessert werden. Das ist ja durchaus zu begrüßen. Der Führerschein kann in Zweifelsfällen entzogen werden. Mit dem Führerschein versucht diese Regierung so ziemlich jedes Problem zu lösen. Auch die fehlenden Soldaten in der Bundeswehr sollen mit dem Führerschein gelockt werden. Man fragt sich so ein bisschen, ob der Führerschein hier vielleicht ein bisschen überinstrumentalisiert wird. Bei anderen Kürzungsvorschlägen trifft es auch häufig Frauen oder Familien. Da muss man eigentlich sagen, nicht unbedingt die, die ganz unten stehen. Bei der Elterngeldkürzung, da geht es um Anreize, die tatsächlich eher Gutverdienende dazu ermuntern sollen, Kinder zu bekommen. Es hat nicht so unbedingt funktioniert. Also allein wegen Geld bekommt man dann vielleicht doch keine Kinder. Da sind die geplante Kürzungen, die noch dazu kommen, die von pflegenden Angehörigen. Das würde Rentenkürzungen bedeuten. Das ist für mich auch sehr schwer sozial nachvollziehbar, da Menschen, die für die Pflege von Angehörigen aus dem Beruf rausgehen oder ihre Stunden reduzieren, ja irgendwie einen Ausgleich brauchen. Wir haben dann ein erhöhtes Armutsrisiko in der Rente und wir haben vor allem auch überhaupt keine ausreichende Auslastung im sozialen Pflegebereich. Also die Menschen, die machen ja einen Job, der anderweitig noch viel teurer wäre. Jutta Almendinger hat kürzlich in einem Interview gesagt, dass bestimmte Anreize, die Frauen erstmal in bessere Berufe reinbringen sollen, wie zum Beispiel die Umstellung der Minijobs, dass die durchaus gut sind, aber dass es erstmal die Grundlage braucht, dass diese Frauen fair verdienen können und dass Care-Arbeit auch einigermaßen fair bezahlt wird. Das würde vielleicht eher am Ehegattensplitting eine Kritik bedeuten, die kostenlose Mitversicherung in der gesetzlichen Krankenkasse. Das wären alles Punkte, die Frauen, also häufig Frauen, in kleinen Positionen halten und sozusagen sich rein rechnerisch für sie nicht lohnend macht, dass sie in bessere Positionen reingehen. Also man sieht, man kann wirklich anderweitig sparen, man kann anderweitig umbauen. So wie das jetzt aufgebaut ist, ist das absolut kein Haushalt, der soziale Gerechtigkeit unterstützt oder sozialen Aufstieg ermöglichen will.
0: Vielen Dank für den Kommentar.
2: Sehr gerne.
1: Das war die Meinung von Nora Bosson zur Frage des Tages. Auf Radio 3.

0: Alexis French haben wir hier gehört mit Evermore.
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0: Wir fragen die Redaktion von Radio 3, welches Buch kannst du empfehlen fürs Schwimmbad, für die Ferienreise oder für Balkonien? Und hier kommt der Tipp meiner Kollegin Gudrun Reuschel.
2: Ich empfehle das Buch Oben Erde, Unten Himmel von Milena Mitschikow-Flaschau. Ich empfehle diesen Roman nicht nur, weil so viele Leute dieses Jahr erzählt haben, dass sie nach Japan reisen wollen. Ich empfehle Oben Erde, Unten Himmel auch, weil es eine unterhaltsame und vergnügliche Lektüre ist. Und das, obwohl es um schwere Themen geht, wie Einsamkeit in der Gesellschaft und Kodokshi. So werden in Japan Todesfälle vereinsamter Menschen bezeichnet, die erst nach längerer Zeit gefunden werden. Der Roman ist aus Sicht der 25-jährigen Suzu geschrieben, die in einer japanischen Großstadt lebt, allein mit ihrem Hamster. Sie verliert eines Tages überraschend ihre Stelle als Aushilfskellnerin und rutscht dann in eine Anstellung bei Herrn Sakai, und zwar als Leichenfundortreinigerin. Das kleine Team von Herrn Sakai desinfiziert, entrümpelt und säubert die Wohnungen von einsam gestorbenen Menschen. Was Suzu zuerst schockiert, dann immer mehr fasziniert. Und schließlich liebt sie ihre Arbeit, über die in der japanischen Gesellschaft die Nase gerümpft wird, die aber von Herrn Sakai mit viel Respekt und Würde gestaltet wird. Und während Suzu viel mit Toten zu tun hat, ist sie auf einmal in ihrem Leben viel weniger allein. Und daneben entwickelt sich ganz sachte eine Liebesgeschichte. Das Buch ist geeignet für alle, die zum Thema Einsamkeit eine lebenskluge und berührende Geschichte lesen wollen. Mit vielen heiteren Szenen und Figuren, die einem ans Herz wachsen. Ein Blick in die japanische Gesellschaft und darüber hinaus. Oben Erde, unten Himmel erzählt von Lebenden und Toten, nachdenklich, liebevoll und kurzweilig. Und es ist ein ganz wunderbarer Roman.

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1: Die Kulturnachrichten mit Henrike Leisner. Gestern hat das sogenannte Entlastungskabinett der Bundesregierung getagt, also eine Runde von Politikerinnen und Politikern, die sich um den Bürokratieabbau kümmern sollen. Das ist auch wichtig bei der Kulturförderung. Der Deutsche Kulturrat hat dazu vorab Vorschläge entwickelt. Wurde das gestern thematisiert?
2: Es sieht ganz so aus. Kulturstaatsminister Wolfram Weimer hat gestern noch eine, Zitat, Liberalisierungsinitiative für Kultur und Medien angekündigt. Ja, was meint er da genau? Also, das Ziel ist es, den bürokratischen Aufwand für kreative und Kulturbehörden zu reduzieren, indem zum Beispiel Verwaltungsprozesse digitaler werden und, so heißt es in der Pressemitteilung, insgesamt schlanker und praxistauglicher sollen die auch werden. Mehr Digitalisierung, das war auch ein Wunsch des Deutschen Kulturrats. Wolfram Weimer ist jetzt also tatsächlich auf einige Wünsche eingegangen. So soll es zum Beispiel auch eine Vereinfachung in der Dokumentationspflicht geben. Das könnte zum Beispiel bedeuten, dass es nicht mehr ganz so viele Zwischennachweise geben muss. Das hatte der Deutsche Kulturrat moniert. Wolfram Weimer sprach gestern in diesem Kontext auch von Vertrauen, das der Kulturbranche entgegengebracht werden müsse, statt mehr Kontrolle.
1: Mhm. Mit den Critics' Choice Super Awards werden in Hollywood unter anderem Actionfilme ausgezeichnet oder auch Superheldenserien. Jetzt sind die Nominierungen für dieses Jahr bekannt gegeben worden und darunter findet sich auch ein deutscher Name, der von Sandra Hüller.
2: Sie wurde für ihre Rolle im Film Der Astronaut Project Hail Mary nominiert. Anfang des Jahres ist er bei uns in die Kinos gekommen. Sie spielt in dem Film eine Wissenschaftlerin, die ein Projekt leitet, das natürlich nichts anderes tun soll, als die Welt und die Menschheit zu retten.
1: Mindestens,
2: ja. Ihr Hauptverantwortlicher für diese Aufgabe ist ein Lehrer, gespielt von Ryan Gosling, der völlig überfordert ist und erstmal ebenso ratlos wie alle anderen Beteiligten.
3: Die Sonne ist nicht der einzige Stern, der stirbt. Jeder Stern wurde von seinem Nachbarn infiziert, außer einem.
4: Warum?
5: Wissen wir nicht.
2: Sehr humorvoll, so ist der Film auch. Für unsere Filmkritikerin Anke Sterneburg war Sandra Hüller da in einer für sie sehr typischen Rolle besetzt.
6: Ja, die spielt hier im Grunde schon wieder so eine eher verschlossene und geheimnisvolle Figur. Das ist ja auch ein bisschen ihre Spezialität, dass sie immer so einen großen Teil ihrer Absichten, Strategien und Gefühle, wenn überhaupt, dann doch nur sehr wohl dosiert durchscheinen lässt, immer ein Geheimnis bewahrt und auch hier jetzt das Überbringen denkbar schlechter Nachrichten mit so einer Prise Komik würzt. Und das führt auch zu einer tollen Chemie zwischen ihr und dem Lehrer, den sie da auf das Himmelfahrtskommando schicken muss, um die Welt zu retten.
2: Anke Sterneburg war von dem Film überzeugt und auch von Sandra Hüllers Auftritt. Ihre Kritik kann man auf radio3.de hören. Ob es mit dem Critics' Choice Super Award für Sandra Hüller klappt, auf diese Entscheidung müssen wir leider noch eine ganze Weile warten. Der wird nämlich erst im Januar nächstes Jahr verliehen, am 4. Januar.
1: Genau. Sollten Sie aber Der Astronaut noch nicht gesehen haben, können Sie sich die Zeit bis dahin damit verkürzen. Ich pflichte dir bei, humorvoll und so schön unzynisch. Für deinen Tipp heute Abend können wir einfach sagen, bleiben Sie am Radio, oder?
2: Geht gut. Ab 23 Uhr gibt es hier nämlich eine ganz besondere Aufnahme eines Jazzkonzerts aus den Weiten der ARD. Wir haben ja gerade ARD Radio Festival und ab 23 Uhr gibt es da immer einen kleinen Jazzblock. Und dieses Jahr ist das ein Konzert, heute Abend ist das ein Konzert mit der Jazzsängerin Fola Dada und dem Haarmacher Playhouse Quintett. Die Musikerinnen und Musiker haben im Mai dieses Jahres ein Konzert zu Ehren der Jazzpianistin Mary Lou Williams gegeben. Mary Lou Williams, die wird auch als First Lady of Jazz bezeichnet. Das muss man leider auch wörtlich verstehen. Sie war nämlich tatsächlich eine der ersten Jazzmusikerinnen, die wirklich so richtig erfolgreich geworden sind im doch eher männerdominierten Umfeld. Um dieses Umfeld wird es heute Abend auch ein bisschen gehen, von Charlie Parker bis Ella Fitzgerald. Da wird sicher auch der eine oder andere Klassiker dabei sein. Es wird mit Fola Dadas meiner eher poppiger Stimme sicher sehr fein klingen. Das hat sie schon bei diversen Konzerten bewiesen.
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2: Ich bin großer Fola Dada-Fan, ich habe die schon mal live gesehen. Also ich werde dieses Konzert heute Abend sehr wahrscheinlich hören. Einfach um 23 Uhr hier Radio 3 anschalten. Kurz nach den Nachrichten geht's dann gleich los.
1: Vielen Dank dir für die Empfehlung und für den Einblick in deine Abendgestaltung.
2: Gerne.
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Das war der Sommerhit des Jahres 1970, Mungo Jerry mit In the Summertime. Und wenn Sie mal wirklich furchteinflößende Koteletten sehen wollen, dann gehen Sie mal auf YouTube und suchen Sie sich das Video zu Mungo Jerrys Summertime. Ich kann nur so viel sagen, Sie werden staunen.

0: In der Lausitz tut sich was. Damit sind jetzt nicht Strukturwandel gemeint oder Ausbau der Seenlandschaft. Nee, auch literarisch wird die Region immer häufiger in den Blick gefasst. Denken wir an Lukas Rietschels Sanditz, hält sich seit Wochen in der Bestsellerliste. Oder denken Sie an die schönste Version von Ruth Maria Thomas. Jetzt kommt ein neues Buch dazu. Das spielt in Cottbus unter anderem und es heißt Lori. Geschrieben hat es Anoush Müller. Zur Welt gekommen ist die Ende der 70er Jahre in Erfurt. Sie lebt in Königs Wusterhausen bei Berlin. 2013 hat sie gelesen beim Bachmann-Wettbewerb in Klagenfurt und kam da ausgesprochen schlecht an. Ihr Debütroman, der hieß Brandstadt, der wurde aber trotzdem kurz danach mit dem Literaturpreis der Jürgen-Ponto-Stiftung für das beste deutschsprachige Debüt des Jahres ausgezeichnet. Jetzt sind 13 Jahre vergangen seit diesem Debüt und nun erscheint ihr zweiter Roman und unsere Kritikerin Corinne Orlowski hat ihn gelesen. Guten Morgen.
1: Guten Morgen, Katja.
0: Warum hat sie sich so viel Zeit gelassen?
1: Ja, wie sie jetzt auf Instagram berichtet, war dieser erwähnte Bachmann-Preis damals traumatisierend für sie. Zitat, die Jury war doof zu mir. Eine Lebenserfahrung, die sie gerne nicht gemacht hätte. Sie war in einem Jahrgang mit Joachim Meyerhoff, das war mir gar nicht klar. Mhm. Katja Petrowskaja hat damals gewonnen. Und für Anoush Müller war das der Erstkontakt mit dem Literaturbetrieb und zugleich ein Bruch, der, wie sie sagt, bis heute nicht gekittet ist. Das Skript zu Lori hat es dann auch nicht leicht. Viele Agenturen haben es abgesagt, was mich erstaunt bei dem Ergebnis.
0: Okay, was oder wer ist denn Lori?
1: Ja, das ist die große Schwester der Ich-Erzählerin Leni. Als Kind lebt Leni mit ihrer Familie, ihren 5 Geschwistern und Eltern in einem alten Bahnhof an einer stillgelegten Strecke irgendwo in Thüringen. Im Dorf nennt man die Gegend nur das Ende der Welt. Und das Buch beginnt nach der Wende, Mitte der 90er Jahre, springt dann immer wieder zurück in die 70er und 80er, in die DDR. Und von Anfang an ist klar, dass hier ein Kind verloren gegangen sein muss. Leni hat nur auch diffuse Erinnerungen. Und Lori ist eben das große Familiengeheimnis und dem möchte die Erzählerin auf den Grund gehen.
0: Kannst du mehr verraten über dieses Geheimnis, dieses Unklare?
1: Ja, auch wenn die Auflösung des Geheimnisses keine große Überraschung ist, lieber nicht, denn der Text kreist um diese Leerstelle und ist dabei auch durchaus spannend. Man fragt sich zum Beispiel ständig, warum die Eltern ihre Kinder in dieser Einsamkeit großziehen oder warum der Vater, der eigentlich Architekt ist, nun als Rettungssanitäter arbeitet. Ja, ein Geheimnis, über das man nicht reden darf, bestimmte Begriffe, die man in der Öffentlichkeit nicht sagen darf etc., das prägte ja viele Kinder in der DDR. Das bekam man ja gewissermaßen eingeimpft und das macht natürlich etwas mit einem. Und in Lori geht es um die Auswirkungen von Verdrängung und Schweigen, um transgenerationelle Traumata. Und dafür findet Anoush Müller eine Sprache. Das macht sie über Andeutungen, Zeitsprünge und vor allem über Stimmungen. Der Erzähler passieren beinahe ständig schwere Unfälle. Sie hat so Flashbacks, findet auch nur schwer ins Leben, in den Beruf, in die Liebe. Auch ihre Geschwister kämpfen mit psychischen Problemen. Ja, und um vielleicht doch eine kleine Andeutung zu machen, in das Geheimnis ist die Stasi und der Grenzschutz involviert. Und deswegen ist Lori letztlich auch eine Erzählung davon, wie die DDR junge Menschen instrumentalisierte und am Ende ans Messer lieferte.
0: Ist das denn Anoush Müllers eigene Geschichte? Ist das ein autofiktional gefärbter Text?
1: Müller sagt nein, die Geschichte sei erfunden, obwohl man sie auch auf dem Cover, also verschwommen als Kind mit ihrer Mutter sieht. Aber die Orte, die sie beschreibt, die gibt es wirklich. Und neben dem thüringischen Bahnhof kommt beispielsweise noch die legendäre Mokka-Milch-Eisbar in Cottbus vor. Hier im Kosmos haben sich die Eltern kennengelernt. Der Vater, der kam damals nach Cottbus, um die Stadtpromenade zu bauen. Sein Glanzstück war eben diese sternartige Eisbar, umgangssprachlich Sternchen genannt. Und die steht hier auch irgendwie symbolisch so für die Nachwirkungen der DDR. Denn als Leni Jahre später hier als Studentin vor ihr steht, um in diesem Familiengeheimnis auf die Spur zu kommen, ist die Bar fast verrottet. In der Realität wurde sie trotz Proteste der Cottbusser 2007 abgerissen. Ja, also DDR-Architektur verschwindet heute und damit eben auch Zeugnisse von Geschichte und letztlich Lebensgeschichten. Und das kann in der Form eben nur noch die Literatur dazu bewahren.
0: Hm. Und das macht sie ja auch gerade aktuell verstärkt. Ich habe es eingangs gesagt, insbesondere eher junge Autorinnen und Autoren, die vielleicht in die DDR gerade noch so reingeboren worden sind, die erzählen ganz schön erfolgreich vom Alltag, von der Nachwendezeit. Anne Rabe, Charlotte Kneuß, Lukas Rietschel habe ich eben genannt. Reiht sie sich da ein, die Anno Schmüller?
1: Naja, also die Autorin, die war 10, als die Mauer fiel. Sie hat also durchaus eigene prägende Kindheitserinnerungen an die DDR. Da gehört sie also eben in diese Wendegeneration von Peggy Medler, Julia Schoch oder Matthias Jügler. Aber wie die jüngeren Nachwendekinder, wie du jetzt gesagt hast, Charlotte Kneuß, Lukas Rietschel, da lässt Müller in ihrer Geschichte auch Ambivalenzen zu, erzählt frei von Oststereotypen oder Opferklischees. Und man bekommt in diesem Roman neue Perspektiven auf die DDR gezeigt. Wir lernen etwas über den Städtebau der DDR oder ganz speziell Flugzeugunglücke von NVA-Maschinen in Wohngebäude in Cottbus und wie die damals verschwiegen wurden. Und da fand ich Lori eigentlich ziemlich besonders im Ton. Das ist eine berührende Geschichte, obwohl der Text ganz leise erzählt ist, manchmal beinahe etwas blass bleibt und auch teilweise schon auch etwas unbeholfen daherkommt, fand ich. Und ich bin mir auch gar nicht sicher, ob das eine Schwäche des Buches ist oder aber sogar eine Stärke. Vermutlich hätte ich mir da einfach etwas mehr gewünscht von diesen Puzzleteilen. So wirkt der Text ziemlich roh. Das Buch hat nämlich nur schmale 200 Seiten. Also hier wäre für mich ausnahmsweise mehr besser gewesen.
0: Das sagt Corinne Olowski über Lori von Anno Schmüller. Erschienen ist der Band im Verlag CH Beck. Die benannten gut 200 Seiten kosten zwischen 21 und 24 Euro. Ich danke dir, Corinne.
1: Gerne.

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3: Die Berliner Familiensenatorin Günther Wünsch kritisiert die Pläne der Bundesregierung, den sogenannten Unterhaltsvorschuss zu kürzen. Kinder dürften nicht die Leidtragenden sein, wenn ein Elternteil sich seiner Verantwortung entzieht, sagte die CDU-Politikerin. Sie unterstützte aber, dass Bundesfamilienministerin Prien schärfer gegen zumeist Väter vorgehen will, die nicht zahlen. Die Vorsitzende des Bundesverbands Alleinerziehender Mütter und Väter Jaspers betonte im rbb24-Inforadio, die Pläne von Prien bedeuteten massive finanzielle Einbußen. Gerade Alleinerziehende hätten häufig keine Möglichkeit, ihre Situation zu verbessern.
4: Alleinerziehende sind meistens in Beschäftigungen im Verhältnis, wo sie gar nicht so viel verdienen oder sitzen in der Teilzeitfalle fest, wo sie gar nicht rauskommen, um mehr Geld zu verdienen bei ihrem Arbeitgeber, der ihnen nicht die Möglichkeit gibt, mehr zu arbeiten.
3: Daniela Jaspers, Vorsitzende des Bundesverbands Alleinerziehender Mütter und Väter. Die Zahl der Unfälle mit E-Scootern, bei denen Menschen verletzt oder getötet wurden, ist weiter gestiegen. Nach Angaben des Statistischen Bundesamts hat die Polizei 2025 rund 16.500 Unfälle mit Verletzten aufgenommen, 38% mehr als im Jahr davor. 38 Menschen kamen bei Unfällen mit E-Scootern ums Leben. Damit stieg auch die Zahl der Todesopfer im Vergleich zu 2024. Insgesamt spielen E-Scooter den Angaben zufolge, aber bei Unfällen nach wie vor eine vergleichsweise geringe Rolle. Demnach wurden im vergangenen Jahr bei 297.000 Verkehrsunfällen Menschen verletzt. An 5% waren E-Scooter-Fahrer beteiligt. Der US-Fahrdienst Uber übernimmt den Berliner Essenslieferdienst Delivery Hero. Das Berliner Unternehmen bestätigte, dass es sich mit dem US-Konzern zusammenschließt. Demnach bietet Uber den Aktionären von Delivery Hero 41,50 Euro pro Aktie. Damit wird das Unternehmen insgesamt mit knapp 13 Milliarden Euro bewertet. Delivery Hero hatte schon vor 2 Tagen bestätigt, dass es Gespräche mit Uber gibt, aber keinen Preis genannt. Die Uber-Tochter Uber Eats und Delivery Hero sind direkte Konkurrenten. Bundesfinanzminister Klingbeil und Bundesjustizministerin Hubig stellen heute einen Aktionsplan gegen Steuerbetrug vor. Klingbeil hat schon angekündigt, dass der Bund schärfer gegen Steuerbetrüger vorgehen will. So soll eine Selbstanzeige nicht mehr generell dazu führen, dass der Betroffene nicht bestraft wird. Außerdem wollen Bund und Länder Finanzdaten stärker austauschen. Der Bund rechnet damit, dass die bessere Bekämpfung von Finanz- und Steuerkriminalität sowie eine neue Kryptobesteuerung Mehreinnahmen von rund 1 Milliarde Euro bringen. Die US-Streitkräfte haben die 5. Nacht in Folge Ziele im Iran angegriffen. Iranische Staatsmedien berichteten von mehreren Einschlägen in Städten entlang der Küste am Persischen Golf. Auch in der Nähe der Hauptstadt Teheran habe es Explosionen gegeben. Außerdem wurde demnach die Provinz Semnan getroffen, in der die Produktion ballistischer Raketen und das iranische

0: Jahres unter 90%. In den kommenden Monaten schließen demnach weitere Ärzte ihre Praxen aus Altersgründen. Martin Schneider, RBB 24.
1: Bis zu 55.000 Euro. Mit dieser satten Finanzspritze versucht die Kassenärztliche Vereinigung, Allgemeinmediziner an die Oder zu locken. Denn die Lage in der Stadt spitzt sich zu, da die verbleibenden Ärzte schon jetzt völlig überlastet sind und kaum noch neue Patienten aufnehmen, droht vielen Frankfurtern der Verlust ihrer gewohnten Grundversorgung. Die neue Kampagne setzt nun nicht nur auf Geld, sondern verspricht jungen Medizinern auch ganz praktische Hilfe bei der Suche nach Praxis und Wohnräumen sowie eine direkte Vernetzung vor Ort.
0: Soweit die Nachrichten. Weitere Meldungen aus Berlin und Brandenburg auf rbb24.de. Das Wetter. Zunächst noch kräftig bewölkt, im Verlauf aber ein freundlicher und meist trockener Wechsel aus Sonne und Wolken. Bei Höchstwerten zwischen 28 und 31 Grad. Aktuell in Berlin-Dahlem 16 Grad und in Treptow 20, in Bayreuth-Mark 17 Grad und in Frankfurt-Oder 21. Morgen zunächst freundlich, dann von Südwesten her kräftige Schauer und Gewitter. Die Zeit 9.05 Uhr.
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3: Und gleich auch mit der Schauspielerin Laura Tonke.

0: Und der hier auf dem Regenbogen reitet, ist Vince Mendoza mit dem Metropol Orchestra. Ride on a Rainbow. Im vergangenen Jahr stand ich zwischen den Schaukästen vor dem York-Kino in Kreuzberg, also da, wo angekündigt wird, was als nächstes so anläuft, und dachte, boah, irre, Laura Tonke ist ja überall dabei. In dem einen Kasten hing das Plakat zu Fatih Akins Amrum, im anderen Kasten das zu 22 Bahnen nach dem Roman von Caroline Wahl. Sehr unterschiedliche Filme. In dem einen ist sie die bis ins Mark überzeugte Nationalsozialistin und Mutter und in dem anderen eine Trinkerin und Mutter. Sie war darüber hinaus Hedi Schneider, sie war Gudrun Enslin und ich könnte endlos weitermachen mit dem Aufzählen der Rollen, aber es wäre ja vollkommener Quatsch, denn ich kann ja direkt mit ihr sprechen. Laura Tonke, willkommen.
1: Hallo.
0: Wir haben Sie eingeladen, anlässlich der Filmreihe, die im Arsenal heute gezeigt wird, Ihnen zu ehren. Filmreihe, ich habe so gedacht, ist natürlich toll, ist eine Auszeichnung, aber es klingt auch irgendwie nach Retro oder nach Lebenswerk. Haben Sie sich erschreckt, als die Anfrage kam?
1: Nee, ganz im Gegenteil. Also ich habe das auch, mir wurde das auch gar nicht so verkauft. Und auf der anderen Seite muss ich sagen, mache ich ja den Beruf auch schon seit über 35 Jahren. Das ist ja auch irgendwie eine lange Zeit dann doch. Und wer weiß, also ich weiß auch gar nicht, wie lange ich den noch mache. Manchmal denke ich, vielleicht muss ich den ja jetzt auch bald irgendwann aufhören. Dann ist es ja schön, dass es noch eine Retrospektive gab.
0: Ja, Sie können natürlich zurückblicken auf ein großes Oeuvre, aber da muss ich mal fragen, wenn Sie sagen, vielleicht mache ich den nicht mehr so lange, wieso das? Weil Sie so als Frau um die 50 überlegen, jetzt werde ich Yogalehrerin oder Grundschullehrerin oder weil die Angebote ausbleiben?
1: Ja, also wenn ich das Talent zur Yogalehrerin hätte, dann würde ich mir das ja überlegen. Ich habe allerdings tatsächlich relativ wenig Talent insgesamt. Insofern ist das wahrscheinlich dann die Hürde, die mich davon abhält. Nee, ich glaube, irgendwann kommt man an so einen Punkt. Ja, entweder man kriegt noch ganz, ganz tolle Rollen, aber wenn das nicht ist, dann muss man sich vielleicht überlegen, ob man was anderes macht.
0: Aber momentan, mein Eindruck, Sie können das viel besser beurteilen, bekommen Sie spannende Angebote oder nehmen Sie das anders wahr?
1: Nee, ich finde auch, ich bekomme spannende Angebote. Aber zum Beispiel auch, was Sie gerade gesagt haben wegen dem York-Kino. Mhm. Also ne, es geht dann schon auch immer so um die Mutter. Und dann will ich da jetzt gerade wieder so von weg, weil ich so denke, es ist Wahnsinn. Also sozusagen Frauen um die 50, das sind halt Mütter.
0: Müssen Mütter sein.
1: Also es sind keine, also was nicht um alles in der Welt könnte sie noch alles sein. Aber sie ist dann irgendwie die Mutter und vor allen Dingen heißt dann im Drehbuch auch oft Mutter. Mhm. Ne? Also sozusagen bekommt noch nicht mal die Ehre eines Namens. Alles gut, also sozusagen, ich habe die Rollen wirklich beide sehr genau ausgewählt und sehr gerne gespielt und das ist jetzt gar nicht so mein riesiges Problem. Mhm. Ich fand das übrigens witzig mit dem York-Kino, weil ich stand auch davor und ich glaube, ich habe sogar ein Foto gemacht.
0: Und kurz drauf habe ich Sie tatsächlich auch noch gesehen in der Meyerhoff-Verfilmung.
1: Genau,
0: mit der Lücke,
1: genau.
0: Da sind Sie ja auch
1: als Mutter.
0: Sind Sie auch wiederum die Mutter.
1: Ja,
0: das sind
1: weiß.
0: Natürlich schon sehr unterschiedliche Frauen. Aber Sie haben ja gerade schon gesagt, ja, ist natürlich auch recht naheliegend, ne, bei einer Frau in einem gewissen Alter, der die Funktionszuschreibung Mutter zu geben, auch wenn das natürlich schöne und schön gearbeitete Rollen waren.
1: Ja. Was und ist aber auch interessant, ne, weil es stärker ist als bei Vätern. Also irgendwie, der Vater wäre eher der Alkoholiker als der Vater. Aber das bei Frauen ist es halt noch stärker verbunden. Ist ja vielleicht auch interessant, darüber nachzudenken.
0: Mhm. Also, ja, könnte man eine soziologische Abhandlung sicherlich auch dazu verfassen. Was wäre denn etwas, was Sie vielleicht auch gerne spielen wollen würden? Oder anders gefragt, was könnte man denn noch sehen in einer Frau Ü50?
1: Naja, im Moment ich hänge im Moment gerade total fest an irgendwas mit Rache und Wut. Ich denke irgendwie viel über Wut nach und über Rache. Und es ist ja tatsächlich auch ein Thema, ne, dass man so Frauen die Wut abspricht schon oder auch schon Mädchen die Wut abspricht. Und witzigerweise habe ich letztes Jahr einen Film gedreht mit Sonja Heiß, der hieß damals noch Raging Moms, also ziemlich deutlich, jetzt haben sie ihn umbenannt, aber da ist vielleicht sogar schon so, sind schon so die ersten Da sieht man schon was in der Richtung. Und das, ich glaube, irgendwas daran interessiert mich gerade.
0: Mm. Es würde mich auch interessieren, Sie zu sehen in der Rolle einer wütenden Frau, weil Sie ja sehr leise spielen. Also ich kann mir nicht vorstellen, dass Sie dann so rumpelstilzchenmäßig sich in der Mitte in zwei reißen würden.
1: Ja, das ist dann immer die Frage, ne? Wie findet man, also wo, sozusagen, wie findet man die Wut der jeweiligen Frau, die man gerade spielt?
0: Mhm.
1: Das müsste man dann gucken. Kann ich selber noch gar nicht sagen. Ich hab als Beispiel immer Falling Down mit Michael Douglas, mhm, der durch L.A.
0: Aber eine sehr
1: läuft.
0: Männliche Wut, ne? Die der da
1: eine
0: austobt.
1: Sehr, sehr männliche Wut, und trotzdem kann ich sie aber nachvollziehen. Also es gibt eben auch Momente, wo ich sie nachvollziehen kann. Also ich kann sie auch tatsächlich viel im Straßenverkehr nachvollziehen, wenn mir Leute was erklären wollen, also vor allen Dingen männliche Leute im Straßenverkehr Dinge erklären wollen, dann werde ich sehr wütend.
0: Jetzt haben Sie ja gesagt, Sie suchen nach der Wut oder würden dann in diesem Fall nach der Wut der zu verkörpernden Person suchen.
1: Aha,
0: würden
1: genau.
0: Sie Ihre eigene dahin mitnehmen oder soll es 100 pro die der Rolle sein?
1: Ich glaube, das kann ich jetzt gar nicht so sagen. Ich glaube, guckt man mal so von Fall zu Fall. Es ist nicht, man probiert schon wirklich so die Wut der Rolle, muss es ja sein. Das bin ja nicht ich. Und natürlich trotzdem habe ich irgendeinen Erfahrungsschatz oder habe mal was gesehen oder habe mal was erlebt und kann dann damit besser mich verbinden und das dann deswegen auch besser spielen. Also es gibt Momente, letztens hatte ich gerade eine Probe und da habe ich was überhaupt nicht nachvollziehen können, was die Figur sagt. Und dann ist mir jemand eingefallen, bei der das genauso war. Und dann macht es plötzlich komplett Klick, wo etwas, wo ich gerade noch 20 Minuten drüber geredet habe, warum ich das niemals sagen oder die Figur, ich glaube, das niemals sagen würde und viel zu plakativ ist. Und dann macht es plötzlich Klick, sowas, glaube ich, meine ich.
0: Das sagt Laura Tonke. Heute Abend wird sie im Arsenal geehrt mit einer Filmreihe, die zurückschaut auf ihr großes, breites Oeuvre. Heute Abend soll es losgehen mit Hedi Schneider steckt fest. Und wir sprechen gleich weiter, Frau Tonke. Dankeschön, bis hier.
1: Ja, bis gleich.

0: Musik aus der Netflix-Serie Narcos. Rodrigo Amarante haben wir hier gehört mit Tuyo. Vorhin habe ich gesprochen mit Laura Tonke anlässlich der Filmreihe, die das Arsenal heute Abend ihr zu Ehren zeigt. Willkommen nochmal.
1: Hallo.
0: Wie gesagt, los geht's heute Abend mit Hedy Schneider steckt fest. Sie sind auch selber heute Abend dabei, auch an einigen anderen Abenden der Reihe. Ich glaube, der sitzt da ja nicht zu ohne Grund zu Beginn dieser Reihe, dieser Film. Was bedeutet der Ihnen?
1: Also ich habe das nicht entschieden, aber Birgit Kohler, die vom Arsenal, mit der ich da in Kontakt war, ich glaube, die hatte irgendwie Lust darauf, mit diesem Film anzufangen. Und wir hatten uns auch mal kennengelernt bei einem Gespräch, als der Film auf der Berlinale lief. Und für mich ist der Film tatsächlich, glaube ich, der so ein bisschen so der Film, der so ein bisschen den Unterschied gemacht hat in meiner Karriere. Also es war so, dass ich, also ich glaube, danach wurde ich so, war ich so, vorher lief ich, glaube ich, ein bisschen unter dem Radar. Also schon irgendwie immer mal wieder bekannt, aber doch auch vielen Leuten überhaupt nicht bekannt. Also vor allen Dingen in der Branche, meine ich. Mhm. Und da konnte ich eigentlich beides so zusammenführen, also so dramatisch und lustig vielleicht.
0: Sie sagen, bis dahin liefen Sie unter dem Radar. Ich habe ein Interview mit Ihnen gelesen, da habe ich entnommen, dass Sie sich unter dem Radar eigentlich ganz wohl fühlen.
1: Ja, das stimmt, das stimmt. Das war wirklich so. Also ich habe ja dann ein Jahr darauf, also nachdem Hedy lief, irgendwie 2 Filmpreise bekommen und also dafür ja auch. Und ich hatte das Gefühl, ich wurde dann so aus dem Schatten ins Licht gezerrt und bin aber eigentlich eine Fledermaus, die lieber da im Dunkeln geblieben wäre. Und es war, ich habe richtig gemerkt, wie ich dann so ein bisschen wackelig war und ich das Gefühl hatte, ich komme zu einem Casting und plötzlich heißt es, Laura Tonke ist da. Mhm. Und vorher war so, die Nächste ist da. Mhm. Ne? Und dieser Unterschied, das sind so Kleinigkeiten, dass man plötzlich merkt, oh, jetzt werde ich ja ganz anders angeguckt oder jetzt heißt es so, die doppelte Preisträgerin kommt, ne, also auch als Witz vielleicht oder so, aber trotzdem musste man dann sich dem so, oh Gott, jetzt muss ich ja jetzt irgendwie beweisen, dass ich das verdient habe auch noch oder irgendwie so.
0: Also eine Fledermaus im Tageslicht, ja. Das ist ja eine schwierige Position, aber im Grunde hätte ich gedacht, dass eine Schauspielerin oder eine Frau, die diesen Beruf ergreift, genau das will, dass irgendwann nicht mehr gesagt wird, die Nächste bitte, sondern Frau Tonke, da sind Sie ja.
1: Ja, ja, also ich habe das, glaube ich, schon bei Ostkreuz, bei meinem allerersten Film, da war ich ja 15, 16, habe ich das schon gelernt, dass ich immer dachte, ich will berühmt werden und als ich dann am Set war, habe ich gemerkt, nee, mich interessiert tatsächlich die eigentliche Arbeit und dieses sozusagen, was alles da mitkommt mit dem Berühmtwerden, ist gar nichts, was mir gefällt. Also ich finde es alles sehr komplex. Also man kann es auch nicht so einfach beantworten, weil natürlich kommt mit einem Gesehenwerden auch bessere Rollen auf einen zu. Und das ist ja auch wiederum das, was man will. Man braucht als Schauspieler Chancen. Wenn man die nicht bekommt, kann man nicht spielen, kann man nicht zeigen, was man... Also es ist so... Insgesamt muss ich sagen, manchmal denke ich so, ich rede mich so ein bisschen um Kopf und Kragen, auch vorhin, als wir gesprochen haben, dass ich dann so denke, vielleicht muss man aufhören, vielleicht muss man das und über Wut und warum spiele ich immer nur Mütter. Aber ich glaube, das ist so die ganze Komplexität des Berufes. Also man ist sehr... Es ist sehr hoch und runter und man will unbedingt eine Rolle, dann kriegt man sie nicht, dann kriegt man die nächste, dann weiß man nicht, ob man die so gut findet, dann merkt man im Nachhinein, oh, das war ja eigentlich die tollste Rolle. Und bei Hedy zum Beispiel war es so, diese Rolle wollte ich unbedingt und ich wusste, dass die mein Leben verändern wird. Und das hat es ja auch getan. Es war mir einfach klar. Ich wusste, dann kann ich endlich zeigen, was ich kann.
0: Ja, Sie sind
1: wenn ich diese Chance bekomme.
0: Sie sind sehr auf die Gelegenheiten angewiesen, die man ihnen bietet, auf ja. Die Stoffe, ja, und müssen dann vielleicht auch Kompromisse machen oder Abstriche machen. Wie war das bei der Andrea, bei der Mutter aus 22 Bahnen? Eine Frau, die suchtkrank ist, sie trinkt sehr viel, hat 2 Töchter. Ich habe gedacht, früher hätten sie wahrscheinlich die Tilda gespielt, dieses verschlossene ja. Mädchen, jetzt sind sie deren Mutter, betrinken sich wahnsinnig, merken dann auch immer wieder, oh Gott, das war jetzt schrecklich, ich habe fast die Bude abgefackelt oder so, ne? Beim Versuch für die Kinder zu kochen, am nächsten Tag schnitze ich schöne Röschen in die Radieschen und versuche ein feines Frühstück zu machen für die Kinder. Ich weiß, dass sie diese Rolle am Anfang nicht so umarmt haben. Wieso haben sie sie dann trotzdem angenommen?
1: Naja, das war ganz interessant. Ich habe es gelesen und mir ist es tatsächlich sehr nahe gegangen, das ganze Thema. Und das, ich habe gemerkt, dass mich das ganze Buch, das ganze Buch, es hat mich sehr berührt. Also ich fand das schon ein sehr schönes Buch sozusagen, das Drehbuch. Und dachte so, ja. Und ich fand auch, dass die Figur Andrea sehr fein gezeichnet ist und sehr, sehr genau, sehr richtig auch in dem, was sie so ist, auch in dieser Komplexität. Das fand ich interessant. Und habe aber gemerkt, dass mich das total belastet. Und dann habe ich mir halt überlegt, ja, will ich im Herbst in diese Figur reingehen? Und dann habe ich gesagt, nee, sorry, Leute, das will ich gerade nicht. Ich habe gerade Amrum gespielt. Ich bin kurz davor. Mir ist das zu viel. Ich kann das nicht handeln. Und das muss man sich halt überlegen, wie kann man das handeln und für was? Also für was macht man das dann? Und dann denke ich so, ja, okay, das würde, oder ist dann auch immer die Frage, macht man das dann vielleicht lieber für eine Hauptrolle? Weil, also sozusagen, das sind lauter so Gedanken, die man dann hat, oder mache ich im Herbst lieber was, weil ja, einfach was anderes. Und dann hat es mich aber 3 Wochen später, habe ich gemerkt, ui, jetzt, ich bin ja schon komplett drin. Ich denke die ganze Zeit nur über diese Figur nach. Ich kann die gar nicht loslassen. Okay, ich frage noch mal nach, ob sie noch frei ist.
0: Ob die Stelle noch frei ist.
1: Ist die frei? Ist die Stelle noch frei? Ich würde jetzt doch gerne die Alkoholikerin sein.
0: Also dann hat das in Ihnen noch so nachgeklungen und Gott sei Dank, die Stelle war noch frei. Jetzt haben wir viel über die Filme gesprochen, die Kinofilme. Es geht ja auch um eine Kinoreihe im Arsenal, aber sie sind auch im Fernsehen immer wieder zu sehen. Und dann machen Sie noch was, was ein bisschen weiter weg ist von dem, was man vielleicht Ihr Kerngeschäft nennen könnte. Sie sind unterwegs mit Gob Squad, Theaterkollektiv, Performance-Kollektiv. Was ist das für Sie? Halten Sie sich da fit oder ist das der Gegensatz, ein Ausgleich?
1: Gob Squad ist eigentlich für mich im Moment pausiere ich da, insofern ist das so ein bisschen, das hat so ein bisschen, also jetzt im Moment mache ich gerade gar nichts, aber Gob Squad ist für mich eigentlich mehr als, also das ist, war eigentlich nochmal ein Stück in die schauspielerische Befreiung und auch in die Selbstwirksamkeit, weil es ist ein Kollektiv, es gibt keine Regie, es gibt niemanden, der mir irgendwie was sagt, wie ich was machen soll. Ich kann mich selber einbringen. Und das ist im Grunde genommen auch, ich glaube, das ist dann auch letztendlich, also einerseits hat es mich total befreit, auch für Hedi Schneider hat es mich extrem weit nach vorne gebracht, weil ich einfach mich frei gespielt hatte bei Gob Squad schon 10 Jahre und nicht mich mehr das Gefühl hatte, ich muss hier irgendwas abliefern, was ich denke, was vielleicht gebraucht wird in diesem Film, sondern einfach Quatsch machen, nenne ich das manchmal oder sage ich da dazu. Und das war wahnsinnig wichtig für mich und ich glaube vielleicht auch ein Ersatz für eine Schauspielschule, auf der ich nicht war. Und letztendlich aber auch diese Selbstwirksamkeit oder Selbstverantwortung, die man dort hat, die führt eben auch dazu, dass man sich irgendwann fragt, ob man wirklich weiter noch Schauspieler sein will, weil man so merkt, ich will gar nicht mehr so gerne gesagt bekommen, was ich machen soll.
0: Sagt Laura Tonke, heute Abend können Sie ihr unter anderem beim Quatschmachen zusehen. Da geht es nämlich los im Arsenal mit der Reihe Ihr zu Ehren. Gezeigt wird Hedi Schneider und sie kommt selbst vorbei, auch zu anderen Programmen teilen. Und ich wünsche Ihnen, dass es ein schönes Wiedersehen wird mit sich selbst heute Abend.
1: Ja, toll. Dankeschön.
0: Danke für das Gespräch.
1: Genau.

0: Bei Luisa ist die Sonne blau. Soleil Bleu hören wir hier auf Radio 3. Als nächstes Henrike Leisner.
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0: Mit unseren Kulturnachrichten, und da geht es um künstliche Intelligenz. Da wird natürlich viel drüber diskutiert im Hinblick auf die jeweiligen künstlerischen Sparten. Schauspielerinnen und Schauspieler sehen ihre Jobs gefährdet. Andere hin wiederum sind fasziniert, was da alles möglich ist. Und jetzt hat sich noch jemand zum Thema geäußert, der Regisseur Roland Emmerich.
2: Im Interview mit der Frankfurter Allgemeinen Zeitung hat er sich sehr positiv über den Einsatz von künstlicher Intelligenz im Film geäußert. Er glaubt, dass sich KI in der Branche sowieso durchsetzen wird. Der Grund? Sie kostet weniger und die Budgets in den Filmen sind in den letzten Jahren wirklich sehr, sehr hoch gestiegen. Das sagt er. Dem Argument, dass Arbeitsplätze durch KI verloren gehen könnten, auch beim Film, hält er entgegen, dass ja auf der anderen Seite auch neue entstehen könnten. Er selbst habe zum Beispiel ein Angebot von einem großen Studio bekommen, in dem es schon eine ganze Abteilung gibt, die sich nur mit KI befasst. Da fragt man sich an dieser Stelle natürlich dann, ob man dann wirklich so viel Geld spart, wenn man dann wiederum eine neue Abteilung mit KI-Spezialisten einstellt. Im Interview mit der FAZ hat Roland Emmerich auch angekündigt, dass er selbst einen Film mit dem Einsatz von KI veröffentlichen will. Drehbuch ist wohl auch schon geschrieben. Er ist optimistisch, dass das klappt. Kleine Zweifel hat er nur, ob sehr emotionale Szenen gelingen können.
0: Werden wir dann sehen. Präsident Donald Trump, der hat diese Woche unverhofft eine überdimensionale Trophäe für die Teilnahme am Irankrieg bekommen. Sie steht in der National Mall in Washington D.C.
2: Ein imposanter goldener Pokal auf einem Sockel, fast 3 Meter hoch ist das Kunstwerk, und auf einer darunter angebrachten Plakette steht unter anderem geschrieben: Hiermit verleihen wir Präsident Donald J. Trump diese Teilnehmertrophäe für sein enthusiastisches Engagement im Krieg. Während sich andere mit militärischer Strategie, Diplomatie oder messbaren Ergebnissen befassen, bewies Präsident Trump den Mut, ungeachtet des Endergebnisses einfach teilzunehmen. Das satirische Künstlerkollektiv The Secret Handshake hat diese Trophäe aufgestellt und sie hat auch alles erreicht, was sie erreichen wollte. Das Weiße Haus hat eine böse Botschaft gesendet, die fanden das gar nicht lustig, und Passanten dachten tatsächlich, Trump hätte sich diesen Pokal selbst verliehen. Eine 75-jährige Bürgerin aus Washington sagte der Times: Es wundert mich, dass Trump nicht hier ist, um sich damit fotografieren zu lassen.
0: Bei deinem Tipp geht es jetzt nicht um sommerliches Wetter oder sowas, sondern um Nebel in der neuen Nationalgalerie.
2: Ja, großer Tipp: Im Skulpturengarten kann man diesen Sommer wieder die Nebelskulptur der japanischen Künstlerin Fujiko Nakaya sehen. Nebelskulptur, das klingt natürlich erstmal so ein bisschen verrückt. Was passiert da? Der Skulpturengarten wird in ganz feinen Nebel gehüllt. Das ist eine absolut faszinierende Erfahrung. Ich war schon mehrfach da. Wenn dieser Nebel, dieser ganz feinporige Nebel aus diesen Düsen kommt, wird man so richtig umhüllt. Wenn da Wind in den Garten kommt, sieht man den Wind in den Nebelschwaden. Manchmal sieht man auch einfach gar nichts. Da muss man wirklich stehen bleiben, dann sollte man nicht weiterlaufen. Das ist eine sehr spannende Erfahrung, bei der man übrigens nicht komplett nass wird. Das geht. Und das ist übrigens auch Berliner Leitungswasser, also man saut sich nicht ein. Fujiko Nakaya ist eine interessante Künstlerin. Die Kuratorin Lisa Botti hat unserem Kollegen Matthias Bertsch Folgendes über sie erzählt.
3: Also ihr Vater war ein ganz berühmter Physiker, der Kunstschnee erfunden hat. Also sie hat schon immer interessiert, das Natürliche versus das Artifizielle. Und sie hat in den 60ern in New York gelebt und da war ja Konzeptkunst gerade sehr en vogue. Und da hat man überlegt, wie kann ich etwas Neues machen, was es vorher noch nicht gab. Und das Konzeptionelle ist eben bei ihr, ein neues Material zu finden und eben auch Sachen zu verstecken mit ihm. Also die erste Nebelskulptur, die sie jemals gemacht hat, war 1970 in Osaka auf der Weltexpo. Und dort hat sie ein Pavillon einfach unsichtbar gemacht.
2: Ja, in Berlin macht sie da den Skulpturengarten der neuen Nationalgalerie unsichtbar. Immer zur vollen Stunde ab 11 Uhr bis 17 Uhr gibt es Fujiko Nakayas Nebelskulptur da zu sehen. Die neue Nationalgalerie hat dienstags bis sonntags von 10 bis 18 Uhr geöffnet. Der Eintritt kostet 14, ermäßigt 7 Euro. Und ich sag's nochmal, diese Skulptur ist eine ideale Sommerabkühlung.
0: Danke für die Empfehlung.
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Rieke, in Kulturkompakt ging es eben um Nebel. Hier haben wir Wind gehört, die Wind Parade von John Rakai. Und gleich folgt Janis Joplin mit Trust Me. Und dieser Song ist in dieser Version zumindest folgendermaßen zustande gekommen. Eigentlich hatte Bobby Womack diesen Song für sich selbst geschrieben und klimperte den so, als er in einem Foyer von dem Aufnahmestudio damals ein bisschen Wartezeit zu überbrücken hatte und Gitarre gespielt hat. Vorbei kommt Janis Joplins Produzent Paul Rothchild, hat ihn sofort mitgenommen, Janis Joplin die Sache vorgespielt, die war begeistert und dann hat sie ihn direkt aufgenommen, Trust Me, mit Bobby Womack an der Gitarre. Hören wir jetzt Trust Me.

0: Und natürlich gibt es auch zu dieser Stimme, der von Janis Joplin, eine Ausgabe von The Voice, wo es eben nur um Musik von Janis Joplin geht, finden Sie, das kann Sie nicht überraschen, auf radio3.de.
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0: Zuletzt hatte er das SOS bei der Ausstellung Freiraum Kunst aus dem Schloss Bellevue gefunkt. Der deutsch-norwegische Künstler Bjørn Melhus gehört seit vielen Jahren zur Avantgarde der Videokunst. Und jetzt zeigt das Silent Green, das ehemalige Krematorium in Berlin-Wedding, in seiner unterirdisch gigantisch großen Betonhalle eine große Ausstellung mit seinen Arbeiten. Die Schau heißt Lost in Infinity und sie klingt beispielsweise so. Diesen Ton mitgebracht hat meine Kollegin Andrea Handels. Guten Morgen erstmal.
2: Guten Morgen.
0: Klingt ganz schön gruselig. Worum handelt sich's da?
2: Ja, das ist ein Sound, der einen schon begleitet, wenn man diesen langen Gang zur Betonhalle der ehemaligen Leichenhalle im Silent Green herunterläuft. Und das klingt wirklich gruselig, finde ich auch. Da ist bei diesem Gang rechts und links flimmern da schon die Bilder von einer rasanten Autofahrt durch Waldlandschaften über diese kahlen Wände. Und unten warten dann 5 lebensgroße Videofiguren von Bjørn Melhus im Schlafanzug mit Teddybären in der Hand. Und dazu hört man eben Hello, hello, hello, don't be scared, hab keine Angst, von dieser Frauenstimme. Bjørn Melhus ist fast in allen seinen Videos und Installationen in seinen Arbeiten als Figur dabei und mit seinem Gesicht. Und er scheint zu uns zu sprechen, aber seine Stimme hört man nie.
3: Im Schulunterricht hat man früher so die Variable gehabt in der Mathematik. Das war so das X, das man immer für irgendwas eingesetzt hat. Ich sehe mich viel mehr als Variable. Und dadurch, dass ich das Rollenspiel mache, dass ich in alle Rollen reinschlüpfe, geht es viel mehr um die Rolle als um die Person, die diese Rolle spielt.
4: Hello.
0: Und dieses Hello, Hello, was für eine Geschichte steckt dahinter? Das klingt so nach Albtraum.
2: Ja, Hello, Hello, Sometimes heißt diese Installation mit Schlafanzug und Teddybären. Und die ist 2002 entstanden als Reaktion auf den Terrorangriff auf das World Trade Center in New York ein Jahr zuvor. Da war Melhus wohl auch vor Ort und musste sich auch retten, hat er erzählt. So wie alle Arbeiten von Melhus eine Reaktion sind, auf oder Analyse der Gegenwart auch sind. Politische Verhältnisse, Klimakrise, Weltlage. Das sind so seine Themen und die Videoarbeiten und Installationen führen dabei durch fast 40 Jahre seines künstlerischen Schaffens. Es ist also eine Art Retrospektive und zugleich Antwort auf die aktuelle Situation.
3: Das Konzept ist durch diese Gegenwart entstanden, die wir erleben. Die Ausstellung heißt Lost Infinity. Das ist ein Wortspiel, also Lost Infinity könnte die verlorene Unendlichkeit bedeuten oder gefangen sein oder verloren zu sein in der Endlichkeit. Und ich glaube, das ist das, was wir im Moment erleben, dass eigentlich in so einer Endzeitstimmung herrscht. Und das wollte ich eigentlich aufgreifen in der Ausstellung.
2: Ja, die Apokalypse, die ist ein Thema, das sich durchzieht bei Bjørn Melhus Arbeiten, auch schon lange wirklich sein Thema.
0: Und wie kommt das vor oder wie wird es sichtbar gemacht in der Ausstellung?
2: Also in ganz vielen Varianten, aber die Videoinstallation Revelation, die spielt da eine zentrale Rolle. Die ist entstanden in Rom, da war er Stipendiat der Villa Massimo vor 2 Jahren und das ist ein 15-minütiges Video, das bezieht sich auf die Bibel, konkret auf die Johannes-Offenbarung, die Revelation. Und darin sind Anspielungen auf Dantes Inferno. Da sieht man alle Plagen und Teufel aufziehen, aber auch Astronauten und Engel und natürlich auch wieder mit Bjørn Melhus Gesicht.
3: Es ist eigentlich auch eine Befragung von diesen Endzeitnarrativen, weil die religiösen Apokalypsen bieten immer noch einen Trost an, dass eben dahinter, wenn wir dann da durchgegangen sind, kommt das Paradies und die Erlösung. Was man eigentlich in der Gegenwartsapokalypse nicht hat. Also da ist es dann vorbei.
2: Ja, aber bei Bjørn Melhus ist es nicht vorbei. Er bietet dann am Ende dieses langen Ausstellungsparcours mit 30 Videoinstallationen und zusätzlich 43 Filmen im Kinosaal utopische Entwürfe an, wie die Welt eine gute sein könnte, zumindest auf dem Mars. Und da lässt er zum Beispiel eine Figur mit der Stimme des demokratischen US-Politikers Bernie Sanders von seinem Besuch auf dem Mars schwärmen, wo die Menschen alle gleiche Chancen haben, der Kapitalismus abgeschafft ist und das Plastikmüllproblem auch gelöst. geschützt ist. Und das Ganze ist mit KI generiert. Da hat Melos also gar keine Berührungsängste, arbeitet damit viel. Und ganz viel technisches Know-how hat er sowieso, denn er ist schließlich auch Professor für virtuelle Realitäten an der Uni Kassel.
0: Berichtet uns Andrea Handels über die Ausstellung Lost Infinity von Björn Mellhus, gefördert aus den Mitteln des Hauptstadtkulturfonds. Heute Abend wird sie eröffnet im Silent Green in der besagten Betonhalle, ist dort bis zum 23. August kostenlos zu besuchen. Ich füge mal hinzu, wenn es heiß wird in der Betonhalle, ist es herrlich kühl. Rundrum gibt es ein umfangreiches Veranstaltungsprogramm und Andrea hat auch Fotos mitgebracht. Wenn Sie die sehen möchten, finden Sie bei uns auf Radio 3. Danke dir.

Der Finne Iiro Rantala mit A Little Jazz Tune. Er wird bezeichnet als Naturereignis an den Tasten. Im April, glaube ich, war es. Da konnte man sich davon einen Eindruck verschaffen im A-Train in Berlin-Charlottenburg. Und ich kann Ihnen sagen, was Iiro Rantala heute Abend vorhat. Der hat nämlich offenbar den Plan, im Juli in jeder Woche donnerstags und samstags je ein Konzert zu spielen. Das verrät sein Tourplan. Heute Abend wird er in Helsinki zu erleben sein mit der Rockband Eppu Normaali, die für wirkliche gute Laune-Musik steht. Rantala hat wohl nicht vor, die Sommerfrische in irgendeinem Holzhäuschen zu verbringen. Nee, offenbar ist Helsinki da der Ort, an dem er den Sommer verbringt. Donnerstags und am Samstag jeweils abends mit einem Konzert, nur für den Fall, dass ihre Wege diesen Sommer in diese Richtung führen sollten. Und den Weg Richtung Klassik bis 2 werden uns hier im Folgenden gleich Petia Meschneva-Falzig am Klavier und Martin Frutiger mit dem Englischhorn ebnen. Mein Name ist Katja Weber. Ich freue mich, dass Sie heute früh dabei waren. Ich bedanke mich fürs Interesse und dann nach den 10 Uhr Nachrichten Klassik bis 2 mit Eve Schmidt. Bis morgen.

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2: Die Berliner Familiensenatorin Günther Wünsch kritisiert die Pläne der Bundesregierung, den sogenannten Unterhaltsvorschuss zu kürzen. Kinder dürften nicht die Leidtragenden sein, wenn ein Elternteil sich seiner Verantwortung entzieht, sagte die CDU-Politikerin. Sie unterstützte aber, dass Bundesfamilienministerin Prien schärfer gegen zumeist Väter vorgehen will, die nicht zahlen. Die Vorsitzende des Bundesverbands Alleinerziehender Mütter und Väter Jaspers betonte im rbb24-Inforadio, die Pläne von Prien bedeuteten massive finanzielle Einbußen. Gerade Alleinerziehende hätten häufig keine Möglichkeit, ihre Situation zu verbessern.
3: Alleinerziehende sind meistens in Beschäftigungen, Verhältnis, wo sie gar nicht so viel verdienen oder sitzen in der Teilzeitfalle fest, wo sie gar nicht rauskommen, um mehr Geld zu verdienen bei ihrem Arbeitgeber, der ihnen nicht die Möglichkeit gibt, mehr zu arbeiten.
2: Ja, Daniela Jaspers, Vorsitzende des Bundesverbands Alleinerziehender Mütter und Väter. Der US-Fahrdienst Uber übernimmt den Berliner Essenslieferdienst Delivery Hero. Das Berliner Unternehmen bestätigte, dass es sich mit dem US-Konzern zusammenschließt. Tobias Mück, RBB 24.
4: Uber bietet pro Delivery Hero Aktie 41,50 Euro. Damit wird das Berliner Unternehmen mit knapp 13 Milliarden Euro bewertet. Delivery Hero hatte schon vor 2 Tagen bestätigt, dass es Gespräche mit Uber gibt, aber keinen Preis genannt. Die Uber-Tochter Uber Eats und Delivery Hero sind direkte Konkurrenten. Delivery Hero hat seinen Sitz zwar in Berlin, ist seit dem Verkauf des Deutschlandgeschäfts an Just Eat Takeaway hierzulande nicht mehr aktiv. Durch die starke Präsenz in Asien, Südeuropa, Afrika und auf der arabischen Halbinsel zählt das Unternehmen dennoch zu den weltweit größten Essenslieferdiensten.
2: Die Zahl der Unfälle mit E-Scootern, bei denen Menschen verletzt oder getötet wurden, ist weiter gestiegen. Nach Angaben des Statistischen Bundesamts hat die Polizei 2025 rund 16.500 Unfälle mit Verletzten aufgenommen, 38% mehr als im Jahr davor. 38 Menschen kamen bei Unfällen mit E-Scootern ums Leben. Damit stieg auch die Zahl der Todesopfer im Vergleich zu 2024. Insgesamt spielen E-Scooter den Angaben zufolge aber bei Unfällen nach wie vor eine vergleichsweise geringe Rolle. Demnach wurden im vergangenen Jahr bei 297.000 Verkehrsunfällen Menschen verletzt. An 5% waren E-Scooter-Fahrer beteiligt. Die rechtsextremistische Person Marla Svenja Liebig soll ihre Haftstrafe in einem Männergefängnis verbüßen. Das hat die Leitung des Frauengefängnisses in Chemnitz entschieden, wie das sächsische Justizministerium mitteilte. Zuvor hat es demnach unter anderem ein Gespräch mit Liebig gegeben. Im vergangenen Jahr war bekannt geworden, dass Liebig den Geschlechtseintrag von männlich zu weiblich ändern ließ. Kritiker halten das für eine Provokation. Liebig ist unter anderem wegen Volksverhetzung zu 1,5 Jahren Gefängnis verurteilt worden, dann aber nach Tschechien geflohen und erst gestern an Deutschland ausgeliefert worden. Vor den Berliner Gerichten werden Verfahren immer häufiger mit einem sogenannten Deal beendet. Laut einer Antwort des Senats auf eine Anfrage der SPD hat sich die Zahl solcher Absprachen in den vergangenen 10 Jahren fast verdoppelt, von 120 auf 235 Fälle. Bei solchen Verständigungen einigen sich Gericht, Staatsanwaltschaft und Verteidigung auf den weiteren Verlauf des Prozesses. Oft legt der Angeklagte ein Geständnis ab. Im Gegenzug stellt das Gericht eine bestimmte Strafe in Aussicht. Das kann Verfahren

0: Versorgung in Frankfurt-Oder Anfang des Jahres unter 90%. Soweit die Nachrichten. Weitere Meldungen aus Berlin und Brandenburg auf rbb24.de. Das Wetter. Vor allem im Norden noch kräftig bewölkt, im Verlauf aber ein freundlicher und meist trockener Wechsel aus Sonne und Wolken bei maximal 28 bis 31 Grad. Aktuell in Berlin Friedrichshagen 20 und in Steglitz 22 Grad, in Ruhland 17 und in Nauen 22 Grad. Morgen meist freundlich, ab dem Nachmittag von Südwesten kräftige Schauer und Gewitter bis 30 Grad. Die Zeit 10.05 Uhr.
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2: Es ist verdächtig leer in den S-Bahnen. Ferienzeit und die Touristen sind wohl noch nicht aufgestanden.

Xenia Löffler hat ihn drauf. Den Sound der Oboe d'Amore hier in diesem rekonstruierten Oboenkonzert in A-Dur von Johann Sebastian Bach. Diese Aufnahme des dritten Satzes ist mit dem Kollegium 1704 entstanden, mit Václav Lux als musikalischem Leiter. Wir sind auch hier bei Klassik bis 2 im Sommermodus. Unsere Musikkritiker machen Ferien, wir haben nicht ganz so viele Gäste und ich bin auch gar nicht so sicher, wer von Ihnen überhaupt noch am Radio ist. Ich freue mich über jeden Einzelnen und ansonsten können wir auch ein bisschen kreativ werden, das hier zu gestalten. Also in der Wissenschaft wird Kreativität als die Fähigkeit beschrieben, Probleme oder eben solche Situationen auf eine funktionale, aber eben auch überraschende Weise zu lösen. Und dabei zählt der Weg. Besonders häufig entstehen kreative Lösungen, wenn wir unsere vertrauten Denkmuster verlassen und Dinge aus einer ungewohnten Perspektive betrachten. Versuchen wir es doch mal. Vielleicht ist das ja hier gar kein Beethoven.

Und, haben Sie es anders gehört? In der Annahme, dass es vielleicht kein Beethoven ist, aber es war einer. Noch dazu mit einem der profiliertesten Beethoven-Interpreten, Richard Good, hier mit dem ersten Satz aus der Klaviersonate Nummer 2 auf Radio 3. Tahiti-Trott, das klingt so ein bisschen nach Südseeurlaub. Tatsächlich hat der Tahiti-Trott von Schostakowitsch aber rein gar nichts mit der Insel zu tun. Schostakowitschs Stück ist eine Bearbeitung des Musical-Klassikers T42, also eher Winter als Sommerurlaub. Als man das Musical ins Russische übersetzt hat, hat man den Text auch gleich noch ein bisschen bearbeitet oder im Falle von T42 beinahe komplett neu und der Mode entsprechend geschrieben. Tahiti und Trott, also Foxtrott, waren damals einfach en vogue.

Das war das Philadelphia Orchestra unter Maris Jansons Leitung mit Dmitri Schostakowitschs Tahiti Trott. Vielleicht konnten Ihre Gedanken ja gerade eher ungewöhnliche Wege gehen, weg vom Gegenwärtigen. Dann kommen Sie, die neuen Verbindungen und kreativen Ideen. 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Die Musiker und Musikerinnen des Brandenburgischen Staatsorchesters Frankfurt, die haben im letzten Jahr begonnen, sich mit dem Komponisten Ferdinand Hiller zu beschäftigen. Hiller ist ein Komponist des 19. Jahrhunderts, den hört man heute kaum noch im Konzert. Der Nachruhm lässt bei ihm eindeutig zu wünschen übrig. Was daran liegen dürfte, dass er als jüdischer Komponist einfach übersehen wurde, also mit voller Absicht, glücklicherweise nicht vom Brandenburgischen Staatsorchester. Jetzt gibt es bereits eine zweite CD mit Hillers Sinfonien.

0: frisch aufgenommen. Und es ist bereits die zweite CD mit den Sinfonien von Ferdinand Hiller. Das war der vierte Satz aus Hillers Sinfonie in E-Moll mit dem Brandenburgischen Staatsorchester Frankfurt, geleitet von Howard Griffiths. Matthias Keter hat diese neue Aufnahme bei uns im Programm vorgestellt. Das gibt es auch auf radio3.de noch zum Nachhören.
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0: Ich kann das gleich nochmal sagen, noch ist gut, weil diese neuen Aufnahmen stehen immer ein ganzes Jahr drin. Also hat man lange eine Chance. Und jetzt ist Henrike Leisner bei mir. Ja, bei den Bayreuther Festspielen wird dieses Jahr nicht nur Richard Wagner gespielt. Gestern wurde bekannt gegeben, dass auch ein Berliner Produzent und DJ eingeladen worden ist. Alle Farben.
2: Alle Farben, das ist bürgerlich Franz Zimmer, ist ein wirklich ausgesprochen erfolgreicher und berühmter DJ. Jetzt kann man sich natürlich trotzdem fragen, was um alles in der Welt soll der bei den Bayreuther Festspielen? Er ist gebucht für die große Party am 2. August. Das ist der 150. Jahrestag des Richtsfests des Festspielhauses. Dieses Jahr ist ja eine Jubiläumsausgabe. Die Feier soll auch dort stattfinden, im Festspielhaus, und dort tritt dann eben auch alle Farben auf. Er hat schon angekündigt, dass er ausgewählte Motive und Elemente aus den Werken Richard Wagners in seine Musik integrieren wird. Ein Experiment, auf das er sich auch freut. Er sagt, ich habe Erfahrung mit klassischer Musik. Bislang war Wagner aber noch nicht dabei. Die Festspielintendantin Katharina Wagner hat ihn wohl recht kurzfristig angefragt. Ihr Ziel ist es, sagt sie, Leute neugierig zu machen, die normalerweise nicht zum Stammpublikum zählen. Das ist ja ein Unterfangen, was gerade viele traditionelle Häuser machen. Ich erinnere da mal an die Staatsoper Unter den Linden, die Bülent Ceylan als Bassa Selim verpflichtet hat. Das wird durchaus kontrovers diskutiert. Wir lassen uns mal überraschen, wie es in Bayreuth läuft.
0: Aber mal abgesehen davon, wer da angelockt werden soll. Man muss ja auch erstmal Karten kriegen.
2: Das stimmt. Ah, das möchte ich noch sagen. Man kann übrigens Karten für diese Party kaufen.
0: Ach, dafür
2: online.
0: Kann man noch.
2: Da
0: alles
2: kann man
0: klar
2: hingehen. Es gibt noch welche.
0: Gut. Gestern hat das sogenannte Entlastungskabinett der Bundesregierung getagt. Das ist eine Runde von Politikerinnen und Politikern, die sich um ein sehr wichtiges Thema kümmern sollen, nämlich Bürokratieabbau. Das ist auch bei der Kulturförderung wichtig. Der Deutsche Kulturrat hatte dazu vorab so ein Vorschlagpapier erarbeitet. Ist das gestern besprochen worden?
2: Das ist gestern besprochen worden. Kulturstaatsminister Wolfram Weimer hat gestern noch eine, Zitat, Liberalisierungsinitiative für Kultur und Medien angekündigt. Das Ziel ist es, diesen bürokratischen Aufwand für kreative und Kulturbehörden zu reduzieren, indem Verwaltungsprozesse digitaler und, so heißt es in der Pressemitteilung, insgesamt schlanker und praxistauglicher werden. Mehr Digitalisierung, das war auch ein Wunsch des Deutschen Kulturrats. Wolfram Weimer ist also tatsächlich auf einige Wünsche eingegangen. So soll es zum Beispiel auch Vereinfachung in der Dokumentationspflicht geben. Das könnte zum Beispiel bedeuten, dass man weniger Zwischennachweise liefern muss. Das ist immer ein Riesenaufwand. Da leiden eigentlich immer alle drunter. Wolfram Weimer sprach gestern in diesem Kontext auch von Vertrauen, das der Kulturbranche entgegengebracht werden müsse, statt mehr Kontrolle. Das klingt doch mal gut.
0: Finde ich auch. Für deinen Tipp, Henrike, schickst du uns ins Bode-Museum, und zwar zu einer Sonderausstellung. Da steht ein Kriminalfall aus dem 15. Jahrhundert im Mittelpunkt.
2: Ja, spektakulär, nicht wahr? Mhm. Die Rede ist von der Pazzi-Verschwörung. Ich versuche mal kurz zusammenzufassen, worum es da geht. Also in Florenz regierte ja lange Zeit die Bankiersfamilie de' Medici. Im Jahr 1478 wäre diese Herrschaft fast beendet worden, weil die Familienoberhäupter Giuliano und Lorenzo de' Medici während eines Gottesdienstes in der Kathedrale von Florenz plötzlich angegriffen wurden. Giuliano hat dieses Attentat auch nicht überlebt, Lorenzo schon, und er hat auch später dafür gesorgt, dass die Drahtzieher bestraft wurden. Und zu diesen Drahtziehern, da gehörte eben eine konkurrierende Familie aus Florenz, die Familie Pazzi, deswegen heißt das Ganze Pazzi-Verschwörung. Warum hat das Bode-Museum das jetzt aufgegriffen? Ganz einfach, es gibt wahnsinnig viel Kunst und Kultur, die sich mit dieser Verschwörung beschäftigt. Es gibt Medaillen mit der Szene des Attentats in der Kathedrale, Münzen, Gemälde, Büsten. Klar, war ein aufregendes Erlebnis. Das ist für alle Künstler interessant. Silke Hennig hat hier auf Radio 3 berichtet, dass das noch einen weiteren Grund hatte.
3: Das liegt einfach daran, dass der Sieger in dieser Auseinandersetzung, nämlich Lorenzo de' Medici, der nicht zufällig den Beinamen der Prächtige bekam, weil er sich mit so viel Kunst umgab und die Künste förderte, er kommunizierte eben mit Hilfe der Kunst seine Lesart der Ereignisse.
2: Das hat Silke Hennig berichtet. Das komplette Gespräch gibt's auch noch auf radio3.de. Ich kann die Ausstellung zur Pazzi-Verschwörung sehr empfehlen. Das ist ein True-Crime-Podcast zum Reingehen, könnte man sagen. Es ist nur ein ganz kleiner Raum am Ende der Münzsammlung im Bode-Museum, aber man erfährt wirklich viel. Das Bode-Museum hat heute von 10 bis 17 Uhr geöffnet. Es ist angenehm kühl dort. Die Tickets kosten 14, ermäßigt 7 Euro.
0: Lieben Dank, Henrike.
2: Gern.
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0: Usha Kapoor und Edward Long, also Geige und Klavier, sind hier zum Zuge gekommen im zweiten Satz der Violinsonate A-Moll von Amy Beach. Hier ist die Klassik bis zwei auf Radio 3 und gern an dieser Stelle immer wieder mit Erinnerungen, die tagesgenau stattgefunden haben, beispielsweise an einem 16. Juli, allerdings 1782. Da ist nämlich Wolfgang Amadeus Mozarts Singspiel, die Entführung aus dem Serail, uraufgeführt worden. Und Katharina Neuschäfer hat ein musikalisches Kalenderblatt dazu gemacht.
1: Wien, 16. Juli 1782. Das Burgtheater bebt. Bei unerträglicher Hitze geht die Uraufführung der Oper Die Entführung aus dem Serail von Wolfgang Amadeus Mozart zu Ende. Der Erfolg ist überwältigend. Wien liebt diese Geschichte um den Italiener Belmonte, dessen Braut Constanze nebst Zofe durch schicksalhafte Wendungen als Sklavin in den Harem des türkischen Herrschers Bassaselim gerät und daraus befreit werden soll. Dabei muss man fairerweise sagen, dass Mozart die Story gezogen hat, geklaut oder besser umgearbeitet und erweitert. Erfunden hat die Handlung nämlich der deutsche Lustspieldichter Christoph Friedrich Brezner. Und zwar unter genau diesem Titel. Die Entführung aus dem Serail. Und noch schlimmer, zu diesem Text gibt es auch schon eine Operette. Komponiert von Johann André. Und was soll man sagen? Die wird dann quasi platt gemacht von Mozarts Singspiel. Brezners Reaktion ist öffentlich und wie zu erwarten. Ein gewisser Mensch namens Mozart in Wien hat sich erdreistet, mein Drama Belmont und Constanze zu einem Operntexte zu missbrauchen. Tja, hat aber nichts genutzt, der Protest. Mozarts deutsches Singspiel trifft nun mal genau den Geschmack der Zeit. Wien ist im Orientfieber und Mozart verwandelt es in Musik. Er kreiert einen Sound, der dem damaligen Klischee türkischer Musik entspricht. Unisono geführte Melodielinien und dazu Instrumente, die das bisherige Orchesterinstrumentarium der Wiener Klassik erweitern, wie Becken, große Trommel, Triangel und Piccoloflöte. Dieses exotische Kolorit setzt Mozart besonders dann ein, wenn orientalische Figuren die Bühne betreten. Und trotz allem bleibt die Entführung ganz nach Wunsch des Auftraggebers Kaiser Joseph II. Ein deutsches Singspiel. In deutscher Sprache und mit Melodien, die nie wieder aus dem Kopf gehen. Aber Mozart wäre nicht Mozart, wenn es nicht auch noch eine weitere Dimension neben all den Ohrwürmern gäbe. Tiefe Emotionalität gepaart mit kompositorischer Meisterschaft. Die Begeisterungsstürme des Uraufführungsabends setzen sich fort. Bis heute.
0: Bis heute, das kann Katharina Neuschäfer laut sagen. Und heute, vor 244 Jahren, wurde Mozarts Entführung aus dem Serail uraufgeführt.

Ein wenig Wassermusik für die kleine Abkühlung. Das war die Suite Nummer 3 von Georg Friedrich Händel mit der Akademie für Alte Musik Berlin. Ich habe ja in dieser Stunde immer mal wieder auf mögliche Wege zur Kreativität gesprochen oder auch über die Möglichkeit des divergenten Denkens, also eher ungewöhnliche Wege denken, um auf originelle Ideen zu kommen. Das Gegenteil ist ja das konvergente Denken. Das ist von rational-logischen Komponenten bestimmt. Da geht es darum, auf eine klare Lösung hinzudenken. Ist sicher auch ab und zu nötig. Aber im Laissez-faire des Sommers ohne Regeln besteht eine gute Chance, das Hirn zu entspannen und sei es beim Abstand gewinnen, spazieren gehen, Pause machen. Dann werden nämlich Verknüpfungen zwischen Informationen in den Nebenregionen des Gehirns aktiviert. Das kann neue Assoziationen und Lösungsansätze fördern. Also so sagen es die Neurobiologen. Vermutlich kennen Sie das, wie es dann auf einmal plopp macht, vielleicht unter der Dusche und die zündende Idee ist da. In diesem Sinne, Musik von Noiji Gatti, ein Oboenquartett F-Dur, der dritte Satz.

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2: Berlins Familiensenatorin Günther Wünsch hat sich gegen die Sparpläne von Bundesfamilienministerin Prien gestellt, den Unterhaltsvorschuss zu kürzen. Günther Wünsch sagte dem Tagesspiegel, Kinder dürften nicht die Leidtragenden sein, wenn ein Elternteil sich seiner Verantwortung entzieht. Kerstin Reinsch, RBB 24.
3: Die CDU-Politikerin sagte, sie unterstütze aber, dass Bundesfamilienministerin Prien schärfer gegen Eltern, zumeist Väter, vorgehen will, die nicht zahlen wollen. Prien hat angekündigt, dass der Vorschuss nur noch bis zum 16. Lebensjahr gezahlt werden soll und nicht mehr wie bisher bis zum 18. Geburtstag. Er ist für Kinder von Alleinerziehenden, für die der andere Elternteil keinen Unterhalt zahlt. Die Vorsitzende des Bundesverbands Alleinerziehender Mütter und Väter Jaspers sagte im RBB 24 Inforadio, die Pläne Priens bedeuteten massive finanzielle Einbußen. Viele Alleinerziehende könnten das nicht ausgleichen, weil sie oft in der Teilzeitfalle feststeckten.
2: Der US-Fahrdienst Uber übernimmt den Berliner Essenslieferdienst Delivery Hero. Das Berliner Unternehmen bestätigte, dass es sich mit dem US-Konzern zusammenschließt. Demnach bietet Uber den Aktionären von Delivery Hero 41,50 Euro pro Aktie. Damit wird das Unternehmen insgesamt mit knapp 13 Milliarden Euro bewertet. Delivery Hero hatte schon vor 2 Tagen bestätigt, dass es Gespräche mit Uber gibt, aber keinen Preis genannt. Die Uber-Tochter Uber Eats und Delivery Hero sind direkte Konkurrenten. Die Zahl der Unfälle mit E-Scootern, bei denen Menschen verletzt oder getötet wurden, ist weiter gestiegen. Nach Angaben des Statistischen Bundesamtes hat die Polizei im vergangenen Jahr rund 16.500 Unfälle mit Verletzten aufgenommen, 38% mehr als im Jahr davor. Aus Wiesbaden Alexander Schmidt.
4: Im vergangenen Jahr sind demnach 38 Menschen bei Unfällen mit E-Scootern gestorben. Im Jahr davor waren es noch 27 Tote gewesen. Gut 18.000 Menschen wurden nach Angaben der Statistiker im vergangenen Jahr leicht oder schwer verletzt. Die allermeisten Verunglückten seien selbst mit einem E-Scooter unterwegs gewesen. Gut 5,5% waren Mitfahrerinnen und Mitfahrer. Die Behörde betont, dass laut Straßenverkehrsordnung das Mitfahren weiterer Personen auf einem E-Scooter nicht erlaubt sei.
2: Die russische Armee hat die ukrainische Hauptstadt Kiew wieder mit ballistischen Raketen angegriffen. Dabei wurden laut Bürgermeister Klitschko mindestens 2 Menschen getötet und mehrere verletzt. Ballistische Raketen sind aufgrund ihrer hohen Geschwindigkeit schwieriger abzuwehren als Marschflugkörper. Bei einem ukrainischen Drohnenangriff ist nach russischen Angaben der Chefingenieur des besetzten Atomkraftwerks Saporischschja getötet worden. Der Leiter des Atomkonzerns Rosatom sprach von einem gezielten Angriff. Das AKW im Südosten der Ukraine wird seit März 2022 von Russland kontrolliert. Aus Sicherheitsgründen wurden alle 6 Reaktoren heruntergefahren. Der Deutsche Städtetag fordert dazu auf, bewusster mit Wasser umzugehen. Hauptgeschäftsführer Schuchardt sagte den Zeitungen der Funke Mediengruppe, die heißen Sommer der vergangenen Jahre hätten gezeigt, dass Wasser auch in Deutschland regional knapp werden kann. Wegen der aktuellen Hitzerekorde sei die Situation in diesem Jahr besonders drastisch. Schuchardt schlägt unter anderem vor, dass für Gewerbe, Industrie und Landwirtschaft einheitliche Gebühren für die Wasserentnahme gelten. Das könnte Anreize schaffen, Wasser sparsamer zu nutzen. Vor den Berliner Gerichten werden Verfahren immer häufiger mit einem sogenannten Deal beendet. Laut einer Antwort des Senats auf eine Anfrage der SPD hat sich die Zahl solcher Absprachen in den vergangenen 10 Jahren fast verdoppelt, von 120 auf 235 Fälle. Bei solchen Verständigungen einigen sich Gericht, Staatsanwaltschaft und Verteidigung auf den weiteren Verlauf des Prozesses. Oft legt der Angeklagte ein Geständnis ab. Im Gegenzug stellt das Gericht eine bestimmte Strafe in Aussicht. Das kann Verfahren verkürzen, Kosten sparen und Opfern eine Aussage vor Gericht ersparen. Insgesamt spielen solche Absprachen aber weiterhin nur eine geringe Rolle. Soweit die Nachrichten. Weitere Meldungen aus Berlin und Brandenburg auf rbb24.de.

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1: Und um auch mal das in Sachen Kreativität loszuwerden, das ist ja heute immer wieder mein Thema, Menschen, die leicht ablenkbar sind, sollen ein stärkeres kreatives Potenzial haben. Ja, in der Unkonzentriertheit nimmt man wohl eher Nebensächliches wahr, was dann in neuen Ideen münden kann. Ich grüße Sie mit Kuchenmusik von Camille Saint-Saëns.

Diesen Hochzeitskuchen von Camille Saint-Saëns hat das City of Birmingham Symphony Orchestra serviert. Stephen Huff am Klavier und alle Wünsche für die gute Zukunft mit dabei. 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Dass es jetzt märchenhaft bei uns weitergeht, soll das nicht schmälern. Im Gegenteil, es ist die Geschichte vom jungen Prinzen und der jungen Prinzessin, von der Scheherazade in einer Nacht erzählt, um ihr Leben zu retten. Es war die Nacht vom 8. Juni 2014 in der Erlöserkirche Potsdam.

0: Märchenhaft schön. Im Juni 2014 war das Philharmonische Orchester des Staatstheaters Cottbus in Potsdam zu Gast und wir von Radio 3 konnten ein ganz wundervolles Konzert aufnehmen, was seitdem auch in unserem Archiv schlummert. Unter der Leitung von Evan Alexis Christ gab es auch Nikolai Rimsky-Korsakows Scheherazade. Das eben war die Geschichte vom jungen Prinzen und der jungen Prinzessin in der Klassik bis 2. Und wenn wir schon bei den Aufnahmen sind, eine ziemlich frische, nämlich 2 Konzerte von dem Musikfestspielen Potsdam Sons Sanssouci in diesem Jahr. Die gibt es heute beim ARD Radio Festival hier auf Radio 3 kurz nach 20 Uhr. Jetzt ist es 11.24 Uhr, kurz vor halb 12.
1: 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Heute
2: die kanadische Schriftstellerin Margaret Atwood.
3: Männer haben Angst davor, dass Frauen sie auslachen. Frauen haben Angst davor, dass Männer sie töten.

0: Katharina Bäumel und ihre Capella della Torre haben uns in Monteverdi serviert. Es war zwar die Instrumentalversion eines Madrigals, aber das Feeling war noch mit dabei, nämlich, dass der Frühling das Erwachen der Natur feiert, während das lyrische Ich vom Liebeskummer geplagt ist. Es ist 11.30 Uhr.
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0: Und dafür ist jetzt Paul Sonneegger bei mir. Immer weniger Künstlerinnen und Künstler treten in den USA auf. Das ist jetzt nicht so verwunderlich, schließlich sind die politischen Verhältnisse dort für viele nicht gerade einladend. Jetzt gibt es aber auch Belege dafür.
2: Ja, das US-amerikanische National Public Radio, NPR, berichtet, dass es erstmal vorrangig organisatorische Gründe sind, warum Künstlerinnen und Künstler nicht einreisen. Um ein Konzert in den USA zu spielen, ist ein Arbeitsvisum notwendig und das ist nicht leicht zu bekommen. Bis zu 11,5 Monate Wartezeit müsse man im Moment einplanen. Ganz abgesehen davon, die Anträge umfassen nach den vielen Verschärfungen der Einreiseregeln durch Donald Trump mittlerweile zum Teil Hunderte von Seiten. Ja, also wer sich das antun will. Künstler aus Ländern wie Syrien oder dem Iran dürfen sowieso nicht einreisen. Das sind aber nicht die einzigen Gründe, warum in den USA immer weniger internationale Künstlerinnen und Künstler auftreten. Viele wollen dort auch gar nicht mehr auf der Bühne stehen. Der Geiger Christian Tetzlaff hatte Anfang dieses Jahres alle seine Konzerte dort abgesagt.
3: Wie soll man, sagen wir mal, um jetzt ein großes Beispiel zu nehmen, Beethovens 9. Sinfonie spielen, die immer noch gespielt wird, mit dem Text »Alle Menschen werden Brüder«, während man weiß, dass für viele Menschen in Amerika Grundrechte rasant beschnitten werden, viele Menschen gejagt werden. Unsere Musik ist in meinen Ohren keine Unterhaltungskultur, sondern Beethoven, Schubert, Mozart, Bach, alle haben an menschliche Ideale geglaubt und versucht weiterzugeben.
2: Das hat Christian Tetzlaff hier auf Radio 3 im September schon in der Sendung Meine Musik von Bernhard Schrammeck gesagt. Und diese Folge kann jederzeit auf radio3.de auch gehört werden.
0: Ja, jetzt ist die Frage, ob jemand, warum auch immer, vielleicht eine Alternative fürs Weihnachtsfest braucht. Es gab da so eine Idee vergangene Woche in Erfurt beim Parteitag der Alternative für Deutschland ist sie aufgekommen und Kulturstaatsminister Wolfram Weimer hat jetzt reagiert.
2: Und er findet das gar nicht gut. Ich bin absolut Team Weihnachten, hat er in einem Podcast der Zeitschrift Stern gesagt und er kritisiert ganz klar den Vorschlag, Weihnachten zum Beispiel mit germanischen Feiertagen wie dem Julfest oder dem Wintersonnenfest zu ersetzen, das lehnt er ab. Für ihn sei das ein, Zitat, krasser Eingriff in unser kulturelles Selbstgefühl. Die Traditionslinie einer christlich-jüdischen Herkunft sei auch für diejenigen kulturprägend, die gar keine Christen seien. Und in dem Podcast hat Wolfram Weimer auch nochmal über die von der AfD in Sachsen-Anhalt vorgesehene patriotische Kulturpolitik gesprochen. In diesem Zusammenhang hat er dazu aufgefordert, die antikirchlichen Reflexe der Partei stärker zu benennen.
0: Seit Samstag, letzte Woche, läuft das ARD-Radio-Festival. Das heißt, jeden Abend übertragen wir da mit allen Kulturwellen der ARD ein gemeinsames Programm. Mal steuert der MDR eine schöne Konzertaufnahme bei, mal der SWR. Ja, das sind Mitschnitte von Festivals, alles Mögliche. Und heute nun kommt das Konzert von uns, von Radio 3. Ich habe es vorhin schon mal kurz angedeutet.
2: Tja, kurz nach 20 Uhr, da schauen wir nochmal zurück zum Musikfest Potsdam Sanssouci vor einigen Wochen. Das Motto dieses Jahr war Licht. Das hat sich in jedem Konzert wiedergefunden, natürlich auch im Eröffnungskonzert, das wir heute Abend senden. Das Ensemble Correspondance hat Ballettmusik gespielt, wie sie an den Höfen von Ludwig XIV. Und Friedrich II. Zu hören war. Und da sieht man auch schon, Licht kann ganz unterschiedliche Bedeutungen haben. Strahlender Glanz eines absolutistischen Herrschers oder eben die geistige Erleuchtung eines Regenten, der sich als aufgeklärt verstanden hat. Und im zweiten Teil heute Abend senden wir ein Konzert des Freiburger Barockorchesters mit der Intendantin der Musikfestspiele Potsdam Sanssouci, der Flötistin Dorothee Oberlinger. Das alles kurz nach 8 hier auf Radio 3 im ARD Radio Festival. Ich würde sagen, einfach das Radio einschalten oder auch gleich eingeschaltet lassen.
0: Ja, kann man durchhören.
2: Kann man durchhören.
0: Danke, Paul.
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Dance, Tanz heißt das Album, auf dem Daniel Hope zusammen mit dem Zürcher Kammerorchester auf Florence Price Tickling Twos, die kitzligen Zehen oder Füße, gegeigt hat. Kitzeln, das ist auch so eine Sache, die einen mal aus der Mitte reißt, ablenkt von allem, was gerade ist, in Sachen Kreativität sehr zu empfehlen. Es ist auch immer wieder untersucht worden, ob ein wenig Chaos die Kreativität steigern kann, also beispielsweise ein unaufgeräumter Schreibtisch. Ich habe eine schon etwas ältere Studie gefunden, da heißt es zumindest, dass eine unordentliche Umgebung kreatives Denken fördert und uns zugleich offener für neue Erfahrungen macht. Na, wenn das kein Grund ist, mal nicht aufzuräumen.

Dieses Menuetto hat sich Wolfgang Amadeus Mozart ausgedacht. Es gehört zu seiner Grand Partita, seiner Serenade Nummer 10. Diese Radio-3-Aufnahme ist mit Mitgliedern der Berliner Philharmoniker und Kirill Petrenko am Pult entstanden. Das war im Juni 2020 in der Philharmonie Berlin. Wenn Sie uns öfter hören, dann wissen Sie wahrscheinlich, dass wir ausgewählte Alben, also die guten, hier als Album der Woche in der Klassik bis 2 vorstellen. Jetzt im Sommer kommt noch eine Besonderheit dazu. Da bekommen diese Alben nämlich die Chance, nochmal besonders vorgestellt zu werden. Also dann die besten von den eh schon guten. Ein Sommer-Best-of, könnte man sagen. Und dazu gehört auch das Debütalbum des US-amerikanischen Pianisten Eric Liu. Das sind Live-Mitschnitte beim internationalen Chopin-Wettbewerb 2025. Den hat Eric Liu nämlich gewonnen. Klar, wenn man Chopin so schön spielt.

Nicht nur Sommeralbum der Woche auf Radio 3 Musik, noch dazu ein Gondellied, was dem Sommer mehr als angemessen ist. Das war die Barcarolle für Klavier fürs Dur von Frédéric Chopin, gespielt vom Chopin-Preisgewinner Eric Lou. 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Nochmal zurück zum Chaos. Das bringt natürlich nicht automatisch kreative Ideen. Das hängt auch von ganz individuellen Vorlieben ab. Was aber klar ist, es gibt echte Kreativitätsblocker. Und dazu gehören alle digitalen Endgeräte. Die ziehen nämlich sämtliche Aufmerksamkeit auf sich und erlauben dem Gehirn nicht, Probleme zu lösen. Auch Angst kann hinderlich sein, nämlich wenn sie durch Unsicherheit und Überforderung originelle Denkprozesse einfach blockiert. Mein Fazit für 2 Stunden immer mal Kreativitätsforschung in der Klassik bis 2. Wir dürfen nicht verlernen, den Kopf anzustrengen, um die kritische Denkfähigkeit aufrechtzuerhalten. Es geht darum, die eigene Originalität immer wieder zu trainieren. Und gern mal um die Ecke denken. Hier ist Musik von Franz Berwald mit dem Göteborger Sinfonikern.

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2: Berlins Familiensenatorin Günther Wünsch hat sich gegen die Sparpläne von Bundesfamilienministerin Prien gestellt, den Unterhaltsvorschuss zu kürzen. Günther Wünsch sagte dem Tagesspiegel, Kinder dürften nicht die Leidtragenden sein, wenn ein Elternteil sich seiner Verantwortung entzieht. Kerstin Reinsch, RBB 24.
3: Die CDU-Politikerin sagte, sie unterstütze aber, dass Bundesfamilienministerin Prien schärfer gegen Eltern, zumeist Väter, vorgehen will, die nicht zahlen wollen. Prien hat angekündigt, dass der Vorschuss nur noch bis zum 16. Lebensjahr gezahlt werden soll und nicht mehr wie bisher bis zum 18. Geburtstag. Er ist für Kinder von Alleinerziehenden, für die der andere Elternteil keinen Unterhalt zahlt. Die Vorsitzende des Bundesverbands Alleinerziehender Mütter und Väter Jaspers sagte im RBB 24 Inforadio, die Pläne Priens bedeuteten massive finanzielle Einbußen. Viele Alleinerziehende könnten das nicht ausgleichen, weil sie oft in der Teilzeitfalle feststeckten.
2: Bundesfinanzminister Klingbeil und Bundesjustizministerin Hubig stellen heute einen Aktionsplan gegen Steuerbetrug vor. Klingbeil hat angekündigt, dass der Bund schärfer gegen Steuerbetrüger vorgehen will. So soll eine Selbstanzeige bei Steuerhinterziehung nicht mehr generell dazu führen, dass der Betroffene nicht bestraft wird. Außerdem wollen Bund und Länder Finanzdaten stärker austauschen. Der Bund rechnet damit, dass die bessere Bekämpfung von Finanz- und Steuerkriminalität sowie eine neue Kryptobesteuerung Mehreinnahmen von rund 1 Milliarde Euro bringen. Die Zahl der Unfälle mit E-Scootern, bei denen Menschen verletzt oder getötet wurden, ist weiter gestiegen. Nach Angaben des Statistischen Bundesamtes hat die Polizei 2025 rund 16.500 Unfälle mit Verletzten aufgenommen, 38% mehr als im Jahr davor. 38 Menschen kamen bei Unfällen mit E-Scootern ums Leben. Damit stieg auch die Zahl der Todesopfer im Vergleich zu 2024. Insgesamt spielen E-Scooter den Angaben zufolge aber bei Unfällen nach wie vor eine vergleichsweise geringe Rolle. Der US-Fahrdienst Uber übernimmt den Berliner Essenslieferdienst Delivery Hero. Das Berliner Unternehmen bestätigte, dass es sich mit dem US-Konzern zusammenschließt. Demnach bietet Uber den Aktionären von Delivery Hero 41,50 Euro pro Aktie. Damit wird das Unternehmen insgesamt mit knapp 13 Milliarden Euro bewertet. Delivery Hero hatte schon vor 2 Tagen bestätigt, dass es Gespräche mit Uber gibt, aber keinen Preis genannt. Die Uber-Tochter Uber Eats und Delivery Hero sind direkte Konkurrenten. Online-Kündigungen bei Fitnessstudios dürfen nicht zu kompliziert sein. Das hat der Bundesgerichtshof in Karlsruhe heute entschieden. Geklagt hatte der Bundesverband der Verbraucherzentralen gegen ein Studio. Aus Karlsruhe, Alena Lackmöller.
4: Der Bundesgerichtshof gab den Verbraucherschützern nun recht. Wer Online-Verträge anbiete wie FitX, muss dem Verbraucher auch online die Kündigung ermöglichen, und zwar einfach und unkompliziert. Deshalb dürfen auf der Seite, auf der der Verbraucher seine Kündigung endgültig bestätigt, wirklich nur Angaben zur Kündigung stehen und keine Alternativen dazu, wie etwa eine Vertragspause. Diese Regeln gelten nicht nur für Fitnessstudios, sondern sind auch auf andere Online-Verträge, wie zum Beispiel Streamingdienste oder Abos, übertragbar.
2: Im Spreewald ist nach dem massiven Befall mit dem Eichenprozessionsspinner ein erster gesperrter Abschnitt wieder freigegeben worden. Nach Angaben der Brandenburger Landesregierung ist der Poolstrom von der Spree bis zum Krausnicker Strom wieder befahrbar. Er war mehrere Tage für Paddler und Kahnfahrer gesperrt. Nun sei wieder eine erste Rundtour im Bereich Schlepzig möglich, hieß es weiter. Umweltministerin Mittelstädt erklärte, der Forstbetrieb arbeite mit Hochdruck daran, dass auch die anderen Wasserwege wieder freigegeben werden können. Die betroffenen Fließe wurden intensiv geprüft. Feuerwehrleute aus Brandenburg helfen in Mecklenburg-Vorpommern im Kampf gegen den großen Waldbrand im Müritz-Nationalpark. Insgesamt sollen Einheiten aus 11 Landkreisen und kreisfreien Städten des Landes die örtlichen Feuerwehren unterstützen. Das Feuer war am Montag ausgebrochen und hat sich inzwischen auf einer Fläche von 320 Hektar ausgebreitet. Probleme bereitet der Feuerwehr, dass das Gelände mit Munition belastet ist. Soweit die Nachrichten. Weitere Meldungen aus Berlin und Brandenburg auf rbb24.de. Das Wetter. Heute im Tagesverlauf ein freundlicher Wechsel von Sonne und Wolken, maximal 28 bis 31 Grad. Zurzeit in Berlin-Rudow 24 und in Eiskeller 27 Grad, in Duberlo-Kirchheim 23 und in Bernau 26 Grad. Morgen meist freundlich, ab dem Nachmittag von Südwesten kräftige Schauer und Gewitter bei 28 bis 30 Grad. Die Zeit

Das war Daniel Barenboim am Klavier mit Schubert, also mit dem dritten Satz aus Franz Schuberts Klaviersonate B-Dur in der Klassik bis 2. Ich hoffe gar sehr, dass Sie die Möglichkeit haben, bei den warmen Temperaturen auch mal einen Sprung in den See oder ein Schwimmbecken zu wagen oder vielleicht in einen Fluss. Bei der Donau sollte man ein bisschen aufpassen, die fließt nämlich an manchen Stellen ziemlich schnell. Aber man kann und man darf an einigen ausgewählten Stellen in der Donau wirklich schwimmen, auf eigene Gefahr wohlbemerkt. Wem das zu gefährlich oder sticht gerade zu weit weg ist, dem sei dieser sehr erfrischende Walzer empfohlen. Kühl sprudelnde Quelle, Wellenspiel und anmutiges Fließen inklusive.

immer wieder gern genommen als Hochzeitswalzer, obwohl er in voller Länge schon so einiges abverlangt. Johann Strauss, Schöne blaue Donau. Diese Aufnahme ist noch unter Claudio Abbados Leitung entstanden bei den Wiener Philharmonikern. Sessons Wedding Cake hatten wir vorhin auch schon passend. Ja, das spanische Quiroga-Quartett, ein Streichquartett, das hat sich für sein neues Album einen spanischen Komponisten vorgenommen, Juan Crisóstomo de Arriaga, auch bekannt als der spanische Mozart. Wie Mozart galt er als großes Wunderkind. Leider teilt er mit dem Österreicher auch das sehr kurze Leben. De Arriaga ist nur 20 Jahre alt geworden. 1826 ist er in Paris gestorben. In diesem Jahr ist also das 200-jährige Jubiläum des Todestages. Unser Dank ist ihm sicher für seine Musik.

0: Das war der erste Satz aus dem Streichquartett Nummer 2 von Juan Crisóstomo de Arriaga in der Aufnahme mit dem Quartetto Quiroga. Das Album, wo das drauf ist, hat es übrigens auf die aktuelle Longlist des Preises der Deutschen Schallplattenkritik geschafft. Da könnte man jetzt die Daumen drücken für die Bestenliste. Die wird Anfang August veröffentlicht.
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0: Und Paul Sonderegger hat jetzt noch mehr Kulturmeldungen für uns. Mit den Critics' Choice Super Awards werden in Hollywood unter anderem Actionfilme und Superheldenserien ausgezeichnet. Jetzt gerade wurden die Nominierungen für dieses Jahr bekannt gegeben und dabei ist auch eine deutsche Schauspielerin, nämlich Sandra Hüller.
2: Ja, sie wurde für ihre Rolle in dem Science-Fiction-Abenteuer Der Astronaut Project Hail Mary nominiert. Anfang des Jahres ist der Film bei uns in die Kinos gekommen. Sandra Hüller spielt in dem Film eine Wissenschaftlerin im All, die ein Projekt leitet, das nichts anderes tun soll, als die Menschheit zu retten. Ihr Hauptverantwortlicher für die Aufgabe ist ein Lehrer, gespielt von Ryan Gosling, der völlig überfordert ist und erstmal ebenso ratlos wie alle anderen Beteiligten.
3: Die Sonne ist nicht der einzige Stern, der stirbt. Jeder Stern wurde von seinem Nachbarn infiziert, außer einem.
4: Warum?
5: Wissen wir nicht.
2: Tja, und für unsere Filmkritikerin Anke Sternebock war Sandra Hüller da in einer für sie sehr typischen Rolle besetzt.
6: Ja, die spielt hier im Grunde schon wieder so eine eher verschlossene und geheimnisvolle Figur. Das ist ja auch ein bisschen ihre Spezialität, dass sie immer so einen großen Teil ihrer Absichten, Strategien und Gefühle, wenn überhaupt, dann doch nur sehr wohl dosiert durchscheinen lässt, immer ein Geheimnis bewahrt und auch hier jetzt das Überbringen denkbar schlechter Nachrichten mit so einer Prise Komik würzt. Und das führt auch zu einer tollen Chemie zwischen ihr und dem Lehrer, den sie da auf das Himmelfahrtskommando schicken muss, um die Welt zu retten.
2: Anke Sternebock war also vom Film Der Astronaut überzeugt, auch von Sandra Hüllers Auftritt. Ihre Kritik kann man auf radio3.de hören. Und ob es mit dem Critics' Choice Super Award für Sandra Hüller klappt, ja, auf diese Entscheidung müssen wir noch etwas warten. Die Verleihung ist am 4. Januar.
0: Ich habe den Film übrigens vor kurzem erst bei der Lit Potsdam gesehen. Da ging es ja auch um dich. Unglaublich, auch Sandra Hüller also, und auch die beiden. Also,
2: toll.
0: Ja, toll. Das Potsdam, also bei Sandra Hüller sowieso, ist doch fast egal, was sie anfasst, oder?
2: Stimmt.
0: Das Potsdam Museum, das hat seine Sammlung erweitert um viele historische Straßenleuchten aus DDR-Produktion. Im Juli hat sie das kommunale Unternehmen Stadtbeleuchtung Potsdam an das Städtische Museum übergeben.
2: Tja, im Juli, das ist ja genau jetzt. Licht an, so hieß die Foyer-Ausstellung im Potsdam Museum, die dort bis März nämlich gezeigt wurde. Das Interesse an der Geschichte der Potsdamer Straßenbeleuchtung war groß. Mehr als 3000 Besucherinnen und Besucher haben sich informiert über Gaslaterne, Schinkelmasten oder DDR-Rundschirmleuchten mit den Spitznamen Koffer, Kochtopf oder Leipziger
0: Echt?
2: Tropfen.
0: Kochtopf, das habe ich noch nie gehört.
2: Das sind doch diese schwarzen großen Dinger, würde ich sagen.
0: Ja, die kenne ich, aber den Namen kenne ich nicht. Interessant.
2: Jetzt ist der nächste Schritt also erfolgt. Jetzt im Juli, die Stadtbeleuchtung Potsdam hat diese Leuchten der Sammlung des Potsdam Museums übergeben. Und so werden die leuchtenden Zeugen des DDR-Alltags, wie es hieß, für die Nachwelt fachkundig erhalten. Darüber freut sich Stefan Dorndorf, der Geschäftsführer der Stadtbeleuchtung Potsdam. Und auch für Museumsdirektor Thomas Steller ist die Schenkung was Besonderes. Die Straßenleuchten sind Ausdruck eines vergangenen Zeitgeistes, sagt er. Sie repräsentieren die DDR-Zeit und ihre Auffassung von Moderne. Die DDR-Leuchten sind jetzt also auch nach Ende der Ausstellung weiterhin im Potsdam-Museum zu besichtigen. Sie bilden den Auftakt zur kostenfreien Dauerausstellung zur Stadtgeschichte dort.
0: Mein Sohn hatte als Kind eine totale Affinität zu Laternen. Was denkst du, was ich mir alles für Laternen...
2: Dann geht mal
0: nicht,
2: rein
0: ob er jetzt
2: in
0: noch.
2: Die Ausstellung.
0: Mal gucken. 3 Tage Live-Musik am Jazz-Institut Berlin gibt's heute noch. Da läuft nämlich das erste JIP-Festival statt mit Studierenden und Professoren. Das findet statt mit Studierenden und Professorinnen.
2: Am Einsteinufer in Berlin-Charlottenburg, da präsentieren rund 25 Ensembles insgesamt ihre Arbeiten, die sie im Laufe des vergangenen Sommersemesters entwickelt haben. Und da gibt's so ziemlich alles, vom swingenden Jazz über Funk und Latin Grooves bis hin zu Modern Jazz und freier Improvisation. Die Sängerin und Komponistin Celine Rudolph, sie wirkt als Professorin auch mit beim ersten JIP-Festival und sie hat uns hier auf Radio 3 verraten, dass heutzutage unter jungen Jazzmusikerinnen und Musikern ganz unterschiedliche Genres eine Rolle spielen.
4: Jazz ist weniger puristisch. Das heißt nicht, dass es den nicht auch gäbe, den puristischen Jazz. Aber dass er auch in populäre Bereiche, in tatsächlich Pop, Singer, Songwriter, sich so stark öffnet, das sehe ich schon jetzt. Also, und das haben auch die Großen irgendwie vorgemacht. Und das ist ja im Prinzip unsere Idee, zu sagen, kommt vorbei ins Jib. Der Jazz ist so vielfältig und so offen. Und in einem Festival ist es besonders schön, weil man nicht wegen eines bestimmten Acts kommt, sondern ja immer überrascht wird.
2: Heute Abend gibt es noch die Gelegenheit, dabei zu sein. Um 18 Uhr geht's los am Einsteinufer 43 in Berlin-Charlottenburg. Und der Eintritt ist frei.
0: Ist ja meistens so da am Jazz-Institut. Und das gesamte Gespräch mit Celine Rudolph über das JIB-Festival und den Jazznachwuchs, das finden wir wie immer auf radio3.de oder in ARD Sounds. Danke, Paul.
2: Ja, bitte.
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Auch er war mal Anwärter für die Nachfolge von Simon Rattle bei den Berliner Philharmonikern, Gustavo Dudamel. Hier hat er die Phillies für Manuel de Falla's Tanz der Nachbarn geleitet. Das ist ein Satz aus de Falla's Ballett Der Dreispitz. Kopfbedeckungen sind in Zeiten starker Sonneneinstrahlung ein nicht zu vernachlässigendes Thema, ganz besonders nahe den Stadtmauern von Sevilla.

Kleinmühlen kamen gefällig. Ja, nahe den Stadtmauern von Sevilla gibt es bei Bizet dieses Tanzlied und Duett. Wir haben Marianne Crébessat, eine französische Mezzosopranistin, gehört, und Stanislas de Barbarac, ein Tenor aus Frankreich. Dazu das Orchestre National du Capitole de Toulouse auf Radio 3 vom RBB. Und da hätte ich glatt ein wenig Sommermusik für uns, für Cello und Klavier, Bas Puzias Sommersonate.

Sommermusik von Blaž Puciha. Das ist ein Pianist und Komponist aus Ljubljana. Seine Sommersonate für Violoncello und Klavier wurde gespielt von Katja Sakotnik und Naila Alvarenga-Lahmann. Und wir haben sie gehört in der Klassik bis 2 auf Radio 3. Debütalbummusik mit Sascha Stitschkina, sie ist auch Pianistin. Ein Blockflötenkonzert von Sammartini und ein Sommer mit Goethe, unsere Lesung. All das und sogar noch ein bisschen mehr erwartet uns nach 1 hier auf Radio 3. Und jetzt gleich habe ich Musik von Giovanni Battista Pergolesi, unter anderem mit der Flöte von Jan de Winne. Il Giardino ist auch dabei.

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3: Die Bundesregierung will härter gegen Steuerbetrüger vorgehen. Dazu haben Finanzminister Klingbeil und Justizministerin Hubig heute angekündigt, ein Zentrum gegen Steuer- und Finanzkriminalität einzurichten. Dort sollen Analyse, Ermittlung und Verfolgung von Geldwäsche und Steuerbetrug gebündelt werden. Außerdem ist geplant, dass eine Selbstanzeige nicht mehr generell zur Straffreiheit führt. Kriminelle sollten sich nicht mehr so einfach freikaufen dürfen, hieß es. Und bei besonders schweren Fällen sollen die Strafen erhöht werden. Der Migrationskommissar der Europäischen Union Brunner fordert ein Ende der deutschen Grenzkontrollen. Die illegale Einwanderung in die EU sei rückläufig und das neue, schärfere Asylsystem in Kraft, sagte Brunner zur Begründung. Aus Brüssel Georg Schwarte.
4: Brunner verwies unter anderem darauf, dass die EU-Außengrenzen besser geschützt würden. Es sei jetzt an der Zeit, die innereuropäischen Grenzkontrollen schrittweise abzuschaffen. In Deutschland gibt es seit 2024 per Ausnahmeregelung Kontrollen an den Landesgrenzen. Innenminister Dobrindt, CSU, hatte diese im Mai des Vorjahres weiter intensiviert und seither mehrfach verlängert. Gerade erst hatte der deutsche Innenminister erklärt, bis auf Weiteres an den Kontrollen an der Grenze zu Österreich festhalten zu wollen. Eigentlich sind solche Kontrollen an den EU-Binnengrenzen nur in Ausnahmefällen und lediglich vorübergehend erlaubt.
3: In der Ukraine ist auf Wunsch von Präsident Selenskyj die Regierung wieder umgebildet worden. Das Parlament in Kiew wählte mit großer Mehrheit den bisherigen Leiter des staatlichen Energiekonzerns Naftogaz zum Regierungschef. Als seine wichtigsten Prioritäten nannte er die Verteidigung der Ukraine, die wirtschaftliche Stabilität und den angestrebten Beitritt zur Europäischen Union. Im Zuge der Regierungsumbildung wurde auch Verteidigungsminister Fedorow entlassen, der in der Bevölkerung sehr beliebt ist. Nach Angaben unserer Korrespondentin haben tausende Menschen in Kiew gegen die Entlassung protestiert. In Finsterwald im Elbe-Elster-Kreis bleibt die Kreisverwaltung nach einem gewalttätigen Zwischenfall heute geschlossen. Laut Polizei war am Morgen ein Mann in das Gebäude gekommen, hat zunächst eine Mitarbeiterin bedroht und anschließend ein Feuer gelegt. Markus Roder, RBB 24 Studio Cottbus.
5: Der Vorfall passierte demnach kurz nach 8 Uhr. Durch das Feuer entstand eine starke Rauchentwicklung. 5 Mitarbeiterinnen wurden ins Krankenhaus gebracht. Zum Teil wegen des Verdachts auf Rauchgasvergiftung, zum Teil wegen eines Schocks. 20 bis 30 Mitarbeiter wurden von Rettungskräften vor Ort betreut. Eine Seelsorge wurde angefordert. Die Polizei konnte im direkten Umfeld einen 35-jährigen Tatverdächtigen stellen und vorläufig festnehmen. Die Hintergründe der Tat sind noch unklar. Die Ermittlungen dazu haben begonnen. Um Spuren zu sichern, wurde die Außenstelle der Kreisverwaltung in Finsterwalde gesperrt.
3: Die Berliner Familiensenatorin Günther Wünsch kritisiert die Pläne der Bundesregierung, den sogenannten Unterhaltsvorschuss zu kürzen. Sie unterstütze aber, dass Bundesfamilienministerin Prien Schärfer gegen Eltern, zumeist Väter, vorgehen will, die nicht zahlen wollen. Prien, ebenfalls CDU, hat angekündigt, dass der Vorschuss nur noch bis zum 16. Lebensjahr gezahlt werden soll und nicht mehr wie bisher bis zum 18. Geburtstag. Er ist für Kinder von Alleinerziehenden, für die der andere Elternteil keinen Unterhalt zahlt. Berlin bekommt ab dem Jahr 2032 350 neue S-Bahn-Züge. Bauen wird sie ein Konsortium aus S-Bahn Berlin, Siemens Mobility und Stadler. Die neuen Züge sollen bis 2038 die alten S-Bahnen auf der Stadtbahn und der Nord-Süd-Trasse schrittweise ersetzen. Sie werden mit Klimaanlage, mehr Platz für Rollstühle, Kinderwagen und Fahrräder sowie USB-C-Anschlüssen ausgestattet. Optisch bleibt das bekannte S-Bahn-Design weitgehend erhalten. Das Gesamtvolumen für das Projekt liegt bei 15 Milliarden Euro. Feuerwehrleute aus Brandenburg helfen in Mecklenburg-Vorpommern im Kampf gegen den großen Waldbrand im Müritz-Nationalpark. Insgesamt sollen Einheiten aus 11 Landkreisen und kreisfreien Städten des Landes die örtlichen Feuerwehren unterstützen. Das Feuer war am Montag ausgebrochen und hat sich inzwischen auf eine Fläche von 320 Hektar ausgebreitet. Soweit die Nachrichten. Weitere Meldungen aus Berlin und Brandenburg auf rbb24.de. Das Wetter. Am Nachmittag neben Sonne auch einige Quellwolken, im Norden vereinzelt Schauer und Gewitter. Maximal 31 Grad. Zurzeit in Berlin-Kreuzberg 24 und in Spandau 27 Grad. In Fürstenberg 24 und in Potsdam 26 Grad. Morgen zunächst freundlich, ab dem Nachmittag von Südwesten kräftige Schauer und Gewitter mit Unwetterpotenzial bei 28 bis 30 Grad. Die Zeit 13.05 Uhr.
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6: Jetzt zum musikalischen Stundenauftakt passt ein Präludium. Ganz früher war dieses einleitende Vorspiel für größere Musikstücke oft improvisiert. Bei Edvard Grieg dann nicht mehr.

Das war der erste Satz, das Präludium aus Edvard Griegs Holbergs Suite, und das war eine Aufnahme mit der Academy of St. Martin in the Fields, geleitet von Neville Mariner auf Radio 3. Die Pianistin und Wahlberlinerin Sascha Stitschkina hat doch ihr Debütalbum veröffentlicht mit gerade mal 22 Jahren. Das mit den Extremen ist bei ihr ohnehin so eine Sache. Sie ist die jüngste Finalistin und Gewinnerin in der Geschichte des in Paris stattfindenden internationalen Klavierwettbewerbs Marguerite Long. Sie war gerade mal 16, als sie da teilgenommen und gewonnen hat. Im Moment studiert sie an der Hochschule für Musik Hans Eisler in Berlin bei Kirill Gerstein. Ihr Lehrer hat sie auch auf die Komposition von Alexej Stanschinski aufmerksam gemacht, und die hat sie dann direkt für ihr Debüt aufgenommen.

Sascha Stitschkiner hat hier die 5 Prelüds von Alexej Stanschinski gespielt. Eine Empfehlung ihres Lehrers an der Hans Eisler, Kirill Gerstein. Ja, das ist mit drauf auf ihrem Debütalbum. Das war erst vor kurzem unser Album der Woche hier auf Radio 3. Das heißt, unter radio3.de wird es ausführlich vorgestellt, auch im Gespräch mit der jungen Pianistin. Das Ensemble La Reveuse, das interessiert sich ganz besonders für Musik im London des 18. Jahrhunderts. Es hat damit schon 3 Alben gefüllt. Ja, aber was ist denn an dieser Stadt damals so spannend gewesen? Im 18. Jahrhundert sind in London ganz verschiedene Musikerinnen und Musiker aus ganz Europa aufeinander getroffen. Das war wie so ein Schmelztiegel der musikalischen Traditionen und Ideen. Auch der italienische Oboist und Blockflötist Giuseppe Sammartini war davon angetan. Georg Friedrich Händel hat ihn nach London geholt, in sein Orchester nämlich. Ja, und zu dieser Zeit, also im 18. Jahrhundert, war die Blockflöte in England noch gar nicht so weit verbreitet. Sammartini hat dann mit seinem virtuosen Blockflötenspiel und mit seinen Kompositionen für das Instrument ist in London richtig beliebt gemacht.

0: So schön kann Blockflöte klingen. La Reveuse heißt das Duo, Theorbe und Gambe, das hier zusammen mit dem Flötisten Sebastian Marc Giuseppe Sammartinis Konzert F-Dur für Blockflöte, Streicher und Basso Continuo aufgenommen hat. Und jetzt ist es auch gleich 13.30 Uhr, halb zwei.
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0: Wir sind immer noch bei Ein Sommer mit Goethe von Gustav Seibt. Heute mit der 13. von 18 Folgen unserer Lesung. Da gibt's auch gleich wieder drei Episoden. Gustav Seibt erzählt uns die schöne Geschichte von der platonischen Liebe Goethes zu Marianne von Wilmer und wie sie ans Licht gekommen ist. Dann berichtet er von Goethes Klagen, was sexuelle Enthaltsamkeit angeht und übersetzt sie in die Sprache unserer Zeit. Und auch in der dritten Episode geht es um Goethes Spiel mit dem Eros und explizite Zeilen, die zu Goethes Lebzeiten nicht gedruckt werden durften. Es liest Ulrich Mattes.
2: Das Geheimnis. Solange in den Konzertsälen dieser Welt Lieder von Franz Schubert gesungen werden, wird es Menschen aller Sprachen geben, die in den Programmheften die Gedichte an den Ostwind und den Westwind aus dem westöstlichen Divan mitlesen. Was bedeutet die Bewegung? Ach, um deine feuchten Schwingen. In Goethes Zyklus gehören sie Suleika, der Geliebten des persischen Dichters Hafiz, der Goethes eigene lyrische Person ist. Suleika überträgt auf die Winde ihre drängend bewegte Seelenunruhe, Vorfreude aufs Wiedersehen, Schmerz der Trennung danach. Hier zum Ostwind. Was bedeutet die Bewegung? Bringt der Ost mir frohe Kunde? Seiner Schwingen frische Regung kühlt des Herzens tiefe Wunde. Kosend spielt er mit dem Staube, jagt ihn auf in leichten Wölkchen, treibt zur sichern Rebenlaube der Insekten frohes Völkchen. Lindert sanft der Sonne Glühen, kühlt auch mir die heißen Wangen, küsst die Reben noch im Fliehen, die auf Feld und Hügel prangen. Und mir bringt sein leises Flüstern von dem Freunde tausend Grüße. Eh noch diese Hügel düstern, grüßen mich wohl tausend Küsse. Und so kannst du weiterziehen. Diene Freunden und Betrübten. Dort, wo hohe Mauern glühen, find ich bald den Vielgeliebten. Ach, die wahre Herzenskunde, Liebeshauch, erfrischtes Leben, wird mir nur aus seinem Munde, kann mir nur sein Atem geben. Der Wind wird zum regsamen Weltatem der sehnsüchtigen Leidenschaft, die über allem Irdischen schwebt. Vier Jahre nach dem Erscheinen des Divan, 1823, pries Johann Peter Eckermann in der Schrift, die zu seiner Anstellung bei Goethe führte, den Ostwind als Musterbeispiel eines vollkommenen, kunstvoll kunstlosen Gedichts, wie es auch einem Dichter wie Goethe selten gelinge. Kein Wunder, dass Schubert, der romantische Liederkomponist, schon 1821 gerade diese Verse vertonte. Nur, das Gedicht steht zwar im Divan, aber es ist gar nicht von Goethe. Das erfuhr die Welt aber erst 1869 durch einen Aufsatz von Hermann Grimm. Hermann war Sohn von Wilhelm Grimm und Schwiegersohn von Bettine von Arnim, später Verfasser eines großen Goethe-Buches. Schon als Student hatte er Zugang zu den Überlebenden des Goethe-Kreises und so gelang es ihm, sich 1849 mit Marianne von Willemer anzufreunden. Dass diese während Goethes Rheinreisen 1814-15 eine tiefe und erwiderte Neigung zu dem Dichter entwickelt hatte, war schattenhaft bekannt. Hermann wollte Näheres wissen. In seinem Aufsatz erzählte er, wie Marianne ihm das Geheimnis enthüllte, dass Ost- und Westwind im Divan von ihr stammten. Die Szene spielt auf einem Landhaus mit weiten Ausblicken. Wir gingen da eines Abends und hatten über Goethe gesprochen. Ich erinnere mich deutlich, wie über den Himmel von Westen her allerlei Gewölk zog, welches schlechtes Wetter für die nächsten Tage ankündigte, und ein seufzender Wind über die Felder ging. Ich weiß nicht, wie mir Goethes Verse da in den Sinn kamen. Ach, um deine feuchten Schwingen, West, wie sehr ich dich beneide. Ich sprach sie halblaut vor mich hin im Weiterschreiten. Marianne machte Halt, sah mich eine Weile mit ihren graublauen, glänzenden und beweglichen Augen an und sagte: Höre, wie kommst du dazu, dies Gedicht zu sagen? Oh, fiel mir gerade so lebhaft ein, antwortete ich. Es ist eins von Goethes Schönsten. Marianne sah mich immer an, als wolle sie etwas sagen, besänne sich, ob sie es tun sollte. »Ich will dir etwas sagen«, rief ich plötzlich aus, und ich weiß selbst nicht, wie ich darauf kam. »Das Gedicht ist von dir. Du hast es gemacht.« Marianne beschwor, Grimm zu schweigen, aber später, im Januar 1857, schickte sie ihm ihre Abschriften der beiden Gedichte. Und dieser wartete nach ihrem Tod 1860 noch fast ein Jahrzehnt, bevor er die Welt mit der wundervollen Tatsache bekannt machte. Seither sind der Briefwechsel Goethes mit dem Ehepaar Willemer und alle anderen Zeugnisse dieser Geschichte einer erwiderten, aber nicht erfüllbaren Liebe ediert worden, die für den Divan insgesamt als belebendes erotisches Fluidum so wichtig wurde. Nicht erfüllbar war sie, weil beide, Goethe und Marianne, zu diesem Zeitpunkt verheiratet waren. Der Frankfurter, mit Goethe befreundete Bankier Johann Jakob von Willemer, hatte Marianne, das 1784 geborene uneheliche Kind einer Schauspielerin, 1800 adoptiert und von der Bühne genommen, um ihr eine gute Erziehung zukommen zu lassen. Erst 1814 heiratete er sie, auf Goethes Zuraten. So war eine Schranke von Goethe selbst errichtet worden. Der Sommer 1815 brachte dann ein mehrmonatiges Zusammensein in Willemers Frankfurter Häusern und ein letztes Treffen in Heidelberg im September. Diesen allerschönsten und schmerzlichsten Moment rahmten die beiden Windgedichte. Den Ostwind brachte Marianne mit, den Westwind sandte sie Goethe zum Abschied. Der sehr rührende Roman lässt sich inzwischen tages-, ja stundengenau rekonstruieren. So dicht sind Briefe und Tagebücher aller Anwesenden, der Willemerschen Verwandtschaft und des Goethe-Freunds Sulpice Boisseret. Mittendrin das Buch Soleika des Divan. Und wir können auch die Modifikationen vergleichen, die Goethe an Mariannes Versen vornahm. Die erheblichsten betreffen die vierte Strophe des Ostwinds. Marianne hatte so gedichtet: Um mich sein soll leises Flüstern, von dem Freunde lieblich grüßen, eh noch diese Hügel düstern, sitz ich still zu seinen Füßen. Marianne fand ihre Version besser, und viele Kommentatoren sind ihr gefolgt. Aber ist es so? Goethe wollte Küsse dabei haben, the real thing, wie es auch in der altpersischen Lyrik üblich war. Und daraus folgen aus Reimgründen die anderen Veränderungen. 1000 Grüße, eine Briefformel von Goethe selbst gebraucht, ein Authentizitätssignal ins Haus Willemer. Über all dem biografischen und philologischen Detail aber übersieht man eine viel größere Tatsache: die beiden Liebenden bewahrten ihr Geheimnis. Kein Hinweis auf Mariannes Verfasserschaft fand sich in Goethes Nachlass. Seine unmittelbaren philologischen Erben, Eckermann, Riemer, Kanzler Müller, blieben ahnungslos. Nur Andeutungen im Briefwechsel mit Willemers. Marianne selbst sorgte für die späte, posthume Enthüllung, indem sie die Geschichte in die Hände eines sehr jungen Gelehrten legte. Dass Hermann Grimm sie so zart novellistisch einkleidete, hätte ihr wohl gefallen. Die Sonne kommt, ein Prachterscheinen, der Sichelmond umklammert sie. Wer konnte solch ein Paar vereinen? Dies Rätsel, wie erklärt sich's? Wie? Safer Sex. In seiner 1774 entstandenen Hymne Prometheus lässt Goethe die Stimme des aufsässigen Göttersohns in bitterer Klage gegen seinen Vater Zeus ertönen. Ich dich ehren? Wofür? Hast du die Schmerzen gelindert je des Beladenen? Hast du die Tränen gestillet je des Geängsteten? Das wurde bei denen, die das Gedicht vor Augen bekamen, es blieb zunächst unveröffentlicht, als Kritik an patriarchalischer Religion überhaupt verstanden und sogar in die Nähe des Atheismus gerückt. Prometheus war der heidnische Mythos von menschlicher Selbstermächtigung, die von den Göttern grausam bestraft wurde. Sturm und Drang, die literarische Jugendbewegung um 1770, war auch ein Aufstand gegen die Väter. Der griechische Halbgott wurde eine seiner Symbolfiguren. 15 Jahre später, da war er schon zurück aus Italien, dichtete Goethe eine ähnlich bittere Anklage. Auch sie redet einen Gott an. Sauber hast du dein Volk erlöst durch Wunder und Leiden, Nazarener. Wohin soll es, dein Häufchen, wohin? Leben sollen sie doch und Kinder zeugen doch christlich. Leider dem früheren Reiz dienet die schädliche Hand. Will der Jüngling dem Übel entgehen, sich selbst nicht verderben, bringet Lais ihm nur brennende Qualen für Lust. Komm noch einmal herab, du Gott der Schöpfung und Leide. Komm, erlöse dein Volk von dem gedoppelten Weh. Tu ein Wunder und reinige die Quellen der Freud und des Lebens. Paulus will ich dir sein, Stephanus, wie du's gebeutst. Jesus Christus ist direkt angesprochen, wie Zeus von Prometheus, nicht im Gebet, sondern im Vorwurf. Dieser lautet: Wer sexuelle Lust vor oder außerhalb der ehelichen Zeugung sucht, ist gefangen zwischen zwei Übeln, die beide die Gesundheit ruinieren. Dass Masturbation, die schädliche Hand, zur Auszehrung und am Ende zum Tod führe, war zu Goethes Zeit allgemeine medizinische Ansicht. Doch wenn der junge Mann Erleichterung bei einer Prostituierten suchte, hier antikisierend Lais genannt, drohte ihm die Infektion mit Geschlechtskrankheiten. Solche Ansteckungen waren damals weit verbreitet, auch in Goethes Umkreis. Nicht nur unter den Schauspielern des Hoftheaters, sondern auch bei Herzog Karl August. Die beiden Männer tauschten sich offenherzig darüber aus. Goethe hütete sich lebenslang vor diesem Übel, das er immer im Blick behielt, etwa als Kriegsfolge in der napoleonischen Zeit. Der klagende Tonfall der beiden Gedichtpassagen ist erstaunlich verwandt. Dabei ist die erste in freien Rhythmen gehalten, die zweite in Distichen, also im zweizeiligen Wechsel von Hexameter und Pentameter. Das war die antike Form für sarkastische, das Leben von Menschen und Gesellschaft glossierende Epigramme. Hard Talk, üble Laune, materialistische Illusionslosigkeit, böser Witz gehörten zum Genre. Goethe griff in seinen 1790 in Venedig entstandenen Epigrammen auf den römischen Dichter Martial zurück, der im ersten Jahrhundert nach Christus die klassischen Muster urbaner Sittenkritik geschaffen hatte. Bei Goethe ging es aber um noch Höheres. Der Nazarener wurde aufgefordert, die männliche Menschheit noch einmal zu erlösen, nämlich von den zwei Haupthindernissen für angstbefreiten, lustvollen Sex. Geht es ketzerischer? Selbstredend konnte dieses Epigramm und etliche andere aus der venezianischen Serie zu Goethes Lebzeiten nicht gedruckt werden. Zum ersten Mal erschien es 1914, versteckt in einem Ergänzungsband der Weimarer Ausgabe. Dieses Schicksal teilte es mit vier Stücken der ebenfalls um 1790 entstandenen römischen Elegien. Auch für sie wählte Goethe die distichen Form. Die Elegien orientierten sich an den römischen Liebesdichtern Tibull und Properz, etwas älteren Zeitgenossen des Martial. Auch in diesen Erotica Romana ging es zur Sache, zum Entsetzen zartfühlender Leser und Leserinnen. Da wurde im damals schon publizierten 18. Stück ungeniert von der Sorge vor Ansteckung gedichtet. Aber ganz abscheulich ist's, auf dem Wege der Liebe Schlangen zu fürchten und Gift unter den Rosen der Lust. Wenn im schönsten Moment der hinsichgebenden Freude deinem sinkenden Haupt lispelnde Sorge sich naht. Wie gut war es da, eine treue Geliebte wie Faustina zu haben. Ihre Beständigkeit erlaubt es dem Dichter, sich versicherten Guts lange bequem zu erfreuen und sichere Küsse zu wechseln. Safer Sex, auf offener Weimarer Klassikbühne gepriesen. In einer ungedruckt gebliebenen Elegie wird die heidnische Antike gepriesen, in der das Übel der Geschlechtskrankheiten noch nicht bekannt war und man vögeln konnte wie Philosophen und Götter, vögeln um des Vögelns willen, auch ohne Liebe, um der langweiligen Treue zu entkommen. Doch welch ein feindlicher Gott hat uns im Zorne die neue, ungeheure Geburt giftigen Schlammes gesandt. Überall schleicht er sich ein, und in den lieblichsten Gärtchen lauert tückisch der Wurm, packt den Genießenden an. Sei mir, hesperischer Drache, gegrüßt, du zeigtest dich mutig, du verteidigtest kühn goldener Äpfel Besitz. Aber dieser verteidiget nichts, und wo er sich findet, sind die Gärten, die Frucht keiner Verteidigung wert. Heimlich krümmet er sich im Busche, besudelt die Quellen, geifert, wandelt in Gift Amors belebenden Tau. O, wie glücklich warst du, Lucrez! Du konntest der Liebe ganz entsagen und dich jeglichem Körper vertrauen. Selig warst du, Properz! Dir holte der Sklave die Dirnen vom Aventinus herab, aus dem tarpäischen Hain. Und wenn Cynthia dich aus jenen Umarmungen schreckte, untreu fand sie dich zwar, aber sie fand dich gesund. Jetzt, wer hütet sich nicht, langweilige Treue zu brechen? Wen die Liebe nicht hält, hält die Besorglichkeit auf. Und auch da, wer weiß, gewagt ist jegliche Freude, nirgend legt man das Haupt ruhig dem Weib in den Schoß. Sicher ist nicht das Ehebett mehr, nicht sicher der Ehebruch. Gatte, Gattin und Freund, eins ist im andern verletzt. Weißt du, worin der Spaß des Lebens liegt? Sei lustig. Geht es nicht, so sei vergnügt. Sex und Lügen. Die Tragödie in Goethes Roman »Die Wahlverwandtschaften« wird unausweichlich durch einen Liebesakt, der auf einer Lüge beruht. Eduard und Charlotte, beide nicht mehr ganz jung, haben spät eine lang erstrebte Ehe geschlossen. Doch kaum sind sie auf einem Landgut zusammengezogen, entfernen sie sich voneinander. Beide verlieben sich neu in Gäste, die sie aufgenommen haben, Eduard in das Mädchen Ottilie, Charlotte in einen Hauptmann. Dass sie noch einmal miteinander schlafen, motiviert Goethe durch eine subtile Kette kleiner Zufälle. Entscheidend ist, dass beide erotisch erregt sind, weil sie ja frisch verliebt sind, und jeder an den neuen möglichen Partner denkt. In dieser flackernden Stimmung treffen sie aufeinander. In der Lampendämmerung sogleich behauptete die innere Neigung, behauptete die Einbildungskraft ihre Rechte über das Wirkliche. Eduard hielt nur Ottilien in seinen Armen, Charlotten schwebte der Hauptmann näher oder ferner vor der Seele, und so verwebten, wundersam genug, sich Abwesendes und Gegenwärtiges reizend und wonnevoll durcheinander. Und doch lässt sich die Gegenwart ihr ungeheures Recht nicht rauben. Sie brachten einen Teil der Nacht unter allerlei Gesprächen und Scherzen zu, die um desto freier waren, als das Herz leider keinen Teil daran nahm. Aber als Eduard des anderen Morgens an dem Busen seiner Frau erwachte, schien ihm der Tag ahndungsvoll hereinzublicken. Die Sonne schien ihm ein Verbrechen zu beleuchten. Er schlich sich leise von ihrer Seite, und sie fand sich, seltsam genug, allein, als sie erwachte. Diese Szene hat bei Erscheinen des Romans im Jahr 1809 überwiegend Abscheu ausgelöst. Christoph Martin Wieland, kein prüder Autor, schrieb in einem Brief, dass der Knoten des Stücks sich aus einem ekelhaften, doppelten Ehebruch in der Imagination, veranlasst durch eine alltägliche Ehestandsszene, entspinnt und verwickelt, ist allenfalls des Dichters der Walpurgisnacht auf dem Blocksberg, aber schwerlich des Dichters, des Werthers, der Iphigenie oder des Tasso würdig. Offensichtlich überlas man, dass der Erzähler des Romans unmissverständlich moralische Distanz bekundete. Denn es war ja ein Verbrechen, das sich die beiden unter Mantel der ehelichen Legalität erlaubt hatten. Die Folgen waren fürchterlich. Das in diesem Beischlaf entstandene Kind war dem Tod geweiht. Und solche Ansprüche an Wahrhaftigkeit, sogar in ehelicher Sexualität, waren ohnehin neu. Dem Aufrichtigkeitsregime seit Pietismus und Empfindsamkeit geschuldet, das Sexualität nur mit wahrem Gefühl anerkennen mochte. Eine Gegenprobe dazu zeigt ein erzählendes Gedicht in 24 achtzeiligen Stanzen, das Goethe fast gleichzeitig zu den Wahlverwandtschaften verfasste. Es schildert eine erotische Versuchung, die einem Ich-Erzähler auf einer Reise widerfährt. In einem Wirtshaus zeigt sich eine schöne Kellnerin, geneigt zu einem nächtlichen Treffen auf dem Zimmer des Gastes. Der Mitternacht gehören Haus und Straßen. Mir ist ein weites Lager aufgebreitet, wovon den kleinsten Teil mir anzumaßen die Liebe rät, die alles wohl bereitet. Ich zaudre noch, die Kerzen auszublasen, nun höre ich sie. Wie leise sie auch gleitet, mit gierigem Blick die Hochgestalt umschweif ich, sie senkt sich her, die Wohlgestalt ergreif ich. Sie macht sich los, vergönne, dass ich rede, damit ich dir nicht völlig fremd gehöre. Der Schein ist wider mich, sonst war ich blöde, stets gegen Männer setzt ich mich zur Wehre. Mich nennt die Stadt, mich nennt die Gegend spröde. Nun aber weiß ich, wie das Herz sich kehre, du bist mein Sieger, lass dich's nicht verdrießen. Ich sah, ich liebte, schwur, dich zu genießen. Du hast mich rein. Und wenn ich's besser wüsste, so gäb ich's dir, ich tue, was ich sage. So schließt sie mich an ihre süßen Brüste, als ob ihr nur an meiner Brust behage. Und wie ich Mund und Aug und Stirne küsste, so war ich doch in wunderbarer Lage, denn der so hitzig sonst den Meister spielet, weicht schülerhaft zurück und abgekühlet. Der weitere Verlauf der Erzählung gilt vorwiegend dem Versagen jenes Meisters, also des männlichen Glieds des Erzählers. Dieses ist, so versichert er, sonst immer standfest, bereit und mehrfach einsatzfähig. Aber, so erkennt er in seiner Selbstprüfung, nur bei seiner geliebten Ehefrau, der er, der Geschäftsreisende, entgegeneilt. Vor allem aber will das kleine Abenteuer am Wegrand nicht gelingen, weil es für die schöne Bedienerin gar kein kleines Abenteuer wäre, sondern ihr erstes Mal. Wegen ihrer Explizitheit konnte Goethes kleine Versnovelle, das Tagebuch ist ihr Titel, zu seinen Lebzeiten nicht gedruckt werden. Goethe zeigte sie nur seinen Vertrauten, aber voller Stolz. Er wusste, dass er ein moralisches Exemplum geschaffen hatte. Es zeigt den Einspruch des Körpers, der in der fatalen Liebesnacht von Eduard und Charlotte das Unheil hätte verhüten können. Außerdem setzte es die langweilige Treue ins Recht, die in den römischen Elegien dem sexuellen Genuss im Wege stand. Trotzdem wurde das Gedicht ein ganzes Jahrhundert lang wie eine Schlüpfrigkeit behandelt. Goethe erkannte in einem späten Gespräch mit Eckermann, dem er das Tagebuch zum Lesen gab, ein Problem der Sittengeschichte. Und dann ist die Zeit ein wunderlich Ding. Sie ist ein Tyrann, der seine Launen hat und der zu dem, was einer sagt und tut, in jedem Jahrhundert ein ander Gesicht macht. Was den alten Griechen zu sagen erlaubt war, will uns zu sagen nicht mehr anstehen. Und was Shakespeares kräftigen Mitmenschen durchaus anmutete, kann der Engländer von 1820 nicht mehr ertragen, sodass in der neuesten Zeit ein Family Shakespeare ein gefühltes Bedürfnis wird. Solche Wendungen ins Family-Taugliche dürften heutigen Leserinnen und Lesern bekannt vorkommen. Sie betrog dich geraume Zeit. Nun siehst du wohl, sie war ein Schein. Was weißt du denn von Wirklichkeit? War sie drum weniger mein?
0: Ein Sommer mit Goethe von Gustav Seibt. Ulrich Mattes hat die 13. von 18 Folgen gelesen. Und falls Sie es interessiert, das Buch ist im CH Beck Verlag erschienen. Die nächsten drei Episoden, die gibt's morgen wieder, so gegen 13:30 hier auf Radio 3. Die abendliche Wiederholung, die entfällt ja jetzt während des ARD-Radio-Festivals. Aber Sie können alles ja auch in ARD-Sounds oder unter radio3.de hören. Meine Musik mit Camilla Kaiser gibt's dann gleich nach den Nachrichten. Heute hat sie viel Musik dabei, die wir alle im Prinzip noch gar nicht kennen können. Es geht um welche der kubanischen oder mit der kubanischen Pianistin Yami Cruz Montero. Aber sie wird uns das zusammen mit Yami auch erklären. Ja, die Klassik bis 2 ist damit vorbei. Ich bin Eve Schmidt und habe noch was von Anton Eberl. Tschüss.

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2: Die Bundesregierung will härter gegen Steuerhinterziehung vorgehen. Finanzminister Klingbeil und Justizministerin Hubig, beide SPD, haben dafür einen Aktionsplan vorgestellt. Aus dem Hauptstadtstudio Jakob Mayer.
3: Bundesfinanzminister Lars Klingbeil möchte den Strafrahmen für organisierte Steuerkriminalität auf bis zu 15 Jahre Freiheitsstrafe erhöhen und Steuerhinterziehung wieder als Verbrechenstatbestand einführen. Die Straffreiheit bei Selbstanzeigen soll in heutiger Form wegfallen. Die zuständigen Behörden sollen verdächtige Vermögen besser ermitteln und einziehen können. Nach dem Vorbild des gemeinsamen Terrorismusabwehrzentrums soll es beim Zoll ein ähnliches Gremium gegen Steuer- und Finanzkriminalität geben, um zwischen Bund und Ländern Erkenntnisse auszutauschen. Die Aufbewahrungsfrist für Buchungsbelege wird demnach auf 15 Jahre verlängert und eine Registrierkassenpflicht eingeführt.
2: In Finsterwalde sind bei einem Zwischenfall in der Kreisverwaltung 5 Menschen verletzt worden. Nach Angaben der Polizei hat ein Mann am Morgen an einer Außenstelle der Verwaltung erst eine Mitarbeiterin verbal bedroht und dann ein Feuer gelegt. 4 Beschäftigte wurden in ein Krankenhaus gebracht, teils mit Verdacht auf Rauchgasvergiftung. Der Tatverdächtige wurde vorläufig festgenommen. Es handelt sich laut Polizei um einen 35-jährigen Mann. Die genauen Hintergründe sind noch unklar. Wie der Landkreis Elbe-Elster mitgeteilt hat, wurde der Standort Finsterwalde geschlossen. Bis einschließlich Montag sind alle Sprechzeiten und Termine abgesagt. In Ludwigsfelde durchsuchen Zoll und Polizei seit dem Morgen weiter ein groß angelegtes Drogenlabor. Es wurde gestern im Industriegebiet ausgehoben. Stefanie Brockhausen, RBB 24.
4: Seit 8 Uhr morgens sind die Ermittler wieder im Einsatz. Betreten werden kann das 2-stöckige Backsteingebäude bislang nur in Schutzanzügen von speziell ausgebildeten Ermittlern des BKA und von Spezialkräften der Feuerwehr. Sie sichern Spuren und analysieren die Stoffe, die in dem Labor gelagert und hergestellt wurden. Bislang steht nur fest, dass es sich um synthetische Drogen handelt. Um welche genau und in welchen Mengen wird die Durchsuchung zeigen.
2: Nach jahrelangen rechtlichen Auseinandersetzungen ist der Weg frei für neue S-Bahn-Züge in Berlin. Die Fahrzeughersteller Stadler und Siemens starten jetzt mit der Produktion. Anja Meyer, RBB 24.
5: Berlin bekommt 350 neue S-Bahn-Züge mit insgesamt 1400 Wagen. Sie sollen ab 2032 die alten S-Bahnen auf der Stadtbahn und der Nord-Süd-Trasse schrittweise ersetzen und ähneln den neueren Ringbahnzügen. Im Vergleich zu den alten S-Bahnen bekommen sie Klimaanlagen und mehr Platz für Rollstühle, Kinderwagen und Fahrräder. Das Konsortium aus S-Bahn Berlin, Siemens Mobility und Stadler hatte am 8. Juli den Zuschlag bekommen und will die neuen Bahnen jetzt in Pankow bauen. In Hennigsdorf sollen sie instand gesetzt und gewartet werden. Das Gesamtvolumen liegt bei 15 Milliarden Euro.
2: Wer sein Abo im Fitnessstudio online kündigen möchte, darf nicht vor zu hohe Hürden gestellt werden. Das hat der Bundesgerichtshof entschieden und damit einer Klage von Verbraucherschützern Recht gegeben. Diese haben moniert, dass eine Studiokette im Internet auf ihrer Kündigungsseite auch eine Abo-Pause anbietet. Das ist nach Ansicht des BGH nicht zulässig. Auf der Seite dürften nur Informationen und Angaben erfasst werden, die zum Beenden des Abos notwendig seien. Verbraucherschützer begrüßten das Urteil. Wer kündigen wolle, müsse das auch wirklich können. Ohne Ablenkung, ohne Umwege, ohne Tricks, hieß es vom Bundesverband. Der Migrationskommissar der Europäischen Union Brunner fordert ein Ende der deutschen Grenzkontrollen. Die illegale Einwanderung in die EU sei rückläufig und das neue, schärfere Asylsystem in Kraft, sagte Brunner zur Begründung. Aus Brüssel, Georg Schwarte.
6: Brunner verwies unter anderem darauf, dass die EU-Außengrenzen besser geschützt würden. Es sei jetzt an der Zeit, die innereuropäischen Grenzkontrollen schrittweise abzuschaffen. In Deutschland gibt es seit 2024 per Ausnahmeregelung Kontrollen an den Landesgrenzen. Innenminister Dobrindt, CSU, hatte diese im Mai des Vorjahres weiter intensiviert und seither mehrfach verlängert. Gerade erst hatte der deutsche Innenminister erklärt, bis auf Weiteres an den Kontrollen an der Grenze zu Österreich festhalten zu wollen. Eigentlich sind solche Kontrollen an den EU-Binnengrenzen nur in Ausnahmefällen und lediglich vorübergehend erlaubt.
2: Soweit die Nachrichten. 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Das Wetter. Am Nachmittag neben Sonne auch einige Quellwolken, im Norden vereinzelt Schauer und Gewitter. Maximal 31 Grad. Zurzeit in Berlin-Dahlem 27 und in Buch 29 Grad, in Küritz 25 und in Buku 28 Grad. Schwacher Wind aus unterschiedlichen Richtungen. Morgen zunächst freundlich, ab dem Nachmittag kräftige Schauer und Gewitter mit Unwetterpotenzial bei 28 bis 31 Grad. Die Zeit 14.05 Uhr.
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7: Heute habe ich sehr viele Stücke dabei, die ich bis vor kurzem noch gar nicht kannte. Und ich konnte sie auch noch gar nicht kennen. Warum das so ist, das erzählt gleich die Pianistin und Komponistin Yami Cruz Montero. Ich freue mich, dass Sie zuhören, und ich sage Hallo mit Musik von Edgar Meyer.

0: Joshua Bell, Chris Thiele und Edgar Meyer mit Look Away. Wenn ich an meinen Klavierunterricht zurückdenke, an die Stücke, die ich dort gelernt habe, gespielt habe, dann fällt mir tatsächlich kein einziges Stück einer Komponistin ein. Das waren alles Werke von Männern, die ich gespielt habe. Auch der Pianistin Yami Cruz Montero ging das so und sie will das ändern. Zusammen mit der Musikwissenschaftlerin Ulrike Keil hat sie gerade 3 Notenbände herausgegeben unter dem Titel Komponistinnen im Klavierunterricht. Und alle diese 3 Bände haben jeweils verschiedene Schwierigkeitsstufen. Außerdem hat Yami Cruz Montero zusammen mit 10 weiteren Pianistinnen und Pianisten die Werke auch eingespielt. Entstanden ist ein Doppelalbum und auch das ist gerade ganz frisch erschienen. Vor der Sendung habe ich mit Yami Cruz Montero über die Anfänge dieses Projekts gesprochen.
1: Vor 4 Jahren ungefähr, da habe ich die Idee gehabt, ein Projekt mit Komponistinnen zu machen. Und das war, weil mir damals ganz bewusst war, dass ich nie im Studium Werke von Komponistinnen, von meinen Lehrern, und also ich hatte viele, viele Jahre Klavierunterricht, von 7 Jahren bis zur Musikhochschule in Havanna und auch in München. Und ich hatte nie so Komponistinnen im Klavierunterricht. Und ich habe auch viele Kollegen gefragt und Freunde und Hobbypianisten, Pianistinnen, also alles Mögliche um Klavier, Musik und es war so immer so nicht dabei.
0: Yami Cruz Montero stammt ursprünglich aus Kuba, sie lebt aber seit vielen Jahren in München. Mit 7 Jahren hat sie angefangen, Klavier zu spielen.
1: Also ich hatte ein Klavier zu Hause, der niemand gespielt hat. Also weil meine Mutter als Kind Klavier gespielt hat und mein Opa hat gesagt, nein, wir verkaufen das Klavier nicht, egal ob jemand spielt oder nicht. Und das Klavier blieb da. Und

0: irgendwann kam eine Nachbarin zu uns, die Klavier gelernt hat. Sie hatte kein Klavier und sie durfte bei uns üben. Und so habe ich angefangen, das Klavier zu hören. Also ich war mit meinem Opa auch in der Oper, im Ballett. Da habe ich kein Klavier gesehen, aber ich denke, das hat mich ein bisschen auch beeinflusst von der Musikwelt allgemein. Aber ich habe erst mal meine Nachbarin gehört, ich weiß nicht, was sie gespielt hat, aber ich habe gedacht, okay, das möchte ich auch lernen. Und dann, glaube ich, im Fernsehen auch, in Havanna, da war auch Fernsehen ab und zu, Frank Fernandez, ein kubanischer Pianist, oder also verschiedene, die ich da gehängt habe, ich habe es geschaut. Aber das war die Nachbarin, die ist Erstin, die hat mir dazu, und ich habe mit den gleichen Lehrern dann angefangen wie ihr. Ja, und dann war, ich weiß es nicht, ich kann mich nicht bewusst erinnern, aber ich habe das alleine, immer von alleine gemacht, alleine geübt. Irgendwann kommt eine Lehrerin in der Musikschule, eine Stunde üben, zumindest pro Tag. Und ich hab's gerne gemacht. Also ich habe es wirklich sehr gerne gemacht. Und meine Mutter hat das beobachtet und unterstützt. Und deswegen haben wir immer weiter gemacht in jedes Niveau.
1: Was Yami Cruz Montero aber rückblickend auf allen Niveaus gefehlt hat, das ist die Musik von Frauen. Sie hat angefangen zu recherchieren und konnte kaum glauben, welche Werke sie zum Beispiel aus dem 19. Jahrhundert gefunden hat.
0: Ich habe von Fanny Hensel zum ersten Mal Sachen entdeckt, dieses tolle Ciclo Das Jahr zum Beispiel, und ich einfach, Wahnsinn, das werden alle Pianisten lieben, weil ich weiß schon, was man studiert, was man in der Hochschule spielt. Überall. Also das ist tatsächlich Stücke, die viele lernen würden. Und ich dachte, warum kommt das gar nicht? Und dann kam noch eine Stufe, wo ich gefunden habe, es gibt doch tatsächlich Material. Also in den Bibliotheken gibt es schon einen ganzen Band von Luise Adolfa Lebeau zum Beispiel oder von Ethel Smith habe ich auch gefunden. Also es gibt verschiedene Bände mit Klavierstücken von einer Komponistin und auch Sammelbände, wo verschiedene Stücke da gemischt sind. Und da war, wo ich gefunden habe, da habe ich verstanden, also da gibt es eine Trennung zwischen Musikwissenschaftler und Pianisten oder Pianistinnen. Also das kommt nicht in Verbindung. Und diese Idee ist gekommen von Verbinden eigentlich, was schon gibt, was so viel gibt, von vor 50 Jahren zumindest, Forschung, also es gibt viel, viel Forschung und auch Material und was dann Programme im Klavierunterricht von Anfang an, das war dann der Punkt, wo ich gesagt habe, ah, okay, das soll im Klavierunterricht kommen, aber von Anfang an, nicht nur auf Hochschulniveau, sondern auch von Anfang an.

0: das Fantasiestück Opus 1 Nummer 1 von Luise Adolfa Lebeau, Carla Martinez am Klavier. Sie ist eine von 11 Pianistinnen und Pianisten, die insgesamt 53 Werke auf dem neuen Doppelalbum She Composed eingespielt haben. Die Pianistin Yami Cruz Montero ist nicht nur eine dieser 11 Pianistinnen und Pianisten, sondern sie hat diese Werke mit der Musikwissenschaftlerin Ulrike Keil auch zusammengestellt.
1: Also von Anfang an hatte ich auch die Freude und die Ehre, mit Ulrike Keil zusammenzuarbeiten, Musikwissenschaftlerin, und sie hat sich viele Jahre mit Komponistinnen beschäftigt. Und mit ihr, also sie hat schon zu Hause ein großes Bibliothek, würde ich sagen, und auch sie wusste, wo genau, also sie hat viele Orte genannt am Anfang, wo wir gehen können und recherchieren können, und das haben wir tatsächlich gemacht zusammen. Das ist ein wichtiger Punkt. Und auch die schönen Biografien hat sie dann auch geschrieben und war von dieser Idee, dass wir Biografien dazu machen am Anfang im Buch. Und die Stücke, also da gibt's, also es gibt viele aus Lateinamerika, viele Komponistinnen aus Lateinamerika. Das war ganz, also das ist mehr meine Zeit, weil ich kannte schon manche und manche nicht, aber ich kannte schon ein paar seit 2016. Es ist nicht so lange her. Und mehr, also was hier ist, das ist unterschiedlich. Also das haben wir, also ich habe ja angefangen zu suchen, zu recherchieren, alleine, manchmal mit Ulrike, manchmal wieder. Also alles, was zu mir angekommen ist, also durch diese Frau und Musikarchiv, und Musica Femina, also ich war auch oft bei den Veranstaltungen. Sie haben zum Beispiel Ruch Chantal, habe ich dort gefunden. Das kommt aber in Band 2. Oder habe ich sie kennengelernt. Und da, durch Gespräche auch mit Leuten, die damit sich beschäftigen. Also das sind viele verschiedene Leute, die haben da Impulse gegeben und Tipps auch. Und ich habe tatsächlich viele Bücher gekauft, viele Bände, viele, was schon veröffentlicht wurde. Und dann habe ich aber auch, also da gab es Sachen zum Beispiel von Freda Zwain aus, das ist im Band 1. Also das sind alle Stücke von ihr noch nicht verlegt und sind Manuskripte.

0: Yami Cruz Montero mit dem Lied vom kleinen Hirten von Frieda Swain. Das war eine englische Komponistin, die von 1902 bis 1985 gelebt hat. Ihr Nachlass besteht aus rund 450 Werken. Darunter ist zum Beispiel auch eine Oper. Der Schwerpunkt waren aber Klavier- und Kammermusikwerke. Zu Frieda Swains Lebzeiten wurde allerdings kaum etwas von ihr veröffentlicht. Dieses Lied vom kleinen Hirten ist zu finden im ersten Band der Reihe Komponistinnen im Klavierunterricht. Ich habe diesen ersten Band auch selber da, habe es auch schon getestet. Das spielt sich sehr gut, auch dieses Stück. Pro Komponistin gibt es jeweils nur ein Stück auf dem Doppelalbum und auch in diesen drei Notenbänden. Für Yami Cruz Montero ist das ein Ausgangspunkt für weiteres Erkunden.
1: Also meine Idee ist, die Einladung, diese Komponistinnen zu finden und zu kennenlernen. Und deswegen nur ein Stück pro Komponistin. Weil wenn du findest, oh, diese Komponistin wirklich gefällt mir, dann kann man natürlich mehr davon suchen und hoffentlich finden. Also es gibt mehrere, die kann man auch mehrere Stücke finden. Aber das ist nur eine erste Einladung zu schauen, schau mal, es gibt diese Musikwelt hier.
0: Bleiben wir also noch kurz bei Frieda Swain. Der Schweizer Pianist Timon Altweg arbeitet ihren Nachlass auf und er hat schon einige ihrer Klavier- und Kammermusikwerke eingespielt. Frieda Swain hat auch zwei Sonaten für Geige und Klavier komponiert. Die G-Moll-Sonate ist 1947 entstanden. Frieda Swain bleibt darin zwar tonal, sie hat aber schon eine eigene Handschrift und das Finale dieser Sonate, das ist rhythmisch markant und ich mag vor allem das Ende. Das bekommt durch ein paar dissonante Klänge in der Geigenstimme kurz so eine ironische Dramatik.

0: Lorraine McEslin und Timon Altwig mit dem Finale aus der G-Moll-Violinsonate von Frieda Swain. Sie hören die Sendung Meine Musik auf Radio 3 und ich habe mit der Pianistin Yami Cruz Montero über ihr Komponistinnenprojekt und über ihren Werdegang als Musikerin gesprochen. Yami Cruz Montero lebt inzwischen in München. Sie kommt ursprünglich aber aus Kuba.
1: In Havanna hatte ich, wie gesagt, studiert. Es ist so eine lange Zeit und habe ich Konzerte gemacht. Also da habe ich als Musiklehrerin gearbeitet und was ist Musiklehrerin? Also Klavier. Und ich habe tatsächlich unterschiedliche Sachen, Kammermusik unterrichtet und also nicht Musiklehrerin in einer Schulegruppe, sondern im Musikunterricht im Konservatorium und dann gleichzeitig Konzerte gemacht. Und da hat mich jemand gehört von der griechischen Botschaft und meinte, du sollst weiter nach Europa studieren. Also ich hatte so einen ganzen Klavierabend mit Komponisten und viele Beethoven, Hinastera, also so ganz tolle Stücke. Da war diese Idee, nach München zu kommen erstmal. Und damals habe ich auch gleichzeitig in einer Theatergruppe gearbeitet als Komponistin. Ich habe Musik geschrieben und das war ein ganz neues Projekt für mich und ich habe so gesprungen zwischen Unterricht, Konzerte üben und Theater. Und das Theater hat mich nach Deutschland gebracht, weil wir sind zum ein Musik-Theaterfestival eingeladen, Theaterfestival München an der Ruhr. Und da waren wir dort und auch in Dresden. Und das alles war 2 Wochen vor meiner Aufnahmeprüfung an der Musikhochschule. Also das war ja diese Zeichen des Lebens, also es ist kein Zufall. Dann habe ich die Prüfung gemacht und dann hat es das geklappt. Und ja, und so bin ich, doch habe ich Masterstudium, wobei ich damals nicht so sicher war, ob ich das brauchte. Ich habe gedacht, weil die Ausbildung in Havanna ist sehr, sehr hohes Niveau, sehr anspruchsvoll, also wirklich wie russische Klavierschule oder so, also sehr kompliziert. Und von vielen Aufnahmeprüfungen, wenn du Konservatorium machst, schon vor Hochschule, du hast ein professionelles Niveau. Und deswegen kannst du gleichzeitig unterrichten und auch studieren, wenn man will. Also es ist ein bisschen anders wie hier. Aber ich bin froh, dass ich doch das gemacht habe, weil ich habe immer geträumt von diesem Repertoire. Ich habe immer von Anfang an die Stücke von Beethoven und Mozart und alles, was in der europäischen Repertoire gibt, wollte ich immer spielen und ich habe tatsächlich nur das gemacht. Ich habe in Havanna, ich wollte nur klassische Musik spielen, bis ich mit dieser Theatergruppe angefangen habe zu arbeiten. Da war ein neues Fenster für mich, wo mehr Improvisation auch kam und also da bin ich ein bisschen raus aus der Kiste von klassischer Pianistin zum ersten Mal gekommen und ja, und so bin ich in München noch heute.

0: Yami Cruz Montero und Christos Azonitis mit Reencuentro von Hernán López Nusa auf dem Album Rapsodia Cubana. Später noch mehr zu diesem Album Rapsodia Cubana. Seit Yami in München lebt, hat sie einen anderen Blick auf die kubanische Kultur.
1: Ich habe hier gelernt, meine eigene Kultur zu schätzen und zu lieben und zu... Ja, das war, als ich in Havanna war, da war mir wichtiger, alles, was von Europa kam, war so, ich habe das andere gespielt, die kubanischen Sachen und lateinamerikanische Sachen gespielt, aber das war so, ich muss das machen, ja. Und als ich hier war, dann habe ich anderen Blick gehabt, total anderen Blick und habe ich gesehen, ja, das möchte ich. Also das war, und habe ich angefangen, auch Sachen zu recherchieren und zu finden, die ich nicht kannte tatsächlich. Und ja, das ist noch heute so. Also ich habe das, würde ich weitermachen. Tatsächlich, ich habe irgendwann gesagt, ich spiele nicht mehr europäischen Komponisten. Nur für mich vielleicht zu Hause. Ich kann auch eine Sonate nehmen. Und ja, ich habe mir gedacht, meine Aufgabe hier ist beendet. Ich brauche nicht das jetzt in Europa machen oder in Deutschland. Aber wenn ich die Komponistinnen gefunden habe, dann habe ich gedacht, okay, vielleicht kann ich auch ein Konzert mit 19. Jahrhundert Stücke von Komponistinnen, aber von Europa zum Beispiel, oder gemischt. Und bleib da offen für die Zukunft, ja.

0: Lavendel aus der Haute-Provence, so heißt das sechste der acht Fleurs de France von Germaine Taillefer, Yami Cruz Montero am Klavier. Ich wäre jetzt auch gern in den Lavendelfeldern in der Provence, das würde mir gefallen. Diese Klavierminiatur ist eines von 53 Stücken auf dem gerade erschienenen Doppelalbum She Composed, hochwertig aufgemacht beim Label Prospero in Koproduktion mit dem Bayerischen Rundfunk. She Composed also ist der Titel. Im Booklet steht auch ein lesenswerter Essay von Ulrike Keil über Komponistinnen im Unterricht. Da geht es dann auch allgemein um den Zugang von Frauen zu musikalischer Bildung. Die 53 Stücke auf dem Album hat Yami Cruz Montero nicht alleine eingespielt.
1: Ja, ich habe 10 Pianistinnen eingeladen, mit mir aufzunehmen. Das war so eine verrückte Idee, weil das, wie kann man das irgendwie finanzieren und machen? Das war, aber ich wollte das von Herzen machen, weil ich dachte, ich möchte wirklich das Verbindungen machen in diesem Projekt, also Pianisten ansprechen und dass sie das auch sofort kennenlernen. Und ich dachte mir, es ist spannend, wenn wir mehrere Leute sind und aufnehmen. Und das war so einfach klar für mich. Ich habe da nicht mehr überlegt, okay, kann ich mir das leisten? Oder das war wirklich eine verrückte Idee. Aber so es ist passiert. Also wir haben von Studenten bis zum Professoren, also ganz unterschiedliche Alter und Ländern. Die meisten wohnen hier auch in München. Das war auch wichtig wegen, ja, das war praktisch auch für die Aufnahme. Und ja, ich weiß nicht, was damit passiert. Da muss man die anderen Pianisten fragen, was sie machen, ob sie dann wirklich auch weiter spielen, manche davon und manche Stücke. Aber ich habe versucht auch, die Stücke zu präsentieren, die zum Stil passt. Also jeder Pianist hat so bestimmte Stilrichtungen, zum Beispiel Dimitri Maiboroda spielt sehr, sehr viele romantische Stücke. 19. Jahrhundert, er spielt nur Skriavin, Rachmaninov und so. Also nicht nur, aber sehr oft. Und dachte ich, okay, das passt dazu. Mel Bonis, Barcarolle von Band 3. Also das hat ihm total gefallen. Also das war so ein Beispiel. Und ich habe versucht, mehr zeitgenössische zum Pianisten, die mehr zeitgenössische Musik spielen und so unterschiedliche. Und das hat gut geklappt. Also diese Arbeit hat mir viel Spaß gemacht, so ein bisschen künstlerische Leitering oder so Arbeit, wie ein Festival, Musikfestival. Das war ganz toll. Habe ich sehr gerne geschehen. Also hat viel, viel Zeit von Organisation gekostet. Aber wir haben es geschafft. Wir hatten 10 Tage Aufnahmezeit im Bayerischen Rundfunk gekriegt. Also 2 Wochen, von Montag bis Freitag. Und das war total schön. Also ich war dabei jeden Tag, konnte ich das auch miterleben, wie jeder dazu kommt und spielt und ganz unterschiedliche Stile. Und ja, das war ein tolles Geschenk am Ende.

Color and Emotion Study aus den Techno-Etüden 2 von der japanischen Komponistin Karen Tanaka. Gespielt hat Serena Kelemi. Hier auf Radio 3 folgen gleich die 15 Uhr Nachrichten und danach geht es weiter mit Yami Cruz Monteros Entdeckungen in der Sendung Meine Musik mit mir, Camilla Kaiser.

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2: Fast 8 Jahre nach dem Einsturz der Morandi-Autobahnbrücke in Genua mit 43 Toten ist der damalige Chef der Betreibergesellschaft Castellucci schuldig gesprochen worden. Das Gericht in Genua verurteilte ihn zu 12 Jahren Haft. Der 66-Jährige sitzt wegen eines tödlichen Busunglücks auf einer anderen Autobahn bereits im Gefängnis. Im Prozess in Genua sind insgesamt 57 Personen angeklagt. Unter ihnen auch frühere Beamte des Verkehrsministeriums. Die Staatsanwaltschaft wirft ihnen vor, notwendige Wartungsarbeiten vernachlässigt und Warnsignale ignoriert zu haben. Die Brücke mitten durch die Stadt war im August 2018 plötzlich zusammengekracht und 45 Meter in die Tiefe gestürzt. Es starben Autofahrer und mehrere Menschen am Boden. Die Bundesregierung will härter gegen Steuerhinterziehung vorgehen. Finanzminister Klingbeil und Justizministerin Hubig bei der SPD haben dafür einen Aktionsplan vorgestellt. Aus dem Hauptstadtstudio Jakob Mayer.
3: Bundesfinanzminister Lars Klingbeil möchte den Strafrahmen für organisierte Steuerkriminalität auf bis zu 15 Jahre Freiheitsstrafe erhöhen und Steuerhinterziehung wieder als Verbrechenstatbestand einführen. Die Straffreiheit bei Selbstanzeigen soll in heutiger Form wegfallen. Die zuständigen Behörden sollen verdächtige Vermögen besser ermitteln und einziehen können. Nach dem Vorbild des gemeinsamen Terrorismusabwehrzentrums soll es beim Zoll ein ähnliches Gremium gegen Steuer- und Finanzkriminalität geben, um zwischen Bund und Ländern Erkenntnisse auszutauschen. Die Aufbewahrungsfrist für Buchungsbelege wird demnach auf 15 Jahre verlängert und eine Registrierkassenpflicht eingeführt.
2: In dem hochgenommenen Drogenlabor in Ludwigsfelde im Landkreis Teltow-Fläming ist Crystal Meth produziert worden. Das hat die Staatsanwaltschaft Berlin mitgeteilt. Zollfahnder und Bundespolizisten haben seit gestern Vormittag insgesamt 15 Objekte in Berlin und Brandenburg durchsucht. Es habe 7 Festnahmen gegeben, darunter eine in Heidelberg. 6 Verdächtige sollen jetzt den Haftrichtern vorgeführt werden. Das Zollfahndungsamt spricht von organisierter Kriminalität. In Ludwigsfelde sind seit gestern Ermittler sowie Spezialisten für chemische Stoffe und schwer bewaffnete Einsatzkräfte vor Ort. Der Bereich ist weiträumig abgesperrt. In Finsterwalde sind bei einem Zwischenfall in der Kreisverwaltung 5 Menschen verletzt worden. Nach Angaben der Polizei hat ein Mann am Morgen an einer Außenstelle der Verwaltung erst eine Mitarbeiterin verbal bedroht und dann ein Feuer gelegt. 4 Beschäftigte wurden in ein Krankenhaus gebracht, teils mit Verdacht auf Rauchgasvergiftung. Der Tatverdächtige wurde vorläufig festgenommen. Es handelt sich laut Polizei um einen 35-jährigen Mann. Die genauen Hintergründe sind noch unklar. Die Kreisverwaltung bleibt geschlossen. Bis einschließlich Montag sind alle Sprechzeiten und Termine abgesagt. Der Migrationskommissar der Europäischen Union Brunner fordert ein Ende der deutschen Grenzkontrollen. Die illegale Einwanderung in die EU sei rückläufig und das neue, schärfere Asylsystem in Kraft, sagte Brunner zur Begründung. Aus Brüssel Georg Schwarte.
4: Brunner verwies unter anderem darauf, dass die EU-Außengrenzen besser geschützt würden. Es sei jetzt an der Zeit, die innereuropäischen Grenzkontrollen schrittweise abzuschaffen. In Deutschland gibt es seit 2024 per Ausnahmeregelung Kontrollen an den Landesgrenzen. Innenminister Dobrindt, CSU, hatte diese im Mai des Vorjahres weiter intensiviert und seither mehrfach verlängert. Gerade erst hatte der deutsche Innenminister erklärt, bis auf Weiteres an den Kontrollen an der Grenze zu Österreich festhalten zu wollen. Eigentlich sind solche Kontrollen an den EU-Binnengrenzen nur in Ausnahmefällen und lediglich vorübergehend erlaubt.
2: In der Ukraine ist auf Wunsch von Präsident Selenskyj die Regierung wieder umgebildet worden. Das Parlament in Kiew wählte mit großer Mehrheit den bisherigen Leiter des staatlichen Energiekonzerns Naftogaz zum Regierungschef. Als seine wichtigsten Aufgaben nannte er die Verteidigung der Ukraine, die wirtschaftliche Stabilität und den angestrebten Beitritt zur Europäischen Union. Im Zuge der Regierungsumbildung wurde auch Verteidigungsminister Fedorow entlassen, der in der Bevölkerung sehr beliebt ist. Nach Angaben unserer Korrespondentin haben tausende Menschen in Kiew gegen die Entlassung protestiert. Soweit die Nachrichten. Weitere Meldungen aus Berlin und Brandenburg auf rbb24.de. Das Wetter. Am Nachmittag neben Sonne auch einige Quellwolken, im Norden vereinzelt Schauer und Gewitter, maximal 31 Grad. Zurzeit in Berlin-Tempelhof 27 und in Hakenfeld 30 Grad, in Wiesenburg 25 und in Cottbus 29 Grad. Morgen zunächst freundlich, ab dem Nachmittag kräftige Schauer und Gewitter mit Unwetterpotenzial bei 28 bis 31 Grad. Es ist 15.05 Uhr.
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5: Ich sag Hallo mit einem Klavierwalzer von Modesta Bohr. Sie war eine venezolanische Komponistin. In diesem Jahr wäre ihr 100. Geburtstag gewesen. Am 15. Juni 1926 wurde sie in Juan Griego geboren. Ein Ort auf der Isla Margarita, das ist eine der Karibikinseln in Venezuela. Modesta Bohr hat diesen Walzer nach ihrem Geburtsort benannt, Juan Griego.

0: Yami Cruz Montero mit Juan Griego von Modesta Boer. Das ist ein Stück auf dem neuen Doppelalbum She Composed und das ist auch Teil der Notenbandreihe Komponistinnen im Klavierunterricht. Darüber habe ich mit der Pianistin Yami Cruz Montero ausführlich gesprochen. Vor ein paar Jahren hat sie angefangen, ihr Repertoire mit Werken von Komponistinnen auszubauen.
1: 2016 fragte mir eine Komponistin, Diana Sirse, sie fragte, für einen Klavierabend mit Komponistinnen zu machen. Und das war meine erste Begegnung mit Komponistinnenmusik tatsächlich, wo ich selbst auch gelernt habe. Die waren 10 Stücke von zeitgenössischen Komponistinnen. Und ab dem Punkt habe ich angefangen zu suchen und zu schauen, oh, warum kannte ich das vorher nicht? Zum Beispiel Tania León aus Kuba habe ich durch dieses Projekt kennengelernt. Und ich dachte mir, warum kannte ich sie? Da gibt es auch natürlich andere politische Gründe, dass sie von Kuba weg ist und ja, sind unterschiedliche Gründe da. Aber tatsächlich kannte ich sie gar nicht und das hat mich ein bisschen geärgert und ich dachte, das kann doch nicht sein.
0: Tania León, die Yami Cruz Montero hier eben gerade angesprochen hat, ist 1943 in Havanna geboren worden. 1967 ist sie in die USA gegangen, hat dort bei Ursula Mamlock in New York weiter Musik studiert. Tania León hat sich in den USA als Komponistin, Dirigentin und auch als Pädagogin etabliert. Das Meridian Arts Ensemble spielt jetzt ihr Stück Saoko, beziehungsweise ich bin mir nicht so ganz sicher, wie da die Betonung ist. Dieser Titel bezieht sich jedenfalls auf einen traditionellen Drink aus Kuba, gemixt aus Rum oder Aguardiente und Kokosnusswasser. Saoko bezieht sich auch auf eine Redewendung in den spanischsprachigen Kulturen der Karibik und in Lateinamerika. Tiene Saoko, Saoko hat es, es schmeckt großartig, es ist genial, es hat

0: Am Ende noch ein feierlicher Ausruf auf den Saoko. Das Meridian Arts Ensemble hat dieses Stück von Tanja Leon gespielt auf Radio 3. Mit der Notenbandreihe Komponistinnen im Klavierunterricht können sich Lehrkräfte, aber natürlich auch einfach klavierspielende, klavierliebende Menschen, die jetzt nicht unbedingt noch Unterricht nehmen, neue Werke, bisher unbekannte Komponistinnen sich erschließen. Mit Yami Cruz Montero habe ich darüber gesprochen, warum sie das klare Label Komponistinnen im Klavierunterricht gewählt haben. Denkbar wäre ja zum Beispiel auch gewesen, eine Klavierschule, eine Repertoiresammlung mit Werken von allen Gendern zu veröffentlichen.
1: Also das hat mir auch damals passiert, als ich diese Klavierabend gemacht habe, nur mit Komponistinnen. Und ich habe damals Musica Femina gefunden und also verschiedenen Institutionen, die nur mit Komponistinnen arbeiten. Und ich war schon ein bisschen skeptisch am Anfang. Ich dachte, ah ja, weil ich bin schon von der Art, dass alle zusammen, also ich war von dieser Trennung nicht, es war mir nicht wirklich bewusst, aber ich habe mein ganzes Leben nur Komponistin gespielt tatsächlich. Und dann dachte ich, doch, also vielleicht brauchen wir da das auf eine Gruppe fokussieren und trennen erstmal und präsentieren. Und dann, das wäre natürlich ein tolles Ziel, wenn wir nicht mehr darüber reden müssen. Und einfach so wie die Kinder. Also wir hatten letzte Woche ein Interview mit meinen Schülern. Und die Frage war, ob für sie wichtig ist, ob eine Komponistin und ein Komponist steht. Und alle, ohne Ausnahme, haben geantwortet, dass egal ist. Hauptsache, das Stück gefällt die Schüler. Also das heißt, wenn das von Anfang kommen würde, dann sie würden natürlich schon diese Namen kennenlernen und irgendwann ist nicht mehr so getrennt, sondern nur Menschen, die komponieren.

0: Marie-Sophie Hautzel mit dem Danse Infernale von Josephine Lang. Yami Cruz Montero kommt ursprünglich aus Kuba. Vorhin hat sie schon erzählt, dass sie einen neuen Blick auf das kubanische Repertoire, auf die kubanische Kultur bekommen hat, seitdem sie in München lebt. Und dieser Bezug zu Kuba, der wurde auch schon auf ihrem ersten Album hörbar.
1: Also Piano Cubano sind drei Komponisten aus Kuba von 20. Jahrhundert. Und das war 2016, habe ich das aufgenommen. Und das war 2 Jahre später mein Masterstudium-Abschluss in München. Also das habe ich wirklich dieses Bedürfnis gehabt nach meine eigene Klaviermusik und nicht eigene von mir, sondern von Kuba oder von Lateinamerika. Und ich habe auch Klavierabenden so gespielt und etwas, die war wirklich nicht so leicht, weil man sieht das hier, glaube ich, nicht als klassische Musik oder man sieht das nicht so wirklich als klassische Musik. Und es ist etwas, die vielleicht in eine andere Kategorie ankommt, ich weiß es nicht. Aber das war mir auch nicht damals bewusst, also das habe ich, es ist doch für mich klassische Musik, nur vielleicht aus Kuba, einfach aus anderen Land. Und diese Komponisten haben alle tatsächlich diese europäische Formation. Manche sind in Europa und waren oft hier in Europa und wieder nach Kuba. Und dann ist diese Mischung ja, von unserer Volksmusik und europäischer Musik. Und das ist grundsätzlich in alle Kompositionen drin. Ich habe gemerkt, wenn ich Konzerte hier gemacht habe, die Leute haben das einfach geliebt. Also und die haben gesagt, wow, das habe ich auch nie vorher gehört. Und das hat mich natürlich mehr Mut gegeben und habe ich immer weiter das präsentiert und Veranstalter angefragt. Aber das ist tatsächlich auch gleichzeitig nicht so leicht zu verbreiten.

0: Der vierte der Danzas Afro-Cubanas von Ernesto Lecuona auf dem Album Piano Cubano von Yami Cruz Montero. In Kuba hat die Pianistin sehr viel europäisches Repertoire gespielt. Dass es von Europa aus aber dann andersrum nicht diesen Blick über den europäischen Tellerrand gab, das hat sie überrascht.
1: Ich habe nie daran gedacht, oh, dass in Europa Ernesto Lecuona oder also diese Komponisten, die ich in meinem ersten Album aufgenommen habe, dass das nicht bekannt ist. Das habe ich hier erst verstanden nach meinem Studium. Und deswegen habe ich angefangen, nur Komponisten aus Lateinamerika zu spielen, aus Kuba und aus Lateinamerika. Und dann kam durch dieses Projekt natürlich kommen auch die Komponistinnen dazu.
0: Komponistinnen wie Maria Matilde Alea. Sie war eine Komponistin aus Kuba, hat von 1918 bis 2006 gelebt. Und ihre Stücke liegen Yami Cruz Montero besonders am Herzen.
1: Sie hat Miniaturas Cubanas, also Miniaturas sowie kleine Stücke, kann man sagen. Und da gibt es viele Rhythmen, viele Synkopen und das kann man von Anfang an lernen.

0: Paseo en la Alameda aus den Miniaturas Rítmicas Cubanas von Maria Matilda Lea, Carla Martinez am Klavier. Im ersten Teil der Sendung ging es schon kurz um das Album Rapsodia Cubana von Yami Cruz Montero und Christos Azonitis. Für Yami Cruz Montero war es nach Piano Cubano das zweite Album.
1: Da habe ich weiter auf meinen Bedürfnis nach Komponieren und Improvisieren erweitert. Also mein Mann ist auch Musiker, kommt aus Griechenland und ist Schlagzeuger. Also er spielt mehr Jazz, er komponiert auch, aber er kommt von dieser anderen Ecke quasi von der Musik und wir haben uns da in diesem Album so zusammen quasi auf einem Mittelfeld, also das ist nicht mehr Klassik, rein Klassik, aber die Stücke sind original für Klavier geschrieben, sind alle für Klavier geschrieben, es gibt Noten, also es ist nicht so, es ist kein Jazz und es ist auch kein reines klassische Musik oder zeitgenössische Musik, kann man sagen. Und wir haben zusammen gefunden, was er mit mir spielen kann, so verschiedene Instrumente und da waren auch Räume für Improvisation, manche Stellen, ja, wo wir dann improvisiert haben. Für ihn ist das kein Thema, hat er immer gesagt. Aber für mich war so dann die Herausforderung, eine neue. Das war ein neues Prozess, ja, die ich gerne weitermache. Also da haben wir auch viele Konzerte gespielt. Und dann kamen irgendwann Kinder und dann haben wir gesagt, okay, jetzt ist ein bisschen schwierig, so viel zu spielen. Und dadurch wir auch keine Familie oder Verwandte hier haben, es ist immer so, dass wir die Kinder mit jemandem, also wir müssen die Kinder irgendwo lassen. Und dann haben wir auch das ein bisschen jetzt pausiert quasi und dass wir, jeder hat Projekte und, aber das ist ein tolles Programm, würde ich sagen.

Yami Cruz Montero und Christos Azonites mit El Pájaro Carpintero, der Specht. Das hat man auch, finde ich, gehört in der Musik von Aldo López Gavilán auf Radio 3. Zurück zum Album She Composed. 11 Pianistinnen und Pianisten haben darauf Werke von 53 Komponistinnen eingespielt aus verschiedenen Ländern, von verschiedenen Kontinenten, aus mehreren Epochen, angefangen im 17. Jahrhundert bis heute. 1911 hat die französische Komponistin Lili Boulanger angefangen, ihr Werk Thème et Variation zu komponieren. Dann hat sie 1913 den Prix de Rome gewonnen, als erste Frau überhaupt. Und damit war ein Stipendium verbunden, ein Aufenthalt in der Villa Medici in Rom. Und dort hat sie ihr Variationenwerk zu Ende geschrieben. Dieses Thema entwickelt sich aus der Tiefe und wird dann anschließend aus 8 verschiedenen Perspektiven in 8 verschiedenen Variationen beleuchtet.

0: Deborah Hallas mit Theme et Variation von Lili Boulanger auf Radio 3. Yami Cruz Montero hat das Doppelalbum initiiert, auf dem eben auch dieses Stück von Lili Boulanger zu hören ist. Zum Projekt gehören auch noch 3 Notenbände, Komponistinnen im Klavierunterricht, erschienen bei der Universal-Edition. Ich habe den ersten Band zu Hause. Das ist noch die geringste Schwierigkeitsstufe und ich habe sehr gerne die 22 Stücke, die darin sind, am Klavier getestet und auch dann die kurzen Biografien zu den Komponistinnen gelesen. Und ich habe Yami Cruz Montero gefragt, was denn ihr Lieblingsstück aus diesem ersten Band ist.
1: Ich spiele sehr gerne von Teresa Carreño diese Walzer für Kinder. Es gibt Children's Songs von Teresa Carreño, so ein neues Buch, die hat ein Pianist aus Venezuela veröffentlicht. Und da habe ich das entdeckt und dachte, oh, das müssen wir eine davon nehmen, weil es gibt tatsächlich nur die schwierigsten Stücke von ihr erhältlich bis jetzt. Die sind für Oberstufe oder Mittelstufe 2 oder so. Und da habe ich diese Klavierstücke für Kinder, die sind für Kinder, aber da kann man natürlich als Zugabe in ein Konzert spielen. Es ist ein sehr, sehr schönes Stück.

Carla Martinez mit dem Walzer von Teresa Carreño. Sie war eine venezolanische Komponistin und Pianistin, hat von 1853 bis 1917 gelebt, eine Zeit lang auch in Berlin am Kudamm. Auf all diese spannenden Biografien und vor allem auf diese tolle Musik bin ich durch Yami Cruz Montero gestoßen. Zusammen mit Ulrike Keil hat sie das Projekt Komponistinnen im Klavierunterricht gestartet. Und das ist wirklich ein toller Ausgangspunkt. Yami Cruz Montero hat ja vorhin gesagt, sie versteht das so als Einladung, nur ein Stück jeweils von jeder Komponistin auf dem Doppelalbum oder auch in den Notenbänden, damit man eben davon dann ausgehen kann, weitergehen kann, weiter erkunden kann das Werk, sofern es dann überhaupt schon Aufnahmen gibt, kann man sich eben dann auch noch mehr anhören und eben auch vielleicht noch ausführlichere Biografien lesen, wobei es das tatsächlich immer gar nicht so einfach ist, da noch mehr zu finden. Aber zumindest in Ansätzen habe ich das ja heute schon gemacht und ich empfehle Ihnen dieses Doppelalbum She Composed zum Hören und wenn Sie Klavier spielen, ich würde behaupten, der erste Band, das ist mit so ein bisschen Klavier-Basics auch ganz gut machbar, der erste Band der Reihe Komponistinnen im Klavierunterricht. Zum Ende jetzt nochmal Yami Cruz Montero zusammen mit Christos Azonitis. Epilogo heißt dieser Titel von Aldo López Gavilán.

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2: Fast 8 Jahre nach dem Einsturz der Morandi-Autobahnbrücke in Genua ist der damalige Chef der Betreibergesellschaft Castellucci schuldig gesprochen worden. Das Gericht in Genua verurteilte ihn zu 12 Jahren Haft. Der 66-Jährige sitzt wegen eines tödlichen Busunglücks auf einer anderen Autobahn bereits im Gefängnis. Im Prozess in Genua sind insgesamt mehr als 30 Angeklagte verurteilt worden. Sie sollen notwendige Wartungsarbeiten vernachlässigt und Warnsignale ignoriert haben. Die Brücke war im August 2018 plötzlich zusammengebrochen und 45 Meter in die Tiefe gestürzt. Es starben 43 Menschen, sowohl Autofahrer als auch mehrere Personen am Boden. Die Bundesregierung will härter gegen Steuerhinterziehung vorgehen. Finanzminister Klingbeil und Justizministerin Hubig bei der SPD haben dafür einen Aktionsplan vorgestellt. Aus dem Hauptstadtstudio Jakob Mayer.
3: Bundesfinanzminister Lars Klingbeil möchte den Strafrahmen für organisierte Steuerkriminalität auf bis zu 15 Jahre Freiheitsstrafe erhöhen und Steuerhinterziehung wieder als Verbrechenstatbestand einführen. Die Straffreiheit bei Selbstanzeigen soll in heutiger Form wegfallen. Die zuständigen Behörden sollen verdächtige Vermögen besser ermitteln und einziehen können. Nach dem Vorbild des gemeinsamen Terrorismusabwehrzentrums soll es beim Zoll ein ähnliches Gremium gegen Steuer- und Finanzkriminalität geben, um zwischen Bund und Ländern Erkenntnisse auszutauschen. Die Aufbewahrungsfrist für Buchungsbelege wird demnach auf 15 Jahre verlängert und eine Registrierkassenpflicht eingeführt.
2: In dem hochgenommenen Drogenlabor in Ludwigsfelde im Landkreis Teltow-Fläming ist Crystal Meth produziert worden. Das hat die Staatsanwaltschaft Berlin mitgeteilt. Zollfahnder und Bundespolizisten haben seit gestern Vormittag insgesamt 15 Objekte in Berlin und Brandenburg durchsucht. Es hat 7 Festnahmen gegeben, darunter eine in Heidelberg. 6 Verdächtige sollen jetzt den Haftrichtern vorgeführt werden. In Ludwigsfelde sind seit gestern Spezialisten für chemische Stoffe und schwer bewaffnete Einsatzkräfte vor Ort. Die Landesregierung in Brandenburg plant Änderungen am Akteneinsichts- und Informationszugangsgesetz. Das hat ein Sprecher des Innenministeriums auf Anfrage von RBB 24 bestätigt. Der Schutz kritischer Infrastruktur sei angesichts verschiedenster Bedrohungslagen von entscheidender Bedeutung, hieß es. Welche Änderungen genau geplant sind, blieb offen. Das Informationsfreiheitsgesetz räumt grundsätzlich jedem Menschen das Recht ein, Zugang zu amtlichen Informationen von Bundesbehörden zu erhalten. Menschenrechtsorganisationen befürchten, dass Informationen künftig willkürlich zurückgehalten werden. Die Welthungerhilfe beklagt immer schwierigere Bedingungen bei der Bekämpfung von Hunger auf der Welt. Der Generalsekretär der Organisation Mogge kritisierte bei der Vorstellung des Jahresberichts auch Kürzungen der Gelder für Entwicklungsarbeit. Hauptstadtkorrespondent Matthias Bertsch.
4: Die Zahl der Hungernden verharrt auf hohem Niveau. Weltweit haben rund 670 Millionen Menschen nicht genug zu essen. Die wichtigste Ursache seien dabei nach wie vor kriegerische Konflikte, so der Generalsekretär der Welthungerhilfe Matthias Mogge. Aber auch der Klimawandel mit Starkregen und Dürren spiele eine zunehmend wichtige Rolle. Um dem etwas entgegenzusetzen, setzt die Organisation auf ein strategisches Umdenken. Vom reinen Reagieren auf Wetterextreme zu vorausschauendem Handeln. Um wirksame Maßnahmen einzuleiten, brauche es jedoch Geld und den politischen Willen, vor allem der reichen Länder. Und daran mangle es nicht nur seitens der USA. Auch die Bundesregierung habe die Mittel für humanitäre Hilfe und Entwicklungszusammenarbeit drastisch gekürzt.
2: Wer sein Abo im Fitnessstudio online kündigen möchte, darf nicht vor zu hohe Hürden gestellt werden. Das hat der Bundesgerichtshof entschieden und damit einer Klage von Verbraucherschützern Recht gegeben. Diese haben moniert, dass eine Studiokette im Internet auf ihrer Kündigungsseite auch eine Abo-Pause anbietet. Das ist nach Ansicht des BGH nicht zulässig. Auf der Seite dürften nur Informationen und Angaben erfasst werden, die zum Beenden des Abos notwendig seien. Verbraucherschützer begrüßten das Urteil. Wer kündigen wolle, müsse das auch wirklich können, ohne Ablenkung, ohne Umwege, ohne Tricks, hieß es vom Bundesverband. Soweit die Nachrichten. 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Das Wetter. Bis zum Abend insgesamt recht freundlich, nur im Norden vereinzelt Schauer. Zurzeit in Berlin Treptow 28 und in Wannsee 29 Grad, in Jüterbock 26 und in Schönefeld 29 Grad. Schwacher Wind aus unterschiedlichen Richtungen. Nachts gering bewölkt bei 20 bis 15 Grad. Morgen zunächst heiter, ab dem Nachmittag kräftige Schauer und Gewitter bei 28 bis 31 Grad. Die Zeit 16.05 Uhr.
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5: Ich grüße Sie und wünsche schon mal einen schönen Nachmittag hier mit Radio 3. In Cottbus beginnt heute ein Spoken Word Festival mit ganz ausdrücklichem Ostbezug. Der steht schon im Namen. Das lasse ich mir gleich erklären. Direkt nach dieser Musik hier, nach diesem sehr, sehr sanften, gutmütigen Bossa Nova.

0: Klavier und Gitarre und eine schöne Gesangsstimme. Das reicht doch oft schon. Ein tolles Bossa Nova Stück hier mit Carol Welsman. Ab heute und für die kommenden 3 Tage wird in Cottbus das gesprochene, manchmal gereimte, manchmal gerappte Wort gefeiert. Spoken-Word-Künstlerinnen und Künstler aus den ostdeutschen Bundesländern und aus mehreren osteuropäischen Ländern sind eingeladen zum L-Ost Poetry Festival. Und mit diesem Festival wird das 5-jährige Bestehen der Spoken-Word-Akademie in der Lausitz gefeiert. Die Spoken-Word-Künstlerin Jessie James Lafleur ist Gründerin und Leiterin des Festivals und der Akademie und mit ihr kann ich jetzt sprechen. Hallo, Jessie James Lafleur.
1: Hi, lieber Frank Schmidt, wie geht es dir?
0: Auch gut, danke schön. Wir hatten eben schon im Vorgespräch so viel Spaß miteinander, dass wir spontan entschlossen haben, uns zu duzen. Aber erklär mir doch mal bitte den Titel dieses Festivals. Also das ist ja L-Ost Poetry Festival. Der Wortwitz zeigt sich eigentlich nur, wenn man es liest. Ne? Also Lost, verloren und Ost. Warum diese Kombi?
1: Genau, das Lost ist hier unfassbar symbolträchtig, weil es natürlich einmal das Wort Lost ist. Im Englischen bedeutet es verloren. Wenn man dann einen Slash zwischen das L und das Lost klemmt, dann sieht man vor allem das Ost, also Ostdeutschland, Osteuropa. Und weil wir in Cottbus stattfinden, steht das L zugleich für die Lausitz. Also es hat mehrere Bedeutungen. Aber vor allem ist uns das Wort Lost total wichtig, dieses Verloren, weil gerade in Osteuropa und auch in Ostdeutschland kennen Menschen das Gefühl von Verlust, vor allem aber von dem Gefühl, dass die eigene Geschichte nicht wirklich erzählt wird. Und genau das wollen wir hier in Cottbus in den nächsten Tagen ändern.
0: Wie?
1: Naja, wir haben unfassbar viele tolle Menschen eingeladen. Wir haben wirklich ganz bewusst darauf geachtet, dass auch alle 5 ostdeutschen Bundesländer vertreten sind. Da kommen dann ganz viele tolle Literaten und Poeten und Poetinnen hier auf unsere Bühne, lesen aus ihren Büchern, lesen ihre Gedichte. Und dann haben wir auch Musiker und Musikerinnen, die hier auftreten und vor allem in Kooperation mit unserem Kooperationspartner aus Tscherkassy in der Zentralukraine haben wir hier eine eigene Festivalgalerie ins Leben gerufen, unter anderem mit dem großartigen Künstler Dimetro Krischowski, der folkloristische Antikriegskunst macht. Und es ist das allererste Mal seit Beginn des russischen Angriffskrieges, dass er auch außerhalb der Ukraine ausstellt. Ja. Eigentlich war es auch vorgesehen gewesen, dass das Team anreist, aber die Herren haben leider keine Ausreiseerlaubnis bekommen und dementsprechend werden wir das hier bestmöglich repräsenten. Ja.
0: Lass uns bitte nochmal auf diesen ostdeutschen und osteuropäischen Gedanken eingehen.
1: Gerne. Ne?
0: Ostdeutsche und osteuropäische Künstlerinnen und Künstler, also weil sie immer noch marginalisierte Stimmen sind im Literaturbetrieb, in der Kultur und wenn das Argument ist, stimmt dieses Argument denn? Weil eigentlich ist ja ostdeutsche Literatur gerade in den letzten Jahren sowohl ostdeutsche Autorinnen und Autoren als auch ostdeutsche Themen ziemlich gut vertreten.
1: Absolut, der Meinung sind wir auch. Ich muss dazu sagen, dass ich selber weder ostdeutsch noch osteuropäisch bin. Ich bin Ostbelgierin und hier hört man es auch schon, ich sage bewusst Ost, weil ich nämlich aus der deutschsprachigen Minderheit Belgiens komme und eben auch mit sehr viel Diskriminierung, Marginalisierung und Vorurteilen aufgewachsen bin. Und ich habe, bevor ich nach Deutschland kam, in 14 anderen Ländern gelebt und habe immer gedacht, meine eigene Geschichte hat kein

0: anderer erlebt. Und dann kam ich hier in die Lausitz und dachte, oh mein Gott, wenn Menschen reden, dann verstehe ich und fühle ich das auch alles. Also ich blicke da aus meinem westeuropäischen Blick auf diese Region. Und das ist sehr, sehr richtig, was du gerade gesagt hast, Frank. Aber was man nicht vergessen darf, ist, dass das Bild sich dadurch leider nicht ändert. Wenn ich in westdeutsche Bundesländer fahre und sage, dass ich mich im Osten engagiere, werde ich meistens bemitleidet oder dafür gefeiert oder Menschen sagen, oh mein Gott, hast du denn gar keine Angst da hinten? Und ich merke auch mit dieser ganzen Literatur, die wir haben von ganz vielen tollen Künstlern. Jakob Springfeld liest zum Beispiel aus seinem neuen Buch bei uns am Freitagnachmittag. Und mir ist aber aufgefallen, dass sich das Bild dadurch immer noch nicht verändert hat zum Positiven. Und da denke ich, da haben wir noch ein bisschen Nachholbedarf. Ja.
1: Also in Bezug auf die osteuropäische Perspektive hätte ich dir sofort recht gegeben. Die spielt eigentlich immer nur eine Rolle bei Buchmessen, ne? Leipzig oder Frankfurt, ja. Und wenn es gerade das Gastland ist. Aber das jetzt mit der ostdeutschen Perspektive auf der inhaltlichen Ebene, da muss ich nochmal in Ruhe drüber nachdenken, ob du damit recht hast. Das muss ich mir wirklich überlegen. Aber nochmal zurück zum Festival. Denn alle eure Gäste, alle Künstlerinnen und Künstler, die eingeladen sind, tragen ihre Texte in ihren jeweiligen Muttersprachen vor, richtig?
0: Das ist richtig, genau.
1: Keine Übersetzung?
0: Das haben wir den Poeten und Poetinnen tatsächlich überlassen. Wir haben vorher eine Abfrage gemacht, ob sie gerne übersetzt werden wollen, also entweder simultan auf einer Leinwand oder dass wir die Übersetzung rausgeben. Und einige haben ganz bewusst gesagt, nein, also ich möchte, dass die Menschen meiner Muttersprache einfach nur lauschen. Und wenn sie danach wissen möchten, was ich gelesen habe, dann sollen sie zu mir kommen und in diesen Dialog mit mir treten. Und einige haben gesagt, sie geben Übersetzungen raus oder QR-Codes, wo man sich das nochmal durchlesen kann. Und wir fanden das aber total spannend, das den einzelnen Künstlern und Künstlerinnen zu überlassen, ob sie verstanden werden wollen.
1: Und absolut, das fand nachvollziehbar. Ich total
0: toll.
1: Ja, absolut nachvollziehbar, vor allen Dingen, wenn die einige Künstlerinnen und Künstler dann die Freiheit nutzen und andere wiederum nicht. Ne?
0: Ja,
1: und es gilt absolut das Spoken Word, also das künstlerische gesprochene Wort. Heißt, es gibt keine Podiumsdiskussion zum Beispiel oder keine. Okay, und warum?
0: Na, das ist tatsächlich für uns eine ganz bewusste Entscheidung gewesen, denn wir leben in einer Zeit, in der sehr viel diskutiert wird, überall, auf allen möglichen Fachkonferenzen, im Fernsehen, überall gibt es Talkshows. Und ich habe immer das Gefühl, dass bei diesen Diskussionen immer sehr, sehr viel gesagt wird und am Ende geht man auch raus mit, aha, wusste ich vielleicht noch nicht oder ich nehme mal einen Gedanken mit. Aber es fehlt mir sehr häufig die emotionale Ebene. Und das ist eben das Schöne beim gesprochenen Wort, beim Spoken Word und bei der Poesie. Diese Emotion ist da. Und vor allem spricht die einzelne Person auf der Bühne immer aus der eigenen persönlichen, emotionalen Perspektive. Das kann man einer Person erstmal nicht absprechen. Das ist anders, als wenn man zum Beispiel einen Bundestagsabgeordnete auf einem Podium hat, die ja auch parteilich für etwas steht oder für eine Region. Und hier steht man nur für sich selbst und dadurch entsteht eine ganz andere Verbundenheit mit dem Publikum, das vielleicht sogar sagt, krass, du erzählst mir gerade etwas, was ich selber kenne. Das ist auch meine Geschichte. Oder krass, ich kann mich damit überhaupt nicht identifizieren. Aber wow, das nehme ich mal mit. Das gesprochene Wort ist unglaublich niedrigschwellig, weil es den Menschen im Herzen erreicht, ja, statt im Kopf.
1: Warum seid ihr in die alte Tuchfabrik gegangen in Cottbus?
0: Weil es ein Lost Place ist und natürlich auch eine wichtige, wichtige Rolle in Cottbus während der DDR gespielt hat. Dieses Gebäude wird inzwischen unter anderem von der Kunsthalle Lausitz für Ausstellungen benutzt und wir haben dann ganz lieb nachgefragt, weil es einfach super zu unserem Kontext passt, vor allem, weil wir ja auch hier Vergangenheit und Zukunft wieder zusammenbringen. Also der Ort ist ja trotzdem belebt, aber er hat auch Geschichten zu erzählen, den viele gar nicht kennen und wir hoffen uns einfach, dass wir mit unseren Texten und mit den Dingen, die wir zu sagen haben, diesem Ort hier auch eine neue Identität geben. Und wir hatten auch in den letzten Tagen, als wir aufgebaut haben, das Gefühl, dass sich die alte Segeltuchfabrik sehr, sehr wohl fühlt mit dem, was wir hier gerade aufbauen. Und
1: mit euch. Sie fühlt sich wohl mit euch. Das kann ich mir gut vorstellen. Jessie James Lafleur, Gründerin und Leiterin der Spoken Word Akademie und des L'Ost Poetry Festivals. Ich danke dir für das Gespräch.
0: Ich danke dir, Frank. Vielen, vielen lieben Dank. Wir hoffen, dass Menschen kommen. Eintritt ist frei übrigens.
1: Ja, genau.
0: Also von daher, wir hoffen uns, dass Menschen einfach vorbeikommen, durch die Räume laufen, lauschen, mit uns ins Gespräch kommen und es wird eine tolle Zeit. Also von daher, fühlt euch alle herzlichst eingeladen. Wir sind da für euch.
1: Ab heute und bis Samstag in der Alten Tuchfabrik in Cottbus das Festival als Feier des 5-jährigen Bestehens der Spoken Word Akademie.

Ja, wunderschön rumpelig dieser Song und dann noch dazu diese tolle Stimme, James Hunter und die James Hunter 6 mit Heartbreak. Einen ganz bestimmten Menschenschlag besingt jetzt hier die österreichische Singer-Songwriterin Ava Fina. Und zwar Menschen kennen wir, glaube ich, alle, die nur schlechte Dinge in einem auslösen. Also wo man so das Gefühl hat, irgendwie ständig mit was Negativem konfrontiert zu sein. Im Video sind das übrigens immer Männer. Wie finde ich das?

0: Du bringst Menschen zum Weinen, wie Zwiebeln es tun. Awafina, was für eine Idee, das so in diesen Song zu packen.
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2: 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Es hat mir gefallen, dass es am Vormittag war, dass ich den ganzen Tag Zeit habe, mich damit zu beschäftigen. Die Geschichte war gut ausgewählt. 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
3: Sagte eine Teilnehmerin unseres Sommerlesekreises am Mittwoch in der Stadtbibliothek Wittstock-Dosse. 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
0: Und wenn Sie uns jetzt schon Ihre Gedanken zu unserer Kurzgeschichte der Woche mitteilen möchten, 030 30 20 0040, das ist unser Anrufbeantworter. Der ist jetzt freigeschaltet. Wir freuen uns über Ihre Kommentare, über Ihre Gedanken zur Kurzgeschichte der Woche. 030 30 20 0040.

0: Black Myself, Our Native Daughters. Kurz nach 16:30 ist es.
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0: Mit Paul Sonderegger im Studio. Schön, dass du da bist, Paul.
2: Hallo, Frank.
0: Am Sonntag tagt wieder das UNESCO-Welterbekomitee, diesmal im südkoreanischen Busan. Da wird wieder entschieden, welche Kultur- und Naturdenkmäler künftig den Titel UNESCO-Weltkulturerbe tragen dürfen und welche nicht. Berlin schickt eine Wohnsiedlung in Zehlendorf ins Rennen.
2: Tja, die Papageiensiedlung am U-Bahnhof Onkel Toms Hütte. Die Siedlung wurde von 1926 bis 1932 erbaut. Offiziell heißt sie Waldsiedlung, wobei der Name Papageiensiedlung eigentlich doch sehr treffend ist, denn sie ist erstaunlich bunt. Gelbe, blaue, grüne, auch bordeauxrote Fassaden, dreifarbige Fensterrahmen, farbenfrohe Eingangstüren, nur als Beispiel. Die Architekten waren Bruno Taut, Hugo Hering und Otto Rudolf Salvisberg und sie haben die Siedlung mit Ideen des Bauhauses gestaltet. Die Papageiensiedlung wurde schon einmal als UNESCO-Weltkulturerbe vorgeschlagen, dann aber nicht ernannt, wie du schon sagtest auch. Jetzt also ein neuer Versuch und spätestens in einer Woche wissen wir dann mehr. Mit 33 Nominierungen gehen übrigens die Länder Asiens ins Rennen. Dazu gehören in Thailand der Tempel Wat Mahathat, in Indien eine buddhistische Pilgerstätte namens Sarnath und auch die Grabstätten der Xiongnu in der Mongolei. Zwei Nominierungen kommen aus Frankreich, die D-Day-Landungsstrände in der Normandie und die Festungsanlage Carcassonne im Süden Frankreichs.
0: Na, da bin ich ja mal gespannt, was da gekürt werden wird. Die deutsche Kolonialgeschichte, zu der kommen wir jetzt, die ist schon länger Thema in der Kulturpolitik. Denken wir zum Beispiel an Museen, die geraubte Kunstwerke wieder zurückgeben. Stichwort Benin-Bronzen. Und dieses ganze Thema der deutschen Kolonialgeschichte und Aufarbeitung war ja ein ganz zentrales Thema von Claudia Roth in ihrer Amtszeit als Kulturstaatsministerin. Jetzt will der Nachfolger wohl auch noch tätig werden. Noch in diesem Jahr will Wolfram Weimer sich damit beschäftigen.
2: Ja, er hat angekündigt, dass er im Herbst, also im Herbst dann, ein Papier zur Aufarbeitung des Kolonialismus vorlegen will. Das Papier wird, so heißt es, unter Einbeziehung unabhängiger Experten erarbeitet und in engem Austausch mit Vertretern der Zivilgesellschaft, der Wissenschaft und der Kultur. So hat es die Bundesregierung mitgeteilt in eine Antwort auf eine kleine Anfrage der Linksfraktion. Das Auswärtige Amt, so heißt es weiter, fördert aktuell Projekte zur Aufarbeitung der deutschen Kolonialgeschichte mit Geldern in Höhe von über 2,5 Millionen Euro immerhin. Und aus Weimers Haushalt, also dem Topf des Kulturstaatsministers, da kommt eine Summe ähnlicher Höhe. Hm.
0: Ich frage mich ja, was das für ein Papier werden soll. Aber gut, eigentlich ist ja das meiste klar. Ja, aber gut, okay. Sie arbeiten an einem Papier. Laura Tonke ist eine sehr vielseitige Schauspielerin. Ja, sie kann eine alkoholsüchtige und dennoch liebevolle Mutter spielen, wie zuletzt in 22 Bahnen. Sie kann eine Hitler-Verehrerin spielen, wie im Film Amrum. Oder sogar die Terroristin Gudrun Enslin im Bader-Film. Im Kino Arsenal wird Laura Tonke jetzt mit einer Filmreihe geehrt und heute Abend geht's los.
2: Eine kleine Auswahl von 7 Filmen wird da gezeigt. Amrum und Bader hast du eben gerade genannt. Ihr allererster Film war Ostkreuz von 1991. Da war Laura Tonke gerade mal 17 Jahre jung. Und heute zur Eröffnung, da gibt's Hedi Schneider steckt fest. Ein Film aus dem Jahr 2015 über eine Frau, die unter einer Angststörung leidet. Oft stellt sich Laura Tonke selbst die Frage, ob die Rolle richtig für sie ist.
3: Es ist so die ganze Komplexität des Berufes. Es ist sehr hoch und runter und man will unbedingt eine Rolle, dann kriegt man sie nicht. Dann kriegt man die nächste, dann weiß man nicht, ob man die so gut findet, dann merkt man im Nachhinein, oh, das war ja eigentlich die tollste Rolle. Und bei Hedi zum Beispiel war es so, diese Rolle wollte ich unbedingt. Und ich wusste, dass die mein Leben verändern wird. Und das hat es ja auch getan.
2: Ein entscheidender Film für Laura Tonke. Hedi Schneider steckt fest. Heute Abend zu sehen im Kino Arsenal in der Plantagenstraße 30 in Berlin-Wedding. Um 20 Uhr geht's los. Laura Tonke ist anwesend zur Eröffnung dieser Filmreihe mit Laura Tonke-Filmen. Und heute Morgen, da war sie zu Gast hier bei uns auf Radio 3. Das ganze Gespräch ist zu finden auf radio3.de.
0: Danke dir, Paul.
2: Gerne.
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0: Sheikh Low haben wir hier gehört, den Sänger und Singer-Songwriter aus dem Senegal, der Funk und Cuban Music und Flamenco und Rumba verbindet. Hier begleitet von einer brasilianischen Sängerin, Flavia Coelho, und von Fixi, einem französischen Akkordeonisten. Operettenstadel oder auch Schmierenkomödie oder auch Farce. Mit diesen und schlimmeren Worten wurde im Frühjahr über die Salzburger Festspiele gesprochen. Denn Intendant Markus Hinterhäuser hatte seinen Hut nehmen müssen, war vom Job als Intendant der berühmten Festspiele beurlaubt worden. Unter anderem hatte dem Festivalkuratorium sein Vorgehen bei der Suche nach einer neuen Leitung für die Schauspielsparte missfallen. Hinterhäuser wollte die Theatermacherin Karin Bergmann berufen, obwohl diese nicht im Hearing des Kuratoriums teilgenommen hatte. Wegen dieses Verstoßes gegen, Zitat, Wohlverhaltensklauseln, das war echt die offizielle Formulierung, wegen dieses Verstoßes gegen diese Klausel wurde er beurlaubt. Nebenbei wurde dann auch noch Kritik an seinem Führungsstil laut, das wollen wir an dieser Stelle nicht vergessen. Aber das Kuriose an der ganzen Situation ist jetzt Folgendes. Als Übergangslösung für die kommenden zwei Sommer hat das Festspielkuratorium jetzt ausgerechnet Karin Bergmann engagiert. Also jene Kandidatin, deren Nominierung durch Hinterhäuser Auslöser der Querelen war. Mein Kollege Christoph Leibold hat die Interimsintendantin vor dem Start der Salzburger Sommerfestspiele morgen getroffen.
1: Markus Hinterhäuser hat ein hervorragendes Programm für diesen Sommer zusammengestellt und ich versuche das in seinem Sinne mit den Künstlerinnen und Künstlern durchzuführen.
2: Mit dem Job als Feuerwehrfrau hat Karin Bergmann bereits Erfahrung. 2014 übernahm sie die Direktion des Wiener Burgtheaters, nachdem Matthias Hartmann den Posten hatte räumen müssen. Unter anderem, wie bei Markus Hinterhäuser, nach Kritik an seinem, so der Vorwurf, autoritären Führungsstil. Und doch ist die Lage diesmal eine andere, denn Bergmann ist in dem Fall selbst Teil des Eklats, der ihren Vorgänger das Amt gekostet hat. Zuletzt kursierte gar das Gerücht, lanciert von Hinterhäuser selbst, Bergmann persönlich habe auf seine Absetzung hingewirkt, um nicht nur die Schauspielsparte, sondern als Intendantin gleich das komplette Festival zu leiten.
1: Ich habe dieses Gerücht auch gehört und war darüber eigentlich in hohem Maße bestürzt, weil das ist diametral entgegen meinem Naturell, war dann aber auch etwas überrascht nach dem Motto, was Männer mir zutrauen.
2: Recht viel ausführlicher mag Karin Bergmann dazu nicht Stellung nehmen. Auch auf Fragen nach der Aufarbeitung der Vorwürfe wegen Hinterhäusers, von manchen als cholerisch erlebtem Auftreten, geht sie nicht im Detail ein. Betont aber:
1: Ich bin jemand, die einen sehr, sage ich jetzt mal, offenen, kommunikativen Führungsstil pflegt. Und ich habe den Eindruck, das kommt hier sehr gut an.
2: Und so will Bergmann den Blick jetzt wieder nach vorne richten. Für 2026 hat sie zwar einen weitgehend fertigen Festivalspielplan von ihrem Vorgänger übernommen, für dessen Programm sie übrigens voll des Lobes ist. Das heißt aber nicht, dass für sie nichts zu tun bliebe.
1: Das Planen mit Künstlerinnen und Künstlern zusammen, das ist für jede Festivalmacherin die Kür. Aber die Pflicht beginnt dann, wenn die Proben beginnen, wenn die Arbeit beginnt. Es kann immer etwas Unwägbares passieren. Man ist auch oftmals Troubleshooter während der Proben.
2: Und wie zum Beweis muss Bergmann das Interview für 20 Minuten unterbrechen, um auf einer Probe im Streit eines Produktionsteams zu vermitteln.
1: Also dann müssen Sie kurz warten.
3: Wie lange meinen Sie ungefähr?
1: Wenn es nach mir geht, schnell.
2: Zurück in ihrem Büro kommt die Interimsintendantin dann auf das zu sprechen, worüber sie am liebsten redet, statt Querelen über Kunst. Höhepunkte, die hervorzuheben wären, gibt es für sie nicht. Oder anders gesagt, es gibt nur Höhepunkte.
1: Es ist im Grunde genommen immer das Kind, was gerade frisch kommt. Also wenn wir von vorne anfangen, wir haben diese Woche Jedermann-Premiere, nächste Woche die Carmen. So geht es sukzessive jede Woche weiter und ich bin immer dann frisch verliebt.
2: Das Schauspielprogramm punktet heuer mit gleich zwei Uraufführungen österreichischer Literaturnobelpreisträger. Salzburg zeigt die neuen Stücke von Elfriede Jelinek und Peter Handke. Zu den Musiktheater-Highlights zählt Ersan Montags Neuinszenierung der Richard-Strauss-Oper Ariadne auf Naxos. Mit Spannung erwartet außerdem, wenn auch nicht allein aus rein künstlerischen Gründen, Ex-Intendant Markus Hinterhäuser, der ja auch Pianist ist, steht nach wie vor mit zwei Konzertauftritten auf dem Programm. Bergmann, deren Verhältnis zum Vorgänger merklich abgekühlt ist, seit der die Gerüchteküche um sie angeheizt hat, sagt dazu nur:
1: Es gibt das Gerücht, die Chancen, dass er spielt, stehen gut, wenn er mich nicht sieht.
2: Das Opernprogramm für 2027 stand übrigens auch schon weitgehend vor Bergmanns Amtsantritt. Nicht so das fürs Schauspiel. Da tut sich also Gestaltungsspielraum auf. Und für 2028 steht sogar die komplette Planung noch aus. Festivals brauchen Vorlauf. Bergmann kann ihrer Nachfolgerin oder ihrem Nachfolger ja nicht nichts hinterlassen. Selbst beworben über die Interimsintendanz hinaus hat sich Bergmann, die Anfang der Woche gerade 73 geworden ist, aber nicht.
1: Wenn Sie mein Alter wissen, dann wissen Sie, dass ich mich für keine langfristige Direktion mehr bewerbe. Das passt jetzt sehr gut für mich, dass ich bis nächsten Herbst hier verantwortlich bin.
0: Sagt Karin Bergmann, die für 2 Sommer die Leitung der Schauspielsparte der Salzburger Festspiele übernimmt. Morgen geht's da los.

alle sind sie ein bisschen durcheinander beim Bau des Turms von Babel. Tower of Babel, Natalie Merchant. Apropos durcheinander oder konfus, was denken Sie, ist das hier, was wir hier hören? Also wenn Sie jetzt auf die Idee gekommen sind, dass das ein Insekt war, richtig, das war ein flatterndes, fliegendes Insekt. Und solche flatternden und krabbelnden und knabbernden und fliegenden Insekten stehen im Mittelpunkt eines neuen Dokumentarfilms, der mehr ist als lediglich ein Dokumentarfilm. Insekten, Helden im Verborgenen, so heißt dieser Film von Regisseur Nepomuk Pfaff, der hier wirklich ein Spielfilmerlebnis draus macht, unter anderem, weil er in absoluter, äußerster Nahaufnahme in die Welt der Insekten eintaucht. Das ist eine wirklich faszinierende Bildwelt in diesem Film. Dazu kommt eine hochdramatische Musik, dazu kommt eine hochdramatische Erzählerinnenstimme, die Katharina Thalbach gehört. Ich konnte vorhin schon mit dem Regisseur sprechen, mit Nepomuk Pfaff, und das Gespräch mit ihm, das hören Sie, wenn alles gut geht. Wir senden ja live um 17.40 Uhr, also in der nächsten Stunde. Was ich ganz genau weiß, ist, was jetzt hier als nächste Musik kommt, nämlich die Blockflötistin Dorothee Oberlinger mit einem Konzert von Antonio Vivaldi.

Dorothee Oberlinger und das Freiburger Barockorchester von Beifall bedacht. Das war Antonio Vivaldis Flautino-Konzert Raumverzeichnis 444 und das war das Abschlusskonzert der Musikfestspiele Potsdam Sanssouci. Das war unsere Aufnahme dieses Abschlusskonzertes und das gesamte Konzert, ne, wir haben das gesamte aufgenommen, das war ein kleiner Auszug daraus, das gesamte Konzert, das können Sie heute Abend ab 20.03 Uhr hier bei uns auf Radio 3 hören. Und das hier sind Imr Han, das ist dieses algerische Tuareg Wüstenrock Quintett.

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3: Polizei und Staatsanwaltschaft ermitteln wegen des Verdachts eines versuchten Tötungsdeliktes im Jugendamt Finsterwalde. Ein Mann soll dort heute eine Mitarbeiterin bedroht und in ihrem Büro Feuer gelegt haben. Vier Menschen kamen mit Verdacht auf eine Rauchgasvergiftung ins Krankenhaus. Der 35 Jahre alte Verdächtige wurde festgenommen. Brandenburgs Sozialminister Wilke verurteilte den Angriff und sprach von einem ungeheuerlichen Vorgang. Beschäftigte der Behörden hätten Respekt verdient und keine Gewalt, so der SPD-Politiker. Innenminister Redmann von der CDU kündigte an, die Sicherheit in den Jugendämtern zu erhöhen. Geprüft werde unter anderem, ob es nur noch Termine statt offenen Publikumsverkehr geben soll. 8 Jahre nach dem Einsturz der Morandi-Autobahnbrücke in Genua ist der Hauptangeklagte schuldig gesprochen worden. Das Gericht verurteilte den früheren Chef der italienischen Autobahngesellschaft, Castellucci, zu 12 Jahren Haft. Er soll von Mängeln gewusst und Arbeiten am später eingestürzten Pfeiler verschoben haben. Italien-Korrespondentin Christine Auerbach.
4: Castellucci sitzt im Moment bereits im Gefängnis. Er wurde letztes Jahr wegen eines anderen Autobahnunfalls mit 40 Toten verurteilt. Insgesamt waren wegen des Einsturzes 57 Menschen angeklagt. Überwiegend Führungskräfte von Autostrade per l'Italia, aber auch Angestellte des italienischen Infrastrukturministeriums. Als während eines schweren Unwetters vor 8 Jahren einer der Brückenpfeiler der Morandi-Brücke einstürzte, riss er einen großen Teil der Fahrbahn und Autos mit sich. Der Prozess war ein Mammutprozess. Er dauerte 4 Jahre mit 3 Verhandlungstagen pro Woche. Zahlreiche Angehörige der Opfer waren bei der Urteilsverkündung anwesend, der Großteil der Angeklagten jedoch nicht.
3: Die Bundesregierung will härter gegen Steuerbetrüger vorgehen. Dazu haben Finanzminister Klingbeil und Justizministerin Hubich heute angekündigt, ein Zentrum gegen Steuer- und Finanzkriminalität einzurichten. Dort sollen Analyse, Ermittlung und Verfolgung von Geldwäsche und Steuerbetrug gebündelt werden. Außerdem ist geplant, dass eine Selbstanzeige nicht mehr generell zur Straffreiheit führt. Kriminelle sollten sich nicht mehr so einfach freikaufen dürfen, hieß es. Und bei besonders schweren Fällen sollen die Strafen erhöht werden. In dem hochgenommenen Drogenlabor in Ludwigsfelde im Landkreis Teltow-Fläming ist Crystal Meth produziert worden. Das hat die Staatsanwaltschaft Berlin mitgeteilt. Zollfahnder und Bundespolizisten haben seit gestern Vormittag insgesamt 15 Objekte in Berlin und Brandenburg durchsucht. Es habe 7 Festnahmen gegeben, darunter eine in Heidelberg. 6 Verdächtige sollen jetzt den Haftrichtern vorgeführt werden. Das Zollfahndungsamt spricht von organisierter Kriminalität. In Ludwigsfelde sind seit gestern Ermittler sowie Spezialisten für chemische Stoffe und schwer bewaffnete Einsatzkräfte vor Ort. Der Bereich ist weiträumig abgesperrt. Nach jahrelangen rechtlichen Auseinandersetzungen ist der Weg frei für neue S-Bahn-Züge in Berlin. Die Fahrzeughersteller Stadler und Siemens starten jetzt mit der Produktion. Anja Meyer, RBB 24.
5: Berlin bekommt 350 neue S-Bahn-Züge mit insgesamt 1400 Wagen. Sie sollen ab 2032 die alten S-Bahnen auf der Stadtbahn und der Nord-Süd-Trasse schrittweise ersetzen und ähneln den neueren Ringbahnzügen. Im Vergleich zu den alten S-Bahnen bekommen sie Klimaanlagen und mehr Platz für Rollstühle, Kinderwagen und Fahrräder. Das Konsortium aus S-Bahn Berlin, Siemens Mobility und Stadler hatte am 8. Juli den Zuschlag bekommen und will die neuen Bahnen jetzt in Pankow bauen. In Hennigsdorf sollen sie instand gesetzt und gewartet werden. Das Gesamtvolumen liegt bei 15 Milliarden Euro.
3: Die Welthungerhilfe beklagt immer schwierigere Rahmenbedingungen bei der Bekämpfung von Hunger auf der Welt. Im rbb24-Inforadio kritisierte ihr Generalsekretär Mogge auch Kürzungen in der Entwicklungszusammenarbeit. Im aktuellen Entwurf für den Bundeshaushalt 2027 werde die Halbierung der humanitären Hilfe weiter fortgeschrieben. Nach den verfügbaren Zahlen hungerten weltweit 673 Millionen Menschen. Die wichtigste Ursache seien nach wie vor kriegerische Konflikte, gab die Welthungerhilfe an. Aber auch der Klimawandel mit Dürren spiele eine große Rolle. Soweit die Nachrichten. Weitere Meldungen aus Berlin und Brandenburg auf rbb24.de. Das Wetter bis zum Abend insgesamt recht freundlich, nur im Norden vereinzelt Schauer. Zurzeit haben wir in Berlin-Steglitz 29 Grad und in Adlershof 30, in Wittstock-Dosse 27 und in Koschen 31 Grad. Nachts gering bewölkt, Tiefstwerte 20 bis 15 Grad. Morgen erst heiter, ab dem Nachmittag kräftige Schauer und Gewitter mit Unwetterpotenzial 28 bis 31 Grad. Und am Samstag mehr Wolken als Sonne und ostwärts abziehende Schauer, im Verlauf freundlicher, recht windig am Samstag bei maximal 23 bis 26 Grad. Die Zeit 17.05 Uhr.
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6: Ich grüße Sie. Vor kurzem hatte ich die Gelegenheit, hier auf Radio 3 mit Viktoria Leleka sprechen zu können, der ukrainischen Berlinerin. Und zwar war sie in diesem Jahr Teilnehmerin beim Eurovision Song Contest und sie hat in diesem Jahr ein Jubiläumsalbum herausgebracht, 10 Jahre Band Leleka. Über beides konnte ich mit ihr sprechen und dieses Gespräch, das hören Sie gleich nach dieser Musik hier von und mit Maria Gadu, der brasilianischen Liedermacherin.

0: Maria Gadu, die brasilianische Liedermacherin, sie kommt ganz genau aus São Paulo. Victoria Lilleke hat am diesjährigen Eurovision Song Contest teilgenommen und hat einen achtbaren neunten Platz belegt. Die aus der Ukraine stammende, in Berlin lebende Jazzmusikerin Victoria Lilleke. Interessant ist, dass sie musikalisch ja eigentlich aus einer komplett anderen Richtung kommt, nämlich aus dem Folk-Jazz. Das ist auch auf ihrem neuen Album zu hören, das jetzt zum 10-jährigen Bandjubiläum herausgekommen ist. Kurz nachdem Victoria Lilleke beim ESC aufgetreten ist, war sie bei uns bei Radio 3 zum Gespräch zu Gast und ich habe sie zuerst gefragt, wie das für sie war, beim Eurovision Song Contest mitgemacht zu haben. Ist ja nun eigentlich wirklich nicht ihre Szene.
1: Ja, es war sehr intensiver Marathon, würde ich sagen, das fast ein halbes Jahr gedauert hat, wenn man nationale Wettbewerb dazu rechnet. Und ja, verrückt. Intensiv, bin jetzt sehr müde, aber für mich war es irgendwie doch wichtig. Also ich bin kein Eurovision-Fan, verfolge dieses Wettbewerb auch nicht. Ja, mache seit Jahren eher akustische Musik oder auch Art-Pop. Ja. Aber ich dachte so, ich bewerbe das einfach für meine Menschen, weil ich weiß, dass es für sie wichtig ist.
0: Das war der Grund, warum Sie mitgemacht haben? Weil Sie kommen wirklich aus einer ganz anderen musikalischen Richtung als das, was normalerweise beim ESC so
1: Es ist einfach so seit Jahren, dass meine Fans haben immer wieder geschrieben, Victoria, bitte, bitte, bitte, Ukraine soll bei großen Plattformen, internationalen Kontesten dabei sein und auf hohem Niveau repräsentiert sein. Du machst natürlich andere Musik, aber bitte bewirb dich, weil wenn du singst, da erklingt das die ganze Seele von der Ukraine und wir wollen, dass Leute das sehen und hören. Und ja, ich habe seit Jahren immer mir gesagt, nee, das mache ich nicht. Also ich mache was anderes. Aber dieses Mal irgendwie, ja, dachte ich so, warum nicht?
0: Ja. Ich habe mir Ihren Auftritt angeguckt beim ESC und würde wirklich sagen, dass da beim Publikum was passiert ist. Wir hören auch gleich die Szene, die ich meine. Wir haben einen kleinen Ausschnitt nämlich aus Ihrem Song. Wie war das für Sie auf der Bühne? Weil mein Eindruck ist, dass das Publikum dann wirklich ab einem bestimmten Zeitpunkt total mit Ihnen mitgegangen ist und sehr ergriffen war. Ergriffen, ja.
1: Ja, ich habe gespürt, dass, also für mich das Wichtigste ist immer beim Auftreten so versuchen, möglichst ehrlich zu sein und mit einem Fluss der Emotionen mitzulaufen und versuchen diesen, weiß nicht, die Wand zwischen Publikum und dem Künstler oder Künstlerin zu brechen. Mhm. Und ich glaube, das hat teilweise geklappt.
0: Also mein Eindruck war, es hat hervorragend geklappt. Und zwar mit dieser Szene hier. Wir steigen hier mal ganz langsam ein.

0: Und da hatten sie die Wand zum Publikum aber so richtig durchbrochen in dem Augenblick, würde ich sagen.
1: Ja, vielleicht. Ja, für mich ist es, wissen Sie, so dieser lange Ton, diese lange Vokalise, irgendwie, ich habe mich so gewundert, dass alle sprechen über irgendeinen Rekord, dass man ohne Atem sehr, sehr lange singt. Und ich dachte so, oh Gott, Leute, ich habe das nicht dafür gemacht. Für mich, Musik ist kein Sport. Und diese lange Vokalise ist für mich Symbol der, das Unmögliche ist möglich, dass durch die Dunkelheit, trotz dunkle Zeiten, in denen wir leben, wir können trotzdem neue Wirklichkeit für uns alle kreieren. Wir können aktiv, solidarisch zusammen, ja, die Welt verändern und ja, unsere Welt zu besseren Ort machen und ja.
0: Und es geht nicht um den Rekord sozusagen.
1: Nee, gar nicht, sondern um Symbolik, um Erzählung, ja. Um diese Emotionalität. Und auch das vielleicht zeigt, dass was Ukraine tut jeden Tag, trotz alles blüht da Kultur.

0: Trotz alles, Leute sind aktiv, motiviert und man denkt, oh Gott, ohne Atem, so lange, da kann man nicht. Mhm. Aber Ukraine zeigt und vielleicht inspiriert auch andere, dass doch, es ist möglich, ja. Man soll nur das wollen und versuchen.
1: Und ich glaube, das hat sich übertragen. Das ist ja das, was ich meine. Deswegen war dieser Ausschnitt, den, als ich den vorhin gesehen habe, dachte ich irgendwie so, wow, ne? Da war der ganze Saal war irgendwie
0: ja,
1: mit da.
0: Ja, sie sind mitgegangen, genau. Und ich kriege so viele Nachrichten von Menschen, dass sie sagen, wow, ich verstehe kein Ukraine. Aber da habe ich geweint und für mich bedeutet das so viel. Und ja, für mich war das kein Show, kein Wettbewerbauftritt, sondern was Tieferes, was mich richtig berührt hat. Also wenn ich sowas kriege, dann denke ich so, okay, es ist gut, dass ich zu ESC gegangen bin.
1: Dann haben sie erreicht, was sie eigentlich wollten, trotz Widerstand sozusagen.
0: Genau, weil für mich ist es so, war eher eine symbolische, kulturelle, diplomatische eine Performance als einfach Kampf um irgendeinen Preis.
1: Den haben sie auch gar nicht nötig, finde ich. Also das ist ja doch mal was anderes.
0: Genau,
1: ne? Aber jetzt ja 10 Jahre Band, ne? 10 Jahre Bandgeschichte, ja. Neues Album. Wie würden Sie selber sagen, dieses Album, ist es sowas wie eine Art Rückkehr zu dem, was Sie eigentlich machen?
0: Also eigentlich, ich habe einfach gedacht, weil, so wie gesagt, ich habe sehr tiefe Verbindung zu meinen Fans, weil ich weiß, dass meine Musik für sie sehr viel bedeutet. Und sie haben auch seit Jahren mich immer gefragt, so Victoria, bitte veröffentliche Vinyl mit allen den Songs, die du noch am Anfang gemacht hast und mit allen Singles, die zu keinem Album gehören. Und das ist eigentlich, in diesem Album gibt es nichts Neues, aber alles, was auf diesem Album ist, war noch nie auf Vinyl veröffentlicht. Und das ist einfach eine Sammlung von allem, was in den letzten Jahren entstanden ist. Da ist auch ein paar Tracks, so Live-Performances, zum Beispiel von Elb Jazz Festival, oder auch ein paar Tracks, die nie veröffentlicht wurden, weil wir dachten, das passt nicht auf Album, wir lassen das erstmal. Aber trotzdem, das waren sehr schöne Kompositionen. Ja.
1: Das hier ist, was wir jetzt hören, ist Nicea.
0: Ja.
1: Ne? Und das heißt so viel wie?
0: Übersetzt bedeutet das die, die niemanden gehört. Ой, як би я хотів.

0: Nicea, die niemandem gehört, vom neuen Album der Band Lelecka mit Viktoria Lelecka als Sängerin. Viktoria Lelecka ist zu Gast hier auch auf Radio 3. Sie haben zum einen, während die Musik lief, die zweite Stimme mitgesungen, fand ich sehr faszinierend gerade.
1: Ich hatte überlegt einfach, oh, ich will eine Streichversion von dem Song machen und so eine Stimme würde passen. Ja, ich habe.
0: Das haben Sie live gesungen, das haben Sie gesungen gerade.
1: Ja, ausgedacht.
0: Klang super, machen Sie das.
1: Ich habe halbes Jahr nicht komponiert wegen Eurovision. Ich nutze jede Möglichkeit dafür, wirklich.
0: Es klang toll. Machen Sie das so.
1: Dankeschön. Okay.
0: Zum anderen war mein Eindruck, gerade als wir beide zugehört haben, dass Sie auch wieder emotional geworden sind, so ein bisschen Tränen in die Augen bekommen haben. Kann das sein? Oder ist das jetzt übertrieben? Ich möchte Ihnen nicht zu nahe treten.
1: Nee, alles gut. Es ist einfach einer der ehrlichsten Songs, die ich jeweils geschrieben habe. Und das ist entstanden, wenn ich durch meine erste Scheidung ging. Da habe ich zum ersten Mal so realisiert, dass, wow, obwohl ich eine Frau bin, ich bin doch ein Mensch und ich habe Recht zu entscheiden, wie ich mein Leben leben will, mit wem, wohin ich gehen will. Und gleichzeitig, es ist nicht nur persönliche Geschichte, sondern ich habe gespürt so, oh wow, ich wünsche mir so sehr, dass Ukraine diesen Recht auch bekommt, dass man endlich mal sie als Subjekt in der Welt akzeptiert. Deswegen dieser Song bedeutet mir sehr viel.
0: Okay, die niemandem gehört. Nur nochmal, um klarzumachen, worum es hier gerade gegangen ist. Wie ist denn das bei der Musik, wenn Sie Musik schreiben? Sie haben jetzt gesagt, schon lange nicht mehr komponiert. Wie ist denn das? Was passiert denn da bei Ihnen? Was kommt zuerst? Ein musikalischer Einfall oder eine Textzeile oder eine Idee? Oder kommen dann die Bandmitglieder und sagen irgendwie so, hier, ich habe eine Idee, hör dir das mal an?
1: Sehr unterschiedlich, sehr unterschiedlich. Natürlich, ich habe so eine Routine, früher und ich hoffe ab morgen, also ich bin gestern von der Ukraine nach Berlin gekommen, ab morgen starte ich wieder meine Routine. Ich setze mich einfach am Tisch, an meine Boxen, an Instrument und versuche mich anzuschließen an etwas, mental sozusagen. Ja, und das ist unterschiedlich. Also manchmal habe ich Melodie, manchmal beim Kochen oder beim Laufen, manchmal habe ich einen Rhythmus oder einen Groove. Manchmal habe ich einfach, ich höre eine Lektion, weiß nicht, über transgenerative Traumata in der Gesellschaft und dann plötzlich spüre ich so, wow, darüber will ich einen Song machen. Und dann fangen irgendwelche Prozesse in mir, was genau will ich ausdrücken, welche Formulierungen können da sein. Also es ist immer sehr unterschiedlich. Ja. Und mit Band komponieren wir nie von Scratch sozusagen, sondern immer ich bringe erstmal meine Ideen und dann manchmal machen wir das so, dass wir das zusammen entwickeln.
0: Also die Bandmitglieder können dann auch ihren Anteil noch mit
1: auf
0: reinbringen?
1: Auf jeden Fall. Okay. Und bei manchen Alben haben wir das so gemacht. Also es ist meistens basiert auf alte ukrainische Volksmusik, also diese naive, kurze, sehr schlichte und schöne Melodien. Und manchmal ich sage, okay, jeder wählt für sich 3 Melodien und bringt 3 Ideen für 3 Stücke. Und dann entwickeln wir sie alle zusammen. Also auf jeden Fall, da jeder spielt eine sehr wichtige Rolle.
0: Im Studio. Und wie lange dauert das dann? Wie lange dauert dann so ein Prozess, bis ein Lied dann fertig ist, dass dann alle 4 sagen, okay, das war's, jetzt haben wir's?
1: Ja, vielleicht 3-4 Proben. Aber ich würde sagen, das ist erstmal grober Prozess. Und es ist immer wichtig, mindestens bei uns, bei solcher Musik, die erstmal auf echten akustischen Instrumenten steht, dann muss man live gehen, dann muss man dieses Stück spielen und dann er bekommt finale Formung.
0: Durch die Reaktion des Publikums?
1: Nee, nicht durch die Reaktion, weil ich glaube, wenn du live spielst, da ist so eine konzentrierte Atmosphäre, dass du ganz anders zuhörst. Mhm. Also ich glaube, es ist nicht die Reaktion des Publikums wichtig, sondern dieser Ort, wo aufmerksam da ist und du spürst so, oh wow, nee, da braucht man noch ein bisschen das und das. Und dann, es ist so wie Backofen, da wird es fertig gebacken auf der Bühne. Und erst nach Live-Stück anfertigen, gehen wir dann ins Studio.
0: Okay. Also. Ist das gewachsen, diese Art des Musikmachen-Könnens mit der Band 10 Jahre jetzt?
1: Auf
0: wie gesagt?
1: Jeden Fall. Ja. Deswegen sage ich so, wir brauchen manchmal 2-3 Proben und wir können sehr schnell ein neues Album machen. Wir machen so kurze, intensive Phase und es ist nicht so, dass wir keine Zeit investieren wollen, sondern weil wir so tief jetzt miteinander verbunden sind und haben wirklich eine musikalische Sprache entwickelt, dass es ist jetzt ganz anders funktioniert. Und das schätze ich am meisten. Und das muss man schon schaffen. 10 Jahre mit fast gleichen Menschen. Also ich habe nur Pianisten dann 2019 geändert. Aber seit der Gründung über 50% der Band sind die gleichen Menschen. Und es ist unglaublich toll.
0: Jetzt das Jubiläum, 10 Jahre.
1: Ja.
0: Ab morgen, haben Sie gesagt, geht's wieder los. Natürlich ab morgen.
1: Natürlich ab morgen. Nee, wirklich, ich habe das so vermisst. Ey, ja. Ich bin umgestiegen bei der Grenze und war um 4 Uhr nachts an der Grenze, Polen-Ukraine, und dachte so, oh Gott, jetzt würde ich mich so sehr gerne setzen irgendwo. Und ich musste auf Zug warten. Ich habe im Café einfach gesessen, ganz leise, so Melodien im Kopf. Also wirklich, wirklich, ab morgen wirklich.
0: Okay. Viktoria Lelecker, ich danke für den Besuch im Studio, dass Sie uns so einen Blick gegeben haben in Ihr Schaffen und in Ihr Denken und so ein bisschen, denke ich, auch in Ihr Herz, wenn ich das so sagen darf. Dankeschön dafür. Und beim nächsten Mal sprechen wir dann darüber, wie das ist für Sie, immer wieder in die Ukraine zurückzufahren und das zu erleben, was dort passiert. Auch die Menschen zu erleben, ja, wie es den Menschen da geht. Das ist ja von uns aus immer betrachtet. Ich denke immer, meine Güte, wie halten die das nur aus alles?
1: Ja, ne? Es ist wirklich anders, wenn man im Ausland ist, auch für mich so. Okay. Wie soll ich das sagen? Also ja, ich habe jetzt ein halbes Jahr in Kiew verbracht und ich war im Winter da, über die schlimmste Zeit. Oft ohne Strom, oft ohne Wärme oder ohne Wasser. Und was mich fasziniert, es war unglaublich, dass ich mich mental sogar viel besser gefühlt habe, trotz alles. Weil nach jeder lauten Nacht, nach jeder Woche, wo irgendwie sehr schwer war, so... Du siehst dann morgens, wie Leute auf Arbeit gehen, wie sie geschminkt sind und trotzdem schön angezogen. Und du denkst so, wow, hier leben, das Leben so blüht, trotz alles, weil die Motivation zu leben oder dieses Gefühl, dass jedes Moment kann das Letzte sein und dieses Wertschätzung jedes Momentes ist irgendwie sehr lebendig, sehr da präsent. Und das spürt man. Und irgendwie, ich hatte da auch viel mehr Energie, um Sachen zu machen, dachte so, wow. Und auch wenn man kulturlebende Ukraine gerade anguckt, es ist unglaublich, weil alle Theaters sind voll. So viele Schlangen, es ist fast unmöglich, zu Theaterstück ein Ticket zu bekommen. Also von 4 Uhr morgens, Leute stehen in der Schlange, um ins Theater zu kommen. Ich dachte so, wow. Also, und ich glaube deswegen, Leute nutzen jeden Moment, um das Leben zu leben, die sie wollen wirklich. Und sie verstehen, dass Kultur ist eine große Wert und mental es auch hilft, ja.
0: Diese schlimme Zeit gerade auszuhalten und zu überstehen und die Hoffnung zu bewahren.
1: Genau.
0: Viktoria Lelecker, ich danke für den Besuch im Studio. Dankeschön.
1: Danke.
0: Viktoria Lelecker zu Gast auf Radio 3. Wir haben über ihre Teilnahme beim Eurovision Song Contest gesprochen und über das neue Album, das sie mit ihrer Band in diesem Jahr rausgebracht hat. Und von diesem neuen Album hören wir jetzt einen Song und der heißt übersetzt Im Reigen.

0: Im Reigen, so heißt dieser Song von und mit Victoria Lelecker und ihrer Band Lelecker. Das ist ein Song vom neuen Album, das sie in diesem Jahr rausgebracht haben. Ein Anniversary-Album, also Lelecker 10 Years of Music, so heißt es. Ein Album zum 10-jährigen Bestehen der Band Lelecker. Kurz vor 5:30 ist es. Ich muss immer die Zahlen lesen. Es ist wirklich verrückt. Okay.
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0: Wieder mit Paul Sonderegger im Studio, der ganz verständnisvoll genickt gerade.
2: Ja.
0: Ist schwierig mit den Zahlen. Okay. Polen, Frankreich und Deutschland, diese drei Länder, die sind in der politischen Sphäre bekannt auch als Weimarer Dreieck. Und bei der Leipziger Buchmesse im kommenden Jahr präsentieren sich diese drei Länder erstmals gemeinsam als ein Gastland.
2: Tja, zum ersten Mal drei Länder gemeinsam. Getragen wird der Auftritt von den drei Kulturinstituten der Länder, dem Polnischen Institut, dem Institut Français und dem Goethe-Institut. In diesem Frühjahr war der Donauraum thematischer Fokus der Leipziger Buchmesse. In den Jahren davor hatten sich Länder wie Norwegen oder Österreich als einzelne Gastländer gezeigt. Das Programm mit den drei Ländern, Frankreich, Polen und Deutschland, soll den Titel beziehungsweise Europa tragen. So wurde es heute bekannt gegeben. Und literarische Perspektiven aus eben Polen, Frankreich und Deutschland zusammenführen. Das Programm soll sich damit lösen von der Idee einer vermeintlich homogenen Nationalliteratur. Die Leipziger Buchmesse, für alle, die sich vormerken wollen, sie findet vom 18. bis 21. März 2027 statt.
0: Kommen wir zu Lucky Luke. Habe ich auch ganz gerne immer mal angeguckt. Lucky Luke, eine der erfolgreichsten Comic-Serien überhaupt. 30 Millionen Alben sind allein in Deutschland verkauft worden. Ihr Vater, das war der Comiczeichner Maurice de Bever, besser bekannt unter seinem Künstlernamen Morris. Er ist heute vor 25 Jahren gestorben.
2: Und am besten erinnert man sich an einen großen Künstler, indem man sein Werk weiter pflegt. Und genau das machen der Comiczeichner Reinhard Kleist und der Zeichner und Autor Flix. Die beiden touren durch Deutschland mit einer Lesung ihres Lucky Luke Bands Die Grimm Brothers, erschienen aus Anlass des 80-jährigen Bestehens der Serie und als Hommage an den Erfinder dieses einsamen Cowboys, nämlich Morris, der eben heute vor 25 Jahren gestorben ist. Im Herbst ist im Berliner Museum für Kommunikation eine Ausstellung geplant, die Flix, also der Autor des neuen Comics, uns jetzt schon wärmstens empfiehlt.
3: Ich habe als Kind schon Lucky Luke gelesen und meine Eltern auch. Also ich glaube, das ist was für die ganze Familie. Die Ausstellung wird im Herbst beginnen. Am 1. Oktober wird sie eröffnet. Und wir haben da was ganz Besonderes, denn zum allerersten Mal werden in Deutschland Originalzeichnungen von Morris, also von dem zeichnerischen und geistigen Vater von Lucky Luke, gezeigt werden können. Über 80 originale Spielzeuge, die er gebaut hat, Skizzen und Dinge, die in dieses Lucky Luke-Universum reingehören, können wir zeigen. Und ich verspreche, das wird eine einmalige Sache.
2: Ist zwar noch ein bisschen hin bis zur Eröffnung der Ausstellung Lucky Luke, Morris, einsamer Westernheld im Berliner Museum für Kommunikation. Aus Anlass des 25. Todestags von Morris heute kann man sich die Ausstellung ja auch schon mal vormerken. Und das Gespräch mit Flix und dem Zeichner Reinhard Kleist, das ist jederzeit zu hören auf radio3.de.
0: Geschichten, die immer noch zu oft übersehen werden. Solche Geschichten will das L-Ost Poetry Festival feiern. Heute beginnt's in Cottbus.
2: Ja, es geht um Geschichten aus Grenzregionen, aus postsozialistischen Gesellschaften, Geschichten von Minderheitsgemeinschaften und jungen Menschen, die die Zukunft Europas gestalten wollen. Die Gründerin und Leiterin des L-Ost Poetry Festivals,
0: so
2: oder
0: du das
2: wie
0: aus.
2: Man auch immer sprechen soll, die Künstlerin und Rapperin Jessie James LaFleur, sie hat uns hier auf Radio 3 die Bedeutung des Titels erklärt. Enthalten ist das englische Wort lost, also verloren, und nach dem L kommt ein Slash, ein Schrägstrich, der das Wort Ost isoliert, und das L, das steht dann für die Lausitz. Ostdeutsche Themen und Autorinnen und Autoren sind zwar gut vertreten in der deutschen Literatur, sagt Jessie James LaFleur, aber
4: Was man nicht vergessen darf, ist, dass das Bild sich dadurch leider nicht ändert. Wenn ich in westdeutsche Bundesländer fahre und sage, dass ich mich im Osten engagiere, werde ich meistens bemitleidet oder dafür gefeiert oder Menschen sagen, oh mein Gott, hast du denn gar keine Angst da hinten? Und ich merke auch mit dieser ganzen Literatur, die wir haben von ganz vielen tollen Künstlern, Jakob Springfeld liest zum Beispiel aus seinem neuen Buch bei uns am Freitagnachmittag. Und mir ist aber aufgefallen, dass sich das Bild dadurch immer noch nicht verändert hat zum Positiven. Und da denke ich, da haben wir noch ein bisschen Nachholbedarf.
2: Und deshalb präsentieren 3 Tage lang sogenannte Spoken Word Artists, wie es auf Neudeutsch heißt, aus allen ostdeutschen Bundesländern und mehreren osteuropäischen Ländern in der alten Tuchfabrik in Cottbus ihre Poesie. Künstlerinnen und Künstler, der Ort und alle weiteren Infos sind zu finden auf der Webseite lostpoetryfestival.com und der Eintritt ist frei.
0: Danke dir, Paul.
2: Gerne.
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Hold on Me, Esperanza Spalding, die hier nicht nur gesungen hat, sondern auch den Kontrabass gespielt hat. Der Pianist und Komponist Tim Allhoff, der ist seit langem schon ein ganz großer Fan des japanischen Schriftstellers Haruki Murakami. In den letzten Jahren hat sich Tim Allhoff sehr, sehr intensiv nicht nur mit dem Schriftsteller, sondern mit der ganzen japanischen Sprache und japanischen Kultur beschäftigt, um eben die Nuancen in Murakamis Werk besser verstehen zu können. Und das neue Album von Tim Allhoff, das hat er konzipiert als so eine Art imaginären Soundtrack zu den Büchern von Haruki Murakami. Und auf diesem neuen Album, da findet sich auch die Coverversion eines sehr berühmten Songs von Bob Dylan. Die Frage: Wie schnell erkennen Sie diesen Song?

0: Na, wie schnell haben Sie es erkannt? Bob Dylans Hard Rain's A Gonna Fall, hier in der Fassung von Tim Allhoff. Auf seinem neuen Album Between Here and Nowhere, so heißt es, A Tribute to Haruki Murakami. In diesem Jahr ist das rausgekommen, das neue Album von Tim Allhoff. Mit einem Blick in die Sterne, ins Universum beginnt dieser Film. Dann sinkt der Blick der Kamera herab, einen Baumstamm hinunter, auf den Wald- und Wiesenboden, auf Pflanzen, Blüten, Grashalme und plötzlich kommen Insekten ins Bild. Krabbelnde, knabbernde, fliegende Insekten. Und plötzlich machen wir in diesem Film eine Zeitreise, gehen 480 Millionen Jahre in der Erdgeschichte zurück und werden quasi Zeugen der Geburt der Insekten. Auch das übrigens mit äußerst faszinierenden Bildern. Der Dokumentarfilm Insekten, Helden im Verborgenen, der Film von Regisseur Nepomuk Pfaff, stellt die winzig kleinen Bewohner unseres Planeten absolut ins Rampenlicht. Der Film startet heute in unseren Kinos. Und damit schönen guten Tag an Nepomuk Pfaff. Ich grüße Sie.
1: Guten Tag, ich freue mich.
0: Ich habe ja jetzt eben gesagt, so ganz selbstverständlich, der Dokumentarfilm. Aber eigentlich ist es ja sehr viel mehr als das, oder? Sie haben Naturdokumentation, das ist fast schon ein Spielfilm. Es gibt sehr dramatische Musik. Mehr als eine herkömmliche Dokumentation, oder?
1: In gewisser Weise schon. Also wir machen schon einen Schlenker Richtung Spielfilm und versuchen, die Insekten zu inszenieren und auch diese ganz große Geschichte an diesen einzelnen Individuen dann nachher, die dann auch nachher Namen bekommen, zu verstehen und zu erkennen. Und dadurch tauchen wir natürlich auch in ganz persönliche Insektengeschichten ein. Ja. Und damit ist es dann auch nicht mehr nur Dokumentation, sondern auch ein bisschen Spielfilm.
0: Ein bisschen Spielfilm, genau. Lassen Sie uns gleich mal bei den Namen bleiben. Ich habe Gloria und Günther in Erinnerung, die beiden Glühwürmchen. Und eine Hummel heißt Hugo, eine Waldameise Amelie. Warum?
1: Wir wollen, wie gesagt, in diese Welt der Insekten eintauchen. Und wir wollen auch verstehen, was die Insekten machen, wie sie leben und was sie tun. Also wir wollen generell ein bisschen Bewusstsein schaffen für die Insekten. Und meistens ist man den Insekten aber sehr fern. Viele sind auch genervt von fliegendem Umherschwirren oder eine Mücke, die einen sticht. Und die haben aber auch alle irgendwie eine Motivation und wollen auch alle überleben und haben brauchen Nahrung, und das wollen wir so ein bisschen verstehen und so ein bisschen in diese persönlichen Geschichten eintauchen, und da helfen die Namen extrem, um einfach zu verstehen, dass das auch einzelne Individuen sind, die auch ein Leben haben.
0: Also damit die Kinozuschauer sozusagen in Kontakt treten können mit den Figuren, auch wenn es kleine Insekten sind, das ist die Idee dahinter.
1: Absolut.
0: Okay. Nun gibt es ja wirklich spektakuläre Nahaufnahmen von Insekten, die dadurch riesig wirken. Ja, feinste, kleinste Details sind da zu sehen, feinste Härchen. Mal ganz ehrlich, wie ist das technisch, rein technisch erstmal, wie ist das möglich?
1: Wir brauchen natürlich ganz spezielle Makroobjektive und spezielles Kameraequipment, weil man kann dann nicht mehr einfach so mit der Hand in der Natur filmen, sondern wenn dann ein Grashalm vor der Kamera wackelt, dann ist das Bild nicht mehr benutzbar. Das heißt, man muss da spezielle Techniken anwenden, eben spezielle Linsen und elektronisch gesteuertes Kameraequipment, um da so ein bisschen Bewegung reinzubekommen. Aber wir hatten dann zum Beispiel auch Löthelfer, die Grashalme gehalten haben. Das sind so kleine Arme, und ja, solche Tricks muss man dann verwenden.
0: Klingt unfassbar kompliziert.
1: Absolut.
0: Scheint Ihnen aber Spaß gemacht zu haben, weil der Film ist visuell wirklich außergewöhnlich. Es macht total Spaß, diesen Film zu sehen. Das wollten Sie wahrscheinlich auch erreichen, oder? Durch die Bilder verführen zu wissen. Kann man das so zusammenfassen?
1: Ja, also wir wollen eine Faszination wecken, und wir wollen so ein bisschen auch diese kindliche Begeisterung wieder, nicht nur aus den Kindern, sondern auch aus den Erwachsenen wieder herausholen und dann natürlich auch ein Bewusstsein damit dann schaffen für unsere Umwelt.
0: Etwas später im Film sprechen Sie ja dann mit Experten, also mit Bauern zum Beispiel, ne? Oder mit Ökologie-Experten. Und da hatte ich den Eindruck, dass hier Wissenschaft und Naturschutz und Klimawandel und der Film als faszinierendes Mittel zueinander finden. Ist Ihr Film eigentlich entstanden aus so einer Art ganzheitlichem Denken?
1: Absolut. Ich glaube, das ist auch eine Sache, die im Naturschutz, so wie ich das jetzt so ein bisschen mitbekommen habe, und ich bin absolut kein Experte, aber manchmal läuft das so ein bisschen, kocht da jeder so ein bisschen sein eigenes Süppchen. Ich glaube, ganz wichtig ist so ein ganzheitlicher Blick auf das Ganze. Und so, dass dieses Ziel verfolgt der Film auch, sich eben das im Gesamten anzuschauen. Und er geht dann auch manchmal gar nicht so sehr ins Detail. Es gibt dann einige Beispiele und auch mit Landwirten, die Visionen und Ideen haben als Beispiele. Aber wir machen auch jetzt keine konkreten Vorschläge oder Lösungen für die Probleme, die wir da aufstellen, sondern das soll dann auch jeder Einzelne so ein bisschen für sich oder kann dann für sich entscheiden und überlegen.
0: Ja, aber gerade die Idee der ökologischen Landwirtschaft ist mir dadurch total nochmal näher gekommen. Ich habe es einfach besser verstanden, wenn ich da den Bauern und seinen Sohn sehe, die das erklären, was sie da eigentlich treiben. Sie konnten ja als Erzählerin Katharina Thalbach gewinnen, die das ein bisschen sehr dramatisch macht, aber okay, Katharina Thalbach ist eine eigene Größe. Wie kam diese Zusammenarbeit zustande?
1: Das Dramatische war natürlich auch ein bisschen gewollt. Also wir wollten dem Film natürlich ein bisschen eine Farbe geben und das hat sie total geschaffen. Also ich finde, sie ist die perfekte Geschichtenerzählerin und Märchenerzählerin und so erzählt sie auch so ein bisschen unser kleines Märchen. Ja. Und im Grunde kam das von unserem Kontakt vom WWF, der Adrian Lorbert, der kam auf die Idee, sie anzufragen. Und das haben wir dann gemacht und wir hatten auch, ehrlich gesagt, nicht die übliche Gage, die sie so gewohnt ist, aber sie hat dann trotzdem mitgemacht und das war für uns ein Riesengewinn.
0: Ja. Jetzt hatten wir die höchst dramatische Erzählweise von Katharina Thalbach. Wir hatten die absolut faszinierenden Bilder, die sie haben aufnehmen können. Jetzt fehlt noch die Musik, weil die trägt nämlich einen großen Anteil dazu bei, dass dieser Film einen so bewegt und so berührt. Wir können ja mal einen kurzen Ausschnitt reinhören.

0: Herr Pfaff, hier hatten wir ja auch das Dramatische wieder in der Musik. Das Schöne, Erzählerische, aber auch das Dramatische. Wie schwer war es, diesen Sound zu entwickeln?
1: Naja, das war natürlich unser Komponist Eike Grönewold. Der hat das zu verantworten und ich finde, der hat das ganz wunderbar gemacht, um dieses Gefühl letztendlich zu erzeugen. Und im Grunde hatte er da ziemlich freie Hand und hat das so für sich so gemacht.
0: Zum Schluss möchte ich noch auf einen letzten Punkt zu sprechen kommen. Man sieht am Ende, wie Mitarbeiter einen gigantischen Ameisenbau ausgraben. Man käme nie auf die Idee, dass unter der Erde ein solcher gigantischer Ameisenbau existiert. Wir Menschen sehen eigentlich immer nur die Oberfläche. Beginnen wir Menschen gerade jetzt erst, die Welt der Insekten zu entdecken, zu verstehen? Fängt das für uns jetzt eigentlich gerade erst an?
1: Ja, die Welt der Insekten, aber auch generell die gesamte Welt, finde ich, man weiß ja nicht so genau, wo man steht und wie viel man weiß und vor allem, was man nicht weiß. Diese Perspektive nehmen wir so ein bisschen ein, dass wir nicht genau wissen, was da noch so auf uns zukommt und dass man auch vielleicht mit dem, was wir haben, vorsichtig umgeht.
0: Ja, also die Schönheit und Bedeutung der Insektenwelt und dann, dass wir sie dringend brauchen, um als menschliche Gattung zu überleben.
1: Absolut.
0: Insekten, Helden im Verborgenen, so heißt der faszinierende Film von Nepomuk Pfaff mit Katharina Thalbach als Erzählerin. Ab heute in unseren Kinos. Und Nepomuk Pfaff, ich danke Ihnen sehr für das Gespräch.
1: Ich danke auch.
0: Heute Abend ist übrigens in Berlin Filmpremiere, 20 Uhr im Filmkunst 66. Nepomuk Pfaff und andere Mitglieder des Filmteams werden heute Abend dabei sein.

0: Susan Sontag, Sehen und gesehen werden. 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
2: Um 18 Uhr mit Werner Schoninger. Guten Abend. Nach dem Austausch ihres Spitzenkandidaten gewinnt die CDU wieder an Rückhalt. Wenn am Sonntag Abgeordnetenhauswahl wäre, käme die Union auf 20%, ein Plus von 3 Punkten. Stärkste Partei wäre die Linke mit 22%. Das ist das Ergebnis des aktuellen Berlin-Trends von Infratest DIMAP im Auftrag von RBB 24 Abendschau und RBB 88.8. Kirsten Buchmann, RBB 24.
3: Richtig finden demnach 77%, dass Kai Wegner nicht mehr als CDU-Spitzenkandidat antritt. Gegenüber dem letzten Berlin-Trend gewinnt die Linke 2 Prozentpunkte dazu. Die Grünen liegen nun bei 17%. Es folgt die AfD mit 16%, die SPD verzeichnet 12%.
2: Polizei und Staatsanwaltschaft ermitteln wegen des Verdachts eines versuchten Tötungsdeliktes im Jugendamt Finsterwalde. Ein Mann soll dort heute eine Mitarbeiterin bedroht und in ihrem Büro Feuer gelegt haben. 4 Menschen kamen mit Verdacht auf eine Rauchgasvergiftung ins Krankenhaus. Der 35 Jahre alte Verdächtige wurde festgenommen. Brandenburgs Sozialminister Wilke verurteilte den Angriff und sprach von einem ungeheuerlichen Vorgang. Finanzminister Klingbeil und Justizministerin Hubig haben in Berlin einen Aktionsplan gegen Steuerbetrug vorgestellt. Geplant ist, ein Zentrum gegen Steuer- und Finanzkriminalität einzurichten. Aus dem Hauptstadtstudio Lissi Kaufmann.
4: Durch Steuerbetrug verliert der Staat jedes Jahr mehrere Milliarden Euro. Geld, das in Zeiten von Haushaltslöchern auf der Einnahmenseite fehlt. Finanzminister Klingbeil hat deshalb angekündigt, härter gegen Steuerbetrug vorgehen zu wollen. Künftig soll außerdem die Selbstanzeige nicht mehr automatisch dazu führen, dass die Person straffrei bleibt.
2: Fast 8 Jahre nach dem Einsturz einer Autobahnbrücke in Genua mit 43 Toten ist der damalige Chef der Betreibergesellschaft schuldig gesprochen worden. Das Gericht in Genua verurteilte ihn zu 12 Jahren Haft. Der 66-Jährige sitzt wegen eines tödlichen Busunglücks auf einer anderen Autobahn bereits im Gefängnis. Neben dem Hauptangeklagten sind noch über 30 weitere Verantwortliche schuldig gesprochen worden. Die EU fordert von Deutschland, die Grenzkontrollen wieder zu beenden. Migrationskommissar Brunner verwies zur Begründung darauf, dass die Zahl illegaler Einreisen in die EU deutlich zurückgegangen ist. Außerdem würden die neuen, schärferen Asylregeln gelten. Bundesinnenminister Dobrindt hat erst gestern angekündigt, an den Kontrollen festzuhalten, die seit 2024 gelten. Soweit die Nachrichten. 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Das Wetter: am Abend nur im Norden örtlich Schauer, nachts gering bewölkt, Tiefstwerte 20 bis 15 Grad. Zurzeit in Berlin-Steglitz 29 und in Koschen 31 Grad. Morgen erst freundlich, dann wolkiger, ab dem Nachmittag kräftige Schauer und Gewitter mit Unwetterpotenzial bis zu 30 Grad morgen. Die Zeit 18.03 Uhr.
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5: Schönen guten Abend wünsche ich und das hier mit Isay, dem dänisch-türkisch-kurdischen Trio.

tolle Musik von Icey mag ich sehr. Dieses Trio, das anatolische Volksmusik und elektronische Musik so miteinander verbindet und dann so ein kleines Rock-Element noch mit reinbringt. Icey, dieser Song heißt Sen Kim Sin, ungefähr jedenfalls. Ich kann leider kein Türkisch. Und das bedeutet in der türkischen Sprache, wer bist du? Fragezeichen. Das hier ist ein berühmter Song, ein weltberühmter Song von Billy Joel. Genau genommen sein erster kommerzieller Erfolg, der Piano Man. Ein Samstagabend in einer Pianobar. Der Pianist beschreibt Szenen des Alltagslebens in der Bar, beschreibt Träume, Sehnsüchte, beschreibt das Scheitern. Ganz, ganz großartiges Video übrigens. Klavier, Gesang, Mundharmonika, alles von ihm. Billy Joel.

Der Pianoman, Billy Joel, tausendmal gehört und immer noch total faszinierend, weil eigentlich erzählt er uns hier eine Kurzgeschichte nach der anderen. Ja, der Pianoman, der Mann am Klavier, erzählt und erzählt und erzählt von den Menschen, die er da sieht in der Bar. Eine Kurzgeschichte nach der anderen. Apropos Kurzgeschichte, der Sommer der guten Geschichten, so heißt ja unsere Radio 3 Leseaktion. Jede Woche stellen wir Ihnen eine Kurzgeschichte vor, über die wir dann mit Ihnen, unseren Hörerinnen und Hörern, sprechen wollen, zum Beispiel bei unseren Lesekreisen an verschiedenen Orten in Berlin und Brandenburg. Und wir sprechen auch immer mit Fachleuten über die jeweiligen Geschichten. In dieser Woche ist es ja die Kurzgeschichte Der Traum einer Stunde, die Geschichte von Kate Chopin, in der eine Frau vom plötzlichen Tod ihres Mannes erfährt und dann von ganz verschiedenen Emotionen überwältigt wird, von Trauer und auch Gefühlen der Befreiung. Meine Gesprächspartnerin jetzt ist Johanna Klug. Sie ist Trauer- und Sterbebegleiterin. Schönen guten Abend, Johanna Klug. Ich grüße Sie.

0: Hallo, schön, dass ich heute hier sein darf.
1: Ja, gerne. Ich bin sehr gespannt, was Sie erzählen, denn Sie schreiben Bücher zum Thema Trauer, Sie halten Vorträge, Sie geben Seminare, Sie arbeiten zum Beispiel in Palliativeinrichtungen mit sterbenden Menschen und mit deren Angehörigen. Wie ist diese Arbeit für Sie?
0: Oh, ich mache die ja schon mein halbes Leben lang und ich glaube, sagen zu können, dass ich nicht mehr weiß oder wüsste, welcher Mensch ich wäre, wenn mich diese Arbeit nicht auf so vielen Ebenen immer wieder neu ausfüllen würde. Also es ist einfach eine sehr pure, klare Begegnung mit Menschen in existenziellen Ausnahmesituationen und da heilige Räume zu schaffen, in Begegnung zu kommen, ist einfach eine ganz, ganz schöne Arbeit.
1: Eine Arbeit, bei der eigentlich das Leben im Mittelpunkt steht oder das Sterben, was steht für Sie im Vordergrund? Also die Angehörigen, die Sterbenden, wie sieht's aus?
0: Irgendwie ist das Sterben ja auch Leben, also weil das ja dazugehört. Und ich finde, wenn wir über das Sterben und über den Tod reden, reden wir auch gleichermaßen dann über das Leben. Und ich glaube, das wird total oft vergessen. Und deswegen geht es eigentlich immer um alles, wenn ich in der Begleitung bin mit Sterbenden, mit den Zugehörigen. Und da darf halt auch eben alles sein. Auch die ganzen Gefühle, die manchmal auch gleichzeitig da sind und ja, manchmal ein bisschen durcheinander wirbeln.
1: Damit sind wir bei unserer Kurzgeschichte, denn die Hauptfigur dieser Kurzgeschichte, der Traum einer Stunde, diese Frau durchlebt nach der Nachricht vom Tod ihres Mannes bei einem Unfall ganz verschiedene Phasen der Trauer. Wir hören mal ganz kurz rein. Hier liest Nina Kunzendorf einen Ausschnitt.
2: Sie wusste, dass sie wieder weinen würde, wenn sie jene gütigen, zärtlichen Hände sähe, die im Tod gefaltet waren, und jenes Gesicht, das sie stets voller Liebe angesehen hatte, nun starr, grau und tot. Doch hinter diesem bitteren Augenblick sah sie eine lange Reihe kommender Jahre, die ihr ganz allein gehören würden. Und sie öffnete und breitete ihre Arme aus, um sie willkommen zu heißen. Niemand würde in diesen kommenden Jahren für sie leben. Sie würde für sich selbst leben.
1: Ein Auszug aus unserer Kurzgeschichte der Woche in Gänze zu finden auf unserer Internetseite. Johanna Klug, wir hatten hier eigentlich alles, ne? Wir hatten Trauer, wir hatten Weinen, wir hatten Bitterkeit und dann plötzlich diese Wendung zum Gefühl der Befreiung. Kennen Sie diese Reaktionen aus Ihrer Praxis?
0: Ja, und ich muss auch sagen, ich kannte diese Kurzgeschichte nicht und ich habe die gerade in der S-Bahn in Berlin, im trubeligen Berlin gehört und sie hat mich sehr berührt. Und ich fand das so schön, dass eben all diese Ebenen angesprochen werden, weil das genau das ist, dass Trauer sich nicht in Schubladen einzuordnen lässt und Trauer einfach bunt ist. Und genau manchmal auch diese Gleichzeitigkeit von Gefühlen präsent ist, wo viele Menschen dann mit mir in Kontakt kommen und sagen so, hey, ich verstehe mich irgendwie selber nicht. Ich habe jetzt total Bock auf Party und gleichzeitig bekomme ich aber gesellschaftlich das irgendwie auferlegt, dass das nicht sein darf. Aber wieso darf ich mich in meiner Trauer nicht auch frei fühlen und Party machen und lachen und bunte Klamotten anziehen? Letztendlich steht das ja in keinem Widerspruch und ich glaube, dass das nach wie vor sehr stark stigmatisiert ist. Und das finde ich eigentlich schade, weil Trauer ja ein super wichtiges Gefühl ist, auch um etwas, was wir eigentlich nicht akzeptieren wollen, wie jetzt zum Beispiel den Tod eines Menschen, dann trotzdem zu akzeptieren, weil wir hindurchgehen und uns diese Trauer ja auch nachhaltig prägt und verändert. Und wenn wir auch mal ganz ehrlich zu uns selbst sind, dann ist Trauer ja am Ende auch Liebe, weil wir trauern ja auch meistens nur dann um Menschen, die wir tief geliebt haben. Und am Ende des Tages kommen wir auch mit uns selbst dadurch sehr stark in Kontakt, weil das ja immer eine Form von Projektion natürlich auch ist. Wenn der andere stirbt, dann stirbt ja auch gleichzeitig ein Teil in mir.
1: Ja. In dieser Kurzgeschichte ist noch was anderes sehr präsent, nämlich diese Selbstermächtigung. Niemand würde für sie leben, sie würde für sich selbst leben. Also eine Frau entscheidet sich quasi da in diesem Augenblick für ihr eigenes Leben, für sich selbst. Da steckt diese Befreiung drin, das finde ich sehr wichtig. Und manchmal aber auch sowas wie ein schlechtes Gewissen. Kennen Sie das auch aus Ihrer Praxis als Sterbebegleiterin, Trauerbegleiterin, dass Menschen dann ein schlechtes Gewissen haben, weil sie sich sagen, oh, jetzt ist meine Frau, mein Mann, meine Oma, meine Mutter gestorben und ich bin erlöst? Kennen Sie das?
0: Ja, total. Auch mit dieser Frage, so darf ich das? Darf ich mich jetzt befreit und erleichtert fühlen? Und auch, dass das für die andere Person wie so eine Erlösung ist. Und das ist oft auch sehr schambehaftet. Und gleichzeitig kenne ich das auch aus vielen Begegnungen mit sterbenden Menschen oder vor allem jetzt auch, weil es hier in der Geschichte ja um eine Frau geht. Also ich habe da konkret auch gerade eine Situation im Kopf, wo ich auch bei einer Frau war, die zu mir dann gesagt hat, oder mich eher gefragt hat, so, sind Sie verheiratet? Und dann habe ich gesagt, nein, bin ich nicht. Und sie so, Gott sei Dank, leben Sie Ihr Leben auf jeden Fall, machen Sie alles, worauf Sie Lust haben, stellen Sie nichts hinten an, genießen Sie jeden Moment, weil ich in meiner Ehe so gefangen war, dass ich erst mit, keine Ahnung, sehr spät auf jeden Fall wirklich leben konnte, als mein Mann gestorben ist und ich nie was durfte. Ich musste bei allem fragen, bekomme ich Geld, um mir neue Klamotten zu kaufen und so. Also es klang auch wirklich sehr ungesund. Aber was die Frau mir auf jeden Fall mitgegeben hat, ist dieses, das Leben nach meinen eigenen Vorstellungen wirklich zu leben und ja, ein bisschen so irgendwie mit dem Flow zu gehen und aber mich nicht in Beziehungsdynamiken zu verirren, die, in denen ich mich mit meinen eigenen Bedürfnissen hinten anstelle.
1: Wo
0: Und
1: sie
0: darum geht
1: selbst
0: und
1: gar nicht
0: darum,
1: mehr, wo sie
0: ja.
1: selbst gar nicht mehr vorkam, offenbar, offensichtlich,
0: Genau.
1: ne? Ja.
0: Ja,
1: Nun ist
0: ja.
1: es ja
0: Und das ist
1: Johann,
0: das, was
1: ja.
0: mir, ja, das ist das, was mir oft eben auch begegnet, dieses, ich habe zu wenig Zeit mit Familie und Freundinnen verbracht, ich habe meine eigenen Bedürfnisse hinten angestellt, ich habe mich selbst nicht so wichtig und ernst genommen.
1: Zum Schluss, für viele von uns ist der Umgang mit Menschen in Trauer sehr, sehr schwer, ne? Also wir sehen, da trauert jemand, hat jemand einen schweren Verlust erlebt und wir empfinden dann Hilflosigkeit. Wir haben dann auch Angst, das Falsche zu sagen, ne? Also zu oberflächlich zu sein, so Sprüche zu bringen, weiß ich nicht, die Zeit heilt alle Wunden oder so, was man dann sagt in solchen Situationen, in denen man eigentlich überfordert ist. Was würden Sie uns raten? Wie sollen wir mit sowas umgehen? Haben Sie einen Tipp?
0: Oh ja, es ansprechen, ansprechen, dass man gerade Angst hat, dass man unsicher ist, dass man sich hilflos fühlt, dass man nicht weiß, wie man mit der Situation jetzt umgehen soll. Weil ich glaube, das Schlimmste ist, aus Angst dann nichts mehr zu sagen, die Straßenseite zu wechseln und sich hinter solchen Floskeln wie Zeit heilt alle Wunden zu verstecken. Und dadurch ist man nicht mehr in Verbindung mit den Menschen. Und was die Menschen, die gerade in so einer akuten Trauer sind, brauchen, ist ganz, ganz simpel, nämlich einfach da sein und ohne, dass die Person was zurückgeben muss, sondern also dass ohne Erwartung Beziehung geschehen kann, und nämlich einfach in so einem puren Dasein, dass es auch gerade wirklich um die trauernde Person auch geht und dass die gesehen wird in ihrer Geschichte. Und das kann auch einfach mal sein, dass man eine Suppe kocht und die vorbeibringt oder Klopapier oder so und damit signalisiert auch manchmal über Wochen, Monate oder vielleicht auch immer mal wieder über Jahre, dass man sich auch an die Verstorbenen miterinnert, weil ich finde, dann sind die ja auch wieder da und am Ende ist ja auch die große Frage so, ja, was bleibt von mir und wie möchte ich erinnert werden? Und wenn wir die Toten sozusagen auch wieder da sein lassen, in unseren Erinnerungen lebendig machen, dann ist das voll oft für viele trauernde Menschen sehr heilsam auch.
1: Ja. Johanna Klug, ich danke Ihnen für das Gespräch.
0: Danke auch.
1: Johanna Klug war das auf Radio 3, Trauer- und Sterbebegleiterin. Sie hat übrigens auch einen Podcast mit dem Titel Klug und Tod. Lohnt sich sehr, da mal reinzuhören. Heißt wirklich so, Klug und Tod. Johanna Klug auf Radio 3, begleitend zu unserem Radio 3 Sommer der guten Geschichten. Auf unserer Internetseite finden Sie die aktuelle Kurzgeschichte und alle Informationen zu den Lesekreisen und wie Sie bei unserem Lesesommer hier auf Radio 3 insgesamt mitmachen können.

0: Empty Promises, so heißt dieser Song hier von und mit Avril Lavigne. Kurz vor 6:30 ist es.
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0: Wieder mit Paul Sonderegger im Studio. Paul, eigentlich sollten ja der Pianist Igor Levit und der Hip-Hopper Danger Dan in der ZDF-Sendung Die Anstalt auftreten. Und zwar in der 100. Ausgabe, die kommende Woche ausgestrahlt werden soll. Aber die beiden Künstler wurden wieder ausgeladen und der Grund ist offenbar ein zu radikaler Song.
2: Ja, kurz vor der Aufzeichnung hat die ZDF-Intendanz ihr Veto gegen den Auftritt eingelegt. So schreibt Daniel Pongratz, der sich als Musiker Danger Dan nennt, auf Instagram. Eine offizielle schriftliche Begründung habe es nicht gegeben, aber natürlich habe dieses Auftrittsverbot einen politischen Hintergrund, so schreibt er. Pongratz, der gemeinsam mit Igor Levit gepostet hat, nennt diesen Eingriff in die Meinungs- und Kunstfreiheit skandalös. Dass nicht alle das Lied mögen würden, sei ihnen klar gewesen. Dass es Debatten auslösen kann, sei gewünscht. Das gehöre in einer Demokratie dazu. Das ZDF erklärte jetzt, die neue Ausgabe von Die Anstalt werde sich mit wachsender politischer Radikalisierung und der Wehrhaftigkeit der Demokratie auseinandersetzen. Der Text des Liedes »Keine Angst« von Danger Dan, das sich mit dem Thema Widerstand gegen Rechtsextremismus befasst. Dieser Text könne allerdings, so heißt es vom ZDF, als Aufruf zu Gewalt verstanden werden. Und deshalb habe sich die Intendanz des ZDF entschieden, sich zeitnah dokumentarisch-journalistisch mit dem Lied zu befassen und an einer anderen Stelle im Programm aufzuarbeiten.
0: Okay, das finde ich jetzt einen wichtigen Punkt, denn dieses Lied, damit sollte man sich ja offenbar auseinandersetzen und sich das mal im Kern anhören und analysieren und dann seine Meinung dazu finden. Das ist der Prozess, der jetzt ansteht, denke ich.
2: Ja.
0: Kommen wir zum Göttinger Steidel Verlag. Der verlegt ja zum Beispiel die Werke von Günter Grass. Jetzt ist ein, das war ein Schockmoment, als ich das gelesen habe heute, jetzt ist ein vorläufiges Insolvenzverfahren gegen den Steidel Verlag eröffnet worden.
2: Es geht da um unbezahlte Sozialabgaben und auch Lohnforderungen sind offen. Der Anwalt, der die Mitarbeitenden des Steidel Verlags vertritt, sagt, Geld sei in erheblichem Maße nicht bezahlt oder verzögert bezahlt worden. Teils seien 5 oder 6 Monatsgehälter offen geblieben. Fast immer sei es auf Zwangsvollstreckung hinausgelaufen, dann seien Zahlungen erfolgt. Gerhard Steidel, Verlagsgründer, heute 75 Jahre alt, hat den Verlag 1969 gegründet. Seit 1993 hält er die Weltrechte am Werk von Günter Grass. Dazu erschienen sind in seinem Verlag Fotobücher renommierter zeitgenössischer Fotografen und Künstler, auch darunter Karl Lagerfeld. Im Zusammenhang mit dem Insolvenzverfahren jetzt zitiert der Norddeutsche Rundfunk Gerhard Steidel mit den Worten: Die Zeiten sind sehr schlecht für das Buchgewerbe.
0: Ja, hat er recht. Seit Samstag läuft ja schon das ARD-Radio-Festival. Jeden Abend übertragen wir mit allen Kulturwellen der ARD ein gemeinsames Programm. Mal steuert dann der MDR eine Konzertaufnahme bei, mal ist es der SWR, dann mit einem Mitschnitt von einem Festival. Und heute kommt das Konzert von uns, von Radio 3, vom RBB.
2: Um kurz nach 20 Uhr schauen wir zurück zum Musikfest Potsdam Sanssouci vor einigen Wochen. Das Motto dieses Jahr war Licht. Das hat sich in jedem Konzert wiedergefunden, natürlich auch im Eröffnungskonzert. Das senden wir heute. Das Ensemble Correspondance hat Ballettmusik gespielt, wie sie an den Höfen von Ludwig XIV. Und Friedrich II. Zu hören war. Und da sieht man auch schon, Licht kann ganz unterschiedliche Bedeutungen haben. Strahlender Glanz eines absolutistischen Herrschers oder auch eben die geistige Erleuchtung eines Regenten, der sich als aufgeklärt verstanden hat. Im zweiten Teil senden wir dann ein Konzert des Freiburger Barockorchesters mit der Intendantin der Musikfestspiele Potsdam Sanssouci, der Flötistin Dorothee Oberlinger. Um kurz nach 8 hier auf Radio 3 beim ARD Radio Festival. Ich würde sagen, einfach das Radio einschalten oder doch auch einfach gleich angeschaltet lassen.
0: Einfach laufen lassen.
2: Einfach laufen lassen.
0: Danke dir, Paul, und schönen Abend.
2: Dir auch.
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Also dieser Song hat ja nur wirklich Lust auf den Sommerurlaub gemacht, oder? En Vacances von Les Yeux de la Tête, dem Folk Sextett aus Paris. Auf in den Urlaub könnte man nach diesem Song einfach nur noch sagen. Weiter geht's hier auf Französisch, nämlich mit der französischen Sängerin Mina Agossi.

0: Gutes Beispiel für die Musik von Mina Agossi, denn sie feiert in ihrer Musik ein vielfältiges kulturelles und musikalisches Erbe, das französische Erbe und das beninische Erbe, das sie sozusagen in sich vereint, Mina Agossi. Und wir bleiben im französischen Kulturraum. Der französische Filmregisseur Jean Eustache, der gehört für die Filmszene selbst zu den einflussreichsten Filmemachern Frankreichs. Beim Kinopublikum war vor allem ein Film erfolgreich, Die Mama und die Hure, hieß er in deutscher Übersetzung. Das war der Film aus dem Jahr 1973. Viele Jahre lang waren die Filme von Jean Eustache, der 1981 in Paris verstorben ist, wegen Rechteproblemen in Frankreich, sogar in Frankreich, nicht zu sehen. Jetzt gibt es eine gute Gelegenheit, diesen Außenseiter der Nouvelle Vague, das war er ja letztlich, wieder zu entdecken. Ab heute nämlich im Rahmen einer Retrospektive im Berliner Kino Arsenal. Unsere Filmkritikerin Anke Sterneborg stellt Jean Eustache und sein Werk vor.
1: Nur 12 Filme ganz unterschiedlicher Länge, von 18 Minuten bis knapp 4 Stunden, hat Jean Eustache gedreht. Sein gesamtes Werk oszilliert an der Grenze zwischen Gelebtem und Inszeniertem, zwischen Dokumentar und Spielfilm, immer ganz nah an der eigenen Biografie und an der gesellschaftspolitischen Lage des Landes, der Zeit, der Stadt, die sich immer einmischt mit ihrer Geräuschkulisse aus Autos und Mopeds. Im Mittelpunkt der Filme stehen meist die französischen Slacker, nicht mehr ganz junge Männer, die in den Tag hineinleben, ständig knapp bei Kasse sind, in den berühmten Cafés und Restaurants über Frauen reden und immer wieder ihre Liebe zum Kino und zur Literatur frönen und natürlich ununterbrochen flirten. So wie der von Jean-Pierre Léaud verkörperte Daniel in Der Weihnachtsmann hat blaue Augen. Als Gelegenheitsjob posiert er in den Tagen vor Weihnachten im Weihnachtsmannkostüm für einen Fotografen mit wechselnden Passanten. Besonders eifrig engagiert er sich bei den weiblichen Kundinnen. Ein Foto mit Père Noël? Hier ist es gut.
2: Ah, Mademoiselle, une petite photo avec Père Noël.
1: Bald stellt er fest, dass die Mädchen, die ihn vorher ignoriert hatten, ihn jetzt anlächeln und dass er sich einiges an beiläufigen Fummeleien rausnehmen kann.
3: Des filles qui n'avaient jamais levé les yeux sur moi me souriaient en passant. Au début, timidement, je les tenais par les épaules. Mais bien vite, je m'aperçus que je n'avais pas à m'embarrasser. J'ai caressé presque toutes les filles qui se sont fait photographier et aucune n'a émis la moindre protestation.
1: Anfangs habe er sie nur schüchtern an den Schultern berührt, bald aber gemerkt, dass er jede streicheln konnte, ohne Protest fürchten zu müssen. Solche 70er-Jahre-Frechheiten verzeiht man Jean-Pierre Léaud, der als Antoine Doinel in den Filmen von François Truffaut berühmt geworden war, dank seines poetisch-melancholischen Charmes auch heute noch gerne.
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1: Immer wieder geht es um die Liebe. Ein paar Jahre nach dem Gelegenheitsweihnachtsmann spielte Léaud auch in Eustaches wohl berühmtesten Film La Maman et la Putain, Die Mama und die Hure, die Hauptrolle als jugendlicher Herumtreiber in einer bezaubernden Ménage à trois. Gleich am Anfang des Films schlendert er aus dem Bett der einen, Bernadette Lafont, zum Heiratsantrag der nächsten, um dann eine dritte zu umgarnen. Stundenlang könnte man den mal verspielten, mal eifersüchtigen Liebesplänkeleien, all den mit Literatur und Filmzitaten ausgeschmückten Argumenten gegen den einen und für den anderen, gegen dieses und für jenes lauschen. Zur besonderen Stimmung des Films tragen nicht zuletzt die klassischen Chansons von Edith Piaf, Damia oder Sarah Leander bei.
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1: La Maman et la Putain ist in gewisser Weise der Abschlussfilm der Nouvelle Vague. Im Unterschied zu seinen berühmten Kollegen Godard, Truffaut, Romer und Rivette filmte Eustache sehr viel schnörkelloser, direkter, mehr der Wirklichkeit verpflichtet als der Kunst. La Maman et la Putain wurde sogar in seiner eigenen Wohnung gedreht und mit vielen der Frauen vor und hinter der Kamera war er auch privat verstrickt. Seine Geschichten waren ähnlich verspielt, hatten aber auch einen sehr viel wehmütigeren Grundton. In seinem zweiten langen, nun auch farbigen Spielfilm Mes Petites Amoureuses, meine kleinen Geliebten, rekapituliert er die prekären Verhältnisse seiner eigenen Jugend, das Leben auf dem Land bei der Großmutter und die harte Arbeit als Mechaniker in der Kleinstadt bei seiner Mutter und deren neuem Freund. Trotzdem ist es auch ein sommerlich zarter Coming-of-Age-Film mit Ausflügen zum Zirkus und ins Kino und einem ersten Kuss mit einem fremden Mädchen, während sich auf der Leinwand in Pandora and the Flying Dutchman Ava Gardner und James Mason küssen. Jean Eustache musste immer um seine Filme kämpfen. Gelegentlich half Jean-Luc Godard mit Filmmaterial aus. Les Petites Amoureuses blieb sein letzter langer Spielfilm. Es folgten nur noch kleinere Fernseharbeiten. Und knapp 10 Jahre nach seinem Dokumentarfilm über die Wahl der Rosenkönigin in seinem Heimatort Pessac ein Remake davon. Am 3. November 1981 schoss er sich kurz vor seinem 43. Geburtstag eine Kugel ins Herz.

Die Retrospektive mit Film von Jean Eustache, die ist ab heute bis zum 15. August im Kino Arsenal in Berlin-Wedding zu sehen. Und die beiden langen Spielfilme, über die Anke Sterneborg hier eben auch gesprochen hat, Les Petits Amoureux und La Maman et la Putain, also die Mama und die Hure, diese beiden Filme, die laufen ab heute auch regulär in den Kinos.

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0: Kolleginnen und Kollegen von Radio 3 geben Buchtipps, geben Leseempfehlungen. Auch in diesem Jahr haben wir wieder unsere Sommer-Lese-Buchtipps für Sie. Und heute empfiehlt Gudrun Reuschel das Buch von Milena Mechiko-Flaschar, Oben Erde, Unten Himmel.
2: Ich empfehle das Buch Oben Erde, Unten Himmel von Milena Mechiko-Flaschar. Ich empfehle diesen Roman nicht nur, weil so viele Leute dieses Jahr erzählt haben, dass sie nach Japan reisen wollen. Ich empfehle Oben Erde, Unten Himmel auch, weil es eine unterhaltsame und vergnügliche Lektüre ist. Und das, obwohl es um schwere Themen geht, wie Einsamkeit in der Gesellschaft und Kodokshi. So werden in Japan Todesfälle vereinsamter Menschen bezeichnet, die erst nach längerer Zeit gefunden werden. Der Roman ist aus Sicht der 25-jährigen Suzu geschrieben, die in einer japanischen Großstadt lebt, allein mit ihrem Hamster. Sie verliert eines Tages überraschend ihre Stelle als Aushilfskellnerin und rutscht dann in eine Anstellung bei Herrn Sakai, und zwar als Leichenfundortreinigerin. Das kleine Team von Herrn Sakai desinfiziert, entrümpelt und säubert die Wohnungen von einsam gestorbenen Menschen. Was Suzu zuerst schockiert, dann immer mehr fasziniert. Und schließlich liebt sie ihre Arbeit, über die in der japanischen Gesellschaft die Nase gerümpft wird, die aber von Herrn Sakai mit viel Respekt und Würde gestaltet wird. Und während Suzu viel mit Toten zu tun hat, ist sie auf einmal in ihrem Leben viel weniger allein. Und daneben entwickelt sich ganz sachte eine Liebesgeschichte. Das Buch ist geeignet für alle, die zum Thema Einsamkeit eine lebenskluge und berührende Geschichte lesen wollen. Mit vielen heiteren Szenen und Figuren, die einem ans Herz wachsen. Ein Blick in die japanische Gesellschaft und darüber hinaus. Oben Erde, unten Himmel erzählt von Lebenden und Toten, nachdenklich, liebevoll und kurzweilig. Und es ist ein ganz wunderbarer Roman.
0: Sagt meine Kollegin Gudrun Reuschel über Milena Mechiko-Flaschars Roman Oben Erde, Unten Himmel. Vor 3 Jahren ist dieser Roman im Klaus-Wagenbach-Verlag erschienen und im Buchhandel für 26 Euro. Mittlerweile finden Sie den vermutlich günstiger auch schon antiquarisch. Kurz vor 7 ist es. Ich bin Frank Schmidt, verabschiede mich von Ihnen, weise noch kurz darauf hin, dass es nach 7 hier weitergeht mit After Work, unserer entspannter Musik in den Abend, und dann ab 20 Uhr unser ARD-Radio-Festival. Entspannt geht's hier auch weiter. Ich wünsche Ihnen einen schönen Abend. Hier ist Chris Cohn und ich sage Tschüss und bis morgen.

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2: Um 19 Uhr mit Werner Schoninger. Guten Abend. Nach dem Austausch ihres Spitzenkandidaten gewinnt die Berliner CDU wieder an Rückhalt. Wenn am Sonntag Abgeordnetenhauswahl wäre, käme die Union auf 20%, ein Plus von 3 Punkten. Stärkste Partei wäre die Linke mit 22%. Das ist das Ergebnis des aktuellen Berlin-Trends von Infratest DIMAP im Auftrag von RBB 24 Abendschau und RBB 888. Kirsten Buchmann, RBB 24.
3: Richtig finden demnach 77%, dass Kai Wegner nicht mehr als CDU-Spitzenkandidat antritt. Gegenüber dem letzten Berlin-Trend gewinnt die Linke 2 Prozentpunkte dazu. Die Grünen liegen nun bei 17%. Es folgt die AfD mit 16%, die SPD verzeichnet 12%.
2: Polizei und Staatsanwaltschaft ermitteln wegen des Verdachts eines versuchten Tötungsdeliktes im Jugendamt Finsterwalde. Ein Mann soll dort eine Mitarbeiterin bedroht und in ihrem Büro Feuer gelegt haben. 4 Menschen kamen mit Verdacht auf eine Rauchgasvergiftung ins Krankenhaus. Der 35 Jahre alte Verdächtige wurde festgenommen. Brandenburgs Ministerpräsident Woidke hat den Angriff verurteilt. Gewalt und Einschüchterung seien durch nichts zu rechtfertigen, hieß es aus der Staatskanzlei. Die Bundesregierung will härter gegen Steuerhinterziehung vorgehen. Finanzminister Klingbeil und Justizministerin Hubich haben einen Maßnahmenplan vorgestellt. Aus dem Hauptstadtstudio Jakob Mayer.
4: Lars Klingbeil möchte den Strafrahmen für organisierte Steuerkriminalität auf bis zu 15 Jahre Freiheitsstrafe erhöhen. Die Straffreiheit bei Selbstanzeigen soll in heutiger Form wegfallen. Die zuständigen Behörden sollen verdächtige Vermögen besser ermitteln und einziehen können. Nach dem Vorbild des gemeinsamen Terrorismusabwehrzentrums soll es beim Zoll ein ähnliches Gremium gegen Steuer- und Finanzkriminalität geben.
2: Die Welthungerhilfe beklagt immer schwierigere Rahmenbedingungen bei der Bekämpfung von Hunger auf der Welt. Nach den verfügbaren Zahlen hungerten weltweit 673 Millionen Menschen. Als wichtigste Ursache gelten weiterhin kriegerische Konflikte. Im RBB 24 Inforadio kritisierte Generalsekretär Mogge Kürzungen in der Entwicklungszusammenarbeit. Demnach ist im Entwurf für den Bundeshaushalt 2027 weniger Geld für humanitäre Hilfe vorgesehen. In dem hochgenommenen illegalen Drogenlabor in Ludwigsfelde im Landkreis Teltow-Fläming ist vor allem Crystal Meth produziert worden. Das hat die Staatsanwaltschaft Berlin mitgeteilt. Zollfahnder und Bundespolizisten haben insgesamt 15 Objekte in Berlin und Brandenburg durchsucht. Es gab 7 Festnahmen, 6 Verdächtige sollen Haftrichtern vorgeführt werden. Soweit die Nachrichten. Weitere Meldungen aus Berlin und Brandenburg auf rbb24.de. Das Wetter: am Abend nur im Norden örtlich Schauer, nachts gering bewölkt, Tiefstwerte 20 bis 15 Grad. Zurzeit in Berlin-Kreuzberg 30, in Münchenberg 28 Grad. Morgen ab dem Nachmittag kräftige Schauer und Gewitter mit Unwetterpotenzial 27 bis 30 Grad. Die Zeit 19.03 Uhr.
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1: Die kanadische Schriftstellerin Margaret Atwood.
2: Männer haben Angst davor, dass Frauen sie auslachen. Frauen haben Angst davor, dass Männer sie töten.

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2: Um 20 Uhr mit Werner Schoninger. Guten Abend. Nach dem Austausch ihres Spitzenkandidaten gewinnt die Berliner CDU wieder an Rückhalt. Wenn am Sonntag Abgeordnetenhauswahl wäre, käme die Union auf 20%, ein Plus von 3 Punkten. Stärkste Partei wäre die Linke mit 22%. Das ist das Ergebnis des aktuellen Berlin-Trends von Infratest DIMAP im Auftrag von RBB 24 Abendschau und RBB 888. Kirsten Buchmann, RBB 24.
3: Richtig finden demnach 77%, dass Kai Wegner nicht mehr als CDU-Spitzenkandidat antritt. Gegenüber dem letzten Berlin-Trend gewinnt die Linke 2 Prozentpunkte dazu. Die Grünen liegen nun bei 17%. Es folgt die AfD mit 16%, die SPD verzeichnet 12%.
2: Brandenburgs Ministerpräsident Woidke hat den Angriff auf das Jugendamt in Finsterwalde scharf verurteilt. Gewalt und Einschüchterung seien durch nichts zu rechtfertigen, hieß es aus der Staatskanzlei. Ein 35-jähriger Mann hatte am Morgen im Jugendamt eine Mitarbeiterin zunächst verbal bedroht und anschließend Feuer gelegt. Gegen ihn wird jetzt wegen eines versuchten Tötungsdelikts ermittelt. Finanzminister Klingbeil und Justizministerin Hubig haben in Berlin einen Aktionsplan gegen Steuerbetrug vorgestellt. Geplant ist, ein Zentrum gegen Steuer- und Finanzkriminalität einzurichten. Aus dem Hauptstadtstudio Lissi Kaufmann.
4: Durch Steuerbetrug verliert der Staat jedes Jahr mehrere Milliarden Euro. Geld, das in Zeiten von Haushaltslöchern auf der Einnahmenseite fehlt. Finanzminister Klingbeil hat deshalb angekündigt, härter gegen Steuerbetrug vorgehen zu wollen. Künftig soll außerdem die Selbstanzeige nicht mehr automatisch dazu führen, dass die Person straffrei bleibt.
2: Die EU fordert von Deutschland, die Grenzkontrollen wieder zu beenden. Migrationskommissar Brunner verwies zur Begründung darauf, dass die Zahl illegaler Einreisen in die EU deutlich zurückgegangen ist. Außerdem würden die neuen, schärferen Asylregeln gelten. Bundesinnenminister Dobrindt hat erst gestern angekündigt, an den Kontrollen festzuhalten, die seit 2024 gelten. Nach jahrelangen rechtlichen Auseinandersetzungen ist der Weg frei für neue S-Bahn-Züge in Berlin. Die Fahrzeughersteller Stadler und Siemens starten jetzt mit der Produktion. Anja Meyer, RBB 24.
5: Berlin bekommt 350 neue S-Bahn-Züge mit insgesamt 1400 Wagen. Sie sollen ab 2032 die alten S-Bahnen auf der Stadtbahn und der Nord-Süd-Trasse schrittweise ersetzen und ähneln den neueren Ringbahnzügen. Im Vergleich zu den alten S-Bahnen bekommen sie Klimaanlagen und mehr Platz für Rollstühle, Kinderwagen und Fahrräder.
2: Soweit die Nachrichten. Weitere Meldungen aus Berlin und Brandenburg auf rbb24.de. Das Wetter am Abend: im Norden örtlich Schauer, nachts gering bewölkt, Tiefstwerte 20 bis 15 Grad. Zurzeit in Berlin-Tempelhof 29 Grad, in Eberswalde 27. Morgen freundlich anfangs, dann wolkiger, ab dem Nachmittag kräftige Schauer und Gewitter, 27 bis 30 Grad. Die Zeit 20.03 Uhr.
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7: Ein Abend mit viel Licht und Schatten, musikalisch ausgemalt und ausgeschmückt von Meistern der Barockmusik. Das erwartet Sie heute hier im ARD Radio Festival, aufgenommen von Radio 3 vom RBB. Ich bin Michael Leverkus. Guten Abend. Zwei Konzerte vom Musikfestival Potsdam Sanssouci haben wir für Sie ausgesucht mit dem französischen Ensemble Correspondance und dem Freiburger Barockorchester. Das Festival hat im Juni insgesamt fast 60 Veranstaltungen geboten und eine Vielzahl von internationalen Musikerinnen und Musikern nach Potsdam geführt. Die Flötistin und Dirigentin Dorothee Oberlinger leitet das Festival nun schon seit 8 Jahren und sie weiß, was die Menschen immer wieder dorthin lockt.
8: Ich glaube, in Potsdam finden wir wirklich eine unglaubliche Ballung vor von Schlössern und Gärten, wie sie seinesgleichen sucht, vielleicht in Europa, könnte man sagen. Und diese Anbindung auch an die historischen Räume und auch die Gartenarchitektur und so weiter. Und das spiegelt sich ja auch wiederum in der Musik, die die Musikerinnen und Musiker mitbringen. Also dieses Verbundensein von Musik und Ort, das spüren die Leute doch hier. Und es ist natürlich auch ein sehr geschichtsträchtiger Ort.
7: Die Musikfestspiele Potsdam Sans Souci standen in diesem Jahr unter dem Motto Begriff Licht. Und so lautete die Überschrift des Eröffnungskonzerts am 12. Juni in der Friedenskirche Sans Souci: Apoll, Gott des Lichts. Das Ensemble Correspondance spielte ein Programm mit Bezug auf den Sonnenkönig Ludwig XIV. Werke, die an seinem Hof aufgeführt wurden und bei denen er selbst zum Teil mitgetanzt hat, wurden historisch getreu gesungen und gespielt. Dorothee Oberlinger sagt, worauf sie sich dabei freuen dürfen.
8: Ja, also heute Abend hören wir ja Sébastien Dossé mit seinem Ensemble Correspondance. Und es ist natürlich toll, Muttersprachler sozusagen ihre französische Barockmusik spielen zu lassen. Denn Musik ist natürlich auch sehr mit dem Lebensstil und der Sprache eines Landes verbunden. Und wenn wir jetzt in die französische Musik schauen, natürlich, sie werden auf Damensaiten spielen mit Barockbögen, mit barocken Blasinstrumenten, Blockflöte, Traversflöte und so weiter. Aber sie haben auch die speziellen Streichinstrumente, die es dann im deutschen Orchester des 18. Jahrhunderts nicht gab, wie zum Beispiel einen Tai, also so eine Zwischengröße, sowas Ähnliches wie eine Bratsche. Also sowas Ungewöhnliches werden wir da sehen, aber auch die ganze Ornamentik aus Frankreich, das Ziselierte, das Feine, das extrem Charmante und Elegante, und das werden sie aus dem FF beherrschen. Also es ist ein sehr tolles Originalklang-Ensemble.
7: Die 4 Sängerinnen und Sänger und die Instrumentalisten des Ensembles Correspondance interpretieren Sätze des Ballet Royal de la Nuit und Ausschnitte aus der Oper Ercole Amante, der verliebte Herkules von Francesco Cavalli. Die Leitung hat Sébastien Dossé.

Der erste Teil des Eröffnungskonzerts der Musikfestspiele Potsdam Sans Souci hat uns an den Hof von Ludwig XIV. Geführt. Das war ein kleiner Querschnitt aus der Oper Ercole Amante von Francesco Cavalli und einige Tänze aus dem Ballet Royal de la Nuit. Gesungen und gespielt hat das Ensemble Correspondance unter der Leitung des Cembalisten Sébastien Dossier. Im Mittelpunkt des zweiten Teils steht die Kammeroper Anacreon von Jean-Philippe Rameau. Der Komponist war zunächst als Cembalist und Theoretiker bekannt, bevor er sich dem Ballett und der Oper zuwandte. 1757 vertonte er eine Szenenfolge, die den griechischen Lyriker Anacreon bei einem Gelage zeigt und einen Zwiespalt zwischen Amor und Bacchus aufwirft. Am Ende aber vertragen sich Liebe und Wein.

Das war zum Schluss ein Satz aus dem Ballett Les Indes Galantes von Jean-Philippe Rameau. Davor hörten Sie eine Zusammenstellung aus Rameaus Kammeroper Anacreon. Gesungen haben Caroline Weinands Sopran, Blondine de Sonsal Mezzosopran, Bastien Rimondi Kontraalt und Etienne Basola Bariton. Das Ensemble Correspondance wurde geleitet von Sébastien Dossé, der auch am Cembalo saß. Mit diesem Konzert wurden die Musikfestspiele Potsdam Sanssouci am 12. Juni in der Friedenskirche Sanssouci eröffnet. Eine Zugabe gab es nach dem offiziellen Konzert auch, wieder Musik von Jean-Philippe Rameau.

Mit dieser Zugabe endete die Eröffnung der Musikfestspiele Potsdam Sanssouci in der Potsdamer Friedenskirche. Das Ensemble Correspondance spielte und sang von Jean-Philippe Rameau Tendre Amour aus Les Indes Galantes. Die künstlerische Leiterin der Musikfestspiele Potsdam Sanssouci, Dorothee Oberlinger, trat selbst als Flötistin und Dirigentin in Aktion beim Konzert des Freiburger Barockorchesters am 20. Juni in der Schinkelhalle. Unter der Überschrift Nachtschatten und Lichtblicke hatte sie ein Programm zusammengestellt, das vor allem in der Dunkelheit spielt. Chaos, Gespenster, Träume, Nachtwächter und Frost traten nacheinander in unterschiedlicher musikalischer Gestalt auf, von ganz unterschiedlichen Komponisten charakterisiert. Neben barocken Klängen gab es auch ein ganz neues Flötenkonzert, das für Dorothee Oberlinger extra geschrieben wurde. Wie es dazu kam und wie die einzelnen Stücke ausgesucht wurden, das erzählt gleich Dorothee Oberlinger selbst in ihrer Moderation. Den Gesang steuert der Bassbariton Sreten Manojlovic bei. Das Konzert beginnt mit einer gewaltigen Dissonanz, mit dem Chaos aus dem Ballett Les Éléments von Jean-Ferry Rebel, gefolgt von der Chaconne Das Feuer. Das Freiburger Barockorchester in Potsdam.

Einen wunderschönen guten Abend, sehr verehrte Damen und Herren. Wir möchten Sie ganz herzlich zu unserem Konzert begrüßen. Wir freuen uns sehr, dass Sie hier sind. Und Ihnen ist anscheinend auch schon ganz heiß geworden, eben bei der Feuerschokon und nicht nur Ihnen, sondern den Instrumenten auch. Also passend zum Thema der Musikfestspiele Potsdam Sanssouci Licht in diesem Jahr. Und heute Abend geht es um die Kontraste in der Musik, um Licht und Schatten. Wir haben im All begonnen, sozusagen in der Tiefe und der Schwärze des Alls mit dem Urknall von Jean-Ferry Rebel, die Ouvertüre zu den Elementen. In dem ersten Knall, den Sie gehört haben, befanden sich alle Töne der Tonleiter und nachher haben sich die verschiedenen Elemente herauskristallisiert. Sie haben sie vielleicht erkannt, das Feuer, Wasser, Erde und Luft, die Flöten, die hohen Flöten vor allen Dingen durften die Luft repräsentieren. Und jetzt geht es gleich weiter mit zwei Arien von Georg Friedrich Händel, eine aus einer frühen italienischen Kantate, Arci Galatea e Polifemo. Der verliebte Zyklop Polyphem sagt, dass er sich wie ein Schmetterling fühlt in der Arie, die jetzt folgt. Und er ist völlig verloren und zerrissen. Deswegen muss er wahnsinnig hoch und wahnsinnig tief zugleich singen. Das kann nicht jeder Sänger so. Sreten wird das meisterlich machen und sagt, seine Seele ist betroffen und er ist verirrt sozusagen als Seele. Und die zweite Arie, ganz anders, aus einer späten Mask von Händel, Aces and Galatea, in London geschrieben. Da ist der Polyphemo sehr lustig aufgelegt. Er sagt, ruddier than the cherries. Er vergleicht die Nymphe Galatea, der so zugetan ist und die er nicht kriegen kann, mit Kirschen zum Beispiel, mit allerlei Obst. Und er wird begleitet von zwei Pfeifen, denn das ist sein Symbol. Er trägt normalerweise eine Panflöte bei sich und dann die hohen Flöten und die tiefe Stimme des Zyklopen, des Giganten, passen sehr gut zusammen. Danach geht es dann weiter mit einem Stück von John Cage. Dream heißt es, eigentlich ein Klavierstück aus den 40er Jahren des 20. Jahrhunderts, eigentlich geschrieben für seinen Partner Merce Cunningham, der ein Tänzer war. Und Sie können sich vorstellen, er war berühmt für seine Choreografien, die sozusagen in Zeitlupe den Raum vereinnahmten. Und das kann man in dem Stück hören. Wir haben es arrangiert für Laute und Cello. Danach das berühmte Concerto La Notte von Antonio Vivaldi. Sie werden die Gespenster hören, die herumschwirren, vielleicht auch Babygespenster, das klopfende Herz, den Schlaf, der aber nicht ganz ruhig ist und am Ende die Frage, sind Sie wirklich da gewesen oder war es ein Albtraum? Sind Sie wirklich da gewesen, führt uns schon in das nächste Konzert, Saar von Konstantia Gurzi, die heute Abend auch zugegen ist. Sie hat mir dieses Flötenkonzert gewidmet und es geht um einen Schneeleoparden. Vincent Meunier hat 2021 einen Dokumentarfilm über dieses wilde Tier im Tibet verfasst. Er ist in den Tibet gereist und hat eine Wildkamera aufgestellt und dachte, er hätte ihn nicht einfangen können. Aber doch, er hat ihn die ganze Zeit beobachtet. Meunier hat sich auf die Lauer gelegt, die Natur, das Knistern und das Staunen erlebt, diese Natur zu erleben. Und plötzlich, beim zweiten Mal, als er nochmal hingereist ist, konnte er diese Pracht erleben von diesem Schneeleoparden. Und um dieses Mysterium dreht sich das Concerto für Flöte und Barockorchester von Constantia Gurzi. Und zum Ende des ersten Teils dürfen Sie einen echten Nachtwächter erleben. Lassen Sie sich überraschen. Viel Spaß.

Mit der Nachtwächter überschriebenen Chaconna ging der erste Teil des Konzerts zu Ende, das das Freiburger Barockorchester bei den Musikfestspielen Potsdam Sans Souci gegeben hat. Motto des Konzerts ist Nachtschatten und Lichtblicke, und bisher haben die dunklen Töne der Nacht die Vorherrschaft. Im zweiten Teil ändert sich das mit dem Konzert für Flautino von Vivaldi. Da bringt Dorothee Oberlinger als Solistin ein helles Leuchten in die Potsdamer Schinkelhalle. Der zweite Teil beginnt mit nächtlichen Szenen von Jean-Baptiste Lully und Jean de Comfort.

Willkommen im zweiten Teil. Wir haben Sie mit französischer Musik begrüßt. Zu Beginn ein Sommel aus Artus von Jean-Baptiste Lully und danach die personifizierte Nacht, die gesungen hat in Form von Sreten Manojlovic. Und sie sagt, verschwinde Sonne, du hast hier nichts mehr zu sagen, die Nacht hat viel schönere Dinge zu bieten. Und dieses Lied taucht auf in dem Ballet de la Nuit und in diesem hat Ludwig XIV. Als junger Mann getanzt und was hat er verkörpert? Er hat die Sonne verkörpert und deswegen hat er später den Namen Sonnenkönig bekommen. Und dann zum Abschluss dieses französischen Teils haben wir ein sehr berühmtes Stück gespielt, wahrscheinlich das berühmteste im ganzen Programm, denn es war in ganz Europa bekannt, nämlich die Passacaglia Amide von Jean-Baptiste Lully. Und jetzt gehen wir weiter nach England mit Musik von Henry Purcell. Sie hören gleich den Geist der Kälte und er sagt, let me freeze again, denn er ist aufgetaut und stellt fest, in der Welt ist es wahnsinnig kalt und eigentlich möchte er gerne zurück in das ewige Eis gehen. Danach dann ein Nachtigallenstück von Jakob van Eyck. Er war ein blinder Blockflötist, der vor dem Dom zu Utrecht den Job hatte, die Kirchgänger mit berühmten Liedern der Zeit zu erfreuen. Hier ein Lied über eine Nachtigall und er hat seine eigenen Improvisationen darüber gemacht. Danach ein Flötenkonzert aus Venedig. Stellen Sie sich das Licht vor eines Canaletto-Gemäldes, das Licht über dem Wasser. Sie werden auch ein bisschen Mandoline hören, vielleicht einen Gondolier, der singt in der langsamen Arie, die das Flautino flötet. Und zum Abschluss ein Stück von den Straßen von Madrid, von Luigi Boccherini, denn er weilte auch in Spanien und hat quasi das Leben auf den Straßen von Madrid in Musik gefasst. Und das ist ein Zapfenstreich, den Sie da hören. Aber jetzt zunächst zu dem Geist der Kälte.

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0: Zum Schluss gab es hier noch mal eine komische Einlage bei dieser Nachtmusik der Straßen von Madrid aus den Streichquintetten von Luigi Boccherini. Das Freiburger Barockorchester wurde geleitet von Dorothee Oberlinger. Sie spielte auch die Flöte, unter anderem in dem Konzert für Flautino C-Dur von Antonio Vivaldi, und sie moderierte diesen Abend selbst. Außerdem solistisch zu hören war der Bassbariton Sreten Minojlovic. Auch dieses Konzert der Musikfestspiele Potsdam Sanssouci ging nicht ohne Zugabe zu Ende. Hören Sie noch das Freiburger Barockorchester und Sreten Manojlovic mit Strike the Viol von Henry Purcell.
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Die Zugabe des Freiburger Barockorchesters und des Bassbaritons Sreten Manojlovic bei den Musikfestspielen Potsdam Sanssouci, Strike the Viol von Henry Purcell. Radio 3 vom RBB hat Ihnen heute im ARD Radio Festival zwei Konzerte der Musikfestspiele Potsdam Sanssouci präsentiert. Am Mikrofon war Michael Leverkus. Ich wünsche Ihnen noch einen schönen Abend und eine gute Nacht.

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1: Um 23 Uhr mit Emily Seidel. Bundesfinanzminister Klingbeil und Justizministerin Hubig haben ein Maßnahmenpaket vorgestellt, mit dem Steuer- und Finanzkriminalität besser bekämpft werden soll. Der Aktionsplan sieht etwa Abschreckung, bessere Zusammenarbeit der Behörden und mehr Pflichten für Unternehmen vor. Aus Berlin Jakob Mayer.
2: Klingbeil möchte den Strafrahmen für organisierte Steuerkriminalität auf bis zu 15 Jahre Freiheitsstrafe erhöhen und Steuerhinterziehung wieder als Verbrechenstatbestand einführen. Die zuständigen Behörden sollen verdächtige Vermögen besser ermitteln und einziehen können. Nach dem Vorbild des gemeinsamen Terrorismusabwehrzentrums soll es beim Zoll ein ähnliches Gremium gegen Steuer- und Finanzkriminalität geben, um zwischen Bund und Ländern Erkenntnisse auszutauschen. Die entsprechenden Gesetze sollen in den kommenden Monaten beschlossen bzw. geändert werden. Klingbeil rechnet mit Einnahmen von mindestens 1 Milliarde Euro.
1: Außenminister Wadefuhl sieht in Finnland beim Thema Zivilschutz ein Vorbild. Deutschland müsse komplett umdenken, sagte der CDU-Politiker beim Besuch einer großen Zivilschutzanlage in Helsinki. Russland wolle die offenen Gesellschaften verunsichern, darauf müsse man unter anderem mit guter Vorsorge reagieren. Finnland gilt als vorbildlich bei der Ausstattung mit Zivilschutzanlagen. Die Hauptstadt mit etwa 700.000 Einwohnern ist mit Schutzräumen für 900.000 Menschen ausgestattet, die meisten unter Privatgebäuden. Das US-Militär hat nach eigenen Angaben den 6. Tag in Folge Ziele im Iran attackiert. Die Angriffe seien am Abend aufgenommen worden, teilte das für die Region zuständige US-Kommando mit. Ziel sei es, die militärischen Fähigkeiten des Irans weiter zu schwächen. Das US-Militär hatte erst gestern den Iran in 2 Wellen angegriffen. Teheran reagierte mit Beschuss auf Ziele in der Region. Unter anderem meldeten die mit den USA verbündeten Golfstaaten Kuwait und Bahrain Angriffe. Im Harz hat sich eine furchtbare Tragödie ereignet. In Torfhaus sind bei einem Sturz von einem Aussichtsturm 3 Menschen ums Leben gekommen. Bei den Toten soll es sich um 2 Erwachsene und ihr Kind handeln. Die Polizei macht keine Angaben zur Ursache des Unglücks, schließt aber ein Fremdverschulden und einen technischen Defekt aus. Der sogenannte Harzturm ist 65 Meter hoch. Er war 2024 für Besucher geöffnet worden. Das waren die Nachrichten. Das Wetter in Deutschland. Nachts im Nordosten oft klar, sonst teils kräftige Schauer und Gewitter. Tiefstwerte liegen zwischen 20 bis 13 Grad. Morgen dann gebietsweise heiter, vermehrt Schauer und Gewitter, örtlich Unwettergefahr durch heftigen Starkregen, Hagel und Sturm, Höchstwerte 22 bis 30 Grad. Am Samstag zum Teil einzelne Schauer, auch freundlichere Phasen 19 bis 28 Grad. Und am Sonntag im Westen mehr Sonne, im Osten dann Schauer und Gewitter möglich. Temperaturen liegen zwischen 17 bis maximal 25 Grad. Es ist 23.03 Uhr.
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3: Hallo, ich bin Gabi Savasch von SR Kultur, freue mich, dass Sie da sind. Heute wird's Retro hier im Radiofestival Jazzabend. Wir machen nämlich einen kleinen Trip in die 1940er. Eine musikalisch unglaublich spannende Zeit. Wir sind mitten im Zweiten Weltkrieg und eben kurz danach. Es war die Hochzeit des eher weiß geprägten Swing Jazz mit den großen Big Bands von Duke Ellington, Glenn Miller und Count Basie. Die ging aber so langsam zu Ende. Dafür kam unter anderem der komplexere Bebop in die Clubs, eine musikalische Revolte mit kleineren, feineren Bands. Saxophonistin, Komponistin und Arrangeurin Cordula Hamacher, inzwischen Wahlsaarbrückerin, erzählt diese Epoche des Aufbruchs nach. Mit originalen Songs der 40er, aber auch selbst komponierten Stücken in ihrem neuen Projekt Telling Jazz. Ein ganzes Jahrzehnt in 1,5 Stunden zu packen, war gar nicht so leicht.
4: Das ist eigentlich unmöglich. So habe ich immer versucht, zeitgleich eben die wichtigsten Titel herauszusuchen oder auch die wichtigsten Musiker, die für mich in dieser Zeit halt prägend waren. Und dann ist mir halt die Idee gekommen, jedes Jahrzehnt aus der Perspektive einer Musikerin erzählen zu lassen.
3: Und ist bei ihren Recherchen auf Mary Lou Williams gestoßen, die First Lady of Jazz, Pianistin und Komponistin zwischen Gospel, Spiritual, Swing, Bebop und selbstkomponierten Messen. Sie hat für Big Bands arrangiert und sich mit Free Jazz beschäftigt und sich dafür eingesetzt, dass Frauen im Jazz gleichberechtigt wahrgenommen werden, also ein bewusster Kontrast zur bis heute oft eher männlich dominierten Jazzwelt.
4: Als ich recherchiert habe für diese mehrteilige Reihe, ist mir aufgefallen, dass unheimlich wenig über Frauen geschrieben wird. Und das war mir halt wichtig zu zeigen nochmal, dass diese Musikerinnen einfach also da waren und auch akzeptiert waren. Und das so nicht mit dem erhobenen Zeigefinger zu erzählen, sondern einfach so eben, wie war das denn?
3: Als Erzählerin schlüpft Frulla Dada in die Rolle von Mary Lou Williams. Cordula Hamachas Playhouse Quintett spielt Klassiker wie Strange Fruit, Salt Peanuts, Round Midnight, Parker's Mood von Komponisten und Bandleadern wie Charlie Parker, Dizzy Gillespie oder Thelonious Monk und Mary Lou Williams selbst. Und wir starten mit Cordula Hamachas selbstgeschriebenem Bebop Blues und tauchen ab in den Jazzclub Minton in Harlem. Die Aufnahme ist vom 8. Mai dieses Jahres aus einem der lauschigsten Jazzclubs des Saarlandes, nämlich der Kettenfabrik in Saarbrücken St. Anual. Und mit in der Band dabei sind Cordula Hamacher Saxophon, Johannes Stange Trompete, Sebastian Volz Klavier, Tanja Silcher Bass und Michael Mais Drums. Sängerin und Sprecherin ist Frulla Dada.

Im Mintons lernte ich auch Dizzy und Monk kennen. Er, also Dizzy, und Monk hingen immer zusammen ab. Monk spielte auf dem Klavier abgefahrenes harmonisches Zeug. Sowas hatte ich vorher noch nie gehört. Und Dizzy integrierte das gleich in sein Trompetenspiel. Er spielte so virtuos, dass man Noten hörte, die er gar nicht spielte. Dizzy war, glaube ich, auch der Erste, der die neue musikalische Entwicklung im Jazz als Bebop bezeichnete. Wie Monk war er ein Innovator. Ich glaube, die beiden haben sich gegenseitig sehr inspiriert. Zu dieser Zeit war Monk noch nicht so bekannt. Das kam erst, als er seine erste Platte bei Blue Note aufnahm. Aber sein Einfluss auf die Musiker um ihn herum war enorm.

In Harlem gab es viele Clubs, in denen Big Bands zum Tanz spielten. Im Cotton Club hatte Duke Ellington mit seiner Band ein festes Engagement. Und im Savoy's Ballroom trat Ella Fitzgerald regelmäßig mit der Chick Webb Big Band auf. Dort lieferten sich die Big Bands oft Battles. Um Tanzpausen zu vermeiden, wurden zwei Big Bands engagiert, um sich abwechseln zu können. Das hatte den Effekt, dass sie sich gegenseitig zur Höchstleistung anfeuerten. Ella war da schon sehr bekannt. Seit ihrem ersten Auftritt Mitte der 1930er Jahre im Apollo Theater in Harlem ging es mit ihrer Karriere steil nach oben. Als Chick sehr krank wurde, übernahm Ella zeitweise sogar die Leitung der Band.

Meine Wohnung in Harlem wurde tagsüber immer mehr zum Musikertreffpunkt. Chet, mein neuer Partner, auch ein Musiker, war meistens dabei. Das ersparte mir unangenehme Avancen. Auf jeden Fall war die Bude immer voll. Wir checkten neue Akkordwendungen und spielten uns unsere neuen Kompositionen vor. Wir setzten uns mit klassischer Musik und europäischen Komponisten wie zum Beispiel Paul Hindemith und Claude Debussy auseinander. Oft nahmen wir das Harmoniegerüst eines bekannten Broadway-Songs, fügten Durchgangsakkorde hinzu und entwickelten neue Themen bzw. Lines darüber. Das Original von Cole Porter's Get Out of Time geht zum Beispiel so.

Als Amerika in den Zweiten Weltkrieg eintrat, wurden auch viele der schwarzen Musiker eingezogen. Für ihr Land sollten sie ihren Kopf hinhalten, aber gleichzeitig mussten sie Hintereingänge benutzen und viele weitere Diskriminierungen in ihrem Land ertragen. Es herrschte dann Musikermangel. Auf einmal sah man vermehrt Musikerinnen in den Bands. Da aber während der Beteiligung der USA am Zweiten Weltkrieg einen Cabaret Tax auf alle Tanzveranstaltungen erhoben wurde, lohnte es sich bald nicht mehr, Swingbands, die Tanzmusik spielten, zu engagieren. Große Bands waren also nicht mehr gefragt. Das kam uns in den kleinen Besetzungen sehr entgegen. Überall wurde Bebop gespielt. Das war die Hochzeit des Bops. Er revolutionierte den Jazz grundlegend. Er provozierte, räumte auf mit herkömmlichen Strukturen und Hörgewohnheiten. Außergewöhnliche Intervalle wie die verminderte Quinte prägten den Klang. Die Grundtonart war teilweise nicht zu erkennen, genauso wenig wie die Form. Wann hörte einer mit seinem Solo auf, wann stieg der andere ein? Viele verstanden gar nicht, was abging und hielten es nur für verrücktes Zeug. Uns war das egal. Wir spielten, was wir wollten, ohne Rücksicht auf Verluste.

Ende 1943 kam es in Harlem zu einem Aufstand mit Plünderungen, vielen Verletzten und auch ein paar Toten. Die Auftritte verlagerten sich von Harlem in die Clubs der 52. Straße. Hier trafen sich Nachtschwärmer jeglicher Couleur. Künstler, Partymädels, Zuhälter, Drogendealer und Musiker. Es entstanden viele Mythen und Legenden rund um die Bopper. Sie galten als wild, frei und individuell, die sich extravagant kleideten, einen eigenen Jargon sprachen und Drogen nahmen. Eine neue Avantgarde-Arts-Bewegung, bestehend aus weißen Künstlern und Schriftstellern, identifizierte sich schon bald mit uns und hing fortan in den Clubs rum. Später bezeichnete der Journalist Herb Kahn diese Gruppe als Beatniks, was wohl eher abwertend gemeint war, sich aber dann doch durchsetzte. Die amerikanische Regierung war von all dem nicht begeistert. Es gab viele Drogenrazzien. Einige Musiker verloren teilweise ihre Lizenzen zum Auftreten. Billie Holiday, die mittlerweile ein Star war, durfte aufgrund ihrer Verurteilung wegen Drogenbesitzes nicht mehr in Clubs mit Alkohollizenzen auftreten. Ich glaube allerdings, dass das nur ein Vorwand war, um Billie mundtot zu machen. Denn sie kämpfte entschieden gegen die Rassendiskriminierung.

Für Dizzy lief es echt gut. Er konnte von seiner Musik gut leben. Bird hingegen war nur kurz kommerziell erfolgreich. Obwohl er einer der ausgereiftesten Instrumentalisten war, wurde er immer wieder angefeindet. Er spielte zu wenig traditionell und so weiter. Psychisch war er ein labiler Mensch, der starke Stimmungsschwankungen hatte und durch seine Drogensucht alles andere als zuverlässig war. Das kostete ihn einige gute Engagements.

Auch für mich lief es eine Weile ganz gut. Chad und ich heirateten. Ich schrieb Big Band Arrangements für Duke Ellington und Benny Goodman, in dessen Band ich auch spielte. Diese Bands hatten immer noch genug zu tun. Goodman holte immer wieder farbige Musiker in seine Band. Er war einer der wenigen weißen Bandleader, der Schwarze engagierte und gute Gagen zahlen konnte. Jedoch musste er dann Konzerttourneen durch die Südstaaten ablehnen. Dort war es nicht erlaubt, Schwarze gemeinsam mit weißen Musikern auftreten zu lassen. Andererseits galt die Musik als authentischer, wenn ein schwarzer Solist inmitten von Weißen spielte. Für uns war das oft problematisch. Wir hatten nicht die gleichen Rechte wie die weißen Bandkollegen. Zum Beispiel durften wir den Club nur über den Hintereingang betreten. Billie Holiday bekam einmal Ärger, als sie sich nach einer Einladung eines weißen Bandleaders an dessen Tisch setzte. Der Eintritt Amerikas in den Koreakrieg, die atomare Bedrohung und der Beginn des Kalten Krieges führte zu einer allgemeinen Verunsicherung. Cool Jazz, der ruhig und introvertiert war, sich mehr mit europäischer Musik auseinandersetzte, trat an die Stelle des hitzigen virtuosen Bebops. Ich verließ die Band von Goodman, als er wollte, dass ich ausschließlich in seiner Band spiele und nur für ihn arrangiere. Das war mir zu einengend. Außerdem spielte man bei Goodman nur Swing. Ich wollte mich aber musikalisch weiterentwickeln. In Midtown wurden immer mehr Bürokomplexe und Apartmenthäuser gebaut. Viele schillernde Clubs und Theater machten zu. Meine zweite Ehe scheiterte. Und es gab immer weniger Jobs. Da ich als Musikerin immer weniger Kompromisse eingehen wollte, lehnte ich sogar eine Anfrage von Louis Armstrong für eine Europatournee Anfang der 1950er Jahre ab. Ich zog mich zeitweise aus der Musikszene zurück und spielte, wenn überhaupt, nur noch in Kirchen.

Da hört man den Gospel- und Spiritual geprägten Sound von Mary Lou Williams sehr schön raus in ihrem Song Praise the Lord. Und sie hat uns heute Abend auch ihre Jazzgeschichte erzählt in den 40ern in New York, in den Jazzclubs mit den ganz Großen, natürlich vor allem Männern izrer Zeit. Von Charlie Parker über Dizzy Gillespie bis Thelonious Monk, als der Bebop aufkam und den Swing Jazz so langsam abgelöst hat. Ein schöner Spaziergang war das durch diese aufregende Zeit, live erzählt und gespielt von Fola Dada und Hamachas Playground Quintett mit Sängerin und Sprecherin Fola Dada. Cordula Hamacher hat Saxophon gespielt, von ihr stammt auch das Konzept, die Kompositionen und Arrangements. Johannes Stange Trompete, Sebastian Volz Klavier, Tanja Silcher Bass und Michael Mais Drums. Der Mitschnitt ist vom 8. Mai dieses Jahres aus der Kettenfabrik St. Arnual, ein kleiner, aber sehr lebendiger und kulturbegeisterter Stadtteil von Saarbrücken. Und das war's fast für heute hier im ARD Radio Festival Jazz. Ich bin Gabi Sauer von SR Kultur, empfehle Ihnen all unsere Jazz-Sendungen in ARD Sounds oder ARD Jazz. Tschüss und noch einen schönen Restabend für Sie mit dem Loverman, den Billie Holiday zum ersten Mal gesungen und bekannt gemacht hat.

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1: Um 24 Uhr mit Julia Cortis. Der Chef der Unionsfraktion Spahn steht in der Kritik, weil er eine Leihmutter in den USA in Anspruch genommen hat. Der frühere Vorsitzende des Ethikrats Dabrock sagte, es bleibe ein Gefühl der Betrübnis, wenn sich jemand etwas herausnehme, weil er das Geld, die Position, die Möglichkeit dazu habe. Die Schatzmeisterin der Frauenunion Rosin forderte Spahns Rücktritt. Der CDU-Politiker hatte sich in der Vergangenheit mehrmals dagegen ausgesprochen, die Leihmutterschaft in Deutschland zu legalisieren. Die Bundesregierung will härter gegen Steuerbetrug vorgehen. Finanzminister Klingbeil sagte bei der Vorstellung eines Maßnahmenpakets, die Ehrlichen dürften nicht die Dummen sein. Geplant ist, dass eine Selbstanzeige nicht mehr generell dazu führt, dass man straffrei bleibt. Auch sollen besonders schwere Straftaten künftig strenger geahndet werden. Und es ist geplant, dass auch der Bund Datensätze erwerben darf, um Betrügern auf die Spur zu kommen. Der ukrainische Präsident hat einen neuen Verteidigungsminister vorgeschlagen. Selenskyj nominierte Jewgen Chmara, der bislang geschäftsführend den Geheimdienst SBU leitet. Er gilt als Experte für Drohneneinsätze im russischen Hinterland. Chmara soll den bisherigen Verteidigungsminister Fedorow ersetzen. Dessen Rücktritt sorgte in mehreren ukrainischen Städten für Proteste. Fedorow galt als Reformer und Kämpfer gegen die Korruption. 8 Jahre nach dem folgenschweren Einsturz der Morandi-Autobahnbrücke in Genua sind die Urteile gefallen. Der Hauptangeklagte, der damalige Chef von Italiens Autobahngesellschaft, wurde zu 12 Jahren Haft verurteilt. Ihm wird vorgeworfen, von den Mängeln gewusst und trotzdem die Arbeiten an dem später eingestürzten Pfeiler verschoben zu haben. Von insgesamt 57 Beschuldigten wurden 32 schuldig gesprochen, meist wegen fahrlässigen Herbeiführens einer Katastrophe sowie mehrfacher fahrlässiger Tötung. Der Waldbrand im Müritz-Nationalpark in Mecklenburg-Vorpommern breitet sich weiter aus. Behördenangaben ist eine Fläche von mehr als 300 Hektar betroffen. Inzwischen sind auch Hubschrauber der Bundeswehr bei der Brandbekämpfung im Einsatz. Umweltminister Backhaus äußerte sich zuversichtlich und nannte als Grund den angekündigten Regen. Das Wetter in Deutschland. In der Nacht in Baden-Württemberg und in Bayern kräftige Gewitter, zum Teil mit Starkregen, Hagel und Orkanböen. Es kühlt auf 20 bis 13 Grad ab. Auch der Tag bringt verbreitet Unwettergefahr. Nur im Nordwesten ist es trocken und es scheint meist die Sonne. 22 Grad an der Nordsee bis 31 Grad an der Oder. Die Zeit 0:03 Uhr.
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3: Dazu begrüßt Sie sehr herzlich am Mikrofon Benjamin Day. Schön, dass Sie dabei sind. Wir haben Musik aus den Archiven des Bayerischen Rundfunks auf dem Programm und passend zur mitternächtlichen Stunde präsentiert uns das Symphonieorchester des Bayerischen Rundfunks unter Maris Jansons The Clock, die Uhr von Josef Haydn.

Das Symphonieorchester des Bayerischen Rundfunks unter Maris Jansons mit Josef Haydns 101. Symphonie »The Clock«. Den zeitmessenden Beinamen erhielt das Stück unschwer erkennbar durch den tickenden Rhythmus. Und da das Stück während seiner zweiten Englandreise in London entstand, wurde aus »Der Uhr« »The Clock«. Das Symphonieorchester des Bayerischen Rundfunks macht jetzt einen gewaltigen Sprung aus der Klassik bis in die Romantik zu Hector Berlioz »Tristia«. Von der heiter tickenden Uhr zu den melancholischen Trauerstudien. Begleitet wird das BRSO vom Chor des Bayerischen Rundfunks. Die Leitung hat Colin Davis.

Das Symphonieorchester des Bayerischen Rundfunks unter Colin Davis und der Chor des Bayerischen Rundfunks unter Hans-Peter Rauscher mit Hector Berlioz Tristia. Berlioz vereint hier einige seiner literarischen Vorbilder. Der irische Romantiker Thomas Moore schrieb den Text zum ersten Satz Meditation religieuse, der zweite Satz La mort d'Ophélie stammt von Ernest Legové und der dritte Satz, der Hamlet-Trauermarsch, stammt direkt von Shakespeare. Wir kommen von französischer Chor zu deutscher Kammermusik mit einem vermeintlichen Werk von Karl Maria von Weber, das aber in Wirklichkeit von Josef Küffner komponiert wurde. Das Kellerquartett und der BRSO-Klarinettist Eduard Brunner mit dessen Einführung, Thema und Variationen in B-Dur.

Das Kellerquartett und der langjährige Soloklarinettist des BRSO Eduard Brunner mit Josef Küffners Einführung Thema und Variationen in B-Dur. Küffner war hauptsächlich Militärmusiker, schrieb aber auch Dutzende Kammermusikwerke für den gehobenen bürgerlichen Musikzirkel. Doch weil sich ein Karl Maria von Weber eben besser vermarkten lässt, wurde die Komposition kurzerhand diesem zugeschrieben. Sicher keine falsche Identität brauchte wohl Felix Mendelssohn Bartholdy für sein Streichquartett Nummer 3 in D-Dur, Opus 44 Nummer 1, präsentiert vom Henschel-Quartett.

Mendelssohn-Bartholdys Quartett für zwei Violinen, Viola und Cello Nummer 3 in D-Dur, präsentiert vom renommierten Henschel-Quartett, das 2024 sein 30-jähriges Bühnenjubiläum feierte. Kurz nach 13:30 ist es, Sie hören das ARD-Nachtkonzert, präsentiert von BR Klassik, dem Klassikportal des Bayerischen Rundfunks. Es folgt ein Hit der Geigenliteratur, Max Bruchs erstes Violinkonzert. Das Münchner Rundfunkorchester unter Konzertmeister Henry Raudales, der auch den Solopart übernimmt.

Das Münchner Rundfunkorchester unter Konzertmeister Henry Raudalis mit Max Bruchs Konzert für Violine und Orchester Nummer 1 in G-Moll, Opus 26. Eines der meistgespielten Violinkonzerte überhaupt. Sie finden das Werk übrigens auch im Rahmen der BR-Klassik-Reihe Das starke Stück auf br-klassik.de oder in unserer Audiothek ARD Sounds. Mit Mendelssohns munterem Spinnerlied geht es jetzt aufgeweckt auf 2 Uhr zu. Und nach den Nachrichten geht es hier im ARD-Nachtkonzert weiter mit spanischer und italienischer Musik.

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1: Um 2 Uhr mit Wolfgang Berger. Die Regierungen aus Deutschland und Frankreich treffen sich heute auf Schloss Augustusburg in Brühl bei Köln. In den Gesprächen geht es um Handels- und Technologiethemen, vor allem aber auch um die Verteidigungspolitik. Kanzler Merz hatte den französischen Präsidenten Macron gestern Abend bereits auf Schloss Bensberg empfangen. Markus Sambale in Brühl erklärt, was heute auf der Tagesordnung steht.
2: Auf Schloss Augustusburg in Brühl sind dann auch viele Minister und Ministerinnen beider Regierungen dabei. Es gibt eine gemeinsame Kabinettssitzung, Handels- und Technologiethemen stehen da unter anderem auf der Tagesordnung. Vorher machen Friedrich Merz und Emmanuel Macron einen Besuch auf dem Flieger Horst Nörvenich. Da sind Eurofighter-Kampfjets der Bundeswehr stationiert. Da tagt dann der gemeinsame Verteidigungs- und Sicherheitsrat von Deutschland und Frankreich. Es geht um die Zukunft von Rüstungsprojekten, nachdem gerade das Prestigeprojekt eines gemeinsamen Kampfjets geplatzt ist.
1: Die USA und der Iran haben in der Nacht neue Angriffswellen gestartet. Iranischen Informationen zufolge hatten zunächst die USA mehrere Brücken im Süden des Landes getroffen. 2 Menschen seien getötet und 4 verletzt worden. Zudem soll der Flughafen Iran-Schah im Südosten des Landes beschossen worden sein. Daraufhin griff die iranische Armee nach eigenen Angaben US-Hubschrauber und Aufklärungsflugzeuge in Bahrain mit Drohnen an. US-Präsident Trump will sich in der Nacht mit einer Rede an seine Landsleute richten. Die Ansprache ist für 3 Uhr deutscher Zeit geplant. Der Republikaner könnte dabei seine verlorene Präsidentschaftswahl 2020 erneut zum Thema machen, berichteten mehrere Medien. Er und viele seiner Verbündeten haben immer wieder das Narrativ bedient, dass es Betrug bei der Wahl gegeben habe. Dabei ist das längst und vielfach widerlegt. Die AfD-Bundesspitze hat ihren Landesverband in NRW aufgefordert, die Aufstellung der Landtagskandidaten abzubrechen. Die Parteichefs Weidel und Chrupalla sehen so wörtlich erhebliche Anhaltspunkte dafür, dass bei der bisherigen Kandidatenaufstellung Wahlgrundsätze verletzt worden seien. Demnach könnten stimmberechtigte Delegierte bedroht oder erheblich unter Druck gesetzt worden sein. Der Landesvorstand werde aufgefordert, die Aufstellungsversammlung, die heute fortgesetzt werden soll, abzubrechen, hieß es weiter. Das waren die Nachrichten. Und hier noch das Wetter in Deutschland. Im Nordosten oft klar, sonst teils kräftige Schauer und Gewitter, Tiefstwerte 20 bis 13 Grad. Tagsüber gebietsweise heiter, vermehrt Schauer und Gewitter, örtlich Unwettergefahr durch heftigen Starkregen, Hagel und Sturm, Höchstwerte 22 bis 30 Grad. Am Samstag zum Teil einzelne Schauer, auch freundliche Phasen 19 bis 28 Grad. Am Sonntag im Westen mehr Sonne, im Osten Schauer und Gewitter bei 17 bis 25 Grad. Es ist 2.03 Uhr.
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3: Mit Benjamin Day am Mikrofon. Schön, dass Sie dabei sind.